0: je nachdem, für welchen wir uns entscheiden, egal ob Blasmusik, Schlager, Hartmetall oder Klassik.
1: Ja, wir sind da nämlich unglaublich divers und breit aufgestellt. Und Erik hat sich schon die Kopfhörer runtergenommen, geht an das CD-Regal. Es gibt immer da ein Stopp, Stopp, Stopp. Und Erik zieht das heraus, er schlägt es auf und wir sind gespannt, ob wir diesen uralten Gag wiederholen können. Haben wir alle unsere Brillen mit, beziehungsweise genügend Licht im Studio, damit wir lesen können, was es ist?
0: Also ich glaube wirklich, dass wir die schon in der 9. Sendung hatten, diese CD.
1: Quatsch!
0: Ja, du hast zu früh Stopp gesagt.
1: Kann nicht sein. Los, sag, was ist
0: Also die
1: das?
0: Spitzenreiter von 1956. Wir hatten in meinem letzten Mal viele 50er.
1: Ja, hatten wir, das
0: Ja, sag
1: stimmt.
0: mal an, es sind 18 Titel drauf.
1: Eine CD.
0: Eine CD.
1: 18 Titel, dann nehmen wir jetzt Titel 18, dann wird es einfacher für dich.
0: Titel 18, Freddie Quinn, Heimweh.
1: Ach schön, Heimweh. Heimweh ist ja auch nicht schlecht. Da muss man irgendwie Heimat haben, ne? Wenn man Heimweh hat, oder?
0: Na, hast du keine?
1: Ich habe eine Heimat,
0: Na, ich auch.
1: ja. Ja. Darüber reden wir ein andermal. Wir schmeißen jetzt mal den Titel Heimweh von Freddie Quinn rein.
0: Richtig.

0: Matthias, ein schöner Titel und vor allen Dingen hochaktuell.
1: Wieso?
0: Brennend heißer Wüstensand, wenn ich an die Außentemperaturen denke.
1: Ja.
0: Da sind wir hier im Studio ganz gut aufgehoben, oder?
1: Hier ist es relativ kühl. Jetzt hat sich das CD-Fach hier geschlossen von alleine. Ja, schön. Ich fand das ja...

0: Dreier. Übrigens, Matthias, wir haben diese CD in der letzten Sendung gehabt.
1: Ja, aber nicht den Titel.
0: Nein, den Titel nicht. Wir hatten damals Jimmy Markulis, Auf Kuba sind die Mädchen braun.
1: Ach, du erinnerst Gott, dich. Ja, Auf Kuba sind die Mädchen braun. Gott, wo ich dann nicht mehr drüber reden wollte,
0: richtig,
1: den Text.
0: Ja. Also du siehst, ich hatte recht.
1: Du hattest recht, liebe Hörerinnen und Hörer.
0: Und deswegen gehst du jetzt
1: Eric
0: ins Regal.
1: Eric Eckenstaler hatte recht. Das muss ich ja neidlos anerkennen. Ich hätte es nie gedacht, dass wir eine CD zweimal ziehen.
0: Ja, das ist eben die Überraschung.
1: Das ist jetzt wirklich die Überraschung der Überraschung wieder mal. Aber ich gehe jetzt los.
0: Ja, und dann hoffe ich mal, dass du jetzt mal eine... Wir stecken die ja immer wieder rein, die CDs. Da kann es durchaus mal passieren, wie jetzt in diesem Fall. Stopp!
2: Oh, hier steht gar nichts drauf.
0: Was, da steht gar nichts drauf? Da ist wahrscheinlich auch nichts drauf.
1: Nee, vor allen Dingen geht das erstes Mal die Plastikhülle kaputt. Und es ist Hitparade der Schlümpfe. Wir greifen heute aber wirklich sofort wieder tief in die Trickkiste. Ich weiß nicht, was kommt.
0: Es steht da drauf auf der Scheibe.
1: Nee, steht hier nicht drauf.
0: Also, und auf der CD selbst?
1: Nein, CD. Ich gucke auf die Rückseite, da steht gar nichts drauf. Ich vermute übrigens, dass die... nicht laufen wird, weil hier sind Flecke drauf. Mal gucken, was passiert.
0: Ja, ich gehe mal davon aus, mehr als 16 Titel werden nicht drauf sein. Ich nehme mal die 4.
1: Nimm mal die 4. Okay, wir suchen die 4.
0: Ich bin dran, ich nehme die 4.
1: Nein, dann nehme ich eben jetzt die 4.

0: So, ich habe jetzt mal eine App befragt, die kann Musik erkennen. Und
1: war das Musik?
0: Ja, irgendwie schon, aber wir hatten ja auf dem auf der CD-Hülle war ja nichts zu erkennen. Sie ist ja leer.
1: Ist total leer.
0: Und die App sagt mir, es ist die Hitparade der Schlümpfe 2 und der Song hieß Die Sonnenschlumpfen Kinder.
1: Die Sonnenschlumpfen Kinder.
0: Die Sonnenschlumpfen Kinder Single.
1: Ach, wow, wo kommt der? Du hast es im Handy. Ich
0: hab's jetzt mal abgespielt.
1: Ach so.
0: Ja.
1: Ja, klar, die Schlümpfe.
0: Mhm. Was es nicht alles gibt.
1: Was es nicht alles gibt. Ich bin jetzt. Nee, du bist
0: ja dran. Ja.
1: Los. Erik springt an das CD-Regal, schmeißt die Kopfhörer hin, es klappert hier im Studio und ich sage mal Stopp.

0: er findet tatsächlich diesmal hoffentlich keine CD, die wir schon mal hatten. Und es wird ein Kracher werden.
1: Natürlich, natürlich.
0: Wir sind hier sowas von breit aufgestellt im CD-Regal.
1: Die CD heißt mit Bild.
0: Was, wer ist das
1: denn? Looking for Freedom von?
0: David Haselhoff.
1: Richtig.
0: Das ist doch der, der die Mauer eingerissen
1: natürlich.
0: Hat.
1: Natürlich. Ohne dem würden wir heute nicht im Studio sitzen.
0: Hätte es doch gar nicht geklappt.
1: Ja. Also da sind insgesamt 13 Titel drauf.
0: Eine CD wieder?
1: Eine CD, ja.
0: Gut, dann nehmen wir Titel 3.
1: Titel 3. Shetame means I love you. Mhm. Shetame means I love you.
0: Ja, das ist die Übersetzung eigentlich und das ist der Titel. Gut.

0: Ja, die Rhythmusmaschine war schön angeschmissen. Ich schließe aus dem Titel, dass David Hasselhoff nicht nur in Berlin unterwegs war, sondern auch in Frankreich.
1: Ja, hört sich so an, ja. Aber war so typische 80er-Jahre-Musik. Also ich hab mal nachgeschaut, der Titel ist von 1989, also so gerade am Ende der 80er. Mhm.
0: Also doch voriges Jahrhundert auch wieder, aber ein bisschen später im vorigen Jahrhundert.
1: Ein bisschen später. Gut. Und der Titel Looking for Freedom ist auch drauf.
0: Der ist auch drauf. Und nee, der kann ja nicht fehlen.
1: Klar. Wir machen ja hier keine Ausnahmen. Ansonsten hätte ich zufälligerweise die 7 genannt. Nein,
0: wir machen ja keine Ausnahmen, weil das ist gegen die Spielregeln. Und wir achten die Spielregeln immer.
1: Deswegen halten wir die jetzt ein und du gehst ans Regal.
0: Genau, ich gucke jetzt
1: und
0: mal
1: ziehst
0: nach,
1: eine
0: jetzt
1: CD. Kommt
0: der Kracher hier.
1: Jetzt kommt der Kracher, da bin ich ja mal gespannt. Ja, hast du schon einen Finger drauf? Ja, stopp. Ist bestimmt wieder eine untergemogelte. Matthias?
0: Ja, das ist genau das, was ich mir immer gewünscht habe.
1: Keine untergemogelte CD?
0: Das heißt, immer wieder Schlager, Lieder, die man nie vergisst. Die Prinzen, Roland Kaiser, Marianne Rosenberg, UVA. Wer ist UVA?
1: Das ist die, die Österreicher, ne? Wie heißen sie? Die Scherztruppe da. Allgemeine Verunsicherung.
0: Nein, UVA.
1: Na, UVA.
0: UVA, das ist ein Scherz gewesen. Das heißt, und viele andere.
1: Du bist doof.
0: Ich habe heute das Glück, ich habe schon wieder eine kaputte CD-Hülle hier in der Hand.
1: Ich sehe schon, was Butter macht.
0: Also es ist eine CD, ich nehme jetzt mal raus, vielleicht zerbricht sie auch Klappe. Nein. Also eine CD.
1: Und wo steckst du wieder rein?
0: Und welchen Titel möchtest du haben?
1: Wie viel sind denn drauf?
0: 17.
1: Dann nehme ich UVA. UAV.
0: Weißt du, wer Titel 16 übrigens ist?
1: David
0: Hasselhoff.
1: Nein, dann nehmen wir den natürlich nicht.
0: Nein, den nehmen wir nicht.
1: Dann nehme ich die 7.
0: Die 7 ist Marianne Rosenberg, wieder da.
1: Oh, die mag ich.
0: Ja, die ist auch schön. Ja. Gut.

0: Ja, er ist wieder da. Erik Eckenstaler ist wieder hier im Studio. Hallo.
1: Und Matthias auch, Matthias Lucke.
0: Das heißt, wir sind beide wieder da in der Sendung Überraschung aus dem CD-Regal. Die 10. Sendung dieser Art und das CD-Regal ist immer noch voll. Wir haben gerade mal ein bisschen mehr als 1% aller CDs herausgezogen, würde ich
1: sagen. Meinst du jetzt heute oder insgesamt?
0: Insgesamt.
1: Insgesamt.
0: Vielleicht 2%.
1: Anderthalb.
0: 1,5%.
1: Also der Titel jetzt eben von Marianne Rosenberg hat mir sehr gut gefallen. Aber ich muss ehrlich sagen, ihre alten Titel, Er gehört zu mir, Fremder Mann, das sind doch die Highlights gewesen, oder?
0: Naja, das muss ich selbst als nicht bekennender Schlagerfan sagen, Er gehört zu mir. Ist schon ein ziemlich guter Titel, ziemlich gut gemacht.
1: Ja, und dann, ich bin dran, oder?
0: Du bist dran.
1: Ich bin dran.
0: Ich springe an das CD-Regal und ich rufe jetzt mal, ja, stopp. Und es ist wieder eine CD gefunden worden. Es ist wie in der Weihnachtslotterie hier irgendwann. Da ist eine große Kiste voller Lose und irgendwas finden wir immer.
1: International Extra Highlights. Plus ein Bonustrack. Steht hier.
0: Aha. Na, okay. Und wie viel?
1: Es sind insgesamt mit dem Bonustrack 19 Titel drauf.
0: Sagst du mir mal, was der Bonustrack ist? Der
1: Bonustrack ist R&B. Reality.
0: Ja gut, den nehmen wir jetzt natürlich nicht, nee. Sondern wir nehmen jetzt Titel 10, weil wir die 10 Jahre CD-Regal machen, die 10. Sendung machen.
1: Dann da bin ich mal gespannt, das ist jetzt wieder eine ganz andere Musikrichtung. Mhm. Scooter.
0: Scooter.
1: I'm Raving.
0: Ja.

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1: Ja, ein schöner Titel, aber gecovert.
2: Ja, mir kam der auch bekannt vor. Ich weiß aber jetzt nicht genau, was es war. Ich bin dann durch Scooter ein bisschen durcheinander gekommen, weil dann spielten auch die Scottish Highlander da mit und sowas.
1: Ja, mir ging das jetzt auch so. Man hat sowas dann auf der Zunge und kommt nicht drauf. Aber mir ist es eingefallen. Mhm. I'm Walking in Memphis von Mark Cohen.
2: Genau, Walking in Memphis.
1: Genau.
2: Ja, klar. Die Melodie ist sowas von eindeutig. Aber es war ja auch ein typischer Scooter jetzt, ne, mit Electronic Dance und sowas hinterher.
1: Deswegen sagte ich ja, wir werden jetzt etwas andere Musik hören. Mhm. Und du bist dran mit dem CD-Regal.
2: Gut, dann renne ich mal los wieder. Und jetzt müssen wir mal
1: ultimativ geh mal ganz tief in die Kiste. Ja, mach das mal. Und ich sage Stopp. Oh, das ging ja schnell.
2: Gut, wir machen jetzt wieder ein kleines Kontrastprogramm, weil,
1: na, wie immer,
2: liebe Hörerinnen und Hörer, ich habe gezogen Chöre, 25 Jahre Volksmusik im ZDF, präsentiert von Caroline Reiber.
1: Volksmusik hat man da lange nicht.
2: Das sind jetzt, warte mal, ich muss aufpassen, dass ich nicht wieder die Hülle kaputt mache.
1: Ey, die klemmt. Ja, vielleicht machst du die falsch auf.
2: Nein, das ist dann Klappmechanismus.
1: Sieht aus wie zwei CDs, oder?
2: Nein, es ist nur eine.
1: Ist eine.
2: Eine mit insgesamt 18 Titel.
1: Dann nehme ich die Firsen.
2: Die Firsen?
1: Die Firsen.
2: Walter Scheel, Düsseldorfer Männergesangsverein Orchester Schenker. Hoch auf dem gelben Wagen. Scheel konnte nichts anderes rauskommen. Jetzt habe ich das wieder. Mann, ich muss hier aufpassen. Ich mache die Dinger noch kaputt. So, geht los.

0: Alter Scheel als Sänger.
1: Tja.
0: Wir waren uns jetzt, liebe Hörerinnen und Hörer, wir waren uns ganz kurz uneinig, ob er Kanzler oder Bundespräsident war, aber wir haben nachgeguckt und...
1: Er war beides.
0: Er war beides, in der Tat.
1: Er war beides.
0: Er war ganz kurz mal geschäftsführender Kanzler nach dem Rücktritt von Brandt, 74, und dann war er auch von 74 bis 79, wir geben jetzt unser gerade kurz erworbenes Fachwissenpreis, war dann Präsident, Bundespräsident, und als solcher hat er gesungen. Unvorstellbar heute, oder?
1: Tja, wenn man sich mal überlegt, also ich war damals 15 Jahre alt, da habe ich mich für Politik noch nicht interessiert. Ob er gute Politik gemacht hat, weiß ich nicht.
0: Keine Ahnung.
1: Aber gut singen konnte er doch eben, oder?
0: Ja, sag mal so, es ist erstaunlich, dass er das unfallfrei über die Bühne gebracht hat. Das war ja nicht seine Kernkompetenz.
1: Aber ich glaube, er hat einfach Spaß am Singen gehabt und deswegen hat er sich für diesen Titel da hergegeben.
0: Ja, das war sicherlich eine Sensation damals. Ich muss jetzt mal wirklich sagen, ich möchte nicht, dass heute ein Politiker singt. Also kann ich mir nicht vorstellen, um Gottes Willen.
1: Meinst du jetzt, singt mit G oder mit K?
0: Immer noch mit Gustav, mit G. Nee, kann ich mir nicht vorstellen.
1: Wer ist jetzt eigentlich dran?
0: Warte mal, ich habe ja die Chöre rausgesucht, 25 Jahre Lied.
1: Ja, dann bin ich jetzt
0: gut vom ZDF, du bist dran.
1: Ich stürze.
0: Stürze mal, ich kann dir auch noch mal kurz erzählen, was hier drauf war noch. Fischerchöre waren hier noch drauf, die westfälischen Stopp, die westfälischen Nachtigallen, die Ulmer Spatzen, und da hier auch ein Gruß nach Ulm zu unserem Partnerradio in Ulm. Herzliche Grüße, aber Erik hat eine neue CD und wir gehen hier einfach straff im Programm weiter.
1: Hm. Erik, was hatten wir heute
0: schon? Oh, Entschuldigung, was hast du gefunden? Der Staub von der CD gerade hier.
1: Hatten wir heute schon Schlager?
0: Garantiert nicht.
1: Garantiert nicht. Muss ich selber mal gucken. Es ist nur eine CD, und zwar Schlagergold 5.
0: Schlagergold 5. Dann nehme ich das Gold.
1: Also warte mal, hier ist Andy Burg drauf, Iron Shear, Katharina Valente, Gunter Gabriel. Mhm. Naja, sag mal an, es sind 14 Titel.
0: Ah, ich nehme Titel 12 in der Hoffnung, dass ich was Gutes finde.
1: Chanson d'amour, Angèle Durand oder Durand.
0: Oh, das sagt mir jetzt wirklich überhaupt nichts wieder, aber das ist ja nichts Neues, dass es mir nichts sagt.
1: Los. Ach, legen wir einfach ein.

0: Ich habe dich eben beobachtet, du bist fast eingeschlafen. Er war ja, war ja so gemütlich, der Song.
1: Kann ich jetzt nicht behaupten. Ja, ist ja auch Schlagergold, ne?
0: Ja.
1: Das ist eine stabile Währung,
0: Eine
1: glaube ich.
0: stabile Währung.
1: Schlagergold ist eine stabile Währung.
0: Die hatte ich gerade gezogen.
1: Das kannst nur du gezogen haben, Schlagergold, weil.
0: Naja, dann kann ich ja nur hoffen, dass du jetzt, wenn du ans CD-Regal gehst, eine bessere Hand hast als ich.
1: Ich werde auch immer
0: Ja.
1: irgendwas Goldiges finden, bestimmt, ja?
0: Ja, versuch mal.
1: Gut, los.
0: Ja,
1: Ab die
0: es
1: Post.
0: darf wirklich auch wieder ein Schlager sein, aber, oder Schlagermusik. Stopp!
1: Ah, Mann.
0: Ja, manche gehen ziemlich schwer raus.
1: Ganz
0: Sie sind
1: unten.
0: eng bestückt.
1: Das ist. Ah, ich glaube, da. Die Interpretin hatten wir schon mal. Norah Jones. Kannst du dich
0: Ja, doch, ja,
1: entsinnen?
0: die hat man, glaube ich, in der achten Sendung. Achte oder siebte
1: Kennst
0: Sendung?
1: du jede Sendung auswendig, oder?
0: Nö, aber fast.
1: Ich staune über dein Gedächtnis.
0: Ich bin ja auch noch nicht so alt wie du.
1: Liebe Hörerinnen und Hörer, wir müssen an dieser Stelle die Sendung leider unterbrechen wegen diffamierender Vorwürfe.
0: Ja,
1: Gut, also
0: die hat man
1: es.
0: schon mal gehabt. Norah Jones.
1: Norah Jones.
0: Damals haben wir uns noch gefragt, wer die Frau ist.
1: Ja, und die
0: Obwohl die
1: war.
0: eigentlich schon damals, also was heißt damals, als wir sie gespielt hatten, sehr, sehr, sehr bekannt ist.
1: Ja, die ist
0: Aber
1: unheimlich
0: wir mit
1: bekannt und hat unheimlich viele Platten gemacht.
0: unserem musikalischen Halbwissen oder
1: Ja.
0: Nichtwissen, aber sie macht gute Musik.
1: Gut,
0: Sie spielt ja
1: das.
0: auch das Klavier selbst, nehme ich mal an,
1: Ja.
0: auf der CD.
1: Come Away With Me heißt die CD und die hat genau 14 Titel.
0: Welchen hatte ich letztens gehabt? Da kann ich mich nicht mehr dran erinnern. Ich nehme die zwei.
1: 7 Years, 7 Jahre.
0: Ja.
1: Also so lange geht unsere Sendung noch nicht. Nicht mal unser Radio ist schon 7 Jahre alt, aber immerhin schon 5 Jahre. Wir sind
0: Genau.
1: schon 5 Jahre auf Sendung, liebe Hörer und Hörer. Das müssen wir an dieser Stelle noch mal betonen. Und ohne dem Einsatz aller Leute, die hier arbeiten, ob als Techniker, Moderator, Kaffeekocher oder sonst irgendwas, würde es nicht klappen. Und alles ehrenamtlich. Das müssen wir jetzt noch mal betonen. Und also das ist unglaublich, finde ich.
0: 5 Jahre und 3 Monate, genau.
1: 5 Jahre. Und jetzt hauen wir diese CD rein. Wir hatten gesagt,
0: Zwei.
1: die Nummer 2 und los geht's.

0: Schöne Stimme. Hat mir sehr gut gefallen.
1: Schöne Stimme, schöner Titel.
0: Ja, war auch ein richtiger Kontrast zu dem, was wir bisher hatten.
1: Zu Scooter auf jeden Fall.
0: Passt auf alle Fälle gut rein. Ja. Bin ich dran?
1: Ich glaube, du bist dran.
0: Gut, dann gehe ich mal ins
1: Regal. Ja, mach mal. Ich zieh mal selber. Hier klingelt das Telefon. Ich muss mal an das Telefon rangehen. Warte mal. Hallo, ja? Radio Ginzing, Matthias Loke, hallo, ich grüße Sie. Ach, das Brandenburger Bildungsministerium, was können wir für Sie tun? Das ist ja eine ganz tolle Überraschung. Ach, Sie wollen uns anheuern als Quereinsteiger für Lehrer, Musik, weil wir hier so fachkundig Musik spielen vor allen Dingen und auch Kommentare dazu abgeben. Warum eigentlich? Ach, deswegen, ja, stimmt, Sie können ja die Kernstundenzahl in der Schule nicht mehr gewährleisten. Deswegen steht ja im Raum, dass die Brandenburger Bildungsabschlüsse an der Schule nicht mehr bundesweit anerkannt werden können. Also wissen Sie, ich muss Ihnen mal sagen, bevor wir jetzt hier weiterreden über Quereinsteiger und sonst irgendwas, das ist eine ganz miese Leistung, denn irgendwie kann man das doch absehen. Es gibt so und so viele Schüler, dann gibt es so und so viele Lehrer und irgendwann kommen die in die Schule, dann sind die Lehrer da oder nicht mehr. Das muss man doch abschätzen können. Das ist doch ein Armutszeugnis, muss man doch mal wirklich sagen. Ein Zeugnis ist jetzt wirklich gut, sagen wir mit Schule, aber es ist ein Armutszeugnis. Ja, deswegen wollen sie uns jetzt akquirieren, damit wir sozusagen bei der Misere aushelfen. Da muss ich mal meinen Kompagnon fragen, Erik, wie würdest du als Lehrer mitmachen wollen?
0: Nee, um Gottes Willen.
1: Um Gottes Willen. Er sagt um Gottes Willen. Also wir stehen wahrscheinlich eher nicht zur Verfügung, aber vielen Dank für den Anruf hier. Wir werden jetzt mal auf Radio Ginzing verbreiten, dass sie unbedingt Quereinsteiger suchen, weil sie nicht in der Lage gewesen sind, genügend Lehrer für alle Schüler in Brandenburg herbeizuschaffen, ranzuziehen, weiß der Kuckuck was. Das finden wir schon ziemlich mies. Ja, und damit beende ich das Gespräch auch wieder. Tschüss.
0: Mensch, Matthias, stell dir das mal vor.
1: Das ist ein Ding ohne Ende. In Brandenburg ist was los. Zu wenig Lehrer für Schüler da. Kernschulzeit kann nicht mehr, also Kernstundenzahl heißt das, glaube ich, kann nicht mehr gewährleistet werden. Liebe Hörerinnen und Hörer, wenn Sie Lust haben, in Brandenburg noch ein bisschen Unterricht zu geben, dann melden Sie sich bitte bei der Brandenburger Schulverwaltung oder beim Bildungsministerium. Die nehmen Sie mit Kusshand, denn es gibt oftmals zu wenig Lehrer.
0: Also wir beide haben ja schon abgesagt. Ja, das könnten wir auch nicht verantworten. Die Schüler würden sich ja totlachen, wenn wir da vorne stehen.
1: Aber da gäbe es mal Spaß in der Schule.
0: Da gäbe es Spaß in der Schule, ja.
1: Also ich habe jetzt, hast du gefunden?
0: Ich habe jetzt einfach mal die Augen zugemacht und habe eine.
1: Übrigens interessant, entschuldige. Es ruft immer in dieser Sendung ruft jemand an und kommt immer mit komischen Sachen.
0: Und
1: also wir wurden schon mal angefragt, ob wir auf AIDA die Technik übernehmen wollen, ne?
0: Mhm.
1: Dann rief die FIFA an hier wegen Öffentlichkeitsarbeit für die Fußball-WM.
0: Hat da irgendwas mal mit Olympia? Also,
1: unglaublich.
0: Sein?
1: Unglaublich.
0: Ja, und komischerweise immer, wenn ich ans CD-Regal gehe. Aber das ist auch gut so.
1: Ja, okay. So gut, also was hast du
0: gefunden? Also ich habe jetzt hier so eine silberfarbene CD-Cover. Platin nennt die sich. Platin.
1: Platin, das ist eine Auszeichnung für besonders viele Verkäufe?
0: Ja, es sind zwei CDs, unter anderem Madonna, Bon Jovi. Oh, das ist ja mal was anderes hier, The Police.
1: Mhm.
0: Pink.
1: CD 2, Titel 2.
0: CD 2, U2, Beautiful Day.
1: Jupp.

0: Ja, U2 war das mit Beautiful Day. Ein schöner Tag heute mit dir, Erik, und ich hoffe auch für die Hörerinnen und Hörer ein schöner Tag.
1: Ja, wirklich ein schöner Tag auch mit dir, aber ich muss ehrlich sagen, den Titel kannte ich nicht. Ich kenne zwar U2, aber den Titel kannte ich nicht.
0: Der ist aber sehr bekannt.
1: Ja, mag sein. Wobei ich sagen muss, die Schlussphase, die hat mich so ein bisschen an Aha, Touch Me erinnert. Dass es da noch keinen Rechtsstreit gegeben hat.
0: Weiß ich nicht. Ich sag mal hier für die Hörer und Hörer, was hier alles noch drauf war, was wir hätten auch wählen können, unter anderem Sarah Connor ist hier, Madonna, Bon Jovi, R.E.M., Eric Clapton, Simply Red, Dire Straits, Fleetwood Mac. Oh, auch nicht schlecht. Keine schlechte Zusammenstellung.
1: Die Platin. Die können wir das nächste Mal wieder ziehen.
0: Für 19,99 € aus dem Mediamarkt.
1: Guck mal, es hat ja in dieser Sendung geklappt, dass wir tatsächlich eine CD, die wir in der letzten Sendung, in der 9. Sendung hatten.
0: Ja.
1: In Kuba sind die Mädchen braun. Vielleicht ziehen wir diese ja in der nächsten Sendung auch wieder.
0: Ziehen wir nochmal, aber das ist keine Absicht. Das ist der pure Zufall, liebe Hörerinnen und Hörer, denn hier wird nach richtigen Regeln. Wir haben keinen Notar im Studio, das müssen wir sagen. Aber wir sind ehrenvoll genug, dass wir das einhalten. Ich gehe jetzt mal an das CD-Regal. Ich bin nicht dran, glaube ich.
1: Ja, du bist dran, genau.
0: Gut.
1: Mach dich mal auf die Beine. Und wir machen es nicht so lang jetzt. Wir haben nicht mehr so viel Zeit. Stopp. Ach, du brauchst noch. Stopp. Ja, okay.
0: Jetzt habe ich den Kracher.
1: Schon wieder ein Kracher.
0: Ich habe heute das gute Händchen hier. Ich habe jetzt Hits mit Witz. Achtung, es reimt sich sogar.
1: Hits, wie heißt mit, Hits Witz. Mit Witz. Achtung, es reimt sich sogar.
0: Also Witz ist es. Das ist nein. Hits mit Witz. Der Witz ist kein Interpret, sondern es soll ein Witz sein.
1: Das habe ich verstanden.
0: Achso, CD2. Wieso CD2? Achso, da gab es mal zwei CDs. Also von der Art, das ist jetzt die CD2. Und der hat 14 Titel.
1: 14 Titel, nämlich die 7.
0: 7. Die 7. Peter Kraus mit Hokus Pokus Fidibus.

0: Oh, Sweet Mary.
1: Und, wie fandest du den Titel?
0: Ja, gut.
1: Mir hat so ein bisschen der Witz gefehlt.
0: Ich habe auch überlegt, wo der Witz ist. Wahrscheinlich bei Hokus Pokus Fidibus. Und dann gab sie ihm einen Kuss ohne viel Tamtam sozusagen. Und er gab ihr dafür sein Wort. Das ist wahrscheinlich früher witzig gewesen.
1: Ja, früher war das vielleicht witzig, ja.
0: Ich bin dran. Mach du mal einen Witz am CD-Regal und guck mal, was sich da noch finden lässt an interessanten Dingen. Die CD kommt auch wieder nicht raus hier. Doch, jetzt ist sie da. Und jetzt kommt nämlich eine neue hinein. Lieber, stopp. Liebe Hörerinnen und Hörer, wir neigen uns ja schon dem Ende entgegen dieser Sendung Überraschung aus dem CD-Regal. Aber jetzt reißt Erik erstmal alles um, weil er den Kopfhörer nicht aufkriegt.
1: Der Kopfhörer hat sich verklemmt. Rocksongs.
0: Mhm.
1: Rocksongs.
0: Ich sehe von hier zwei CDs.
1: Zwei, ja, genau. Oh Mann, ich kenne die ja doch.
0: Wir machen die eins. Oder sag mal ein paar Gruppen, oder?
1: Duran. Mhm. The Knack. Supergrass, Billy Joel.
0: Gut, wir nehmen die CD 2 jetzt, weil du bestimmt aus der CD 1 vorgelesen hast.
1: Ja, und?
0: Wir nehmen dann den Titel, was hatten wir heute noch nicht?
1: Da sind Titel, 20 Titel drauf.
0: Dann nehmen wir die 19.
1: Die 19. Manfred Mann. Mhm. Oh Mann, wie spricht man das denn aus? Du-a-di-di-di-di.
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0: Ja, Matthias, dann sind wir ja schon wieder am Ende unserer Sendung angekommen.
1: Ja, kurzweilig kann ich sagen.
0: Ich bedanke mich für deine Zusammenarbeit.
1: Für meine Geduld wahrscheinlich. Für deine Geduld. Nee, war wieder interessant, was man so alles in so einem CD-Regal findet. Das ist ja auch schon ein paar Jahre alt. Also das Regal auch, aber auch die CDs, die da drin sind, das haben Sie gehört, liebe Hörerinnen und Hörer. Wir machen uns den Spaß, wir ziehen immer eine CD und legen einen Titel unserer Wahl ein und dann kommt heraus, was halt herauskommt.
0: Eine Überraschung.
1: Von Walter Scheel bis U2. Also mehr kann man nicht haben, glaube ich.
0: Matthias, dann verabschieden wir uns.
1: Wir verabschieden uns.
0: Mit mir im Studio war Matthias Loke.
1: Mit mir im Studio war Erik Eckenstaller.
0: Tschüss.
1: Und bis demnächst, liebe Hörerinnen und Hörer, und bleiben Sie uns gewogen.

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1: 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Liebe Hörerinnen und Hörer, ein herzliches Willkommen bei der 20. und auch der letzten Sendung der Sendereihe Wissen und Musik. Mein Name ist Thomas Hagen. In der 19. Sendung dieser Reihe habe ich mich mit dem Thema Bezahlen im Internet beschäftigt. Vielleicht erinnern Sie sich daran noch. Vielleicht konnte ich Ihnen an der einen oder anderen Stelle einen wichtigen Hinweis geben. Das würde mich sehr freuen. Heute wird es um das Thema der Zukunft einiger Technologien gehen.
2: Hey!

Das digitale Leben hat den Desktop-Computer endgültig hinter sich gelassen und lässt sich in jedermanns Hosentasche herumtragen. Auch die Waage im Badezimmer, die Topfpflanze und das Halsband der Katze sind mittlerweile vernetzbar. Digitale und analoge Realität verschmelzen zunehmend zu einer. Zu welchen dieser Technologien werde ich heute sprechen? Wenn es um die Zukunft geht, ist natürlich immer das Thema KI, also künstliche Intelligenz, dabei. Von dort ist es nicht weit zum Thema digitaler Humanismus. Müssen wir hier radikaler sein? Brauchen wir einen Gesellschaftsvertrag zum Verhältnis Mensch-Maschine? Ein noch sehr unbekanntes Thema ist das Metaversum, also eine virtuelle Parallelwelt als nächste Entwicklungsstufe des heutigen Internets. Ist das aber vielleicht der erste Schritt zu sozialer Entkopplung? Für meine Ausführungen nutze ich Erkenntnisse des Zukunftsinstituts in Frankfurt am Main, welche ich Ihnen mit eigenen Interpretationen und Erläuterungen näher bringen möchte. Sollten Sie mehr zum Thema Zukunft lesen oder erfahren wollen, empfehle ich Ihnen die Webseite zukunftsinstitut.de. Es ist schön, dass Sie heute wieder zuhören oder vielleicht sogar zufällig zum ersten Mal dabei sind. In letztem Fall erleben Sie aber auch nur die letzte Sendung dieser Reihe. Wie auch immer, hier ein paar Worte zu dieser Senderei. Ich möchte den Hörerinnen und Hörern meine Sicht auf das Internet, Mobilfunk und Computertechnik vermitteln und natürlich auch den ein oder anderen Tipp geben. Ich bezeichne die Sendungen jedoch nicht als Ratgebersendung. Weil die Entwicklung der Informationstechnologie sehr rasant erfolgt, können meine Wahrheiten von heute vielleicht schon in ein paar Wochen überholt sein. Und ich betone es immer wieder. Wie bei allem im Leben ist es auch bei der Technik und den Technologien wichtig, sich einen eigenen Standpunkt zu erarbeiten. Wenn ich Ihnen dabei behilflich sein kann, freut mich das. Musik begleitet mich jeden Tag in meinem Leben und ist für mich unverzichtbar. Der zweite Titel für Sie heute ist von Ayo und heißt Watching You.

Neue digitale Technologien verändern unser Leben und schaffen auch neue Lebensstile und Verhaltensmuster. Die Euphorie ist verflogen. Niemand verbindet das Internet primär mit Begriffen wie Wahrheit, Wissen oder Demokratie. Vielmehr geht es um Themen wie Überwachung, Mobbing, Fake News, Shitstorm und so weiter. Es ist also an der Zeit aufzuklären, die Digitalisierung zu erklären und die Möglichkeiten der Technologien verständlich zu machen. Weil digitale Technologien sämtliche Lebensbereiche durchdringen, soziologische und kulturelle Vereinbarungen verändern und neue Lebensziele, Verhaltensmuster und Geschäftsmodelle hervorbringen, spielt der Mensch eine größere Rolle als jemals bei der Gestaltung. Nur Menschen haben eine emotionale, wertebasierte Intelligenz und können ihr Handeln reflektieren. Wir brauchen eine Ära des neuen Humanismus, in der wir unsere menschlichen Talente und Kompetenzen mit Hilfe von Technologien neu und besser entfalten können. Dabei sollte Social Media wieder wirklich soziale Funktionen übernehmen. Die demokratische Intelligenz und die digitale Souveränität Hand in Hand gehen und statt Maschinen zu überschätzen und Menschen zu unterschätzen, müssen Mensch und Maschine klug miteinander agieren. Kurz gesagt, muss die künstliche Intelligenz die gesellschaftliche Entwicklung unterstützen, fördern und erfolgreicher machen. Jeder nutzt heute KI im Alltag, meist ohne es zu wissen. Beispielsweise das Navigationssystem im Auto, das für unzählige Verkehrsteilnehmer gleichzeitig dynamisch, je nach Verkehrslage und Unfällen, die beste Route berechnet. Oder die Google-Suche in jedem Endgerät, die sich stark verändert hat in den vergangenen Jahren. Google verwendet inzwischen auch Linked Data, ortet also Beziehungen zwischen Menschen, Organisationen oder Ereignissen und schafft damit Verbindungen von Suchbegriffen zu real existierenden Dingen in der Welt. Wenn man KI-Ressourcenoptimierung als digitalen Begleiter des Menschen einsetzt, dann ist das sehr sinnvoll. Doch es gibt auch ein manipulatives KI-Potenzial, das Ethikleitsätze überfordert. Und hier ist der Weg noch sehr weit. Es fehlt eine wirkungsmächtige Institution, die KI weltweit begleitet und den Nutzen für den Menschen und für die Gesellschaft in den Mittelpunkt stellt.

Counting Crows mit Colorblind. Das Metaversum ist die neue Lieblingsvision des Silicon Valley. Eine virtuelle Parallelwelt, die das heutige Internet beerben soll. Ist die Idee vom Netz der Netze der erste Schritt zu sozialer Entkopplung oder in eine offene Welt, die uns allen gehört? Auch in vielen deutschen Unternehmen ist das Metaverse auf dem Vormarsch, was letztendlich auch durch die mit der Corona-Krise entstandene vermehrte Arbeit im Homeoffice gefördert wird. Warum aber erscheint es den Menschen sinnvoll, in eine Virtual-Reality-Paralleluniversum zu flüchten und sich dort als Avatar mit neuen Regeln, Kulturen oder Ökonomien neu zu erfinden? Wird die Zukunft inzwischen so dystopisch dargestellt, dass es keinen anderen Ausweg mehr gibt? Bedeutet das Flüchten, Aufgeben und nicht mehr für eine glückliche Zukunft kämpfen? Auch unter diesem Aspekt ist die Frage berechtigt, ob Begriffe wie die letzte Generation hilfreich sind und ob wir die vielen Krisen wie Ernährung, Umwelt, Flüchtling, Energie, Krieg nicht auch eher als Chance oder ein Wachrütteln sehen, um die herrschenden Bedingungen endlich global zu verbessern. Die jüngere Generation wurde an solche Metaverse-Vorgängermodelle schon durch Computerspiele wie Fortnite herangeführt. Millionen von Menschen haben dort eine eigene digitale Parallelwelt erschaffen und sind vermutlich offen für ähnliche Modelle. Neben den Möglichkeiten der Verbindung von Menschen mit gleichen Interessen und Bedürfnissen, um zu agieren oder auch zu konsumieren, überwiegt nach meinem Empfinden die Gefahr, sich von der realen Welt zu entkoppeln und ähnlich wie bei den sozialen Netzwerken alle Hemmungen zu verlieren. Dass große Internetkonzerne dieses Thema vorantreiben, hat vermutlich auch einen Ursprung darin, dass enorme Gewinne zu erwarten sind, wenn man den Menschen alle möglichen Formen der Virtualität verkaufen kann. Das Metaversum wird kommen und benötigt klare ethische Rahmenbedingungen, die politisch durchgesetzt werden müssen. Die Politik steht vor der Aufgabe, ein Gegengewicht zu den rein kommerziellen Big-Tech-Bestrebungen zu schaffen. Es ist ein Zukunftsnarrativ für das Metaversum nötig. Eine Erzählung, die auf das Humane fokussiert, ohne das Technologische zu dämonisieren.

Das neuronale Interface. Sie erinnern sich vielleicht an meine Appelle in früheren Sendungen, sich den neuen Technologien nicht zu verschließen und sich zum Beispiel mit der Sprachsteuerung intensiv zu beschäftigen. Früher stand das Telefon fest verkabelt im Flur oder Wohnzimmer, bis wir es als Handy irgendwann sogar unterwegs zum Telefonieren nutzen konnten. Heute ist das Smartphone oder der Computer unsere Schnittstelle zum Internet. Unser Gehirn und unser Körper werden in Zukunft diese Interface-Rolle übernehmen. Die Sprachsteuerung ist der erste Meilenstein auf diesem Weg. Die nächste Generation der Mensch-Maschinen-Schnittstelle wird zusätzlich durch Bewegungen des Körpers oder der Augen bzw. Gesten gesteuert. Geografische Distanzen spielen heute keine Rolle mehr. Produkte werden im virtuellen Raum erlebbar und die Inszenierung jeglicher Welten garantiert interaktive und hautnah erfahrbare Wissensvermittlung. Die Integration von multiplen Sensoren, Wearables, Conversational Interfaces, also dialogfähigen Anwendungen, erweitert die immersiven Erfahrungen, also das Eintauchen in die virtuelle Welt. Zusätzlich und sorgt dafür, dass der Mensch virtuelle Umgebungen zunehmend als real und natürlich empfindet. Sind Sie dazu bereit und sind Sie darauf vorbereitet? Noch einen großen Schritt weiter geht die Entwicklung von Full Immersion Technologies. Es wurden bereits Prototypen von Brain-Machine Interfaces wie neuronalen Steuerheadsets oder Gehirnimplantaten veröffentlicht. Mehr zu diesem Thema will ich Ihnen eigentlich nicht zumuten.

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Kommen wir zu Virtual und Augmented Reality. Während bei der Virtual Reality, kurz VR, eine komplett virtuelle Welt dargestellt wird, handelt es sich bei der Augmented Reality, kurz AR, um die reale Welt, die durch digitale Elemente angereichert wird. AR kann mit mobilen Endgeräten oder Datenbrillen genutzt werden. Es gibt einige Smartphones, welche diese Möglichkeit bieten. Der Benutzer muss nur seine Smartphone-Kamera auf einen Gegenstand oder eine Straße halten, um auf zusätzliche Inhalte wie Produktrabattcodes, verknüpfte Videos oder Websites weitergeleitet zu werden. Obwohl Google Glass bei der breiten Masse floppte, versuchte die Industrie, Datenbrillen stetig weiterzuentwickeln und gesellschaftsfähig zu machen. Die von Microsoft entwickelte Augmented Reality Brille HoloLens nutzt die NASA zum Beispiel, um Astronauten virtuell auf ihre Mission vorzubereiten. Der Automobilhersteller Volvo zeigt seinen Kunden mit Hilfe der Brille detaillierte Hologramme konfigurierter Automodelle.

Passt künstliche Intelligenz mit Begriffen wie Freundschaft, Vertrauen oder Anerkennung zusammen? Roboter handeln nach anderen Regeln. Sie haben keine Gefühle, kein moralisches Empfinden oder Intention und können so etwas auch keinen anderen Personen zuschreiben oder bei ihren Handlungen berücksichtigen. Somit ist keine angemessene moralische Praxis möglich. KI kann also nicht berechtigte Interessen von Unberechtigten unterscheiden, kennt keine Motivation oder soziologische Rahmenbedingungen. KI kennt keinen Abwägealgorithmus, kann kein moralisches Dilemma auflösen. Der Mensch muss demnach auch in einer neuen virtuellen Welt für die Einhaltung moralischer Prinzipien sorgen, Rahmenbedingungen und Vereinbarungen schaffen, welche eine moralische Praxis ermöglichen. Jedes System hat seine Grenzen. Der Markt, die Selbstorganisation und auch die Digitalisierung. Die Möglichkeiten, Nutzen und neue Technologien in der Wissenschaft, Medizin, Bildung, Verbesserung der Ernährungssituation, der Umwelt einsetzen, ist nach meiner Auffassung die zentrale Aufgabe. Dabei sollten nicht der Spaß oder das Entertainment, sondern der Nutzen für die Gesellschaft der Gradmesser sein. Ein Flugsimulator ist zum Beispiel auch eine tolle Möglichkeit, das Fliegen eines Airbus zu erlernen. Wir brauchen also einen neuen, radikalen, digitalen Humanismus, eine Ethik für das Zeitalter der künstlichen Intelligenz. Daran arbeiten müssen aber nicht nur die Technologiefirmen, sondern auch Regierungen, Soziologen, Künstler, Philosophen und Theologen.

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2: Umfragen ergaben, dass ein Smartphone-User durchschnittlich 85 Mal pro Tag das Gerät nutzt, wobei die Hälfte dieser Aktionen weniger als 30 Sekunden dauert. Trotzdem sind es ca. 5 Stunden pro Tag. Das Smartphone, wie wir es heute nutzen, ist am Ende seines Evolutionspotenzials angelangt. Folgende drei Entwicklungsrichtungen sind denkbar. Erstens, das Smartphone wandelt sich zum Smart Home für die Apple Series, die Google Assistants als digitaler Sekretär, Alltagsmanager und möglicherweise auch zum Therapeuten oder Flirtpartner. Zweitens wird das Smartphone als Hardwarekomponente für Augmented oder Virtual Reality eine wichtige Rolle spielen, da die virtuellen Layer in Zukunft für viele Bereiche eine Ausdehnung von Handlungsoptionen im Privat- und Berufsleben sorgen dürften. Drittens wird das Smartphone an vielen Stellen immer mehr Vernetzung und Konsolidierung unseres Lebens übernehmen. Stichwort Health Tracker, Steuerung des Internet of Things, Bezahlfunktion, Medienkonsum. Das Smartphone wird, wie viele Technologieträger vor ihm, als haptisches Instrument von der Bildfläche verschwinden und die innewohnenden zentralen Funktionen werden in unseren Alltag unsichtbar einfließen. Es ist keineswegs Science Fiction, an kleine Hochleistungscomputer in unseren Körpern zu denken, welche die heutigen Funktionen von Smartphones übernehmen und die Steuerung der Applikationen über alternative Wege wie Sprachsteuerung oder Gesten ermöglichen. Wann oder in welchem Umfang das passieren wird, hängt von unseren Bedürfnissen und auch davon ab, ob wir das wollen.

Im Pflegesektor finden Roboter ihre Bestimmung. Sie werden nicht müde und können sowohl Maschinenjobs als auch menschliche Aufgaben übernehmen. In der Chirurgie sind Roboter bereits seit Jahren im Einsatz. In Kliniken bringen Roboter das Essen, Sterilgut oder Wäsche auf die Station. Der zunehmende Mangel an Fachkräften sorgt hier auch dafür, neue Einsatzmöglichkeiten zu suchen oder Berufe mit belastender Schichtarbeit, schlecht bezahlten Jobs und auch Tätigkeiten, die für Rückenbeschwerden oder psychische Belastungen sorgen, zu ersetzen. Aber bei allen Risiken, es gibt so viele Einsatzmöglichkeiten für KI, Roboter und andere Technologien. Wir müssen sie in die richtige, nutzbringende Richtung entwickeln. Auch die Maschinen, der Buchdruck, das Automobil wurden anfangs verteufelt. Seien Sie offen und interessiert und, wenn Sie möchten oder können, gestalten Sie mit und bleiben Sie dran. Liebe Hörerinnen und Hörer, diese Stunde von Tom Sound, Wissen und Musik ist schon wieder vorbei. Ich würde mich freuen, wenn es interessant für Sie war. Meine Beiträge in den 20 Sendungen spiegeln nur meine Sicht auf die Entwicklung von Technologien wider. Erlauben Sie mir aber zum Ende dieser Sendereihe, Ihnen nun doch ein paar Ratschläge zu geben. Erstens, auch wenn Sie sich manchmal von der Entwicklung abgehängt fühlen und vielleicht denken, dass Sie das ja alles bisher auch nicht gebraucht haben, seien Sie nicht stolz darauf, mit der Technik nicht umgehen zu können, und bezeichnen Sie das nicht als elektronisches Klimbim oder Spielerei mit dem Computer oder Smartphone. Ignoranz ist keine gute Strategie. Zweitens, erwarten Sie nicht, dass irgendjemand sich um Ihre Technik kümmert, also am Computer rumspielt. Bleiben Sie dran und scheuen Sie sich nicht, wichtige Techniken zu erlernen. Sie werden es ganz sicher noch brauchen. Und drittens, letztlich, glorifizieren Sie nicht immer die guten alten Zeiten. Die Schallplatte, Telefonzelle oder das Faxgerät werden keinen historischen Sieg davontragen. Seien Sie offen für neue Technologien. Probieren Sie aus, ob es nützlich für Sie ist. Seien Sie trotzdem aber auch kritisch und springen Sie nicht auf jeden Zug, nur um dabei zu sein. Ich verabschiede mich heute, wünsche Ihnen alles Gute und empfehle Ihnen wie gewohnt, blicken Sie nicht nur zurück, sondern vor allem optimistisch in die Zukunft. Es lohnt sich immer, gut darauf vorbereitet zu sein. Der letzte Titel steht als Erkennungsmusik für meine Sendereihe. Hören Sie ihn heute in voller Länge. Das Esbjørn Svensson Trio mit 800 Streets per Feet. Ihr Thomas Hagen.

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6: Liebe Hörerinnen, liebe Hörer von Radio Ginseng, ich begrüße Sie ganz herzlich. Mein Name ist Gabi Loke und mein Gast heute ist Lothar Schirmer. Er ist in Magdeburg ein Seniorensicherheitsberater. Das ist nämlich heute unser Thema. Und diese Seniorensicherheitsberater, die gibt es jetzt seit 25 Jahren. Und wir beide wollen uns ein bisschen darüber unterhalten. Lieber Herr Schirmer, was in diesen 25 Jahren passiert ist. Herzlich willkommen noch einmal bei Radio Ginseng.
7: Gut, ja, ich begrüße Sie auch dann für die nächsten 3 Stunden, weil so lange wird es dauern, wenn wir das alles erzählen. Ich freue mich erstmal, dass ich bei Radio Ginseng da sein darf und vielleicht gar nicht so unbekannt für einige, denn hin und wieder hört man im Morgen- oder im Abendmagazin einen kurzen Spot von mir, ein bisschen mit Musik unten drunter, die Kriminalpolizei rät, aber jetzt bin ich live bei Ihnen.
6: Genau, das wollen wir nutzen, denn Herr Schirmer hat einiges zu erzählen. Wir wollen natürlich als erstes wissen, wie kam es denn dazu, dass diese Senioren-Sicherheitsberater sich hier in Magdeburg zusammengefunden haben?
7: Sicherlich verschiedene Gründe, aber ein Hauptgrund ist das, und wenn ich jetzt vor Hörern spreche, die überwiegend auch Seniorinnen oder Senioren sind, dann wissen sie das, wenn das Berufsleben zu Ende ist, fällt man manchmal in so ein Loch rein. Und Polizisten hören nicht auf, Polizisten zu sein, bloß weil sie dann in Rente sind, aber sie können eben so nicht mehr aktiv tätig werden. Und da kam der Gedanke, die haben so viel Wissen, die können den Bürgern auch was beibringen zum Thema Kriminalprävention, Verkehrsprävention. Und da haben sich eben vor 25 Jahren die Senioren-Sicherheitsberater in Magdeburg gegründet, ganz dicht angebunden an der Polizei. Und die machen in der Freizeit dann das, wozu manche Polizisten heute gar nicht mehr kommen.
6: Dann möchte ich noch mal anfügen, Sie sind also alles ehemalige Polizisten, aber einer davon muss ja die Idee gehabt haben.
7: Ja, das war ein Hauptkommissar, und zwar war das der Wolfgang Jung, der jetzt natürlich schon sehr, sehr, sehr alt ist, aber er lebt noch. Er ist nicht mehr in unserem Kreis mit drin. Und der hat aber gleich viele an seiner Seite gehabt. Denn damals hatten wir noch einen Staatsanwalt dabei, ein Richter war mit dabei. Jetzt sind wir in Anführungsstrichen nur Polizeibeamte, die in unserer Runde sind. Aber die Runde ist natürlich offen auch für andere. Und wir hoffen immer, dass wir wieder Nachwuchs kriegen, also die jungen Alten nachkommen und so immer noch für unsere Leute da sein können.
6: Also, liebe Richter, liebe Staatsanwälte im Ruhestand, melden Sie sich gerne bei den Senioren-Sicherheitsberatern. Dort werden Sie gebraucht. Wer ist denn außer diesen, die jetzt fehlen, bei Ihnen so vertreten? Also aus welchen Bereichen der Polizei kommen die Leute, die jetzt bei den Senioren-Sicherheitsberatern mitmachen?
7: Das ist eine bunte Mischung. Wir decken da also viele ab. Wir haben Kriminalisten mit dabei, die also wirklich aktive kriminalpolizeiliche Ermittlungen gemacht haben, Vorgänge bearbeitet haben, Täter ins Gefängnis gebracht haben. Wir haben welche aus dem Bereich der Schutzpolizei, Hauptkommissare, die also ein ganzes Revier geleitet haben. Wir haben von der Verkehrspolizei, Abteilung Verkehrspolizei, Leute mit dabei, die das mit durchziehen dort. Und wir haben auch einen Verwaltungsbeamten mit bei. Nein, der ist nicht richtig. Er ist ja richtiger Beamter gewesen, aber war im Verwaltungsbereich mit tätig, sodass wir also wirklich eine breite Palette bedienen können. Es ist jemand vom Landeskriminalamt dabei, der dort auch schon mit Prävention zu tun hatte, was wiederum gut ist, denn wir haben die Kontakte. Wir kriegen vom Landeskriminalamt immer frische Medien, also Prospekte, die wir mit verteilen können. Und auch die frischen Informationen zu neuer Kriminalität.
6: Jetzt würde uns interessieren, wie war denn Ihr Weg zum Kriminalisten?
7: Das ist schon eine aufregende Geschichte. Ich habe ja mein Abitur in Havelberg gemacht, ganz dicht am Brandenburgischen dran, war eine schöne Zeit. Und nach dem Abitur wollte ich eigentlich Lehrer werden und habe meine Aufnahmeprüfung als Lehrer für Musik und Deutsch in Halle schon bestanden gehabt. Und während der Armeezeit, dieser anderthalb Jahre, wo ich in der NVA war, lief damals, das ist schon lange, lange her, der Film Blaulicht im Fernsehen. Und vielleicht kennen Sie das noch, Schwarz-Weiß. ist 3x4 das Format und die sind mit dem Wartburg so durch die DDR und das fand ich sowas von toll. Und als im Urlaub mein ABV in Klietz, da habe ich gewohnt, mich angesprochen hat und hat gesagt, sag mal, willst du nicht bei der Kripo anfangen? Habe ich dann gesagt, ja, Kripo ist ja auch richtig. Und ich muss sagen, es war die richtige Entscheidung. Lehrer, das wäre viel zu aufregend gewesen.
6: Jetzt muss ich eine Nachfrage stellen, weil nicht alle unserer Hörer kommen aus der DDR und können wahrscheinlich mit dem Begriff ABV nichts anfangen.
7: Ja, der schöne ausgesprochene Wort, wir konnten das damals auch schon, Abschnittsbevollmächtigter. Und im Brandenburgischen sind das, ich weiß nicht, die Bürgerpolizisten oder die sind in Sachsen und ich kann es im Brandenburgischen jetzt gar nicht sagen. In Sachsen-Anhalt heißen die Regionalbereichsbeamte, also von der Ausführung her nicht wesentlich unkomplizierter als Abschnittsbevollmächtigter. Das sind die Bürgerpolizisten, die eben wirklich vor Ort sein sollen, die in ihren Orten mit den Bürgern sprechen, wenn sie nicht gerade zu Demonstrationen müssen oder ähnlichen Sachen.
6: Welchen Weg haben Sie denn dann später bei der Polizei genommen?
7: Ich habe das große Glück gehabt, dass zum damaligen Zeitpunkt noch gelehrt wurde oder studiert wurde, die Kriminalpolizei extra und die Schutzpolizei extra. Und ich bin direkt bei der Kriminalpolizei eingestiegen, habe also ein Jahr als Kriminalassistent gearbeitet und durfte davon ein halbes Jahr auch in Potsdam am Lustgartenwall in einem Speziallager lernen, was also Kriminalität betrifft. Eine richtig kriminalistische Ausbildung, Kriminaltechnik und dann die psychologische Seite bei Vernehmung und so. Ist sehr, sehr interessant gewesen und ich habe dann auch wirklich in der praktischen Arbeit, Ermittlungsarbeit während 20 Jahren DDR von 1970 bis zur Wende hin gearbeitet. War eine tolle Zeit, ich möchte die nicht missen.
6: Wie viele böse Buben haben Sie hinter Gitter gebracht?
7: Also das kann ich wirklich nicht sagen, weil man führt da keine Statistik. Und das ist so, ich habe an einem Bereich gearbeitet, heute heißt das Kriminaldauerdienst. Und im Fernsehen sind das die Leute, die als allererste am Tatort sind, also die Kommissare, die befragen und die Kriminaltechnik, die dann mit dazukommt. Heute ist ja die Kriminaltechnik immer in so einem schönen weißen Ganzkörperkondom. Wir hatten sowas Schönes damals nicht, aber wir waren eben da. Und bei dieser Arbeit in diesem Kriminaldauerdienst, damals hieß das bei uns diensthabende Gruppe der Kriminalpolizei, ist es das Schöne, man kriegt jede Form von Kriminalität mit. Also vom tödlichen Verkehrsunfall über Brände, über schwere Diebstähle bis hin zu Morden haben wir alle Tatorte gehabt. Und wenn man so als junger Kriminalist, und ich war damals 20 im Jahr 1970, wenn man das alles miterleben darf, kriegt man so viel berufliche Erfahrung bei der großen Palette, dass man damit eine ganze Menge anfangen kann.
6: Wir wollen jetzt erstmal eine kleine Pause machen. Sie haben Musik mitgebracht, sich ausgesucht. Eine davon heißt Unterm Dach. Warum dieses Lied?
7: Ja, wenn man sich Musiktitel aussuchen kann, hat das ja immer mit irgendwelchen Emotionen, die dem

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0: Ja, liebe Hörerinnen, liebe Hörer, das war der erste Musiktitel, der erste Wunsch von Lothar Schirmer, der heute mein Gast ist bei Radio Ginseng. Und unser Thema sind die Senioren-Sicherheitsberater, die es seit 25 Jahren in Magdeburg gibt. Lieber Herr Schirmer, wie haben sich denn so die Themen der Prävention über die Jahre verändert oder gibt es keine Veränderung?
1: Oh, die gibt es schon, diese Veränderung. Und ich sage es mal so, gelernte DDR-Bürger, die also diese Vorhergeschichte mitgemacht haben und dann reingerutscht sind in das, was wir jetzt mit haben, die werden sich sicherlich noch daran erinnern. Als die Grenze aufging damals, kam eine Menge wirklich gute Sachen rüber, ist auch eine Menge weggebrochen, was ich lieber behalten hätte. Aber es kamen eben doch die Leute mit dem gestörten Verhältnis zum Eigentum anderer hierher und die haben sich schnell vereinigt mit unseren kleinen und großen Ganoven und diese unheilige Allianz hat dann letztendlich dazu geführt, dass die Kriminalität ganz doll in die Höhe geschossen ist. Und damals war es natürlich eine etwas andere Kriminalität als jetzt. Sie werden sich bestimmt noch daran erinnern, die Kaffeefahrten. Das war ein Riesenthema. Da haben wir natürlich damals auch vor den Gefahren bei Kaffeefahrten gewarnt. Und es gab eben diese Betrüger an der Haustür, Drückerkolonnen, die versucht haben, Abschlüsse auf allen möglichen Ebenen zu machen. Und das kannten wir ja alles nicht. Und dann ruckzuck sind die Unterschriften da gewesen und anschließend waren wir in Verträgen drin und sind dann nicht so schnell wieder rausgekommen. Das war also so ein Schwerpunkt. Und dann gab es auch die Diebstähle. Natürlich hatten wir zu DDR-Zeiten auch Diebstähle.

0: Diele, aber so Taschen- und Trickdiebe in der Form, die jetzt hierher gekommen sind, waren damals nicht. Also zur Information, es gibt die deutschen Trickdiebe, ja, die treten meist so zu zweit auf, boah, Personalmangel. Und dann gibt es auch ausländische Trickdiebe, das sind so 6 bis 8 Leute und die sind im System drin. Und da gibt es also den Blocker, der einfach mal so auf der Rolltreppe stehen bleibt und dann läuft die unschuldige Frau mit der Umhängetasche auf. Und dann gibt es den Zieher, der zieht dann das Portemonnaie weg. Aber wenn man das merkt und sagt, hey, Sie haben doch gerade, nee, der hat es gar nicht mehr. Da gibt es den Transporteur, der geht in dem Moment draußen vorbei, schnappt das Portemonnaie und verschwindet. Und damit das nicht gesehen wird, gibt es noch den Abdecker, also nicht den mit den Pferden, sondern den, der das so abdeckt, dass andere Leute da nicht mit reinschauen können. Und gute Banden, in Anführungsstrichen gute, sind sogar mit dem Gegenobservanten ausgestattet. Der steht ein Stück weiter weg und guckt, kommt die Polizei und sowas. Und, und vor solchen Leuten waren wir natürlich, weil die gab es damals in der Form bei uns nicht. Okay, wir hatten noch keine Rolltreppen.
1: Jetzt haben wir Rolltreppen, aber die funktionieren ja manchmal nicht. Gut, das ist ein System, vor dem Sie warnen, obwohl ich glaube, das ist relativ schwierig. Also wenn man als Einzelner dann so 6, 8 Leute oder mit 6, 8 Leuten zu tun hat, was macht man da?
0: Man kriegt das ja gar nicht mit, dass das so viele Leute sind. Es geht einfach darum, Prävention heißt, und leider Gottes sind bei diesen Trickdiebstählen überwiegend die Frauen betroffen. Und der Schwachpunkt ist die Umhängetasche. Wenn Sie die tragen, dann bitte quer über die Brust und dann nicht nach hinten, sondern vorne. Sieht nicht immer so toll aus, aber es hilft. Und die Täter merken das schon. Aha, die macht das nach vorne, die achtet darauf. Brauchst du gar nicht zu probieren. Aber da ist eine, die ist total nachlässig und die ist dann das Opfer. Also, wir stehen schon jeder selber in der Verantwortung.
1: Nochmal zurück zu meiner Eingangsfrage. Ich hatte ja gefragt, welche Veränderungen gab es über die Zeit der 25 Jahre?
0: Wir haben das Internet und das bringt die Kriminalität total auf ein anderes Level. Wir sind alle damit konfrontiert und die Älteren haben eben noch nicht so viel Erfahrung im Umgang damit. Und da setzen die Täter an. Da gibt es also unwahrscheinliche Möglichkeiten, Daten zu fischen. Und viele von Ihnen werden es vielleicht auch so erlebt, ah nee, ich will das gar nicht. Aber da gibt es die Kinder und die Enkel, die sagen, Mensch, Oma, Opa, du musst aber, ich will dich über WhatsApp erreichen oder du. Eine E-Mail-Adresse musst du wenigstens haben, damit ich dir mal was schicken kann und wir kommunizieren können und so. Und dann wird das eingerichtet, aber wenn man eine E-Mail-Adresse hat, besteht auch die Gefahr, dass andere die Adresse erfahren und dann bekommt man eben Post zugeschickt. Zum Beispiel, Ihre Bank teilt Ihnen dann mit, aus Sicherheitsgründen muss ein neuer Update und dazu müssen Sie reingehen und müssen Ihre Daten eingeben. Und wer mit dem Internet nicht so vertraut ist, der fällt eben darauf rein. Naja, und eine andere Variante ist das, gab es vorher auch nicht, der Enkeltrick, der erst ganz harmlos anfing, hallo Oma, ich bin's oder so. Und dann wurde einfach mal, ja, ich sitze hier mit dem Auto und die wollen das abschleppen und ich habe aber kein Geld und könntest du mal 600 Euro. Und es kommt dann der Sohn vom Autohausbesitzer vorbei, der holt dann das Geld von dir ab, weil ich kann jetzt gerade nicht. Aber weil es ja so viele Betrüger gibt, Oma, lass uns ein Codewort ausmachen, also Blume. Frag den unbedingt nach dem Codewort und wenn der Blume sagt, dann ist es in Ordnung. Dann kannst du dem die 600 Euro geben. Macht heute keiner mehr, weil jeder kennt diesen Trick und fällt da nicht mehr drauf rein. Und dann kommen jetzt eben die Schockanrufe. Ich sage den Leuten, mit denen ich spreche, immer, liebe Seniorinnen und Senioren, warum stehen Sie noch im Telefonbuch? Ich bin und so. Ich will es mal so sagen. Wenn ich nicht gerade Topflappen übers Internet vertreiben will oder selbstgefilzte Hüte oder habe ein kleines Unternehmen nebenbei, dann brauche ich nicht mehr im Telefonbuch stehen. Meine Freunde kennen die Telefonnummer, meine Bekannten kennen die Telefonnummer und andere brauchen die nicht zu kennen. Täter haben natürlich noch ganz andere Möglichkeiten. Es gibt dann die sogenannten stummen Anrufe. Das wird jeder schon erlebt haben. Es klingelt und dann ist keiner dran. Absolute Stille. Und dann sagt man, hallo, ist da wer? Ja, hallo, hallo, wollen Sie und so? Ja, und das sollte man alles nicht tun. Wenn da eine fremde Nummer dran ist, einfach nicht abnehmen, das ist schon völlig in Ordnung so. Und wenn wirklich mal abgenommen wird, dann ist keiner da, sofort wieder auflegen. Weil es gibt so ein System, per KI wählen die alle möglichen Nummern durch und die wollen nur aktive Nummern feststellen. Und diese aktiven Nummern werden gesammelt und im Darknet verkauft für richtig gutes Geld. An Leute, die dann Schockanrufe machen, die als falsche Polizisten auftreten, die als falsche Bankmitarbeiter auftreten, die ihnen Anlagen aufschwatzen wollen. Und das mit den Anlagen ist auch ein ganz großes Thema, was wir noch mit dran haben.
1: Dann sagen Sie doch bitte noch 3 Sätze dazu.
0: Ja, Cybertrading. Dieses Cybertrading ist eigentlich ein Anlagebetrug. Ja, ältere Menschen haben oft ihr Sparbuch gehabt und da gab es ein paar Zinsen drauf und das war dann alles. Und jetzt hören die aber, oh Gott, die Jungen machen das und das und dann haben die Gewinne von 20%, 30%, 70% Gewinne, wenn man das anlegt, womöglich noch in Kryptowährung. Und hier kommt noch eins dazu. Da läuft über YouTube oder über andere soziale Medien kursieren dann Videos, da ist der Günther Jauch dann da und der empfiehlt, macht mal dies und dies und dies. Selbst der Bundespräsident und der Bundeskanzler, die haben schon Reklame gemacht für solche Anlagen. Der rechtstreue Bürger sagt sich dann, ja, wenn der Bundeskanzler sogar wirbt, dann wird das schon was Ordentliches sein. Und dann rufen sie diese Telefonnummer an, die da ist. Und dann ist einer, der wickelt sie so ein, jawohl. Und dann wird eingezahlt. Oft fangen die so mit 250 Euro an. Und dann gibt es nach einer Woche schon die Mitteilung, ja, das hat sich schon um 30% erhöht und wir würden ihr empfehlen, noch ein bisschen mehr. Und dann machen die noch mehr. Und ja, ihr 5.000 Euro haben sich jetzt schon auf 7.800 Euro erhöht. Und wenn man dann sagt, ja, jetzt möchte ich aber doch mal ein bisschen was abheben davon, dann bricht der Kontakt zusammen. Und bitte, bitte lassen Sie sich auf so etwas nicht ein. Und glauben Sie mir, prominente Leute werden für solche Sachen nie werben. Wenn man eine Anlage haben will, soll man zu seiner Bank oder Sparkasse gehen oder wirklich eingetragene Anlageberater nehmen. Aber nie das, was über WhatsApp oder soziale Medien kommt.
1: Nun sind das ja alles Dinge, die kommen so nach und nach und vieles davon ist ja auch dann irgendwie neu. Wie bilden sich denn die Senioren-Sicherheitsberater weiter, dass sie bei diesen Geschichten immer auf dem aktuellen Stand sind?
0: Also als die Senioren-Sicherheitsberater sich gegründet haben hier in Magdeburg, war ich Dezernatsleiter eines Dezernates polizeiliche Prävention. Nun gab es Polizeistrukturreformen, das Dezernat gibt es nicht mehr. Jetzt machen die Regionalbereichsbeamten, also die ABVs, die machen jetzt die Prävention zusätzlich zu vielen anderen Aufgaben. Und dann klappt das nicht mehr mit der Schulung dort. Wir haben aber trotzdem den engen Kontakt zur Polizei. Das heißt, in der Regel, jeden Monat einmal treffen wir uns, in der Regel ist immer ein Polizeibeamter aus Magdeburg, entweder von der Polizeiinspektion sogar oder vom zuständigen Polizeirevier dabei. Von denen erfahren wir, was es so an neuen Methoden gibt. Unabhängig davon haben wir auch einen Kollegen bei uns, der ist verantwortlich dafür, die Presse alle durchzuschicken nach allen möglichen neuen Meldungen. Und ich selber bekomme die Polizeimeldung, so wie jeder andere Journalist auch, von dem Bereich Jerichower Land, da bin ich zu Hause in Möser. Und das Ganze auch noch, ja, von ganz Sachsen, weil ich dort auch im Radio ein bisschen was mache. Und da erfahren wir also neue Methoden und wir tauschen uns dazu aus. Und da passiert es oft, wenn wir Veranstaltungen haben, die machen wir oft mit den Regionalbereichsbeamten zusammen. Wir informieren die und sagen, Mensch, kommt damit vorbei und so. Und manchmal sagen die, oh, habe ich noch gar nicht von gehört, weil die gar nicht die Zeit haben, sich so mit dieser Kriminalitätslage zu beschäftigen wie wir. Wir sind also bestens informiert.
1: Dann reden wir gleich weiter, wie Sie diese Informationen unter die Leute bringen und spielen aber vorher noch mal einen Titel, einen, den Sie sich ausgesucht haben.

0: Bei Radio Ginseng ist das Thema heute Seniorensicherheitsberater. 25 Jahre gibt es sie in Magdeburg. Natürlich sind diese Seniorensicherheitsberater nicht nur in der Stadt unterwegs, sondern im Land Sachsen-Anhalt und zum Teil auch darüber hinaus. Und darüber spreche ich jetzt mit Lothar Schirmer. Er ist Teil dieses Vereins Seniorensicherheitsberater. Er war selbst Kriminalist, weiß also, wovon er spricht. Und lieber Herr Schirmer, jetzt können Sie unseren Hörern erzählen, wie bringen Sie Ihr Wissen unter die Leute?
1: Wir haben da eine ganz, ganz, ganz breite Palette. Wie gesagt, 10 Leute, jeder hat seinen Teil mit und wir sind zum Beispiel alle 14 Tage in der Volksstimme, das ist die Zeitung, die für Sachsen-Anhalt überwiegend den Nordbereich mit zuständig ist. Und das ist schon toll, das geht schon über 15 Jahre lang, alle 14 Tage immer ein Bericht über aktuelle Kriminalität. Nicht natürlich immer den kleinen Schwanz der Prävention hinten an. Also lassen Sie sich auf sowas nicht ein, schmeißen Sie das Ding in den Papierkorb oder ähnlich. Und das Gute daran ist, es lesen sehr, sehr, sehr viele Leute das. Das merken wir, wenn wir Vorträge haben. Also meine Kollegen sagen das, du, zu deinem Artikel hatten die letztens die Frage oder da kamen gleich welche, denen ist es genauso passiert oder da stand was über den Anruf, der hat sich dann als Bankangestellter vorgestellt und dann kam der bei mir auch, den habe ich aber was erzählt und so. Und dann sagt man sich, das war nicht alles umsonst. Also das ist der Bereich der Zeitung. Einmal im Monat macht auch der Thomas Rothe im Lokalreport bei Ihnen einen Artikel zu einer Kriminalitätssache. Dann passiert im Möser Kurier jeden Monat eine Geschichte, die natürlich wieder sich auf Kriminalität aus dieser Region bezieht. Und wir suchen uns auch die Zeitschriften der Wohnungsgenossenschaften. Die erreichen sehr viele Menschen. Und das Zweite, was dann mit ist, sind natürlich hauptsächlich unsere Vorträge. Wir sind also in Vorträgen unterwegs. Das ist so die breite Palette. Machen auch Ausstellungen, sind bei Ausstellungen mit dabei, haben so einen kleinen Pavillon und unseren Aufsteller und sprechen dann mit den Leuten. Und Radio hat uns natürlich auch entdeckt. Und ich war viele, viele, viele Jahre, so die letzten Jahre mit im MDR Radio Sachsen-Anhalt. Einmal mit einer Reporterin draußen vor Ort. Da haben wir also aktuelle Opfer aufgesucht und haben über diese Kriminalität gesprochen, haben auch manchmal mit versteckter Kamera beim Fernsehbeiträgen mit Situationen gestellt, mit einem Lockvogel. Und jetzt ist es so, dass das Radio Sachsen uns als Seniorensicherheitsberater entdeckt hat und nun darf ich alle 14 Tage im MDR das Sachsenradio mit den Journalisten, die dort sprechen, über Kriminalität reden.
0: Sie haben vorhin gesagt, 10 Leute sind Sie. Die kommen ja alle aus unterschiedlichen Bereichen. Haben die auch ihre Spezialthemen, was die Prävention betrifft?
1: Ja, es hat sich schon so herauskristallisiert, weil jeder hat so sein Steckenpferd mit bei. Also wenn es zum Beispiel um Internetkriminalität geht, da ist unser Organisator, nennen wir ihn, der Koordinator, der Herr Jahn, macht solche Sachen. Aber auch Burkhard Jach, der Mann aus dem Landeskriminalamt, der bei uns ist, die haben sich dafür spezialisiert und machen so zu Internetkriminalität was. Der Burkhard Jach ist auch in Schulen unterwegs und spricht mit Jugendlichen über die Gefahren, die dort bestehen. Also das ist schon eine gute Kiste. Und dann haben wir eben die Leute aus dem Bereich Verkehr. Das ist der Achim Weiland, der lange Zeit bei der Verkehrspolizei war. Der spricht hauptsächlich dafür. Eckhard Jahn, der macht auch Verkehr mit, weil das hat er beruflich auch mitgemacht. Und dann die anderen, die so aus dem Bereich der Schutzpolizei kommen, die nehmen so allgemeine Alltagskriminalität mit. Und da geht es also wirklich querbeet von Schockanrufen und Betrügen an der Haustür, die falschen Handwerker und alles, was so läuft. Also es wird schon so schön verteilt. Und wir haben auch noch einen Kollegen, der ist allerdings nicht aus der Polizei, ein Seitenansteiger, der kommt aus Wernigerode und der ist dort so in kleinerem Kreis unterwegs und erzählt in Wernigerode und im Umfeld den Senioren, wie sie mit ihrem Handy umgehen sollen. Und da kommen die auch ganz speziell zu ihm und sagen, Mensch, können Sie mal mein Handy einrichten, weil da ist das und das und wie soll ich mich damit? Der lehrt also den Umgang mit dem Handy, sodass das also gefahrlos passieren kann.
0: Sind denn Senioren besonders gefährdet, was Kriminalität betrifft?
1: Ja, es ist tatsächlich so. Und zwar ganz besonders, was diese Betrugskriminalität betrifft. Also ich habe vorhin was über Cybertrading gesagt. Da muss ich sagen, das geht quer durch. Da sind 20-Jährige genauso affin für ich mache Kryptowährung, weil dann kann ich so reich werden wie der Elon Musk. Nein, die Senioren, die sind deshalb gefährdet bei Betrugsdelikten, Schockanrufe, falsche Polizisten und ähnliches. Weil Senioren sind immer zu Hause, oft zu Hause zu erreichen. Die werktätige Bevölkerung nicht. Senioren haben ihr Leben lang Zeit gehabt, ein bisschen was anzusparen. Und wenn ich jetzt sage, ein bisschen, ist das relativ. Ja, manch einer kann gerade so überleben, aber andere haben Geld, das kann man sich gar nicht vorstellen. Wie sind die zu so viel Geld gekommen? Und Senioren haben nicht unbedingt immer ein Vertrauen zu den Banken. Die haben schon viele Crashs miterlebt und von den Eltern oder so erkennen sie das. Nach dem Krieg jetzt Geld weg. Wir haben von der DDR-Mark auf die D-Mark umgestellt und anschließend dann auf den Euro. Und jedes Mal hat man das Gefühl gehabt, da ist was weg. Und dann haben die gesehen, Bankencrash, im Ausland standen die an den Geldautomaten und haben kein Geld bekommen. Also mein Geld bewahre ich zu Hause auf. Und dann sind dann 20, 30, 40.000 Euro zu Hause. Und wenn die zu Hause sind, sind die natürlich auch verfügbar. Also wenn dann der Schockanruf kommt und man ist in so einem Gefühlstunnel drin, dann wollen wir uns mal nichts vormachen. Das Wichtigste für uns sind unsere Kinder und unsere Enkel. Und wenn die in Gefahr sind, um Gott, tödlicher Verkehrsunfall und was da alles erzählt wird, aber bitteschön Kaution, sonst kommen die ins Gefängnis, dann ist die 40.000 Euro sind da. Wer die nicht hat, kann die auch nicht weggeben. Aber wenn sie da sind, ist das für die Täter sehr, sehr attraktiv. Und dann kommt noch eins dazu. Die älteren Menschen sind so ein bisschen obrigkeitshörig noch. Das heißt, oh, wenn die Polizei kommt, nee, das ist schon, dann musst du und so, ja, reagieren also richtig und sind nicht ein bisschen skeptisch. Die hinterfragen den falschen Polizisten an der Tür nicht, sondern die lassen den rein, weil, ach, ich kann doch jetzt nicht anzweifeln, ob der echt ist oder nicht. Ja. Und dann sind wir, die ältere Generation, doch sehr für Höflichkeit, für einen guten Umgangston. Und das bringt es auch dazu, dass wir eben nicht Nein sagen und es schnell auf solche Dinge einlassen. Das ist die Gefahr, dass ältere Menschen öfter. Ja, dann kommt ja noch eins dazu, das hat einfach was mit dem Alter zu tun. Die kennen ja den Spruch, gut hören kann er schlecht, aber schlecht sehen kann er gut. Also mit dem Sehen und mit dem Hören ist es schwieriger. Ja, dann wird ein Ausweis gezeigt und dann hat man die Brille nicht auf, aber man akzeptiert das, weil im Fernsehen sehen sie auch die Kommissare 5 Meter Entfernung, zücken die irgendwas und dann nicken die schon und dann dürfen sie reinkommen. Also das ist so die große Gefahr. Das nutzen Täter gnadenlos aus.
0: Davon erholen wir uns jetzt erstmal mit einer Musik.

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5: Mein Gesprächspartner ist Lothar Schirmer aus Magdeburg. Er gehört dort zu den Senioren-Sicherheitsberatern und die feiern im September, also in diesem Monat, ihr 25-jähriges Jubiläum. Lieber Herr Schirmer, Sie hatten gerade einiges erzählt über solche Geschichten, die mit Senioren gern getrieben werden. Eine Geschichte sind diese falschen Leute, die vor der Tür stehen, also falsche Polizisten, falsche Handwerker. Ich weiß nicht, was es noch alles geben kann an falschen Menschen, die einem da das Geld aus der Tasche ziehen wollen. Wie erkennt man die denn? Wie kann man die unterscheiden zum Beispiel von den echten Polizisten?
6: Ich sag's mal so, wenn wirklich einer bei Ihnen klingelt und der gibt sich als Polizist aus, dann ganz ruhig bleiben. Kann passieren, dass die wirklich die echten Polizisten, Kriminalisten dort erscheinen. Lassen Sie sich auf alle Fälle seinen Dienstausweis zeigen. So, jetzt weiß aber keiner, wie sieht so ein Dienstausweis aus. Und ich brauche Ihnen das auch nicht beschreiben, weil sinnigerweise in Deutschland jedes Bundesland die Polizei einen anderen Ausweis hat. Also riesengroßer Quatsch. Gut, die brauchen das aber nicht wissen. Machen Sie Folgendes. Setzen Sie sich Ihre Brille auf. Wenn Sie die nicht haben, lassen Sie den Polizisten vor der Tür stehen. Bitte die Tür zulassen, Brille holen, rauskommen. Bitte mal Ihren Dienstausweis. Sie sind verpflichtet, den Dienstausweis zu zeigen. Dann zeigt er den Dienstausweis. Dann schauen Sie erstmal, ob das Foto mit dem übereinstimmt, der da vor Ihnen steht. Und dann lesen Sie den Namen durch. Und wenn Sie dann gelesen haben, Kriminalhauptkommissar Michael Trutmann, dann sagen Sie dem, Herr Trutmann, ich habe noch nie einen Polizeidienstausweis gesehen. Würden Sie mir freundlicherweise mal Ihren Personalausweis oder Ihren Führerschein zeigen? Und wenn es ein guter Polizist ist, dann wird er sagen, ach, endlich mal jemand, der das richtig prüft und zeigt Ihnen den Führerschein zum Beispiel. Und wenn das die Namen übereinstimmen, dann können Sie zu 99,9% davon ausgehen, dass der echt ist. Okay, verweigert der die Herausgabe des zum Beispiel, Personalausweis nicht, aber eben den des Führerscheins, dann sagen Sie, okay, ich rufe jetzt erstmal schnell Ihre Kollegen an, machen die Tür zu und dann können Sie auch die 110 gleich wählen, weil so ein Polizist ist garantiert dann ein Falscher. Die machen dann immer solche Sachen wie, ja, wenn Sie das jetzt hier nicht wollen, ich wollte Sie bloß kurz befragen, kriegen Sie eben eine Vorladung nach Grünheide und dann müssen Sie eben dahin fahren. Da sagen dann schon viele, ah, nee, dann kommen Sie mal rein, wird schon alles seine Richtigkeit haben. Nein, seien Sie konsequent, verlangen Sie das. Und das Ganze können Sie auch machen, wenn da jemand kommt, ich sage, komm von den Wasserwerken, die haben einen Betriebsausweis zeigen lassen, Namen vergleichen. Ich komme von Ihrer Versicherung, die haben zumindest eine Visitenkarte. Kann man alles fälschen, Namen vergleichen und wenn der Name nicht übereinstimmt oder wenn der das verweigert, die 110 anrufen. Ganz einfach. Merken und erzählen Sie das ruhig weiter.
5: Das werden wir tun. Wir haben ja bei Radio Ginseng auch unseren eigenen Senioren-Sicherheitsberater und der wird, denke ich mal, auch ab und zu oder immer wieder mal dieses Thema aufgreifen, denn das ist ja wirklich eine wichtige Geschichte. Also ich hätte jetzt auch nicht gewusst, dass man sich einfach noch einen zweiten Ausweis zeigen lässt.
6: Sie können wirklich davon ausgehen, diese Täter, die sich auf so eine Masche spezialisiert haben, die fälschen diesen Dienstausweis, aber die fälschen nicht den Führerschein. Und jeder weiß, wie der Führerschein aussieht und das ist auch viel zu kompliziert. Also es ist eine ganz einfache Methode, um die Guten von den Bösen zu unterscheiden.
5: Wir hatten vorhin schon darüber gesprochen, dass Sie ja viel unterwegs sind, um Ihr Wissen unter die Leute zu bringen und dass Sie auch Vorträge halten vor Senioren, dass Sie Veranstaltungen machen. Gibt es so Sachen, wo Sie vielleicht auch sagen, Mann, das habe ich dir doch jetzt schon 100.000 Mal erzählt?
6: Es ist tatsächlich so und ich mache mir da auch immer so einen kleinen Witz draus. Wir gehen ja so verschiedene Bereiche der Kriminalität durch und dann irgendwann komme ich an die Stelle, wo ich dann sage, und jetzt erzähle ich Ihnen mal etwas von einer Form von Kriminalität, von der Sie noch nie etwas gehört haben. Der Enkeltrick. Und dann sagen die alle, oh, das Ding hat ja so einen Bart. Aber ich muss Ihnen sagen, die gehen wirklich mit so unterschiedlichen Legenden ran, dass das immer wieder klappt. Wir haben vor kurzem erst bei uns in Burg, kleines Städtchen neben Magdeburg, einen Fall gehabt. Da klingelte bei einem 80-Jährigen das Telefon und es war dieser falsche Polizist dran, der etwas erzählte von, ja, ihr Sohn oder ihr Enkel war es, glaube ich, hat einen tödlichen Verkehrsunfall und ja, der wird jetzt in Untersuchungshaft gesteckt und sie könnten den rausholen mit einer Kaution. Situation. Also die Geschichte hat er erzählt. Zu der Zeit kam zufällig die Nachbarin, die sich immer um diesen Rentner kümmert, rein und hört einen Teil von diesem Gespräch. Nimmt er den Telefonhörer und wettert rein: Sie sollten sich was schämen hier, alte Leute, so, und dann verwagen sie sich gar nicht mehr hier. Und aufgelegt das Telefon. Wunderbar reagiert, würde ich sagen. Und jetzt passiert Folgendes. Also nur mal, um zu zeigen, wie raffiniert die sind. Das Telefon klingelt wieder. Die hebt ab. Und da sagt gleich einer: Bitte, bitte nicht auflegen. Bitte, bitte, bitte nicht auflegen. Das ist wirklich die echte Polizei. Und ich weiß das. Es gibt diesen Schockanruftrick. Und das ist aber was anderes jetzt hier. Das stimmt alles, was ich gesagt habe. Und es geht überhaupt nicht um Geld. Aber wir haben eine Dienstvorschrift bei der Polizei, die verlangt, dass einer, der sowas verursacht hat, und den haben wir nun mal hier, abgeholt wird oder übergeben wird an einen nahen Verwandten oder jemanden, der dafür beauftragt ist. Und wir brauchen nur eine Unterschrift hier. Kein Geld und nichts. Und da ist sie dann schon wieder stutzig geworden. Naja, gut, das kann ja dann nicht dieser Enkel-Schockanruf sein. Und dann sagt: Ja, aber der Mann, der ist viel zu alt. Ja, könnten Sie nicht eventuell für den Herrn hier nach Magdeburg kommen und diese Unterschrift leisten? Mehr nicht. Und dann, ja, lassen Sie sich aber von dem Mann einen Zettel geben, dass Sie berechtigt sind, diese Unterschrift. Da war die total verwirrt. Dann hat sie sich diesen Zettel geben lassen. Der 80-Jährige hat unterschrieben. Die Frau hat sich ins Auto gesetzt und ist losgefahren. Eine Viertelstunde später klingelt bei diesem 80-Jährigen wieder das Telefon. Und da ist dieser falsche Kriminalist dran und sagt: Es tut uns leid, ist denn die Dame schon unterwegs? Und so: Ach, das ist alles, der Richter hat angerufen. Nein, das ist so ein schwerwiegender Fall, das geht also wirklich nicht mit Unterschrift, sondern nur gegen Kaution. Und was haben Sie denn da? Und dann hat der Goldbarren, Münzen, Bargeld im Wert von 80.000 Euro dann vor der Tür einem falschen Polizisten übergeben. Und als die Dame wieder zurückkam mit der Auskunft: Du, hier bei der Polizei weiß keiner was von der Sache, war der Schaden geschehen. Die Täter sind raffiniert.
5: Was wäre die richtige Reaktion gewesen?
6: Ja, die richtige Reaktion wäre wirklich gewesen, wenn so ein Anruf kommt, egal ob nahe Verwandter oder sowas, immer gleich aufrufen, versuchen, den Kontakt mit dem Verwandten zu bekommen. Und wenn das nicht klappt, einen nahen anderen Angehörigen, Nachbarn oder wie auch immer ansprechen. Und dann selber die Telefonnummern, die man hat, damit die Polizei anrufen und sagen: Also mir ist ja Folgendes passiert gerade, da haben offensichtlich Kollegen von Ihnen angerufen. Und die Polizei, die man dann anruft, das zuständige Revier zum Beispiel, die wissen schon, was los ist, und die sagen: Machen Sie um Gottes Willen nichts, wir kommen gleich zu Ihnen hin und wir regeln das. Das wäre die richtige Reaktion gewesen.

0: Liebe Hörerinnen, liebe Hörer von Radio Ginseng, ich habe, während die Musik läuft, natürlich noch ein bisschen weiter gesprochen mit Herrn Schirmer. Und wir kommen hier vom Hundertsten ins Tausendste. Es gäbe ja noch so viel zu erzählen über die Tricks der Gauner und Ganoven. Wir hatten gerade diese Telefongeschichten, über die hatten wir gerade gesprochen. Und Herr Schirmer möchte eigentlich noch mal einen wichtigen Tipp loswerden, den Sie vielleicht alle beherzigen sollten, auch wenn es in der Situation schwierig ist.
1: Die einzige Möglichkeit, da rauszukommen aus dieser Kiste, ist wirklich aufzulegen. Sagen Sie, da kann man ja höflich bleiben, sagen Sie, ich bin jetzt so aufgeregt, ich muss jetzt, bitte rufen Sie mich nochmal an, ich muss jetzt erstmal Luft holen, das tut mir auch nicht gut jetzt, und dann klack, auflegen. Also, das wäre eine höfliche Absage. Wenn Sie nicht das sofort erkennen, dann rufe ich. Und wenn Sie denn das gemacht haben und sind emotional noch so aufgeladen, bitte sofort jemand anderen anrufen, dann ist völlig egal, ob den, am besten natürlich den Betroffenen selber oder einen Verwandten, einen Bekannten, rausgehen, den Nachbarn klingeln, sagen, du, ganz fürchterlich, die haben gerade angerufen und so. Die anderen Leute haben emotional nicht so eine Bindung zu dem Enkel oder zu dem Sohn, der da einen Verkehrsunfall verursacht haben soll. Die sehen das mit Abstand und für die ist es ganz einfach zu erkennen, hey, das ist eine Betrugsmasche, geh da nicht wieder ran.
0: Also, wenn Ihnen etwas komisch vorkommt, einfach auflegen. So, lieber Herr Schirmer, Sie haben auf Ihrer Internetseite auch zu stehen, dass Sie Kontakte haben zum Weißen Ring. Mhm. Inwiefern ist das bei den Senioren-Sicherheitsberatern von Wichtigkeit?
1: Wir haben ja Opfer unter diesen Senioren. Das heißt, nicht nur Opfer von physischer Gewalt, sondern eben häufig auch von wirklich alles Vermögen, alles weg, und dann fallen die in ein Loch rein. Und einer unserer Mitarbeiter, der Manfred Knechtel, auch ein Kriminalist, ein ehemaliger, der ist schon sehr lange Zeit im Weißen Ring, engagiert sich da, tritt auch mit dem Weißen Ring auf. Und über ihn haben wir natürlich auch die Möglichkeit, Hilfe zu leisten, weil der Weiße Ring, da gehen die Leute direkt zu den Menschen hin, denen geholfen werden muss, geben ihnen Tipps, wie sie rechtlich weitergehen können, wenn sie Opfer von Kriminalität geworden sind, und geben ihnen auch die Anleitung, wie man finanzielle Unterstützung bekommen kann zu solchen Sachen. Und der Weiße Ring hat ja die Prävention auch mit auf die Fahne geschrieben. Also insofern wollen wir dasselbe, nur der Weiße Ring kann die individuelle Beratung, die Hilfe für einzelne Opfer intensiver machen als wir. Kontakt, tolle Sachen.
0: Weißer Ring kümmert sich um Gewaltopfer aller Art, kann man das so sagen?
1: Ja, Gewaltopfer aller Art, aber auch wenn es um materielle Schäden geht, sodass also psychische Schäden dann letztendlich entstehen, dann auch mit, dann kann das über den Weißen Ring geregelt werden.
0: Sie arbeiten auch sehr eng mit dem LKA, also mit dem Landeskriminalamt zusammen. Was hat es denn damit auf sich?
1: Das Landeskriminalamt hat natürlich eine extra Präventionsabteilung und die kümmern sich um die Prävention, und für uns ganz wichtig, die haben die Medien, also die haben Faltblätter, die haben Informationsbroschüren, und wir bekommen von denen so viel, wie wir benötigen, und das machen wir über den Burkhard Jach, der dort selber gearbeitet hat im Landeskriminalamt, das funktioniert also ganz gut. Und dann ist es bei uns so üblich im Land, das gibt es bestimmt im Brandenburg auch, dass wir ein Infomobil des Landeskriminalamtes haben. Das heißt, da sind Spezialisten drauf, die reisen rum, die sind bei Volksfesten, die sind mal auf Märkten in unterschiedlichen Orten und machen dort in erster Linie Kriminalprävention zum Thema Einbruchschutz. Da kann man also sehen, wie kann ich mein Haus sichern, welche Sicherungsmöglichkeiten sind da. Und immer wenn die hier in der Region unterwegs sind, sind wir als Senioren-Sicherheitsberater als Verstärkung dieser Truppe mit dabei. Und dieser enge Kontakt, der bedeutet natürlich auch, dass wir über alles wissen, was neu ist, und die wissen, was die Senioren so alles wissen wollen.
0: Wir haben bisher ja immer über Magdeburg gesprochen und Sachsen-Anhalt und vielleicht noch über Sachsen, was Ihre Präventionsarbeit betrifft. Gibt es denn in anderen Bundesländern auch solche Senioren-Sicherheitsberater?
1: Das ist ganz unterschiedlich. Manchmal sind Senioren-Sicherheitsberater an die Kommunen angebunden. Also Großstädte wie zum Beispiel Leipzig, da haben die also so ein paar Leute, einige, die sich für Prävention interessieren. Manchmal sind Polizisten dabei, aber auch andere an Sicherheit interessierte Bürger. Aber so in dieser Form, wie wir es hier haben, wirklich über 25 Jahre, dann schon so ein fester Stamm, der mal wieder Nachwuchs bekommt, das kenne ich eigentlich nicht. Und jetzt können mir welche in Baden-Württemberg böse sein, weil die sagen, da, möglich ist es. Wir haben auf alle Fälle eine Internetseite dazu, die da heißt www.seniorensicherheitsberater-md.de. MD wie Magdeburg, ist klar. Und da kann man sehen, was alles so läuft. Und über diese Internetseite, die natürlich auch schon andere aufgerufen haben, haben wir dann schon mal Kontakt gehabt zu jemandem aus den alten Bundesländern. Und wir hoffen immer, dass über diese Internetseite noch viele, viele große Kontakte kommen.
0: Es gibt noch eine schöne Geschichte, die Sie inzwischen betreiben. Und zwar treten Sie gemeinsam auf mit dem Polizeiorchester. Wie ist denn das zustande gekommen?
1: Also ich muss mal einfach so sagen, da blüht mein Herz auf, wenn ich das höre und wenn ich mit denen zusammenarbeiten darf. Ich habe ja viele Vorträge gehalten, allein. Und dann habe ich zwei Bücher geschrieben, Tricks der Gauner und Ganoven und Abgezockt von Gaunern und Ganoven mit Kurzgeschichten dazu. Habe Lesungen gemacht und irgendwann habe ich mir gedacht, Mensch, musikalische Lesungen gibt es doch auch. Und jemand, der im Landespolizeiorchester Saxophon gespielt hat, ist gerade in den Rentenstand gegangen. Und dann war ich mit dem unterwegs und habe Gaunertricks und Jazzmusik gemacht. Und das hat sich dann so nach 2,5 Jahren erledigt gehabt. Und dann bin ich an den Leiter des Landespolizeiorchesters rangegangen. Die haben eine Soulband dort, richtig toll, mit einer Sängerin. Und die haben auch eine Combo dort, 4 Leute mit Schlagzeug, die in etwas andere Musik machen. Und er sagt, wollen wir das nicht machen? Gaunertricks und Soulmusik. Und der war begeistert. Und seitdem bin ich unterwegs, ziemlich viele Veranstaltungen. Wir haben ja schon über 30 Veranstaltungen gemacht und der Kalender, bis zum nächsten Jahr sind schon Termine festgelegt worden. Da sind wir also unterwegs. Vereine, Organisationen können sich diese Band bestellen und da es Präventionsarbeit ist, wird die Band auch nicht dafür bezahlt. Das heißt, man bekommt tolle Musik, man bekommt prima Informationen und braucht nicht 3.500 Euro für eine Soulband ausgeben. Das nutzen wir aus. Und das läuft dann so, dass die Band eröffnet, dann komme ich, mache 10 Minuten interessante Geschichten. Das sind also immer Geschichten zum Staunen, zum Kopfschütteln und zum Schmunzeln. Es ist also unterhaltsam und es wird Wissen mit rübergebracht. Und die Leute können lachen, die können schunkeln und alles Mögliche. Und dann kommt die Band wieder und dann wieder ich. Und da sind wir also wirklich sehr, sehr manchmal draußen im Freien, Freilichtbühne, manchmal in kleinen Säle, wo 80, 90 Leute reinpassen, das ist so das Kleinste mit, läuft wunderbar und ich will hoffen, dass es so bleibt. Und mittlerweile ist das so, dass das ganze Landespolizeiorchester da infiziert ist mit. Die haben also auch noch eine Blasmusikbesetzung, das sind so 12 Blasmusiker, die machen dann so richtig Schingderasabum mit bis Rosamunde und so und mit denen bin ich auch unterwegs, da ist unser Programm ein bisschen anders, aber immer sind die Regionalbereichsbeamten mit dabei, ich erzähle Sachen, in der Pause stehe ich für Gespräche mit zur Verfügung und die letzten Formate, die wir hatten, da mit 34 Musikern, Profimusikern im Rücken und einer Top-Sängerin und Musik von Gershwin über Volksmusik und bis hin zu den besten neuesten Hits, ist alles mit dabei, da hüpft das Herz und da ich ja selber ein leidenschaftlicher Gitarrespieler bin und selber gesungen habe, für mich kann nichts Besseres passieren.
0: Gut, dann hören wir jetzt mal in einen Titel rein, den Sie uns zur Verfügung gestellt haben.

0: Liebe Hörerinnen, liebe Hörer von Radio Ginseng, wir haben heute zusammengesessen mit Lothar Schirmer. Er ist Kriminalrat AD. Das hatten wir, glaube ich, vergessen am Anfang zu sagen. Aber wir haben uns gerade unterhalten. Es ist, glaube ich, nicht ganz unwichtig, wer man gewesen ist und dass man am Ende ein AD dahinter zu stehen hat.
1: Also ich sage immer, das AD ist das Schönste an dem Kriminalrat da dran, obwohl der Kriminalrat sagt ja, ich habe schon eine Menge zu tun gehabt mit Kriminalprävention, mit der Kriminalpolizei selber und so ein bisschen Kompetenz steckt da, glaube ich, auch dahinter. Kein Hobbykriminalist, sondern einer, der 40 Jahre lang richtig echt gearbeitet hat.
0: Ja, und jetzt immer noch arbeitet als Seniorensicherheitsberater und versucht andere Leute davor zu bewahren, dass sie zu Schaden kommen. Herr Schirmer, die Senioren-Sicherheitsberater sind in diesem Jahr oder werden in diesem Jahr 25 Jahre alt. 25 Jahre ist eine ganze Zeit, also was kommt jetzt noch?
1: Ich denke, das wird so weitergehen. Naturgemäß werden ältere, erfahrene nicht mehr weiter mitmachen, wenn es nicht mehr geht. Und es werden hoffentlich immer wieder neue nachkommen. Und solange wie ich noch das gut mitmachen kann, werde ich immer dafür sorgen, dass wir Nachwuchs haben und dass diese Kriminalprävention als Herzenssache für unsere Senioren-Sicherheitsberater da ist. Und dass wir gern gesehen sind beim Publikum, bei den älteren Bürgern, aber auch schon bei den Jüngeren, das erlebe ich immer wieder.
0: Die Gauner und Ganoven werden auch nicht aussterben. Insofern können wir davon ausgehen, wir beide und viele andere Leute und Ihr Verein der Senioren-Sicherheitsberater werden noch eine ganze Zeit lang miteinander zu tun haben. Wir wünschen Ihnen dafür viel Erfolg, viel Spaß. Wir wünschen Ihnen natürlich auch Mitstreiter. Die sind immer gefragt, bei jedem Verein, glaube ich. Alle möchten Nachwuchs haben und alle möchten, dass Leute nachwachsen und diese ja wirklich gute Sache weitermachen. Also nochmals besten Dank und viel Erfolg für die nächsten, wie viel auch immer, Jahre.
1: Vielen Dank und ich freue mich, dass ich auch bei Ihnen sein durfte.
0: Ja, mein Name ist Gabi Loke. Ich verabschiede mich und bleiben Sie Radio Ginseng gewogen.

Seien Sie, seid gegrüßt, hi Musikfans. Sagt Thomas Gehlen. Ich heiße Thomas Gehlen, ja, aber ich heiße es auch absolut gut, dass wir eine neue Sendung machen mit den Indikativen. Das ist doch eine wunderbare Sache. Und da findet man ja die dollsten Sachen. Gleich geht's richtig los. Ich glaube, es ist ganz fantastisch für alle. Und was ist denn das? Beifall, ja. War doch noch gar nichts. Ist doch gar nicht nötig. Aber ich bin überwältigt. Ja. So, Leute, jetzt aber bitte mal ernst beiseite. Jetzt geht's hier los. Ich habe es jetzt mehrfach angekündigt. Beim ersten Stück haben wir einen Musical-Komponisten. Der Musical-Komponist, der ist der berühmte Andrew Lloyd Webber. Und er hat für eine One-Woman-Show, Tell Me on a Sunday, ein Stück komponiert. Und wenn man dieses Stück hört, verbindet man es automatisch mit Tell Me und so weiter. Das klappt aber nur, wenn man auch das Stück kennt, gebe ich unumwunden zu. Aber die Musik, die kennt hier jeder. Und jetzt kommt Marty Webb mit Take That Look of Your Face.

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2: Im Jahr 1978 brachte der berühmte amerikanische Regisseur Sam Peckinpah den Film Convoy raus, ein Road-Movie, und da spielte zum Beispiel auch der bekannte Sänger Kris Kristofferson drin mit. Zum Beispiel. Jedenfalls war Ali McGraw noch mit dabei, oder Ali, Ernest Borgnine. Das waren schon bekannte Leute. Tolle Atmosphäre hat dieser Film, und dann dieser grandiose C.W. McCall mit seiner absolut einmaligen Stimme. Convoy, so richtig schön das Amerikanische um sich, auch von den Briten, die Convoy sagen würden. Stellen Sie vor, die hätten jetzt Convoy als Refrain genutzt, da wäre ja der ganze Western-Style im Eimer.

Also sprach Zarathustra, diese Person mit persisch oder heute iranischer Historie, steht im Mittelpunkt des Stückes, das Richard Strauss komponiert hat, ist aber dann auch in Verbindung mit dem amerikanischen Film von Stanley Kubrick, auch ein Großmeister aus dem Jahr 2001, Space Odyssey, also die Odyssee im Weltraum, bekannt geworden. Und ich habe es jetzt in einer Fassung gespielt von Deodato, wenn man es jetzt vom Lateinischen übersetzt, von Gott gegeben. Nun ja, das ist schon ein, ne, das ist schon ein Anspruch. Aber er hat eine tolle Komposition gemacht und ich habe jetzt nicht die ganz kurze genommen, die wir sonst auch von Richard Strauss schon gespielt haben. Und dann haben wir jetzt einen Film aus 1960. Da singt die gute Doris Day. Tea for two and two for tea and me for you and you for me. In diesem Film. Der Film und das Stück sind eben ja so nah beieinander, dass man es immer verbindet.

Ein super Film war fraglos der französische mit François Cluzet und Omar Sy. Ziemlich beste Freunde und das war das Thema Earth, Wind and Fire and September.

In den späten 30er Jahren gab es einen Film, der auch einen Welthit hervorbrachte. Das Stück heißt Over the Rainbow, jenseits des Regenbogens, wurde von Harold Arlen geschrieben und von E.Y. Harburg, wahrscheinlich ein ehemaliger Deutscher, der dann in den USA Harburg hieß. Und das Stück ist aber auch bekannt als Somewhere Over the Rainbow. Und original hat das damals Judy Garland gesungen.

Und Israel Kamaka Wole setzte noch einen drauf, und zwar Somewhere Over the Rainbow in einer neueren Fassung weltbekannt geworden und eingeschoben noch What a Wonderful World, das Thema nach dem Superhit von Good Old Satchmo, Louis Armstrong.

Diese Ballade, die berühmte Tears in Heaven von Eric Clapton 1991, als, ja, es war eine Komposition in einem gewissen Auftrag, und zwar für den Soundtrack zum Film Rush im Jahr 1992. Insofern gibt es da eine sehr bekannte Verbindung, wer dieses Projekt kennt. Aber dieses Stück ist uns ja auch so bekannt, als dass es ja auch sehr viel mit der Person von Eric Clapton und dem Tod seines Sohnes zu tun hat.

Ein ganz großartiger Streifen war ja, ja, Streifen ist ja abwertend, Film natürlich, war der Film 1985 vom Großmeister Sidney Pollack, USA-Großmeister. Der Film mit Meryl Streep, Robert Redford und Klaus-Maria Brandauer, unserem österreichischen Superdarsteller. Out of Africa, jenseits von Afrika. Das war das Leben der dänischen Schriftstellerin Karen Blixen. Und da gab es dann auch sehr viele Landschaftsaufnahmen und vieles Interessante zu sehen. Und in den ruhigen Phasen, wo man wirklich auch mal selber nachdenken konnte, spielte dann der großartige John Barry, der für die Musik verantwortlich war, den Wolfgang Amadeus Mozart ein mit dem Klarinettenkonzert. Einfach nur klasse, kann ich dazu sagen. Der belgische Schriftsteller Georges Simenon erfand den französischen, in Paris beheimateten Kriminalkommissar Maigret. Da gab es ja dann eine Unmenge Folgen mit unterschiedlichen Darstellern. Rupert Davis, Jean Gabin, da war eine Unmenge von Jean Richard, eine Unmenge von Interpretationen, die waren zu hören. Wir beschließen die heute Sendung, die mir viel Freude gesagt hat. Es hat überhaupt nicht wehgetan, ne? Also, servus, tschüss. Und jetzt kommt Akkordeonmusik von Lydie Ouvray, typisch für Maigret und besonders zu dem Film Maigrets letzter Fall. Vielleicht sind dem einen oder anderen auch noch ein paar Passagen von bekannt. Ich hatte die Ehre...

Liebe Zuhörende, wenn ihr das jetzt hört, dann haben wir leider eine technische Störung und sind bemüht, diese so schnell wie möglich zu beseitigen. Wir danken für das Verständnis und unterhalten weiterhin ein wenig mit Musik.

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1: Herzlich willkommen zur Ladezone im März 2023. Begrüßen euch wie immer Ralf.
2: Und Günther.
1: Heute gibt es Musik zum großen Überbegriff Gefangenschaft, kann man das so sagen, Günther?
2: Ja, die Idee kam uns dadurch, dass im März Premiere beim Theaterhaus Jena ist mit dem Stück Knast, wo dann Schauspieler des Theaterhauses die Theatergruppe der Justizvollzugsanstalt Hohenleuben in Thüringen spielen, unter dem Coaching der Theatergruppe der JVA Hohenleuben. Ein bisschen merkwürdige Konstellation, aber ja.
1: Ja, es gibt Musiktitel zum großen Thema Gefangenschaft, Knast, Gefängnis und so weiter. Also über Gefangenschaft, über das Gefängnis, aber auch aus dem Gefängnis heraus. Es gibt sehr vielfältige Formen musikalisch Verarbeitung. Günther, du fängst an, ja? Womit fängst du
2: Ja,
1: jetzt
2: ich
1: an?
2: fange an und ich beginne mit den USA. Die USA gelten ja so als Knastnation. Die Stellen habe ich mal nachgeguckt. Ist zwar schon eine ältere Statistik, aber wird sich nicht viel geändert haben. Stellen 5% der Weltbevölkerung stand da und gleichzeitig sitzen von den Gefangenen, die es weltweit gibt, 25% in US-Knästen. Und ich fange auch musikalisch an mit einem Titel. Man ahnt es vielleicht schon von Johnny Cash, dann ist jetzt klar, worum es geht. Folsom Prison Blues. Wir können mal besser anfangen als mit diesem Song vom 30. Juli 1955 ist der schon. Schrieb ihn übrigens in seiner Zeit bei der US Air Force in Landsberg am Lech in Deutschland. Das wusste ich, bis ich hier mich mit beschäftigt habe, auch noch nicht. Und da hat er einen Film Inside the Walls of Folsom gesehen, Folsom Prison, deutscher Filmtitel Meuterei im Morgengrauen. Und den hat er da im Kasernenkino gesehen und hat dann halt diesen Song gemacht und wurde dann zum Mythos. Manche haben ja sogar spekuliert, ob er selber ein Krimineller war. Irgendwie hat er das, so das Image ein bisschen kultiviert auch. Er war von Gefängnissen jedenfalls fasziniert und veranstaltete kostenlose Konzerte für Häftlinge. Und das berühmteste ist dann wohl das Konzert 1968 im kalifornischen Folsom Prison. Das spiele ich jetzt gleich. Und man hört dann auch das Johlen. Er kam gut an, weil er nicht so Sozialarbeiterromantik auch verbreitet. Im Lied heißt: When I was just a baby, my mama told me, son, always be a good boy, don't ever play with guns. Keine Spielzeugpistolen und so, oder keine Richtchen vor allem. Und dann die Zeile: But I shot a man in Reno just to watch him die. Also ganz ohne Rechtfertigung. Na gut, hören wir es.
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0: So, mein erster Titel kommt von einem spanischen Sänger. Der heißt Omar Montes. Der ist 1988 geboren und war tatsächlich vor seiner musikalischen Karriere spanischer Boxmeister im Weltergewicht,
1: Oh
0: hat
1: Gott.
0: mit mehr als 100 Kämpfen. Und seine musikalische Karriere und auch er spielt in allen möglichen Fernsehsendungen mit. Das muss ich jetzt hier nicht aufzählen, begann 2015 erst. Er hat ein Lied geschrieben, wo es auch um das Gefängnis geht. Das heißt Farruko Patio de la Cárcel. Also Farruko Gefängnis Hof. Patio ist ja der Hof. Ich habe mal für 5 Zeilen vom Spanischen ins Deutsche übersetzt und kann da mal kurz vorlesen, worum es da ungefähr geht. Da heißt es zum Beispiel: Um 4 Uhr morgens kommen sie herein, sie brechen die Tür auf zu der alten Frau mit Haftbefehl, maskierte Agenten mit Gewehren und Westen. Madame, übergeben Sie Ihren Sohn oder möchten Sie ihn lieber tot sehen? Meine verwirrte Mutter bricht in Tränen aus. Also eine dramatische Geschichte, auch ein entsprechendes YouTube-Video dazu. Ja, also der Titel kommt aus der spanischsprachigen Welt. Wir hören uns das jetzt mal an. Farruko Patio de la Cárcel.

Und ich bleibe auch noch in den USA. Alan Lomax, 1915 geboren, 2002 gestorben, war ein US-amerikanischer Folklore- und Musikforscher. Sein Vater übrigens auch. Und teilweise haben sie zusammen was gemacht. Und schon 1936 hat er Negro Folk Songs erst sang bei Lyd Belly und was weiß ich wem noch, ein Buch geschrieben. Hier hören wir heute jetzt den Song Rosie, denn zum Knast gehört natürlich vor allem auch, dass einem das bevorzugte andere Geschlecht oder von mir also auch gleiche Geschlecht gegenüber fehlt. Also hier die Frauen, Rosie fehlt. Übrigens fiel mir auf, auch in unserer Sendung fehlen die Frauen heute. Und es ist eine Aufnahme von 1957, wo er wirklich arbeitenden Gefangenen zugehört hat, in einem Mississippi-Staatsgefängnis.

So, mein nächster Titel ist von einem bekannten Interpreten, einem sehr bekannten, nämlich von Graham Nash, der Prison Song. Graham Nash schrieb dieses Lied über seinen Vater, der wegen eines Diebstahls, den er gar nicht begangen hatte, im Strangeways-Gefängnis von Manchester einsaß. Sein Vater erholte sich nie ganz von dieser Erfahrung. Und Graham Nash erinnerte sich 2016 und sagte: Hier ist etwas Komisches passiert. Ich bin in Manchester, singe den Prison Song. Die Show wird aufgezeichnet. Danach schaue ich mir die Aufzeichnung an. Und wen sehe ich da? Den Richter, der meinen Vater ins Gefängnis

geschickt hat. Ist das nicht verrückt? Ich wollte danach unbedingt mit ihm reden. Ja, diese kleine Episode um diesen Prison Song von Graham Nash.

Zu Gefangenschaft gehören auch die schrecklichen Sachen des letzten Jahrhunderts, der totalitären Systeme, in der Nazizeit KZ, in der Sowjetunion Gulag. Und ich habe jetzt von Hans Krasa Brundibar, das ist eine Oper für Kinder, entstanden nach einem Wettbewerb der Tschechoslowakei. Dann wurden Tschechen zerschlagen, Leute kamen ins KZ und auch die Noten kamen ins KZ. Und in Theresienstadt, das ist ganz merkwürdig, da wurde das geprobt, aufgeführt und irgendwann sogar in einem Propagandafilm der Nazis in einem Ausschnitt gebracht, um zu zeigen, wie kulturvoll es doch zugeht im KZ. Und aus diesem Propagandafilm, den es gibt, man kann es auf YouTube sich angucken, den Ton, den hören wir jetzt.

Viele, die in der Kinderoper Brundibar mitgewirkt haben, die wir eben gehört haben, die haben die Zeit nicht überlebt. Insgesamt 55 Mal wurde die Kinderoper in Theresienstadt aufgeführt. Und weiter geht's mit Esther Bejarano, die erst im letzten Jahr, nee, im vorletzten Jahr gestorben ist, 1924 im Saarland geboren, deutsch-jüdische Überlebende des KZ Auschwitz-Birkenau, und dort spielte sie im Mädchenorchester, das berühmte Mädchenorchester. Wir haben sie auch in Rudolstadt 2011 erleben dürfen. Sie macht nämlich immer noch Musik, also mit ganz jungen Musikern, Rappern und sonst wem. Wir hören sie jetzt.

zum Gulag, ein Künstler, polnisch gebürtig, Moishe Weinberg. Beim deutschen Überfall auf Polen 1939 brach er sein Studium ab, floh über Minsk und Taschkent nach Moskau. Und 1953, noch kurz vorm Tod von Stalin, wurde er unter dem Vorwurf der Errichtung einer jüdischen Republik auf der Krim, die hätte er propagiert, wurde er selber inhaftiert. Und Schostakowitsch, der Komponist, setzte sich daraufhin sehr mutig für ihn ein und so. Aufgrund von Stalins Tod, der ja im März 1953 vor 70 Jahren war, wurde er freigelassen und wir hören seine Filmmusik aus dem Film Antikriegsfilm 1957, Die Kraniche ziehen.

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Jetzt mein nächstes Lied zum Thema Musik aus Gefangenschaft, Gefängnissen und ja, in dieser Richtung. Ich habe jetzt mal was entdeckt, was direkt aus dem Gefängnis kommt, nämlich. Es gibt ein Label, das heißt Die Jim Crow Records. Der Gründer Fury Young sagt dazu, wir sind das erste Plattenlabel in den USA für von der Justiz betroffene Musiker, also all jene, die im Gefängnis sind oder waren. Unsere Aufgabe besteht darin, mit den Stereotypen über Rassenunterschiede in amerikanischen Gefängnissen aufzuräumen, indem wir unseren Künstlern eine kraftvolle Stimme geben. Und wir haben zum Beispiel eine Band, die sich im Gefängnis gegründet hat, die heißt Territorial. Der Titel, den diese Band spielt, das ist ein richtiges Album, haben die veröffentlicht, richtig kommerziell. Das ist das Besondere an diesem Label. Der Titel heißt Zealot America the Merciful. Relativ lang, über 6 Minuten. Es ist eine Band, die aus 7 Musikern besteht, die in der Territorial Correctional Facility, der Name schon, ne? Correctional Facility, in der Korrekturanstalt sozusagen, in Canyon City, Colorado untergebracht sind. Schwarze, weiße, native Americans. Darunter mehrere Mitglieder mit lebenslänglichen Haftstrafen. Diese unterschiedlichen Männer haben sich hinter Gittern zusammengetan und eine gemeinsame Sprache gefunden, um mit ihrer Situation, aber auch mit dem, was sie hierher gebracht hat, umzugehen. Sie haben ein Album aufgenommen und wir hören jetzt von dieser Band Territorial nochmal Zealot. Nee, wie heißt das? Ach, UNO, ein gewisser UNO spielt ja auch mit. America the Merciful heißt der Titel.

El Preso soll heißen der Gefangene. Ist ein Lied, das von Fruco y sus Tesos aufgenommen wurde. Es wurde 1975 veröffentlicht und das Lied wurde vom Schlagzeuger der Band komponiert. Der Text ist die Erzählung eines Gefangenen, der 30 Jahre im Gefängnis sitzt. Und die eigentliche Inspiration für den Songwriter war der Brief eines Freundes, der über einen Freund, der wegen Drogenvergehen 30 Jahre im Gefängnis saß, sich ausgelassen hat. Radio Nacional de Colombia bezeichnet das Lied als universelle Hymne des Salsa und das Lied wurde auch als eines der größten kolumbianischen Lieder aller Zeiten.

Mein nächster Titel kommt von einem sehr bekannten Interpreten, nämlich von Tom Waits. Das Lied heißt Fish in the Jailhouse Tonight. Tja, was ist das für ein verrückter Titel? Ich kann mal ein paar Zeilen von der Übersetzung vorlesen. Schon ein bisschen strange, ne? Also ich lese mal vor. Peoria Jackson sagte zu Dirty Old Joe, ich kann aus jedem alten Gefängnis ausbrechen, weißt du? Die Gitterstäbe sind aus Eisen, die Wände aus Stein. Alles, was ich brauche, ist eine alte Fischgräte. Heute Abend gibt's Fisch im Knast. Klar, mein. Sie servieren Fisch im Knast heute Abend. Alles klar, Junge. Ja, spannender Text. Tom Waits, Fish in the Jailhouse Tonight.

Bei mir nun ein Chanson von Serge Gainsbourg, La Chanson du Forçat, für die Serie aus dem Jahr 1967, dieses Leben von Eugène François Vidocq, 1775 bis 1857 nachzeichnete. Das war ein ehemaliger Sträfling, der über Weg zum Polizisten wurde, als Informant nämlich. Und da gab es eine Serie, der Filmmusikkomponist wandte sich an Gainsbourg, mit dem er schon öfter zusammengearbeitet hatte. Und Vidocq, der war auch im Gefängnis, aber er gilt auch als der Begründer der französischen Polizei. Erster Direktor der Sûreté Nationale und der erste Privatdetektiv auf der Welt überhaupt, Vater der modernen Kriminalistik. Schauen wir uns das mal an.

0: So, mein letzter Beitrag zu dieser Sendung heute. Es ist mal ein bisschen was Humorvolles, kann man ja auch dem Thema auch abgewinnen.
1: Hast du denn Olaf Schubert wieder im Programm oder wie
0: Fast, ja,
1: heißt
0: fast. Das wäre natürlich auch noch ein Beitrag gewesen. Der hat bestimmt auch irgendwas über Gefängnisse und so weiter gemacht. Aber musikalisch wahrscheinlich eher nicht. Aber ich habe
1: er?
0: was gefunden von den Ärzten, einen schon etwas älteren Titel. Der heißt
1: Aha.
0: Uwe sitzt im Knast.
1: Oh, kenne ich gar nicht, bin ich gespannt.
0: Ganz witzige Sache, ich kann das auch nicht, aber das ist mal was
1: An
0: zum
1: wen denkst du
0: Entspannen.
1: da, wenn du das raussuchst? Welchen Uwe wünschst du in den Knast?
0: Ach, ich wünsche niemanden in den Knast. Ich kenne auch nicht so viele Uwes.
1: Gut, nee, man
0: Einfach,
1: wünscht das niemanden.
0: nee. Aber ist ganz lustig, wie die Arztzeit so sind. Also, Uwe sitzt im Knast.
1: Gut, wir besuchen ihn jetzt.
0: Ja.

Heute ist die Verhandlung und Uwes Knie sind weich. Im Saal sitzt Gabi ganz in Schwarz, auch sie ist ziemlich bleich. Und der Staatsanwalt ist fertig und das Gericht zieht sich zurück. Uwe ist in Tränen nah, auch Gabi heult ein Stück. Das Urteil wird verkündet und der Richter spricht: Bisher warst du recht artig, drum verurteile ich dich nicht. Und man hört

0: So, Ralf, und ich habe zum Schluss auch einen Titel, der so ein bisschen optimistischer stimmt oder fröhlicher stimmt. Ein Lied mit einem Happy End. Und wir haben festgestellt, dass wir uns da oft verhört haben bei diesem Lied, jahrzehntelang gewissermaßen. Du kennst es auch. Tie Yellow
1: Ja.
0: Ribbon Round the Old Oak Tree
1: Oak
0: haben wir
1: Tree.
0: immer gehört und jetzt entdeckt, dass auf dem Plattencover steht Owl.
1: Tja, warum
0: Owl.
1: steht da Ole?
0: Ole
1: Das
0: hat mitgesungen.
1: ist oder es ist ein Druckfehler oder es ist eine Art, dieses Old auszusprechen, vielleicht dort
0: Wahrscheinlich,
1: in der Gegend.
0: wahrscheinlich. Also, das ist Dawn featuring Tony Orlando. Das war ein Hit in Westdeutschland und du hast es in der DDR
1: Ja,
0: gehört.
1: klar.
0: Und der Song erreichte sowohl in den USA als auch in Großbritannien für 4 Wochen 1973 den ersten Platz der Charts, in Australien sogar für 7 Wochen und 1973 die meistverkaufte Single in den USA. Und worum geht's? Es geht darum, dass ein Strafgefangener, bevor er nach 3 Jahren Haft nach Hause kommt, seiner Liebsten schreibt, sie möge ein gelbes Band in die alte Eiche binden, dass er sieht, ob er willkommen ist. Und sonst würde er mit dem Bus gleich weiterfahren, vorbeifahren, ohne auszusteigen. Und dann sieht er bei Ankunft hunderte von Schleifen im Baum wehen. Ja, und das war es auch schon wieder für heute. Müssen wir Tschüss
1: Ja.
0: sagen. Nächste Woche die Zugabesendung mit mehr Gefängnis-Gefangenschaftsliedern.
1: Ja,
0: Und
1: also.
0: du setzt dich schon artig an deinen Archivmix für übernächste Woche, ne?
1: Jawohl, mache ich.
0: Okay,
1: Und wir
0: also.
1: verabschieden uns. Dann, ich
0: Tschüss.
1: hoffe, das hat Spaß gemacht.

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3: Guten Tag, mein Name ist Lennart Löffler und ich mache heute eine Sendung über tote Rapper. Das hier ist meine erste Sendung beim Jugendradio, also beschwert euch bitte nicht bei meinen Vorgesetzten, wenn das jetzt nicht allzu gut ist. Ich habe mich für das Thema entschieden, da ich Hip-Hop und Rap generell sehr doll mag und ich das interessant finde, dass so viele Rapper so früh gestorben sind und dann darüber gerne mal reden würde. Wir machen das immer so, dass wir zu den Rappern ein wenig über das Leben erzählen und wie die groß geworden sind und danach über deren Tod halt berichten, wie die gestorben sind, woran und so weiter. Danach würden wir immer einen Song auswählen, der relativ repräsentierend für diesen Rapper ist, den wir dann einspielen werden, um danach weiterzureden. Okay, fangen wir an mit Take Off. Take Off heißt mit bürgerlichem Namen Karil Bal und war ein Mitglied des Trios Mingos. 2017 fing er an, sich eine Solo-Karriere als Hip-Hop-Künstler aufzubauen, was auch sehr klappt. Er bekam viel Hype durch kreative Songs und sehr Hip-Hop-lastige Songs, was für Hip-Hop-Fans logischerweise toll war. Am 1.11.2022 ist er jedoch bei einer Schießerei abends an einer Bowlingbahn erschossen worden. Die Schießerei war gegen Leute, die ihn wohl angepöbelt haben und sie versuchten, sie zu erschießen. Sein Bruder Quavo, der auch in dem Hip-Hop-Trio Mingos war, war auch dabei, wurde aber nicht verletzt. Dann starten wir jetzt mit dem Song zu Take Off. Er heißt Hotel Lobby und ist außerdem sein größter Hit, den er je gelandet hat, alleine.

Das war der Song Hotel Lobby von Takeoff. Und wir machen jetzt weiter zu meinem persönlichen Lieblingsrapper in dieser Liste und auch generell mein Zweitlieblingskünstler auf der ganzen großen weiten Welt, und zwar Tupac. Tupac ist bekannt für seine eher politischen Songs, zum Beispiel da er sich öffentlich für Feminismus einsetzte, gegen Rassismus und generell oftmals gegen das amerikanische System bzw. Polizeigewalt. Tupac machte seine ersten Schritte ins Hip-Hop-Business mit der Gruppe Digital Underground, die jedoch nicht so standardmäßigen Hip-Hop machten, sondern eher so witzigeren, spaßigen Hip-Hop. Dann irgendwann verließ er diese Band, um eine Solo-Karriere zu starten. Kurz danach veröffentlichte er seinen ersten Song Parks Life und kurz danach den Song Strictly For My, und das nächste Wort will ich jetzt ungern sagen, das ist das N-Wort. Ja, damit wurde er schon relativ bekannt. Anschließend kam er tatsächlich ins Gefängnis wegen sexueller Nötigung für, ich glaube, 10 Monate. Ich bin mir aber gerade nicht 100% sicher. Während diesem Gefängnisaufenthalt veröffentlichte Biggie den Song Who Shot Ya, der direkt gegen Tupac ging, der ein paar Monate davor 5-mal in den Kopf geschossen wurde in einem Hotel. Als Tupac schließlich aus dem Gefängnis rauskam, dazu habe ich noch kurz zu sagen, er kam früher raus, weil sein Labelchef, also sein damaliger Labelchef Suge Knight, ihm im Gefängnis das Geld gegeben hat, um rauszukommen, im Gegenzug gegen einen Vertrag bei seinem Label für 2 Alben und mindestens 2 Jahre bei dem Label Death Row Records. Anschließend, als er aus dem Gefängnis rauskam, veröffentlichte er das Doppelalbum All Eyes on Me, was sein bisher erfolgreichstes Album war und das erste Doppelalbum, das so erfolgreich wurde. Auf diesem Album waren zum Beispiel weltbekannte Songs wie All Eyes on Me, logischerweise, My Ambitions as a Rider oder auch Hail Mary. Anschließend veröffentlichte Tupac den Song Hit 'em Up gegen Biggie, den wir auch gleich hören werden, der auch sehr erfolgreich wurde. Kurz danach war der Kampf, also ein Boxkampf in Las Vegas, das war Mike Tyson gegen den damaligen Weltrekordhalter. Tupac schrieb dazu die Einlaufhymne für Mike Tyson. Das war außerdem der letzte Song, den er in seiner Lebzeit geschrieben hatte. Dieser Kampf ging ca. 2 Minuten, und als dieser vorbei war, gingen Tupac und Suge Knight und deren Freunde in die Hotellobby des Hotels, wo sie waren, weil Tupac seine schusssichere Weste ablegen wollte, die er eigentlich immer trag, außer an diesem Tag, da es ihm seiner Meinung nach viel zu heiß war. Dabei sahen sie, dass ein Gangmitglied einer verfeindeten Gang, und zwar den Crips, das außerdem ein paar Wochen zuvor einen Freund von Tupac überfallen hat und Schmuck im Wert von ca. 20.000 Euro stahl. Tupac, Suge Knight und deren Freunde schlugen direkt danach auf dieses Gangmitglied ein und ging danach ganz normal feiern. An einer Ampel jedoch wurden sie von Fans angesprochen, die mitfeiern gehen wollten. Und kurz bevor sie weiterfahren wollten, wurde das Auto von einem benachbarten Auto angeschossen. Tupac wurde ungefähr 4-mal getroffen, in Brust, Becken und Kopfbereich. Suge Knight 2-mal, und die anderen Schüsse trafen das Auto und die Reifen. Suge Knight wollte direkt danach umdrehen und Tupac in ein Krankenhaus fahren. Das Auto wurde jedoch mehrmals in die Reifen geschossen, wodurch das Auto anschließend im Straßengraben landete. Anschließend kam ein Polizist auf einem Motorrad und fragte Tupac, wer das denn war oder ob er gesehen hätte. Tupac antwortete damit mit Fuck you, was seine letzten registrierten Worte waren. Danach wurde er ohnmächtig, wurde in ein künstliches Koma versetzt und starb 5 Tage später im Krankenhaus. Ja, das war Tupac, und jetzt hören wir den Song Hit 'em Up von Tupac, was außerdem mein Zweitlieblingssong ist. Fat.

0: Das war Hit 'Em Up von Tupac, der, was ich schon angesprochen hatte, der Diss-Track gegen Biggie. Wir reden jetzt über XXXTentacion, der auch logischerweise tot ist. Der Rapper XXXTentacion war ein Hip-Hop-Künstler, der jedoch aber auch einige eher traurige Songs schrieb und auch oftmals eher kürzere und also halt nicht direkt so standardmäßigen Hip-Hop, sondern eher traurigen Rap, würde ich jetzt mal sagen. Der Rapper XXXTentacion starb in Florida an einem Montag, da er ein Motorrad kaufen wollte und er ohne Bodyguards oder ohne jeglichen Schutz unterwegs war, mit einer Handtasche mit über 50.000 Euro drin in Bargeld. Er wurde in der Nähe von diesem Motorradhaus ausgeraubt und angeschossen. Er starb ungefähr eine Stunde nach dem Raub im Krankenhaus an Schussverletzungen. Bis heute wurde einer für den Mord an XXXTentacion angeklagt und ins Gefängnis auch gesteckt, also verurteilt. Die Polizei geht jedoch stark davon aus, dass es mindestens zwei Täter waren, da also durch Zeugenberichte, Kameraaufnahmen und anderen gehen sie von zwei Tätern aus. Also ist mindestens noch ein Täter auf freiem Fuß, eventuell auch sogar zwei, falls der Täter, der aktuell im Gefängnis ist, falsch verurteilt wurde. Das war das zu XXXTentacion. Dazu habe ich ein bisschen weniger gesagt, da ich mich mit seinem Leben nicht allzu gut auskenne. Jetzt kommt Hope. Das ist ein eher politischer Song, der auf einem großen Aberglauf in einer amerikanischen Schule basiert. Ja. Dieser Song basiert logischerweise jetzt auf einer wahren Begebenheit. Jedoch redete der Rapper XXXTentacion mit zwei überlebenden Kindern und hat mit ihnen diese Geschehnisse so ein wenig verarbeitet und dann dazu diesen Song geschrieben. Yeah.
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Das war der Song Hope von XXXTentacion. Jetzt machen wir weiter mit Aaliyah. Aaliyah ist eventuell nicht direkt eine Rapperin, war aber eher eine R&B-Künstlerin, was jedoch meiner Meinung nach auch eine Art des Hip-Hops bzw. Raps ist. Aaliyah machte ihre ersten Schritte ins große Musikbusiness 1993 mit einem Vertrag mit dem Label Blackwound Records. Damals war sie jedoch erst 14 Jahre alt. Der damalige Chef des Labels, R. Kelly, war zu dem Zeitpunkt schon stark in Kontroversen und in Skandale verwickelt. Das wurde jedoch nochmal verstärkt, da ein paar Jahre später ein Hochzeitsdokument von denen von R. Kelly und Aaliyah auftrat, bei dem Aaliyah wohl erst 15 Jahre alt schien zu sein und R. Kelly fast 12 Jahre älter als sie war. Jedoch dementierten später beide, dass sie jemals verheiratet werden, wodurch bis heute ungeklärt ist, ob die jetzt verheiratet waren oder nicht. Aaliyah starb 2001 am 25. August an einem Flugzeugabsturz, den keiner der Personen im Flugzeug überlebte. Das geschah so, dass Aaliyah und ihre Crew zu einem Musikvideodreh auf die Bahamas flogen. Am Ende des Tages wollte die gesamte Crew schnell nach Hause und charterten einen Privatjet. Aaliyah sagte schon davor, dass sie ein wenig übel war und sie eher ungern jetzt fliegen würde. Jedoch, weil die gesamte Crew nach Hause wollte, überredeten sie Aaliyah schließlich ins Flugzeug zu steigen. Der Pilot des Flugzeuges war einerseits auf Kokain, wodurch er nicht richtig fliegen konnte. Außerdem war das Flugzeug zu sehr mit Gewicht überlastet, was der Pilot jedoch auch anmerkte. Die Crew und der Pilot geraten daraufhin in einen Streit, da sie unbedingt fliegen wollten und der Pilot ungern fliegen wollte, weil das zu schwer war und sie außerdem über ein eher schwierig zu befliegendes Gebiet flogen. Anschließend überredete die Crew den Pilot schließlich, das Flugzeug zu fliegen, woraufhin sie dann alle abstürzen und starben. Das war der Bericht zu Aaliyah und jetzt kommt der Song Are You That Somebody? Here we go.

Das war Are You That Somebody von Aaliyah. Jetzt reden wir über den Tod von Juice WRLD, auch bekannt als Jared Anthony Higgins. Das ist nämlich sein bürgerlicher Name. Juice WRLD machte seine ersten Schritte ins große Musikbusiness am 15. Juli 2017, indem er das Mixtape 999 oder 999 veröffentlichte, was ihm den Durchbruch ermöglichte. Auf diesem Mixtape war zum Beispiel sein bis jetzt weltbekanntestes oder sein bis jetzt beliebtester Song Lucid Dreams, den wir auch gleich spielen werden. Er landete danach auch große Hits mit zum Beispiel All Girls Are The Same oder auch Empty Out Your Pockets, der jedoch erst nach seinem Tod veröffentlicht wurde, oder auch mit Roses, der wurde vor seinem Tod veröffentlicht. Er veröffentlichte außerdem viele Songs in Gedenken an tote Rapper, wie zum Beispiel XXXTentacion oder Lil Peep. Ja, Juice WRLD starb am 8. Dezember 2019 in einem Flugzeug an einer Überdosis Oxycodon und Codein auf einer Reise nach Australien. Berichten von anderen Passagieren zufolge sollte er ca. 20 Tabletten genommen haben. Wenig später sagte er, dass er sich unwohl fühle, und ist dann kurz bevor sie eigentlich landen wollten, ohnmächtig geworden und anschließend auch gestorben. Juice WRLD machte, ähnlich wie XXXTentacion, viel eher traurige Musik, macht aber auch jedoch so viel auch standardmäßigen Hip-Hop-Rap. Ja, das war der Bericht zu Juice WRLD. Ja, dann kommt jetzt der Song, wie gerade schon angeteasert, Lucid Dreams, was sein erster großer Hit wurde.

Das war Lucid Dreams von Juice WRLD, sein bekanntester und bester Song meiner Meinung nach. Jetzt reden wir über Drake, der eigentlich gar nicht tot ist. Jedoch hat sich die Redaktion entschieden, ihn trotzdem aufzulisten, weil er durch den aktuellen Beef mit Kendrick Lamar im Prinzip seine Karriere beendet hat. Und ich finde, dieser Beef ist so extrem, dass man da schon von Mord sprechen könnte. Drake ist ein relativ erfolgreicher kanadischer Rapper, der mit Hip-Hop und R&B groß geworden ist, wobei er oft beide Genres in Songs verbindet. Sein Tod begann mit dem Song Control von Kendrick Lamar. Auf diesen reagierte Drake mit einem anderen Diss-Track. Dieser Beef eskalierte über viele Jahre hinweg, bis der Tropfen fiel, der das Fass zum Überlaufen brachte. Mit dem Song Not Like Us von Kendrick Lamar, auf den Kendrick sich auf Drakes angebliche Pädophilie und Diebstahl von Songs und Beats beziehte. Dieser Song gewann tatsächlich mehr Grammys als Drake in seiner gesamten Karriere. Das heißt, der Diss-Track gegen Drake hat mehr Grammys gewonnen als Drake. Das ist meiner Meinung nach sehr krass. Anschließend veröffentlichte Kendrick Lamar das Album GNX, was ein Album war mit fast nur Diss-Tracks gegen Drake. Auf dieses Album antwortete Drake tatsächlich gar nicht mehr mit dem Diss-Track. Und dieses Album und dieser Song Not Like Us waren so erfolgreich, dass Kendrick Lamar letztes Jahr die Halftime-Show übernehmen konnte, bei dem er Drake auch extrem stark disste, mit zum Beispiel bestimmten Lines aus Songs, die er extrem hervorhob, die gegen Drake waren. Oder auch, dass Drakes Ex-Frau, die auch sagte, dass Drake Pädophile sei und so, Crip-Danced, das ist ein bestimmter Tanz aus dieser Gang, die Crips, obwohl Drake öffentlich auch mehrmals sagte, dass er die Crips überhaupt nicht mag, tanzte dann diese Ex-Frau den Crip-Tanz. Außerdem war ein Diss bei der Halftime-Show, dass am Ende, als die Lichter des Konzerts ausgingen, wurden ein paar Stühle beim Publikum hervorgehoben, die Worte Game Over ergaben. Das heißt, in dieser komplett stillen Arena stand dann halt einfach Game Over oben an der Tribüne. Für alle, die es nicht wissen, die Halftime-Show ist die Halbzeit vom Super Bowl. Das ist das NFL, also das Football-Weltfinale. Bei der Halftime-Show spielt immer ein Künstler, der aktuell sehr bekannt ist und sehr beliebt ist. Das ist manchmal Rap, aber es können auch andere Künstler sein. Zum Beispiel war Kendrick Lamar logischerweise schon dabei, Michael Jackson war dort, Rihanna war dabei, Eminem und Dr. Dre waren dabei mit 50 Cent als Gäste. Apropos Gäste, bei der Halftime Show gibt es auch immer mal Gastauftritte, die dann vielleicht ein, zwei Songs spielen, oftmals auch mit dem Hauptkünstler, der da performt. Bei Kendrick Lamar war der Gast zum Beispiel SZA, eine Künstlerin, die auch ein paar Songs mit Drake hatte, mit Kendrick Lamar hatte und wie gesagt Drakes Ex-Frau. Die Reaktion auf dieser Halftime-Show von Kendrick Lamar waren von der Presse und so eher negativ, da Kendrick auch systemfeindliche Sachen auf der Halftime-Show sagte. Wurden dann von vielen Politikern gesagt, dass das die bis jetzt schlechteste Halftime-Show sei und so weiter. Jetzt kommt der Song God's Plan von Drake.

0: Das war der Song God's Plan von Drake. Wir machen jetzt weiter mit dem vorletzten Rapper, über den wir reden, und zwar Biggie. Biggies Tod war sehr ähnlich zu dem von Tupac, da er auch an einer Ampel bei einem Drive-by-Shooting starb. Biggie wurde wirklich erfolgreich mit dem Song Party and Bullshit. Danach kriegte er sogar zum Beispiel eine Anfrage von dem zu dem Zeitpunkt sehr bekannten Rapper Ice Cube als Support Act. Das heißt, er hat dann ein paar Songs gespielt vor Ice Cubes richtigem Konzert. Ice Cube wurde durch den Song Party and Bullshit sehr bekannt. Er war auch zum Beispiel davor sehr gut befreundet mit Tupac. Danach beefen sie sich ja leider und wurden beide erschossen. Biggie war zu dem Zeitpunkt, wo er wirklich groß wurde, tatsächlich ein Crack-Dealer in Brooklyn. Das ist ein Viertel in New York. Allerdings hörte er mit dem Dealen auf, nachdem er so erfolgreich wurde. Das war's zu Biggie. Ich habe jetzt ein wenig weniger über seinen Tod erzählt, das so gut wie das gleiche wie bei Tupac war. Eine Sache habe ich dazu noch zu sagen. Zu dem Zeitpunkt war Biggie im Label Bad Boy Records mit P. Diddy zusammen, der jetzt gerade ja auch sehr in der Kontroverse steht. Es gibt jetzt aktuell auch ein paar Leute, die denken, dass P. Diddy Biggie selber umgebracht hat oder Leute beauftragt hat, ihn umzubringen. Das denke ich persönlich nicht, da das meiner Meinung nach keinen Sinn ergibt, dass wenn du in einem Label mit jemandem bist, dass du den dann umbringen lässt. Und Biggie erzählte auch in Interviews, dass P. Diddy laut ihm mit seiner Arbeit sehr zufrieden war, was finde ich ein weiterer Grund ist, dass Biggie nicht von P. Diddy, seinen Freunden, umgebracht wurde. Das war der Bericht zu Biggie und jetzt kommt der Song Who Shot Ya, den ich auch vorhin schon erwähnt hatte, was der Diss-Track gegen Tupac war, nachdem der in einer Hotellobby angeschossen wurde.
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0: Das war Who Shot Ya von Biggie gegen Tupac. Der Song kam tatsächlich raus, als Tupac noch im Gefängnis war. Das heißt, Tupac hörte diesen Diss-Track das erste Mal, als er im Gefängnis war. Ja, wir machen jetzt weiter mit dem letzten toten Rapper auf dieser Liste, und zwar Eazy-E mit bürgerlichem Namen Eric Lil White. Er wurde im September 1964 in Compton geboren. Compton war ein Vorort von Los Angeles. Compton ist immer noch und war damals eine sehr kriminelle Stadt, wo Mord, Raub und Diebstahl an der Tagesordnung standen. Dadurch, dass er in so einer Stadt groß geworden ist, wurde Eazy-E sehr schnell mit dem in Anführungszeichen Straßenleben bekannt. Dort lernte er unter anderem Ice Cube mit bürgerlichem Namen O.C. Jackson, Dr. Dre mit bürgerlichem Namen Andre Rommel Young und MC Ren mit bürgerlichem Namen Lorenzo Gerald Patterson lernte er dort kennen. Mit diesen Menschen gründete er damals die erste große Hip-Hop-Band NWA, die sich jedoch kurz danach auflöste wegen Geldproblemen und Streit mit ihrem Manager. NWA hatte tatsächlich einen sehr großen Hype, und sie wurden einmal live auf der Bühne vom Polizisten festgenommen, da sie den weltbekannten Song Fuck the Police spielten, obwohl die Polizei davor zu ihnen sagte, dass sie den nicht spielen sollten. NWA wurde von vielen Leuten jedoch auch nicht gemocht, da das die ersten Leute waren, die wirklich Hip-Hop gemacht haben und Hip-Hop ja auch viel beleidigende Sachen hat oder auch viel frauenfeindliche Sachen teilweise. Dadurch standen die auch sehr stark in der Kontroverse, wurden jedoch von den eher jüngeren Generationen und eher jüngeren Menschen sehr gemocht. Eazy-E fing nach der Auflösung von NWA eine Solo-Karriere an, die war nicht direkt unerfolgreich, aber auch nicht unfassbar stark erfolgreich. 1995 heiratete Eazy-E Tomica Woods und im selben Jahr wurde ihm AIDS diagnostiziert. Am 26. März 1995 starb er an dieser Krankheit. Davor versöhnte er sich jedoch auch mit den Menschen Ice Cube und Dr. Dre, mit denen er ja in dieser Band war, da die sich auch gestritten haben, da Eazy-E mit dem Manager sehr gut befreundet war von ihnen, er aber wohl nicht so gut war und die nicht wirklich gerecht bezahlte, was Eazy-E aber nicht wirklich wahrhaben wollte. Dadurch stritt er sich mit Dr. Dre und Ice Cube und versöhnte sich dann kurz vor seinem Tod noch. Ja, dann spielen wir jetzt noch den Song Easy Does It. Und das ist dann der Abschluss dieser Sendung. Es freut mich, dass ihr zugehört habt. Und ich hoffe, es hat euch gefallen. Das war Lennart mit der Sendung über tote Rapper.
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1: Hatte ich nicht alles erfunden? Mein Leben und das meiner Urgroßeltern, Großeltern und Eltern? Ich weiß doch gar nichts über sie oder über Elias und Paul und wie sie alle heißen.
2: Heute hier zu Gast Nicole Streitler. Die aus Vorarlberg stammende Germanistin hat nach 4 Büchern mit Lyrik und Prosa nun in der Bibliothek der Provinz ihr 5. Buch veröffentlicht. Einen schmalen Roman mit dem Titel Nachkommenschaft. Darin erzählt sie von 3 Generationen Frauen einer Vorarlberger Familie im 20. Jahrhundert und kombiniert deren Geschichte mit der Geschichte einer Ich-Erzählerin im Heute. Die Autorin verbindet also historische Recherchen mit autofiktionalen Elementen, wie es im Klappentext heißt. In der folgenden Stunde liest Nicole Streitler einige Kapitel aus dem neuen Buch. Im Interview schildert sie ihren Werdegang. Sie erzählt von ihrer akademischen Laufbahn, die sie nach Frankreich und Italien geführt hat, und von der Arbeit am neuen Buch. Begonnen hat alles in den 1970er Jahren mit einem Kinderbuch.
1: Die erste Erinnerung ist, dass ich ein Buch hatte, ein Kinderbuch. Da ist es gegangen um eine Ziege, Mac, Mac, Mac. Die hat immer den besten Klee gefressen und ich konnte dieses ganze Kinderbuch auswendig. Das hat mir meine Mutter so oft vorgelesen und ich habe mir den Text gemerkt und wir haben ihn uns dann gegenseitig vorgesagt. Es war so ein ganz ein schmales Büchlein mit ein paar Tieren, die vorgekommen sind. Eine Ente, glaube ich, auch und eben diese Ziege. Das war so ein bisschen gereimt auch, Bilder dazu natürlich.
2: Das heißt, du bist schon in deiner Kindheit mit Büchern in Berührung gekommen?
1: Ja, das war meiner Mutter sehr wichtig und sie hat uns viel vorgelesen. Ich hatte auch ein anderes Buch, das hat sie auch aufgehoben, das heißt Mein Esel Benjamin. Das war schwarz-weiß mit Fotos und hat irgendwo am Meer gespielt mit einem kleinen Mädchen, seinen Eltern und seiner Schwester. Eines Tages gehen sie am Meer spazieren und das ist so eine felsige Küste. Und dann sehen sie einen Esel, der unten am Meer steht, abgestürzt ist offensichtlich und nicht mehr rauf konnte. Und dann extrem angeheizt, weil ich mir gedacht habe, wie schön. Da gibt es Esel, da gibt es das Meer, da gibt es Felsen und so. Und man erlebt solche Geschichten. Das geht gut aus, ja, was natürlich für Kinder besonders wichtig ist. Es ist ein sehr schönes Buch, habe ich geliebt auch. Ja, und habe ich auch meiner Tochter immer wieder vorgelesen. Und im Gegensatz zu anderen Kinderbüchern waren da auch keine Zeichnungen drin, sondern so Schwarz-Weiß-Fotos von diesem Kind, seinen Eltern, dem Esel. Und das hatte so was Neorealistisches fast, ja, wie Pasolini-Filme oder so. So ist der Stil fast. Also etwas extrem Modernes eigentlich, das wir schon damals in den 70er Jahren hatten.
2: Wie ist deine Beziehung zur Literatur weitergegangen?
1: Ich habe in der Volksschule immer wieder Bücher aus der Schulbibliothek ausgeborgt. Allerdings muss ich sagen, ich war keine große Leserin. Das Lesen ist erst später gekommen. Ich habe im Gymnasium einen tollen Deutschlehrer gehabt, der zuerst viel Literaturgeschichte mit uns gemacht hat, aber nur wenige literarische Texte, weil er gesagt hat, er möchte sich nicht die Literatur von den Schülern verderben lassen. Was wir gelesen haben mit ihm war Goethes Faust, nur den ersten Teil natürlich. Da war ich aber schon begeistert, weil ich gesehen habe, wie voll dieses Buch ist mit Sprüchen, die mir irgendwie bekannt waren. Zum Beispiel, der Deutsche mag keinen Franken leiden, doch seine Weine trinkt er gern. Ja, das habe ich gekannt, aber ich wusste ja nie, wo das her war. Und dann konnte ich durch diesen Fausttext einmal sehen, wo viele dieser Sprüche, die ich schon gehört hatte, herkommen. Und das war, glaube ich, ziemlich prägend. Ich habe in Deutsch maturiert und für die mündliche Matura musste ich eine Liste mit 20 Titeln zusammenstellen, die vom 18. Jahrhundert bis ins 20. gereicht hat. Unter anderem war Thomas Manns Zauberberg drunter, an dem ich lang gelesen habe, das gebe ich zu. Und was sonst für Texte drauf waren, weiß ich nicht mehr.
2: Wo bist du denn ins Gymnasium gegangen?
1: In Dornbirn. Und zwar gab es in Dornbirn zu meiner Zeit zwei Gymnasien, das altehrwürdige Stadtgymnasium und ein neueres, progressives Realgymnasium. Und dort waren sehr viele junge Lehrer, weil das war erst in den 70ern oder 80er Jahren eröffnet worden. Mein Deutschlehrer hat in Wien studiert, hat auch Geschichte unterrichtet, war ein politisch sehr interessierter Mensch. Und wir haben es eigentlich fast immer geschafft, wenn er Grammatik mit uns machen wollte, dass wir ihn abgelenkt haben mit irgendwas Aktuellem. Und dann haben wir die ganze Stunde nur diskutiert und er ist nicht dazu gekommen, Grammatik mit uns zu machen. Und die Literatur, die ist eigentlich zu kurz gekommen. Trotzdem, mein Interesse war gewesen,

0: Respekt für die Literatur und ich habe mir die dann einfach selber angeeignet und gelesen, was ich nur lesen konnte.
1: Wie hat denn dein Schreiben begonnen?
0: Ich habe schon in der Schule sehr gern geschrieben. Ich kann mich erinnern, wir mussten oft solche Erlebnisaufsätze schreiben im Deutschunterricht. Das ist mir total gut von der Hand gegangen und ich habe das geliebt. Ich habe da überhaupt nicht drüber nachgedacht, dass ich selber literarische Texte schreiben könnte. Für mich waren diese Schultexte das Optimum, das zu erreichen war, und ich habe das immer mit Freude gemacht. Und im Sommer war es oft so, also wir haben am Stadtrand von Dornbirn gewohnt. Da waren sehr viele Wiesen noch, die nicht bebaut waren. Dort haben wir gespielt und manchmal ist uns halt langweilig gewesen. Und ich war das älteste Mädchen in dieser Freundesclique. Und die sind dann immer zu mir gekommen und haben gesagt, Nicole, hast du nicht eine Idee, was wir spielen könnten? Und ich habe dann gesagt, ja, spiel mal halt Schule. Ich hatte eine Tafel und Kreiden und ich habe ihnen Schulaufgaben gegeben und wir haben dann in den Sommerferien Schule gespielt. Aus Langeweile, ja, weil die anderen Spiele haben mich nicht so interessiert. Also was ich schon gern gemacht habe, waren Ballspiele, wie alle Kinder. Wir hatten auch eine Fußballwiese mit zwei Toren und da haben wir mit den Buben Fußball gespielt, was aber fatal war, weil die waren so brutal oft zu uns und ich erinnere mich an Schienbeinverletzungen, ja, die ich dann hatte oder zumindest blaue Flecken, wenn ich wieder mal eine reinbekommen habe. Sonst irgendwie Puppen spielen, dann Suppen kochen in der Puppenküche, das haben natürlich auch alles gemacht, aber irgendwann war das ausgereizt und dann war halt die glorreiche Idee von mir, wir spielen Schule und dann hatten alle was zu tun.
1: Und was ist da passiert beim Schulespielen?
0: Beim Schulespielen haben wir halt kleine Texte geschrieben, eben auch solche Erlebnisaufsätze oder wir haben gerechnet und ich habe mir das alles ausgedacht. Meine Mutter wollte schon Lehrerin werden. Sie war auch im Verhältnis zu uns Kindern oft wie eine Lehrerin. Und ich habe das von ihr, glaube ich. Ich bin ja dann auch eigentlich Lehrerin geworden, zuerst als Lektorin an Universitäten in Frankreich, in Nizza und in Bari in Italien, dann an österreichischen Universitäten. Und bis heute unterrichte ich ja auch.
1: Aber so weit sind wir noch nicht. War das für dich vorgezeichnet, dass das Germanistik wird, das Studium, oder wie war das?
0: Es war schon so, dass mich Deutsch sehr gefesselt hat als Unterrichtsfach und auch weil ich dann diese Deutschmatura mündlich noch gemacht habe und die Texte gelesen habe, war das schon ein bisschen vorgezeichnet. Was mich aber auch sehr interessiert hat, was vielleicht mit meinem prinzipiellen Interesse für das Leben des Menschen und für seine Konstitution zusammenhängt, war Biologie. Und ich habe am Weg nach Wien zum Studium noch hin und her überlegt, Germanistik oder Biologie. Das ist dann zuerst die Biologie geworden, weil eine ältere Freundin hat gesagt, mit Germanistik kann man nichts machen, außer Lehrerin werden, das willst du ja nicht. Was ich vielleicht eh gemacht hätte, aber sie hat dann gemeint, Biologie ist gescheiter und ich habe das dann inskribiert, habe aber gemerkt, dass es das nicht ist, ja. Habe dann im zweiten Semester doch Germanistik inskribiert und Romanistik dazu, Französisch. Und dann war ich glücklich. Wir hatten literaturgeschichtliche Vorlesungen oder sprachwissenschaftliche Einführungen und so. Es waren Dinge, die mir Freude bereitet haben, auch wenn ich lernen musste.
1: Welche Vorstellungen hattest du denn, was du damit nach Abschluss des Studiums machen würdest?
0: Ich habe ja immer, wie gesagt, gerne Schule gespielt und auch Lehrerin gespielt, aber das Lehramt zu inskribieren ist mir dann doch nicht eingefallen, sondern ich habe auf Diplom studiert und habe mir, ehrlich gesagt, über den Beruf überhaupt keine Gedanken gemacht. Ja, weil ich mir gedacht habe, da wird schon irgendwas entstehen draus, sodass ich damit beruflich was machen kann. Journalistin eventuell, ja, in die Richtung. Also das Schreiben ist am Beginn der 20er Jahre für mich wichtiger geworden. Ich habe Autoren persönlich kennengelernt und einer war dabei, der mich animiert hat, einen kleinen Text für eine Anthologie zu schreiben. Das hat großen Spaß gemacht und damit war das sozusagen ein bisschen losgegangen.

überlegt, ob ich dort bleiben soll. Ich habe mich aber, weil ich noch einen Lebensgefährten in Wien hatte, dagegen entschieden. Bin zurück nach Wien und habe das Doktoratsstudium noch gemacht oder beendet. Und nach der Dissertation hatte ich dann in Wien wieder keinen Job. Und auch mein Professor, das war Schmidt-Dengler, ja, hat gesagt, er hat im Moment keine Jobs zu vergeben und es ist überhaupt schwierig. Und dann hatte ich das Gefühl, da muss ich halt wieder weg aus Wien, obwohl es mir gar nicht recht war, und habe die Stelle in Bari in Italien angetreten. Das war eine interessante Erfahrung, weil in Bari ist Apulien, Süditalien, die konnten überhaupt kein Deutsch, ja, und ich musste bei Null mit ihnen anfangen, während ich in Frankreich ja doch irgendwie Literatur unterrichten konnte und die schon ein einigermaßen fortgeschrittenes Level hatten. Aber in Italien war das wirklich größtenteils Sprachunterricht, den ich gegeben habe. Und dementsprechend froh war ich, als in Wien sich dann doch was aufgetan hat, nämlich eine Mitarbeit in der Musil-Edition. Da hatte dann auch einen neuen Lebensgefährten, weil die erste Beziehung inzwischen in die Brüche gegangen war. Und bin dann mit fliegenden Fahnen wieder zurück nach Wien und habe begonnen zu edieren eben, also eine kritische Edition der Schriften Musils, also seiner Theaterkritiken zu machen, eine digitale Edition. Und dann hat sich über die Jahre auch ergeben, dass ich Lehraufträge an der Uni in Wien bekommen habe. Damit habe ich begonnen, mich im österreichischen Universitätsbetrieb zu etablieren.

0: Nicole Streitler liest nun Episoden aus dem Roman Nachkommenschaft.
1: Natale hatte zwei Schwestern, Sophia und Anna. Sophia war im Hungerjahr 1916 mit Natale

0: alle nach Vorarlberg gekommen. Hier hatten sie schnell Arbeit gefunden. Natale als Kindermädchen im Bregenzer Wald, Sophia als Textilarbeiterin in Dornbirn. Die beiden stammten aus Strinio im Trentino. Drei ihrer fünf Brüder waren schon vor dem Weltkrieg nach Südamerika ausgewandert, nach Argentinien. Auf einem Foto sind sie alle abgebildet. Sie schauen aus wie Mafiosi. Die Camorra verlässt das sinkende Schiff. Natale war eine schöne, schlanke und große Frau. Ein Typus, wie es ihn erst am Ende des Jahrhunderts vermehrt geben sollte. Sie trug meistens dunkle Cartoon-Kleider, blau, braun oder schwarz. Spitzen hatte sie gern. Ihre dunklen Haare hatte sie meist zu einem Dutt hochgesteckt. Und ihre Augen umrandete sie mit schwarzem Kajal, was zu der Zeit unüblich war. Die Bregenzer Wälder sagten, sie Möllerlatt. Sie malte sich an, was als anrüchig galt. Ihr Deutsch war gebrochen, aber immerhin hatte sie die Sprache schon als Kind im Trentino einigermaßen erlernt. Die Familie Moosbrugger in Mellau, bei der sie gelandet war, konnte kein Italienisch. Aber Vater Franz Xaver hatte beschlossen, dass seine fünf Kinder die Sprache des südlichen Nachbarlandes lernen sollten. Man wusste ja nie, wozu man sie noch brauchen konnte. Natale war dafür die Richtige. Die Moosbruckers waren sogenannte Käsebarone. Vater Franz Xaver war überdies noch Bürgermeister und somit Ortskaiser. Der Handel mit dem rezenten Bergkäse und dem weißen Sauerkäse hatte ihn reich gemacht. Die vielen Rinder, die er mit den Jahren zusammengekauft hatte, waren eine gute Geldanlage gewesen. Ihre Milch floss wie Milch und Honig, nur den Honig mussten sich die Moosbruckers bei den Metzlers kaufen. Meistens tauschten sie ihn gegen ein gutes Stück Käse. In Mellau, beim jährlichen Kirchweihfest am Johannistag, hatte Natale Gebhardt kennengelernt. Sie hatten einmal getanzt, dann ein Bier getrunken und waren danach den Kiesweg raus aus dem Dorf und entlang der Viehweiden spaziert. Gebhardt war Techniker. Er hatte in Bregenz die höhere technische Lehranstalt besucht und war nur für ein paar Tage in den Wold, wie der Bregenzer Wald im lokalen Dialekt genannt wurde, zurückgekehrt. Zu Besuch bei seinen Eltern. Er erzählte Natale, dass er in Dornbirn eine Stelle in Aussicht habe, in der Textilfabrik von FM Hämmerle. Natale musste lachen, als sie das hörte. Dort arbeitete ja auch ihre Schwester. »Willst du meine Frau werden und mit mir nach Dornbirn ziehen?«, fragte Gebhardt. »Ja, ich das will«, antwortete Natale. »Du weißt, dass meine Schwester Sophia arbeitet auch bei FM Hämmerle. Ich wäre sehr glücklich, zu sehen sie wieder öfter.« »Also dann lass uns zu Franz Xaver gehen und ihm die gute Nachricht überbringen.« »Für ihn ist freilich nicht so gut«, warf Natale ein. »Er wird sich nicht ewig halten können. Und seine Kinder sind ja schon groß und brauchen kein Kindermädchen mehr.« »Hast du recht.« Als ich in Bari landete, war es kalt und grau. Jännertage, auch im Süden nicht immer sonnig. Ich hatte mir von Wien aus eine Wohnung gemietet, in der Via Principe Amadeo. »Hoffentlich kommt er jetzt, der Prinz«, hatte meine Tante das kommentiert. Ich glaubte an keinen Prinzen mehr, aber ich glaubte an die Königin in mir. Die Wohnung war in einem der alten Gründerzeithäuser im Stadtkern von Bari. Zur Altstadt, die man früher nicht hatte betreten können, weil sie ein Hort des Kriminellen war, waren es gerade mal 10 Minuten zu Fuß. Die Wohnung befand sich im obersten Stockwerk. Eine Art Pavlatsche, die rechteckig alle 4 Wohnungen des Dachgeschosses verband, führte zu ihr hin. Die Wohnung bestand aus Wohnküche, Schlafzimmer mit Balkon und Bad. Sie war fix und fertig eingerichtet und ich kam mit meinem großen Koffer an, hatte nur mein Gewand und meine Bücher eingepackt. Schnell war alles in den Kästen verstaut. Dann machte ich mich auf den Weg zur Universität. Professor Giuseppe Carelli, von seinen Bekannten nur Peppino genannt, empfing mich mit italienischer Herzlichkeit. Der Hofmannsthal-Spezialist freute sich darüber, eine Musilianerin ans Institut geholt zu haben. Tatsächlich hatte ich erst vor 2 Monaten meine Dissertation über Robert Musil als Kritiker abgeschlossen. Dann war mir die Stelle in Bari angeboten worden. Ich sagte gleich zu. In Wien gab es kaum Möglichkeiten für Germanistinnen. Außerdem wollte ich wieder am Meer leben. Immer schon. Und wenn man es sich aussuchen konnte? Carellis Assistentin Mariella, eine waschechte Apulierin aus Matera, führte mich gleich in die Stadt ein. Sie zeigte mir kleine Cafés und Restaurants, stellte mich Kolleginnen und Kollegen vor. Die Universität war ein prachtvoller Bau mitten im Zentrum, vom Stil her durchaus der Wiener Universität vergleichbar. Umso schneller fühlte ich mich hier wohl. Nachmittags spazierte ich am Lungo Mare entlang. Das Meer war hier schmutzig, kein Strand zu sehen. Stattdessen viele Möwen, die das Wasser zusätzlich verschmutzten. Ich musste an Nizza denken, die traumhafte Promenade des Anglais und die wunderschöne und saubere Bucht La Baie des Anges, die Engelsbucht. Damit konnte das Meer hier in Bari nicht mithalten, aber immerhin, ich war wieder am Meer gelandet. Mein Traum vom Meer ließ sich ein zweites Mal verwirklichen. Italienisch hatte ich mir noch in Wien mit einem Lehrbuch beigebracht. Im Taxi vom Flughafen in die Stadt konnte ich mit dem Taxler schon ein bisschen Konversation betreiben. Immerhin.
1: Natale wird schon in jungen Jahren Witwe. Nach einer Weile heiratet sie Robert, einen Rechtsanwalt, und bekommt noch eine Tochter.
0: Natale und Robert waren ein glückliches Paar. Apollonia war inzwischen 5 Jahre alt und machte ihnen große Freude. Im Sommer 1934 fuhren sie ins Salzkammergut nach Fuschl am See. Dort quartierten sie sich im Schlosshotel ein. Die 5 Kinder hatten ein großes Apartment für sich und Natale und Robert belegten ein Doppelzimmer. Im Hotel waren viele jüdische Gäste, die sich in Österreich trotz des Austrofaschismus noch sicher fühlten. Robert freundete sich mit einem Industriellen, Salomon Messner, an, der mit seiner Frau Rachel und ihren 3 Kindern, David, Hannah und Ruth, ebenfalls im Schlosshotel Urlaub machte. Gemeinsam saßen sie auf der Hotelterrasse, während die Frauen und Kinder badeten. Robert war keine große Baderatte, Salomon noch weniger. Die beiden saßen in Badeshorts und Hemden an einem Tisch im Hotelcafé und tranken eine Melange nach der anderen. Dabei rauchten sie Zigarillos und diskutierten über politische Vorkommnisse. Die Messners hatten gute Verbindungen nach England. Da in Deutschland schon der Exodus von Jüdinnen und Juden begonnen hatte, machte sich auch Salomon Gedanken über eine mögliche Emigration. Er hatte bereits Erkundungen eingeholt, wie die Einreisebedingungen in England waren. Doch sie wollten Wien noch nicht aufgeben. Seine Frau Rachel hing an der Kaiserstadt und ihren prunkvollen Zinshäusern und Cafés, der Oper und dem Parlament, der ganzen Ringstraße. Alles war ihr so ans Herz gewachsen, dass sie sich gar nicht vorstellen konnte, wegzugehen. Salomon hatte indes berechtigte Ängste. Seine Geschäftspartner waren rund um London angesiedelt, wohin zu ziehen sich natürlich anbot, vor allem auch, weil seine Frau dann wieder in einer Großstadt leben konnte. Robert riet Salomon dringend dazu, Österreich bald zu verlassen. Salomon pflichtete ihm bei und versprach, mit seiner Frau zu reden. Der Fuschlsee war warm, das Wetter strahlend blau. Nur manchmal gab es Gewitter. Sie verbrachten die Tage am See. Die Kinder spielten am Ufer oder planschten im seichten Wasser. Da alle, bis auf Apollonia, schon schwimmen konnten, waren die Mütter relativ entspannt und konnten miteinander plaudern. Für Natale eröffnete sich mit Rachel eine ganz neue Welt. Nie war sie in Wien gewesen, nie in einer Großstadt. Am Abend beim Essen lag sie Robert in den Ohren. Sie wolle Wien sehen, Paris und London. Langsam, meinte Robert, eins nach dem anderen. Wir können von Fuschl aus noch ein paar Tage nach Wien fahren, wenn du möchtest. Au ja, Kinder, was meint ihr? Beste Idee, die ihr je hattet, meinte Arnold. Die Kleineren waren auch sehr einverstanden. Nach 5 Tagen am Fuschlsee packten sie also wieder ihre Koffer und nahmen den Zug nach Adnang-Puchheim und weiter nach Wien. Die Verabschiedung von den Meßners war tränenreich. Man wünschte sich alles Gute, tauschte noch Adressen aus und bat um baldigen Briefkontakt. Wien war heiß und staubig. Trotzdem freuten sie sich über die vielen schönen Bauten und das Befahren der Ringstraße mit der Straßenbahn. Sie besuchten Parks, Schlösser, Museen und fuhren zum Heurigen. Der Prater zog die Kinder an. Robert und Natale mussten ihnen versprechen, dort auch noch hinzugehen. Und wirklich, die schöne Schaubudenwelt hatte ihren eigenen Reiz. Arnold, Oskar und Guido fuhren mit der Achterbahn. Alle zusammen bestiegen sie das Riesenrad und staunten über den Blick über Wien, der sich ihnen von dort aus eröffnete. Nach 4 Tagen nahmen sie wieder den Zug nach Dornbirn. Der Sommer war noch lange nicht zu Ende und so fuhren sie noch des Öfteren an den Bodensee oder machten Wanderungen auf dem nahegelegenen Bödele. Natale jedoch plante schon den nächsten Sommer. Da wollte sie nach Paris und nach London. Sie war auf den Geschmack der Großstadt gekommen. Dornbirn erschien ihr nur noch wie ein Kuhdorf. Zurück in Bari konzentrierte ich mich auf meinen Unterricht. Im Literaturkurs dozierte ich jetzt über Schnitzlers Traumnovelle und ich zeigte die Verfilmung Eyes Wide Shut von Stanley Kubrick mit Nicole Kidman und Tom Cruise. Die Studentinnen und Studenten waren begeistert. Der Text hatte sie schon sehr beeindruckt. Durch die Verfilmung hatte er jedoch noch einmal eine andere Dimension bekommen. Er war ins Heute verlegt worden und eine völlig normale Geschichte eines Ehepaars von nebenan geworden. Die Geschichte einer Ehekrise, wie sie jedem von uns passieren konnte. Ricardo wich nicht von meiner Seite. Ich hatte mich jedoch etwas zurückgezogen. Schließlich sagte ich ihm, dass ich keine Kinder mit ihm wollte. Das fand er unerhört und beschimpfte mich, nannte mich Cazzona und Puttana. Ich weinte. Wieder einmal. Ich fand mich selbst abscheulich, sagte aber, wir hätten eine schöne Zeit gehabt, aber auch schöne Zeiten gingen manchmal zu Ende. Überhaupt weinte ich in letzter Zeit sehr viel. Ich vermisste Elias. Wollte es nicht wahrhaben, dass es vorbei war, glaubte immer noch an seine Liebe und verstand nicht, wieso er mir nichts geben konnte, wieso nicht alles einfach wieder so sein konnte wie früher. Hätte ich ihm sagen müssen, dass er mich weder heiraten noch Kinder mit mir haben müsse, wenn er nicht wolle, dass ich wieder mit ihm zusammen sein wollte? Aber hätte das gestimmt? Hätte ich mich dabei nicht selbst belogen? Und war das nicht genau der Punkt, dass mir das alles eben nicht mehr gereicht hatte? Einmal legte ich mich mittags auf mein Bett. Ich hatte wieder geweint und war müde. Da hatte ich das Gefühl, abzuheben, zu schweben. Meine Nachbarin hatte mich schon des Öfteren weinen gehört und machte sich Sorgen um mich. Als ich ihr von meinem Liebeskummer erzählte, sagte sie, dass der Mann letztlich egal sei und die Kinder immer nach den Frauen kämen. Ich wusste nicht, was sie damit meinte. Vermutlich wollte sie mir sagen, dass Ricardo zwar klein und nicht sehr schön war, aber vielleicht doch die bessere Wahl als die Traurigkeit. Ich telefonierte mit meiner Oma und erzählte ihr von meinem Liebeskummer. Sie meinte nur lakonisch, der richtige kutt übers Meer.

0: Was war denn dein erstes eigenes veröffentlichtes Buch?
1: Das erste literarische Buch war der Gedichtband Mädchen, Morgenblüten, Träume. Ich habe diese Gedichte eigentlich über mehrere Jahre geschrieben. In der Zeit, in der ich in Nizza war und auch ein bisschen danach, so zwischen 97 und 2003, bin dann mit diesen Gedichten ein bisschen hausieren gegangen, wie man das so macht. Habe die teilweise in Zeitungen und Zeitschriften veröffentlichen können. Und ich glaube, dieser Gedichtband ist 2010 erschienen. Da war ich ja schon fast 40. Ja, das war mein erstes literarisches Buch und ist ja eine Zusammenstellung relativ früher Gedichte. Dann ist ein Roman gekommen, Getrennte Welten. Da habe ich Erfahrungen verarbeitet, die ich in Nizza gemacht habe. Dann ein Buch von Lyrik und Prosa, Millennium. Dann wieder ein Roman, Kleeblatt, und jetzt dieser Roman. Also ich habe 5 literarische Bücher bis jetzt.
0: Man könnte sagen, ganz falsch wäre es sicher nicht, dass der Roman Nachkommenschaft die Fortsetzung bildet von Getrennte Welten, weil zum Teil dieselben Personen vorkommen.
1: Ja, ich kenne das von der Horvath-Edition her. Der Horvath hat auch so Lieblingsnamen gehabt und hat damit wahrscheinlich auch so gewisse Figuren verbunden, die für ihn ein Typus waren. Da gibt es zum Beispiel den Alfred, ja, den gibt es ja in Geschichten aus dem Wienerwald, den gibt es aber auch in anderen Texten. Und so ist es auch bei mir. Es gibt gewisse Figuren, die haben für mich eine gewisse Ähnlichkeit miteinander und die haben auch einen Namen. So zum Beispiel Elias kommt wieder vor und Paul kommt wieder vor, sind im Prinzip dieselben Figuren. Genau. Die sind von dem einen Buch weitergewandert ins andere, weil in gewisser Weise ist das Ganze autofiktional, was ich schreibe. Es ist einiges Fiktion, es ist aber auch autobiografisch grundiert. Musil hat einmal gesagt, jeder kennt eine Ecke des Lebens und über die soll er schreiben. Ja, und das ist, finde ich, einfach so. Erfindung ist eine Seite und ist schön, Dichtung ist Dichtung und Wahrheit ist Wahrheit, aber jede Dichtung ist natürlich eine Fiktion, aber ich schöpfe schon aus meinem Erlebten.
0: Auf die kürzeste Formel gebracht ist der Inhalt deines jüngsten Buches zum Teil eine Familiengeschichte, beziehungsweise vor allem die Geschichte von Frauen einer Familie über mehrere Generationen. Der zweite Strang aber ist wieder die Geschichte einer jungen Frau, die Lektorin ist in Italien, diesmal aber in der Ich-Form erzählt.
1: Also ich finde es interessant, vor allem auch deshalb, weil immer gesagt wird, dass die Frauenfiguren die entscheidenden sind in diesem Text. Und das ist wahrscheinlich auch so. Ja, also ich habe versucht, einen Überblick zu geben über Lebenskonzepte von Frauen über 100 Jahre. Aus meiner Familie könnte man auch sagen, natürlich. Das war mir dann aber als Konzept zu eng, ja, und ich hatte dann das Gefühl, ich möchte nicht nur historisch erzählen, sondern ich möchte auch die Gegenwart reinbringen. Und wie bringe ich die rein? Indem ich noch eine zweite Erzählebene schaffe. Also es gibt nicht nur diese 3 Generationen, sondern es gibt auch meine Generation, die da eine Rolle spielt. Die habe ich dazwischen geschnitten, die Kapitel verblendet gewissermaßen. Auf die historische Erzählung folgt eine Gegenwartserzählung und dann wieder die historische. Das wechselt sich so ab. Und warum in der Ich-Form? Weil ich gemerkt habe, dass ich gern ich sage in Texten. Ja. Also ich finde, es ist lebendig, wenn man ich sagt und man hat einfach das Gefühl, man kann sich wirklich einlassen mit diesem Text und er entwickelt so eine Nähe auch zu den Figuren, wenn man ich sagen kann. Und wenn der Leser auch über ein ich liest, dann hat er mehr Nähe noch, als wenn er über ein sie oder ein er liest. Kommt mir vor, ja. Und für mich ist es eine Reflexion auch über meine Erfahrungen mit den Lektoraten, mit der akademischen Karriere. Und das wäre mir künstlich vorgekommen, da ein Sie einzusetzen. Ursprünglich war der Getrennte Welten-Roman auch in der Ich-Form verfasst.
0: Das wollte ich gerade fragen, warum das damals dann anders war.
1: Ich hatte das Gefühl, die Geschichte ist mir zu nahe und ich muss sie mehr distanzieren von mir. Deshalb habe ich sie dann in die Sie-Form verwandelt. Aber jetzt habe ich das Gefühl nicht mehr, dass ich das machen muss, weil ich einfach das Gefühl habe, es ist sowieso Fiktion, was ich schreibe. Ja? Dass diese Fiktion nahe an meinem realen Leben, so es ein solches gibt, sich befindet, ist halt so. Ja? Ich kann auch so jetzt Distanzen zum Erzählten herstellen. Das konnte ich vielleicht vor 10 Jahren oder 11 Jahren noch nicht so gut. Oder 13 Jahre ist das her. Da war mir das noch zu nahe. Jetzt habe ich schon eine größere Distanz zu diesen Lektoraten und deshalb konnte ich es vielleicht auch in der Ich-Form jetzt schreiben. Ich-Form ist halt immer moderner, finde ich. Für mich hat das was sehr Modernes, was Zeitgemäßes, wenn man in der Ich-Form schreibt. Und deshalb ist mir das wichtig gewesen, damit der historische Teil kontrapunktiert wird von einem gegenwärtigen Teil. Und deshalb dieser starke Bruch, dass da dann die Ich-Form kommt.
0: Wie bist du vorgegangen bei den Recherchen zur Nachkommengeschichte?
1: Recherchen habe ich keine großen angestellt, aber in meiner Familie ist immer viel erzählt worden eigentlich. Auch über den Krieg, das kommt ja auch im Buch vor. Ja? Die Großväter haben oft vom Krieg erzählt, haben ihr Leben im Krieg uns geschildert. Ich war damals als Mädchen nicht sehr daran interessiert. Mich hat das furchtbar gelangweilt. Und es war irgendwie für mich so was Unheimliches, vor dem ich zurückgeschreckt bin. Und ich habe dann regelmäßig das Zimmer verlassen, wenn die Rede auf den Krieg gekommen ist, was natürlich schade ist im Nachhinein, weil ich jetzt wenig darüber weiß. Dokumente hat es immer wieder gegeben und vor allem meine Großmutter mütterlicherseits hat sehr viel erzählt aus ihrer Kindheit und aus ihrem frühen Erwachsenenleben. Die ist auch so ein bisschen mein Lieblingscharakter in dem Buch, muss ich sagen. Die Roswitha, ja, die weiße Rose, wie ich sie betitelt habe, weil sie wie eine Indianerin für mich war. Und die wusste so viel und hat auch ein langes Leben gehabt. Ja, die ist 94 geworden und hat immer wieder ihre Kindheitsgeschichten und Jugendgeschichten erzählt. Deshalb wusste ich von der Seite sehr viel. Sie hat natürlich auch Fotoalben gehabt und auch von der Großmutter väterlicherseits hatten wir viele Fotos, auch vom Großvater väterlicherseits. Also ich glaube, Fotos haben mir im Wesentlichen ein Bild geliefert von der Vergangenheit. Und weil ich einfach wusste, wie die Menschen ausgeschaut haben, was sie getragen haben, wie sie sich frisiert haben. Also einerseits eben die Erzählungen, andererseits Fotos. Mein Vater hat sehr viel gefilmt, als wir klein waren. Und er hat auch fotografiert. Das sind tolle Aufnahmen und tolle Erinnerungen, ja.

0: In der nächsten Episode erfährt der Leser, die Leserin, dass die Ich-Erzählerin die Enkelin von Arnold ist, des ältesten Sohnes von Natale.
1: Der Krieg kam wie eine Krankheit über das Land. Arnold hatte gerade seine Matura gemacht, als er eingezogen wurde. Später würde er immer wieder vom Krieg erzählen. Bei jeder Familienfeier der Rückblick auf die heroische Zeit. Seine heroische Zeit. Er erzählte wenig von der Mühsal, aber viel von seinen Heldentaten. Der Krieg hatte ihm eine Identität gegeben. Als Mädchen interessierte mich das wenig. Wenn die Rede auf den Krieg kam, verließ ich meistens das Zimmer. Deshalb kann ich jetzt auch wenig über die Kriegsjahre meines Großvaters väterlicherseits erzählen. Das sind nur ein paar Erinnerungsfetzen, die geblieben sind. Von einem Packerl Zigaretten, das er gegen ein Kilo Zucker getauscht habe, von dem er dann wochenlang lebte. Und von seiner abenteuerlichen Flucht aus der russischen Gefangenschaft über das Baltikum, Finnland, Schweden, Dänemark und Deutschland. Wenn man zu Besuch kam, saß mein Großvater meistens in seinem Fernsehstuhl im Wohnzimmer, sah fern und rauchte. Das ganze Zimmer war in Nebel gehüllt und es stank fürchterlich. Er begrüßte meinen Vater üblicherweise mit den Worten Zdravstvuj, Tavarisch, also Servus, Genosse. Weil Arnold in der Schule Russisch gelernt hatte, wurde er im Krieg als Dolmetscher eingesetzt. Dafür bekam er dann zuweilen ein Kilo Zucker oder einen Laib Brot. Wirklich Hunger litt er deshalb nicht, aber die hygienischen Zustände an der Front waren desaströs. Während seiner Stationierung in Knittelfeld hatte er Theresia kennengelernt. Die beiden verliebten sich ineinander und bald war Theresia schwanger. Beim nächsten Heimaturlaub heirateten die beiden. Theresia nannte den kleinen Sohn, den sie im Februar 1943 erwartete, nach ihrem gefallenen Bruder Hans. Im letzten Kriegsjahr kam Arnold in russische Gefangenschaft. Wieder retteten ihn seine Russischkenntnisse vor dem Schlimmsten. Sein Sohn war inzwischen geboren und ein kleiner Bruder unterwegs. Die beiden Buben erlebten die ersten Kindheitsjahre ohne Vater. Hans, der Ältere, mein Vater, nahm deshalb allmählich die Rolle des Familienvaters und Gatten seiner Mutter ein. Als Arnold 1948 nach Hause kam, war das für den kleinen Hans und für dessen Bruder Josef eine Katastrophe. Sie kannten ihren Vater nicht und empfanden ihn als Eindringling in das inzwischen gut konsolidierte Familienleben. Der Vater war nicht nur ein Fremder, dem wenig Liebe entgegengebracht wurde, sondern auch ein Konkurrent, der Hans vom Thron stieß. In den kommenden Wochen und Monaten stellte sich jedoch ein neues Familiengleichgewicht ein. Arnold wurde Schulwart in einer Mittelschule in Dornbirn. Damit war die Situation der Familie einigermaßen gesichert. Sie bezogen eine Dreizimmerwohnung in Hattlerdorf und ein drittes Kind war unterwegs. Diesmal sollte es ein Mädchen werden. Sie nannten es Dorothea. Theresia hatte schon während der Kriegsjahre in Knittelfeld einen kleinen Laden geführt. Nach dem Krieg war sie mit Kind und Kegel nach Vorarlberg übersiedelt, ins Land ihres Mannes. Auch dort führte sie bald einen Laden. Die Stickerei meiner Eltern boomte in den 1980er Jahren. Die Kundinnen und Kunden aus Afrika rannten meinen Eltern förmlich die Türen ein. Vor allem wegen eines Musters, das meine Eltern selbst entworfen hatten. Ein Getreidebündel, das zu einem wirklichen Verkaufsschlager wurde. Alle wollten dieses Muster. Ich stellte mir vor, wie in Benin, Nigeria oder im Senegal Kinder, Frauen und Männer in Kleidern mit diesem Muster herumliefen. Mein Vater musste oft spät abends noch ins Sporthotel nach Lustenau, um Kundinnen zu treffen. Diese Kundinnen waren mir unheimlich. Sie erschienen mir wie Königinnen fremder Länder. Sie hatten etwas Elitäres mit ihren kunstvollen Zöpfchenfrisuren, trugen viel Goldschmuck und auch im Winter Flipflops und schienen nicht zu frieren. Sie brachten oft ganze Töpfe mit selbstgekochtem Hühnereintopf mit, den sie in unserer Küche aufwärmten und an unserem Tisch verzehrten. Wir waren mit manchen dieser Kundinnen eng befreundet, zum Beispiel mit Mrs. Osseni aus dem Senegal, die uns immer Geschenke mitbrachte, afrikanische Kleider, Cashewnüsse oder reife Mangos, manchmal auch Goldschmuck für meine Mutter und für mich. Wenn die Afrikanerinnen da waren, lagen in unserem kleinen Büro oft ganze Berge aus Geldscheinen herum. Die zentralafrikanischen Francs standen für mich für Reichtum. Wir hätten wie Dagobert Duck förmlich im Geld schwimmen können. Die Geldbündel wurden dann in großen Taschen auf die Bank gebracht und gewechselt. Manchmal musste mein Vater auch nach London oder Paris reisen, um Kundinnen und Kunden zu treffen. Er brachte uns dann Geschenke mit, Kleider und Nachthemden aus Paris oder Fußballtrikots berühmter englischer Clubs wie Liverpool oder Chelsea. Insgesamt haben die Kundinnen dieser Firma etwas von der großen, weiten Welt in unser kleines und beschränktes Ländle gebracht. Und wir wären wohl nicht so weltgewandt und reisefreudig geworden, hätten wir nicht in unserer frühen Kindheit die Erfahrung mit den kosmopolitischen Afrikanerinnen gemacht. Wir sprachen Englisch oder Französisch mit ihnen. Meine Eltern besuchten sogar extra einen Französischkurs bei einer gewissen Charlotte, einer Französin, die mit einem Vorarlberger verheiratet war. Auch das gab es. Ich begann zu schreiben. Zuerst nur Gedichte, dann auch Prosa. Viele Leute sagten mir, vergiss dieses autofiktionale Zeug, du musst was erfinden. Hatte ich nicht alles erfunden? Mein Leben und das meiner Urgroßeltern und Großeltern und Eltern? Ich weiß doch gar nichts über sie oder über Elias und Paul und wie sie alle heißen.

Das war eine Stunde mit Nicole Streitler und ihrem jüngsten Buch. Es trägt den Titel Nachkommenschaft und ist in der Bibliothek der Provinz erschienen. Weitere Informationen und eine Musikliste findet man auf der Website von Radio Helsinki, helsinki.at, in der Rubrik Das Rote Mikro. Gestaltung der Sendung Barbara Belitsch.

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Hallo, liebe Hörerinnen und Hörer, auch in der 604. Ausgabe von Radio DARC geht es wieder um die spannende Welt der Technik und der Wissenschaft. Hierzu begrüßen wir Sie wie jede Woche wieder recht herzlich. Das Datum der Erstveröffentlichung ist Freitag, der 4. September 2026. Ich bin Cody Farren und werde Sie durch die kommende Sendestunde führen. Heute gehen wir unter anderem der Frage nach, woher das Wort Mayday eigentlich kommt. Jeder kennt es, jeder benutzt es in Notfällen, aber wie ist es entstanden? Am Ende der Sendung werden Sie es wissen. Aber starten wir in diese Sendestunde mit Sound aus den goldenen Zeiten des Radios. Das waren die 70er und 80er Jahre. Hier ist guter alter Rock aus Holland. Hier ist die Gruppe René and the Alligators mit Whole Lot of Shaking Going On. Und damit heizen wir erstmal die Endstufenröhren so richtig auf Temperatur.

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1: Heute mit diesen Themen. Amcation Awards 2027. Nominierungen aus aller Welt gesucht. Grüße aus Tokio. Highlights von der Ham Fair 2026. Newsletter Öffentlichkeitsarbeit 7. 2026 erschienen und großer Funkflohmarkt in Eggenfelden. Am Mikrofon Conny Ferrin. Die Organisatoren der Orlando Hamcation 2027 rufen die weltweite Amateurfunkgemeinschaft dazu auf, herausragende Funkamateure für die Hamcation Awards 2027 zu nominieren. Mit den jährlich verliehenen Auszeichnungen werden Mitglieder der Amateurfunkgemeinschaft gewürdigt, die sich in besonderem Maße durch Engagement, Einsatzbereitschaft und ihren Beitrag zum Amateurfunk hervorgetan haben. Gesucht werden insbesondere Menschen, die sich über das übliche Maß hinaus für die Gemeinschaft einsetzen und damit dazu beitragen, den Amateurfunk zu erhalten und weiterzuentwickeln. Dabei geht es nicht unbedingt um Personen, die nach Anerkennung für ihre Arbeit suchen. Vielmehr stehen Funkamateure im Mittelpunkt, die sich aus Überzeugung und aus Freude an der Gemeinschaft engagieren. Mit den Awards sollen ihre besonderen Leistungen sichtbar gemacht und entsprechend gewürdigt werden. Die Organisatoren der Orlando Hamcation 2027 freuen sich ausdrücklich über Nominierungen aus aller Welt. Weitere Informationen zu den Hamcation Awards sowie zur Einreichung von Nominierungen gibt es auf der offiziellen Webseite. Die Orlando Hamcation findet statt vom 12. bis 14. Februar 2027 auf dem Gelände der Central Florida Fairgrounds and Expo Park in Orlando, Florida, US of A. Unser DARC-Vorstandsvorsitzender Christian Enzfellner, Delta Lima 3, Mike Bravo Golf und Thomas Wrede, Delta Foxtrot 2, Oscar Oscar, Leiter des Referats Ausland, waren zu Gast auf der Tokyo Ham Fair in der japanischen Hauptstadt. Sie besuchten am vergangenen Wochenende die größte Amateurfunkmesse Asiens. Im Messezentrum Ariake, Jim X, herrschte großartige Stimmung. Der japanische Amateurfunkverband JARL feiert momentan sein 100-jähriges Bestehen. Das Motto lautet Build up the antenna of curiosity. Unsere DARC-Vertreter führten viele wichtige Fachgespräche zum Jubiläum. Ein zentrales Thema war die internationale Nachwuchsförderung. Überall löten Kinder und Jugendliche kleine Bausätze. Auch die Hersteller von Amateurfunkgeräten stellen traditionell wieder ihre Neuigkeiten vor. So hat die Firma ICOM das lang gehütete Geheimnis um das Projekt X026 gelüftet. Es war ein neuer Alban-Transceiver mit der Bezeichnung IC7110. Er wurde feierlich enthüllt. Das Gerät verbindet moderne SDR-Technik mit kompaktem Mobilfunkdesign. Es ist der direkte Nachfolger des beliebten IC7100. Die wichtigsten Merkmale im Überblick: Touch-Display mit 4,3 Zoll Diagonale. Eingebauter Lautsprecher direkt im Bedienteil. Mikrofonanschluss am Kopf für leichte Fahrzeugmontage. Echter Dualempfang auf zwei Bändern gleichzeitig. Moderne Anschlüsse über USB-C, Bluetooth und WLAN sowie 100 Watt Sendeleistung auf Kurzwelle. Ebenfalls am Stand zu sehen waren der neue IC 7300 Mark II mit LAN und HDMI-Schnittstelle. Neben ICOM präsentierten sich auch Yaesu und Kenwood in Tokio. Kenwood zeigte einen TS-890 spektakulär in einem Offroad-Geländewagen. Besondere Hingucker waren handgefertigte Morse-Tasten im Stil japanischer Tempeltore. Diese Tempel-Pedals verbinden Tradition mit höchster Präzision. Der neue Newsletter für Presse- und Öffentlichkeitsarbeit des DARC e.V., Ausgabe 07/2026, ist erschienen. Auch diesmal gibt es wieder interessante, aktuelle Themen, wie folgt. Mitgliedschaft Pro 2026. Jubiläen für die Öffentlichkeitsarbeit nutzen. 10 goldene Regeln für die Erstellung eigener Pressemitteilungen. 53. Dortmunder Amateurfunktreffen am 25. Oktober. Geschichten aus der Praxis. Der Ortsverband KAM feierte Sommerfest. OV Stromberg gestaltete Ferienprogramm in Sachsenheim und das Amateurfunkhobby in der SWR-Landesschau. Der Newsletter Öffentlichkeitsarbeit ist eine Information für DARC-Mitglieder, die sich mit der Thematik Presse- und Öffentlichkeitsarbeit sowie Veranstaltungsmanagement näher befassen möchten. Bitte loggen Sie sich mit Ihrer Mitgliedsnummer und Ihrem Passwort ein. Danach können Sie den Newsletter abonnieren und haben Zugriff auf unser Archiv. Wir freuen uns außerdem immer über Themenvorschläge und Berichte rund um die Öffentlichkeitsarbeit im DARC. Am 3. Oktober 2026 gibt es wieder die Möglichkeit, sich am größten Elektronikflohmarkt Deutschlands nach der Ham Radio mit Elektronikbedarf aller Art einzudecken. Der Veranstalter, der DARC-Ortsverband Rottal-Inn, erwartet hierzu wieder Aussteller und Anbieter aus 7 Nationen. Auf einer Fläche von 1500 Quadratmetern an über 250 Tischen wird tonnenweise Elektronik und Amateurfunktechnik zu finden sein. Zum zweiten Mal ist die Firma ICOM Europe mit dem Messestand und den neuesten Modellen aus dem Bereich des Amateurfunks zu Gast. Mit dabei ist ebenso wieder der Förderverein Amateurfunkmuseum e.V. Veranstaltungsort ist die Rottgauhalle im bayerischen Eggenfelden, etwa 100 Kilometer östlich von München. Für die Besucher ist der Flohmarkt am Samstag, dem 3. Oktober, von 9 bis ca.

Und das stimmt. The Move war eine britische Rockband aus den 1960er und 1970er Jahren und die ist wirklich nahezu in Vergessenheit geraten. Es gibt übrigens eine kleine Anekdote zu dieser Band zu erzählen. Sie wurde vom damaligen britischen Premierminister Harold Wilson wegen Beleidigung verklagt, nachdem sie zum Erscheinen der Single Flowers in the Rain eine anstößige Werbepostkarte veröffentlicht hatten, die Wilson im Bad karikierte. Wie es ausging, wissen wir nicht. Aber was wir wissen ist, dass The Move wirklich gute Musik gemacht haben. Hier sind sie nun für dich, lieber Bernie.

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1: Auch dieses Jahr gibt es ein Herbstmuseumsfest im Rundfunkmuseum Cham. Diesmal etwas länger. Das letzte Mal war es ja nur am Nachmittag. Diesmal geht es 7 Stunden lang, jeweils von 10 bis 17 Uhr, am Samstag den 12. und am Sonntag den 13. September. Geboten sind unter anderem die Live-Radioshow auf der Museumsbühne mit Interviews und Quizfragen von einem Profiteam von Mitarbeitern des Bayerischen und des Hessischen Rundfunks. Dabei sind auch Musikwünsche möglich. Bei Raritäten sollte man diese eventuell aber selber mitbringen, gerne auch auf Schallplatte. Das Gerät zum Abspielen ist vorhanden. Es handelt sich ja um ein Museum. Und dann ist auch der auf 8 Meter Länge ausfahrbare Tongalgen aus dem Komödienstadel wieder im Einsatz, mit dem man das Mikrofon in Sekundenschnelle ins Publikum bringen kann, ohne dass da einer rumlaufen muss.

Dann gibt es wieder die große Physik- und Technikshow mit spektakulärer Hochspannungs- und auch Hochstromshow, wie mancher sie noch aus dem Deutschen Museum kennen mag, wo es sie aktuell leider nicht gibt. Dann Mitmachführungen aus Physik und Technik, viele neu hinzugekommene Versuchsstationen. Die Welt von Radio, Fernsehen, Tonaufzeichnung und Kommunikation von den Anfängen bis heute. Geschichte und Geschichten, Musik, Tondokumente, Originalexponate. 12 Mittelwellensender der 30er Jahre spielen mit Originalprogrammen live on air. Dazu Sonderausstellungen, Kinderradios, Kitschradios, Kultradios, Kuriositäten. Radio International, Radios aus ganz Europa und Amerika, Radiodesign 20 Länder und 100 Jahre. Der Amateurfunk kommt auch nicht zu kurz. Amateurfunk und Telekommunikation, faszinierende Vorführungen des Funkerteams, die Funkamateure und auch Laien begeistern. Eine Multivisionsshow im Röhrenraum, also die ist dann schon auf einem modernen Bildschirm, nicht auf einem Röhrenbildschirm, das gibt es anderswo auch zu sehen, sogar Röhrenbeamer. Einzigartig in Europa diese Multivisionsshow, eine der größten Erfindungen der Menschheit in 6 Minuten. Der Transistor ist dann wohl eine kleinere Erfindung, naja, ist ja kleiner. Aber auf jeden Fall die Geschichte der Röhre. Dann gibt's eine neue Dauerausstellung, militärische Nachrichtentechnik 1933 bis 1945. Große Ausstellung äußerst seltener historischer Geräte und Technik. Für Kinder und Jugendliche gibt es unter anderem Faszination Mikrofon, Blue Box, das ist also, wo man sich selber in einer Wüstenlandschaft oder in Venedig zeigen kann, Roboterkämpfe, Kinderradioshow, Physik zum Anfassen, Experimente für Kinder. In einer großen Verlosung gibt es 10 Werbekultradios und 20 kostenlose Familieneintrittskarten zu gewinnen. Eine Bewirtung gibt es auch an der Theke beim Saalzugang, man ist also nicht gezwungen, um die Ecke zum Burger King zu gehen, der dort auch wirklich nicht zu empfehlen ist. Und es gibt super Radiobausätze gegen 35 Euro Spende. Eintritt kostet 7,50, für Jugendliche 5 Euro, Kinder bis 10 Jahre und Mitglieder kommen umsonst rein. Das Rundfunkmuseum ist in der Sudetenstraße 2a in Cham. Am besten googeln. Da kann man auch sehr gut parken. Das ist ja der Vorteil. Es ist eigentlich aus ganz Deutschland gut erreichbar und im Gegensatz zum Deutschen Museum nicht mitten in einer Großstadt, sondern entspannt in einem Industriegebiet. Ein Beitrag von Wolf Dieter, Delta Lima 2, Mike Charlie Delta.

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1: Du hast es in Filmen, in Serien, in Nachrichtensendungen gehört. Mayday, Mayday, Mayday. Es ist das bekannteste Notsignal der Welt, verwendet von Piloten, Schiffskapitänen und Rettungsteams in lebensbedrohlichen Situationen. Aber es gibt eine Frage, die sich fast niemand stellt. Warum Mayday? Was bedeutet das eigentlich? Und warum wird es dreimal wiederholt? 1923. Der Flugverkehr zwischen England und Frankreich explodiert. Flugzeuge überqueren täglich den Ärmelkanal. Nebel, starke Winde, Motoren, die über dem Meer ausfallen. Die Piloten brauchten eine Möglichkeit, per Funk Hilfe zu rufen. Es gab das SOS im Morsecode perfekt, aber im Sprechfunk löste sich der Buchstabe S im Rauschen auf. Ein panischer Pilot, der SOS ins Funkgerät schreit, konnte wie alles andere klingen. Das System hing von einem Buchstaben ab, den das Radio zerstörte. Der Croydon Airport bei London war damals der größte Flughafen Englands. Sein leitender Funker, Frederick Stanley Mockford, erhielt Aufgabe, ein Wort zu erfinden. Ein einziges Wort, das jeder Pilot in jeder Sprache, bei jedem Panikniveau sofort als Notsignal verstehen würde. Mockford schaute sich die Routen an. Die meisten Flüge gingen von Croydon nach Le Bourget, Paris. Englische Piloten, französische Fluglotsen. Das Wort musste auf beiden Seiten des Kanals funktionieren. Er wählte das Französische. Venez m'aider, komm mir zu Hilfe. Komprimiert auf seine kürzeste Form. M'aider. Auf Englisch klang das genau wie Mayday. Im Februar 1923 wurde das Signal real getestet. Ein RAF-Wasserflugzeug mit ausgefallenen Motoren über dem Kanal sendete das Signal dreimal. Dover schickte Hilfe. Es funktionierte. Und ein einzelner Mann erfand das wichtigste Wort der Weltluftfahrt. Und die ganze Welt übernahm es, ohne zu wissen, dass es Französisch war. Hier ist das Detail, das fast niemand erwähnt. Mayday ist eine phonetische Umschrift des französischen AFA Maider. Aber Maider ist nicht die grammatikalisch korrekte Art, auf Französisch Hilf mir zu sagen, ist ein Infinitiv, das Äquivalent dazu auf Englisch to help me, zu schreien statt help me. Die ganze Welt übernahm ein Notsignal mit falscher Grammatik. Mockford wählte die Form, die besser klang, nicht die, die richtig war. Und es war nicht nur das Mayday. Das gesamte Notfallprotokoll ist still auf Französisch. Pan Pan, das Dringlichkeitssignal der zweiten Stufe, kommt vom französischen Panne, mechanisches Versagen. Ceylon's Mayday, der Befehl, der alle Stationen zum Schweigen verpflichtet, ist die englische Umschrift von Silence, kommt von Silence Fini. Amerikanische Piloten, japanische Kapitäne, deutsche Funker, sie alle verwenden in Notfällen französische Wörter, ohne es zu wissen. Also wenn du das nächste Mal Mayday in einem Film oder einer Nachrichtensendung hörst, weißt du es. Es ist kein Englisch. Es ist Französisch. Schlecht ausgesprochen von einem Engländer namens Frederick Mockford. Auf einem Flughafen, der nicht mehr existiert, um ein Problem zwischen zwei Ländern zu lösen, die durch 34 Kilometer Wasser getrennt sind. Eine einzige Person, ein einziges Wort, grammatikalisch falsch und das Leben gerettet hat. Auf allen Ozeanen und Himmeln des Planeten. Manchmal haben die einfachsten Dinge die präzisesten Geschichten.

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1: Liebe DXer und Funkamateure, heute möchte ich nochmal ein recht interessantes Gebiet der Kommunikationstechnik aufgreifen. Neben anderen Faktoren wie dem übertragenen Frequenzspektrum und dem Frequenzgang kommt dem Dynamikumfang einer Sendung entscheidende Bedeutung zu. Daher habe ich mir gedacht, stelle ich Ihnen heute mal die Technik der Dynamikkompressionen näher vor. Der Dynamikumfang oder auch Dynamikbereich bezeichnet im allgemeinen technischen, physikalischen oder mathematischen Zusammenhängen das Verhältnis aus Maximum und Minimum einer physikalischen Größe. Das Wort hört sich sehr technisch an, aber Dynamikumfänge kommen im gesamten Leben vor. So findet man natürlich in der Musik und in der Akustik diese Größe. Das ist der Unterschied zwischen einem leisen, gerade noch hörbaren Ton und der Schmerzgrenze. Auch in der Optik gibt es Dynamikumfänge, nämlich zwischen den hellsten und dunkelsten Teilen eines Bildes oder Ausdrucks. Und natürlich in der Funktechnik. Jeder Empfänger hat nur einen gewissen Bereich, in dem er Empfangssignale verarbeiten kann. Das schwächste, gerade noch hörbare Signal stellt das Minimum dar. Und das stärkste, das gerade noch keine Intermodulation produziert, ist die Obergrenze. Dynamikumfänge werden daher immer als Verhältniszahlen ausgedrückt, also dem Quotienten zwischen der Ober- und Untergrenze. Da man es sehr oft mit großen Unterschieden zu tun hat, verwendet man in der Regel das Dezibel, um einen Dynamikbereich zu beschreiben. Das ist der 10er-Logarithmus dieses Verhältnisses. 10 Dezibel bedeuten beispielsweise 10-fache Leistung. 30 Dezibel dementsprechend 1000-fache Leistung. Interessant ist, dass die meisten physikalischen Größen, die in der Natur vorkommen, ungefähr 100 Dezibel Dynamikumfang haben, also Leistungsumfang von 1 zu 10 Milliarden. So gilt das für den Dynamikumfang des menschlichen Ohres und des Auges. Gute Kurzwellenempfänger sollten mindestens 100 Dezibel intermodulationsfreien Dynamikumfang aufweisen. Spitzengeräte erreichen hier sogar noch etwas mehr. Nicht ganz so groß ist der Dynamikumfang der menschlichen Sprache. Sie hat ca. 25 bis 30 Dezibel Umfang, entsprechend rund 1 zu 300 bis 1 zu 1000 bezogen auf die abgegebene Schallleistung. Das hängt etwas von der Person ab und auch von der Sprache, die gesprochen wird. Auch hier gibt es einen interessanten Aspekt. Das amerikanische Englisch und auch Chinesisch sind diejenigen Sprachen, die die geringste Dynamikumfänge aufweisen. Beim britischen Englisch ist es umgekehrt. Hier spricht man eher in Spitzen und bewegt sich weiter oben in der Werteskala. Der Dynamikumfang wird gerade in der Funktechnik sehr wichtig, denn generell muss jedes übertragene Signal über das Außenrauschen drüber kommen. Das sogenannte Signal-Rausch-Verhältnis muss positiv sein. Sofern man UKW-Sender betrachtet, ist hier von 60 Dezibel und mehr die Rede. Das ist eine super Qualität. Eine ausreichende Verständlichkeit erreicht man mit 20 Dezibel und so bei 10 Dezibel ist wohl die absolute Untergrenze. Daher wird nahezu nirgendwo in der technischen Signalverarbeitung der natürliche Dynamikumfang so belassen, wie er ist. Fast immer engt man ihn ein, um eine bessere Übertragungsqualität zu erhalten. Auch Radio DRC, die Sendung, die Sie gerade hören, benutzt Dynamikkompressoren in den Sendern. Wie diese genau funktionieren und welche Techniken es hierfür gibt, das erfahren Sie gleich.

Sie hören Radio DRC mit einem Technikbeitrag zur Dynamikkompression. Nach unten wird der Dynamikbereich durch das Grundrauschen des Übertragungssystems begrenzt. Werden Signale unterhalb dieses minimalen Pegels ausgesteuert, würden sie vom Rauschen maskiert und dadurch unhörbar werden. Nach oben wird der Dynamikbereich durch Erreichen der maximalen Aussteuerung des Systems ohne hörbare Verzerrungen begrenzt. Da Übertragungstechniken den größten Dynamikbereich aller natürlichen Signalquellen nicht verarbeiten können, findet in der technischen Praxis fast immer eine Dynamikkompression statt. Das heißt, eine gewollte Verkleinerung des Dynamikbereichs. Bei der Komprimierung eines fertigen Musikstücks werden zum Beispiel nicht wahrnehmbare, kurzzeitige Pegelspitzen abgeschwächt. Danach kann das Gesamtsignal verstärkt werden, ohne dass es zu einer Übersteuerung kommt. Das lautere Gesamtsignal bietet technische und psychoakustische Vorteile. Es kommt besser über das Rauschen der Übertragungsstrecke hinweg. Das speziell ist für die Kurzwelle wichtig, wo die Übertragungsqualität nur eingeschränkt ist. Auch im Sprechfunk werden fast immer Dynamikkompressoren eingesetzt, um die Sendeleistung gleichmäßig und möglichst hoch aussteuern zu können. Speziell die Funkamateure wissen um den entscheidenden Effekt einer guten Kompression. Er kann den Unterschied zwischen Hören und Nichthören ausmachen. Generell muss man überall da, wo eine konsistente Lautheit von unterschiedlichen, gleichzeitig oder nacheinander hörbaren Signalen gefordert ist, Dynamikkompressoren einsetzen. So natürlich auch bei dieser Rundfunksendung. Es gibt zwei Typen von Dynamikkompressoren. Das ist der Limiter und der Kompressor. Fast immer sind beide Funktionen in einem Gerät vereinigt. Ein Limiter begrenzt einfach die maximale Aussteuerung auf harte Art und Weise. Er schneidet vorhandene Sprachspitzen einfach ab. Ein Kompressor geht etwas subtiler vor. Er regelt Lautstärkeunterschiede einfach etwas aus. Wie funktioniert das nun im Detail? Entscheidend ist die sogenannte Hüllkurve eines Signals. Das ist der Verlauf des Spitzenpegels. Diesen kann man gleichrichten und eine Regelspannung gewinnen, die dann die Durchgangsverstärkung eines nachgeschalteten Verstärkers regelt. Der Dynamikverlauf wird also komprimiert, der Lautstärkeunterschied zwischen den leisen und lauten Passagen wird reduziert. In der Digitaltechnik dient hierfür ein AD-Wandler, der eine entsprechende Messgröße aus dem Verlauf der Hüllkurve gewinnt. Grundsätzlich wird zwischen Breitband- und Multibandkompressoren unterschieden. Wird der Pegel des gesamten Eingangssignals gleichmäßig bearbeitet, spricht man von einem Breitbandkompressor. Dieser Typ wird häufig auch als Singleband- oder Einbandkompressor bezeichnet. Diese Technik ist relativ einfach aufzubauen und preisgünstig, hat aber einen gewissen Nachteil. Nur die pegelstärkste Komponente regelt den Verstärkungsverlauf, was geringere Anteile zurücktreten lässt. So verschenkt man leider einiges an Potenzial. Bei den Multiband-Kompressoren ist das anders. In diesen wird das Eingangssignal vor der eigentlichen Bearbeitung mittels einer Frequenzweiche in mehrere Frequenzbänder aufgeteilt. Jedes dieser Frequenzbänder wird von einem unabhängigen Kompressorschaltkreis bearbeitet und verdichtet. Am Ausgang werden alle Bänder wieder zusammengemischt. Auf diese Weise ist es möglich, komplexe und breitbandige Mischsignale homogen zu verdichten, ohne dabei die unnatürliche gegenseitige Beeinflussung verschiedener Frequenzbänder in Kauf nehmen zu müssen. Im Rundfunkbereich ist ein Gerät dieser Wahl ein sogenannter Optimode-Prozessor. Dieser wurde in den 70er Jahren von der amerikanischen Firma Auburn Electronics entwickelt und ist auch heute noch der Standard in fast allen Radiosendern dieser Welt. Er erfüllt mehrere Funktionen. Auch wir bei Radio DRC verwenden für unsere Programme Optimode Multiband-Prozessoren. Diese Geräte sind in einem 19-Zoll-Gehäuse untergebracht und wiegen ca. 50 Newton. Das vorhandene NF-Signal wird zunächst für Kurzwelle auf einem Bereich von 0 bis 5200 Hz gefiltert. Danach wird es in 5 Frequenzbänder aufgeteilt. Das ist 0 bis 180 Hz, 180 bis 450 Hz, 450 bis 700 Hz, 700 bis 1600 Hz und alles, was darüber ist. Jedes dieser Bänder wird unabhängig voneinander verdichtet, also in der Dynamik abgesenkt und am Ende wieder zusammengemischt. Für Kurzwelle verwenden wir eine Kompression von rund 8 Dezibel. Die Ausgangsdynamik wird also auf rund 20% eingeengt. Hört sich viel an, ist aber eher moderat. Wir sprechen ja vom Vergleich von Leistungswerten.
8 Dezibel ist ein Kompromiss zwischen Musik- und Sprachanteilen. Wenn man Musik nämlich zu stark komprimiert, dann klingt es einfach nicht mehr gut. Das gesprochene Wort hingegen gewinnt an Qualität, wenn es komprimiert wird. Nun ja, ich spreche natürlich von der Übertragungsqualität, nicht von der inhaltlichen Qualität. Letztere kann man leider auch durch den besten Dynamikkompressor nicht verbessern, sondern nur durch die Qualität des Redakteurs. Ich hoffe aber inständig, letztere war heute ausreichend für Sie als Auditorium und verbleibe mit herzlichen Grüßen Eva Maria, Delta Golf 9, Mike Fox Golf.

0: Bei Briefmarken gibt es seit 2021 eine neue Technologie. Das ist bisher nicht so aufgefallen. Mancher hat es vielleicht gemerkt, dass neue Marken teilweise rechts so einen QR-Code-ähnlichen Aufdruck haben. Ja, das ist, damit man die Werte besser erkennen kann beim Scannen. Nein, das ist es nicht. Die sind jetzt nummeriert. Ja, jede Briefmarke hat jetzt eine Seriennummer. Aufgefallen ist das jetzt erst, weil einige Leute dicken Ärger bekommen haben, die, wie das eigentlich immer üblich war über die Jahre, Marken, die nicht abgestempelt worden sind, nochmal verwendet haben. Das war ja eigentlich in Ordnung, war eine Marke nicht entwertet, war sie nicht entwertet, war gültig und dann konnte man so vom Brief ablösen, auf einen neuen Brief draufkleben und hat auf die Art Porto gespart. So oft kam das jetzt nicht vor. Aber damit ist jetzt Schluss. Wenn man das immer noch macht, dann gibt das 50 Euro Bußgeld, denn das merkt die Post jetzt. Auch wenn die Marke nicht abgestempelt war, ist registriert, dass sie schon mal gebraucht war. Wenn die Marke tatsächlich nicht gebraucht war, dann kann man sie natürlich von einem Briefumschlag wieder ablösen oder den Briefumschlag anderweitig weiterverwenden. Machen soll man es allerdings auch nicht, man soll sie eigentlich dann zur Post bringen und umtauschen. Und mit gebrauchten Umschlägen muss man ohnehin vorsichtig sein, die haben unten so einen Laufcode. Das ist so ein leuchtoranger Barcode. Und wenn man denkt, man kann einen Umschlag nochmal verwenden, mit neuer Briefmarke, und diesen Barcode nicht durchstreicht, dann hat man Pech und der Brief kommt zu einem zurück. Der geht dann nämlich auf den Weg, den er schon mal gelaufen ist, und was da für eine Anschrift draufsteht, spielt dann gar keine Rolle. Das System erkennt den Barcode und dann kommt der Brief zu einem zurück und man wundert sich. Naja, aber diese Geschichte mit dem QR-Code für die Briefmarken, das ist Tatsache. Auch eine ungestempelte Briefmarke ist der Post als bereits gelaufen bekannt. Und wenn die nochmal in Umlauf kommt, dann knallt's. Offiziell hat einem das niemand verkündet, aber es gibt inzwischen einige Leute, die deshalb Ärger bekommen haben. Also zu sparsam darf man da nicht mehr sein. Offiziell sagt die Post, dass sie das deswegen machen, weil die Leute inzwischen die Briefmarken überall auf dem Brief hinkleben, nicht nur rechts oben, und sie dann beim Abstempeln nicht erwischt werden, ist mir allerdings ehrlich gesagt nie begegnet. Entweder war ein Brief abgestempelt und dann überall, oder eben nicht. Aber es geht wohl eher darum, dass man sich auf Dauer das Stempeln sparen will. Wenn man noch Marken hat, die keinen QR-Code haben, dann kann man die natürlich noch benutzen, wenn sie ungestempelt sind. Egal, ob sie jetzt schon mal gebraucht waren oder nicht. Ist jetzt, denke ich, aber auch nicht das große Problem für die Post, dass die paar nicht abgestempelten Briefe, so angeblich um die 1%, dass da dann noch manche Leute die Briefmarke nochmal verwenden. Ein größeres Problem waren Fälschungen. Ja, es gibt tatsächlich Leute, die fälschen eine Briefmarke. Naja, und da ist wahrscheinlich der QR-Code dann auch sicherer. Kann man auch in der Wikipedia nachlesen, wie der aufgebaut ist. Ist also tatsächlich ein ganz interessantes System, von dem allerdings bisher fast noch niemand etwas mitbekommen hat, außer er hat eine gebrauchte Briefmarke verwendet. Ein Beitrag von Wolf Dieter, Delta Lima 2, Mike Charlie Delta.
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2: Ein Funksignal, das am besten niemand hören will, ist Mayday. Denn wenn man so etwas wirklich mal hören sollte, dann ist das kein Scherz, dann sind Menschen in höchster Gefahr. Übrigens, die Verwendung von Notzeichen wie Mayday oder auch SOS ist im Amateurfunk strikt verboten und das aus gutem Grund. Eher keine Alarmsignale gehen momentan vom Zustand unserer Ionosphäre aus. Was genau momentan Sache ist im Hinblick auf die Wellenausbreitung, das erläutert uns an dieser Stelle wieder unser Funkwetterspezialist Christian Reiber, Delta Lima 8 Mike, Delta Whisky vom HF-Referat des DARC.
3: Nein, kein Grund für Alarm. Es steht kein Megamagnetsturm oder ähnliches vor der Tür. Tatsächlich war die erste Wochenhälfte sehr ruhig. So richtig aktiv war keine der auf der Sonne sichtbaren Regionen. Die Sonnenaktivität ging daher zurück und am Mittwoch wäre der Flux dann unter 100 Einheiten gefallen. Wäre, wenn nicht am Abend dieses Mittwochs eine neue aktive Region um den Sonnenrand gelugt und gleich mit einem M3-Flair guten Tag gesagt hätte. Das war das erste M-Flair seit einer Woche und die gerade mal einstelligen Zahlen der C-Flairs, die wir seither haben, fühlen sich fast schon nach Aktivitätsminimum an. Aber da sind wir noch lange nicht, wenngleich auch die Flair-Zahlen deutlich den langsamen Rückgang der Sonnenaktivität belegen. In den nächsten Monaten stehen die Chancen aber noch gut, dass wir im Herbst, Winter und Frühling wieder ein stabil öffnendes 10-Meter-Band bekommen. Nächstes Jahr sieht es da allerdings wohl schon deutlich schlechter aus. Man sollte es also nochmal nutzen. Etwas Geduld ist bis dahin allerdings noch gefragt, denn noch ist in der Ionosphäre Spätsommer. Die Muff liegt tagsüber über Mitteleuropa durchweg über 20 MHz und steigt bis 25 MHz an, sodass 15 Meter stabil öffnet und 10 Meter zumindest ab und zu in südliche Richtungen funktioniert. In knapp 3 Wochen ist dann die Herbsttag- und Nachtgleiche und das ist oft die Zeit, wo sich die Dinge dann drehen und binnen weniger Tage die oberen Bänder stabil nutzbar werden, wie Phönix aus der Asche. Der 90-Tages-Durchschnitt des solaren Flux liegt aktuell noch über 130 Einheiten und zeigt an, dass die Sonne ausreichend Energie für 12 und 10 Meter hat. Etwas nach oben wird es mit dem Flux in den nächsten Tagen auch gehen, denn die am Mittwoch aufgetauchte Region 4524 bleibt nicht allein. Da sind mindestens noch 4 weitere, die bis zur Wochenmitte in unser Blickfeld kommen werden. Wie weit das trägt, muss man dann sehen. Nach großen Sprüngen sieht es im Moment zwar eher nicht aus, aber das ist noch nicht das letzte Wort. Für den solaren Flux liegen die Erwartungen bei 105 bis 130 Einheiten. Das Erdmagnetfeld war am letzten Wochenende unruhig, in der Woche dann ruhig bis sehr ruhig. Zu Wochenbeginn wird ein kleines koronales Loch wirksam werden. Diese Störung wird aber sehr moderat ausfallen und auch nur kurz dauern. Da die dafür in Frage kommenden aktiven Regionen noch sehr weit östlich auf der Sonne liegen, ist auch das Risiko für erdgerichtete koronale Masseauswürfe gering, sodass das Erdmagnetfeld mindestens bis zur Wochenmitte weiter ruhig bleiben dürfte. 20, 17 und 15 Meter sind dann tagsüber wieder die Haupt-DX-Bänder. 12 und 10 Meter öffnen sporadisch, immer mehr über die F2-Region und nicht mehr über Sporadik E. Die längere Nacht wirkt sich jetzt deutlich aus. Noch bleibt das 30-Meter-Band die ganze Nacht offen, aber nicht mehr lange. 80 und 40 Meter bieten dafür immer besseres DX, in den nächsten Wochen auch wieder besonders entlang der Grayline. Good DX!

Das war's nun für heute. 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Wenn ja, sagen Sie es doch einfach weiter. Wenn Sie wollen, hören wir uns nächste Woche wieder. Gleiche Zeit, gleiche Frequenz. 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Moin, tschüss, servus und 73 gut DX. Bis zum nächsten Mal.

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0: Herzlich willkommen zu Gesprächsfunken, Facetten vieler Leben. Ich bin Brit, aka Birgit Brandner, und ich freue mich, dass du heute wieder eingeschaltet hast. Heute bei mir ist nicht im Studio, sondern wir reisen heute einen Kontinent sogar weiter, nämlich nach Sri Lanka. Heute bei mir ist Judith De Gavarelli. Judith habe ich auf Facebook kennengelernt, wie so viele meiner zukünftigen Gäste wahrscheinlich. Und ihre Posts haben mich einfach fasziniert. Es ging um eine chronische Krankheit, es ging um Reisen und einfach um so viel Lebensfreude. Das hat mich einfach enorm fasziniert. Und deshalb freue ich mich, dass Judith heute via Zoom zugeschaltet ist und bei mir Gast in der Sendung ist. Und ich mag gar nicht wirklich viel vorwegnehmen, außer dass Judith in Deutschland geboren ist und seit 2019 jetzt fix auf La Palma lebt. Sie hat live auch leider den Vulkanausbruch mitbekommen und reist die letzten 2 Jahre im Sommer durch Österreich. Und jetzt, liebe Judith, herzlich willkommen und stell dich doch mal selber vor.
1: Ja, hallo liebe Birgit, erstmal ganz herzlichen Dank für die Einladung. Ich habe mich schon den ganzen Tag gefreut darauf und ich habe hier den Auftrag bekommen, mich kurz vorzustellen. Den habe ich tatsächlich auch sehr ernst genommen. Und zwar bin ich Künstlerin, chronisch Erkrankte und ich bin auch eine Abenteuerin. Und um diesen Dreiklang geht es, glaube ich, auch heute, der anspruchsvoll zu leben ist. Ich sage immer, ich bin eine Abenteurerin im Körper einer Couchpotato. Und das sind anspruchsvolle, aber auch interessante Voraussetzungen.
0: Das finde ich mal eine wirklich sehr künstlerische Vorstellung. Und da würde ich jetzt nicht gleich um den heißen Brei herumreden, sondern nicht gleich fragen. Denn wenn du an deinen bisherigen Lebensweg denkst, der ja im kurzen Vorgespräch schon sehr aufregend klang, welcher Moment hat dich da am meisten geprägt?
1: Also es war im Grunde genommen ein großer Moment. Ich habe anfänglich Medizin studiert, was mich auch inhaltlich immer noch interessiert und begleitet, was ich dann aber durch die viele Arbeit in Krankenhäusern, unter anderem auch in der Psychiatrie, ich wollte auch ursprünglich Psychiatrie machen, ich habe dann gewechselt. Ich wollte im Grunde genommen immer an die Kunstakademie, habe mich da nicht getraut, ne? Und wie das eben manchmal so ist. Und dann geschah es dann auf einmal, dass ich 5 Studienplätze hatte. Das war wirklich ein sehr großes Glück. Und ich bin dann nach Maastricht. Ich habe in den Niederlanden studiert an der Kunstakademie und kam ja aus einem sehr, sehr, sehr verschulten System, wo ich immer das Gefühl hatte, das beansprucht mein Gehirn, aber sehr, sehr einseitig. Und ich habe mich so zugekleistert gefühlt in meiner Menschlichkeit und in einem Versuch, so Sinndimensionen zu begreifen, habe ich mich zugekleistert gefühlt. Ne? Und nachdem ich dann eine Weile da an dem Kunststudium teilnehmen durfte, also durfte, muss man sagen, das war nämlich wirklich mein innerer Sechser im Lotto, habe ich irgendwann die Erfahrung gemacht, dass ausnahmslos alles, das Schönste und das Schrecklichste, gestalterisches Material ist. Und das war im Grunde genommen das war jetzt nicht eine einzelne Situation, sondern das war so ein, ja, in meinem ersten, zweiten Kunststudiensemester. Aber das würde ich als die ganz große Erkenntnis meines Lebens bezeichnen.
0: Ja, das finde ich jetzt wirklich schön, weil du ja vom Medizin, das ja recht starr ist, zu einer wirklich kreativen Disziplin dann gewechselt bist. Also ich glaube, dieser Übergang ist jetzt nie so einfach gewesen, oder?
1: Also man könnte es so erwarten, dass es nicht so einfach war. Es war aber eigentlich das Gegenteil. Also das war eine solche Freude. In Medizin kriegt man ja sehr, sehr viel vorgesetzt. Und das Kunststudium ist ja sehr, also da an der Akademie, das war unglaublich frei. Und ich habe gedacht, ich küsse diese heilige Erde, dass endlich mal niemand was von mir will. Und das war für mich war das ein unglaublicher Motivator. Es gibt ja verschiedene Persönlichkeitsstrukturen. Es gibt auch Leute, die mit dieser Strukturlosigkeit nicht gut zurechtgekommen sind. Aber für mich war das am Anfang war das so wie ein Rausch. Ne? Dann habe ich mir auch irgendwie Riesenprojekte, die mich auch so kräftemäßig oft sehr, sehr gefordert haben, angelacht, weil ich so eine hohe Eigenmotivation dann gemerkt habe.
0: Und gab es da eine bestimmte Kunstrichtung bei diesem Studium oder war das von allem ein bisschen?
1: Also es gab da in den freien Bereichen, da gab es zwei große Richtungen, zweidimensional und dreidimensional. Ich habe im dreidimensionalen Bereich gearbeitet und habe unter anderem, weil ich auch wusste, dass ich das außerhalb der Akademie nicht mehr so gut machen kann, hauptsächlich mit Raum- und Medieninstallationen gearbeitet. Also die waren auch sehr organisationsintensiv.
0: Ja, das kann ich mir vorstellen. Gab es da
1: Geld herkriegt, ne? Und so, ne? Anders als wenn man kleine Miniaturen malt.
0: Und gab es da ein Projekt, das dich voll geprägt hat?
1: Ja, und zwar war das mein Abschlussprojekt. Da habe ich mehrere Räume umgebaut und das habe ich über die Idee des weißen Raumes gemacht. Also auch so als Bild für einen inneren Nullpunkt und habe dann auch tatsächlich mehrere Monate in weißen Räumen, wo ich verschiedene Installationen mit Salz gemacht habe. Das hatte sowas, das kann man sich so vorstellen, wie eine Landschaft mit frisch gefallenem Schnee. Wenn man so dieses Gefühl, wenn man nachts in einer Neuschneelandschaft ist, sowas hat das so ausgelöst. Und diese Punkte, wo nichts mehr richtig zu orten ist, ne, wo alles auch ganz frisch ist, wo sich so ein Feld unendlicher Möglichkeiten eröffnet, die haben mich immer sehr interessiert.
0: Wie kann ich mir das mit Salz vorstellen?
1: Ich habe im Grunde genommen wirklich wochenlang mit einem kleinen Sieb da gesessen. Also es gab zum Beispiel in einem Raum, das war wie ein riesiges Federbett und es gibt so einen Effekt, der heißt Polareffekt, dass ab einer bestimmten Helligkeit und Diffusität man Dimensionen nicht mehr gut erkennen kann. Und dieses Salzbett, das sah durch diesen Effekt so aus, als ob das mitten im Raum schweben würde.
0: Oh, das klingt also, wirklich, wirklich wolkig.
1: Ja. Also es war im Grunde genommen so ein Spiel mit Realität und Irrealität, Wahrnehmungsverschiebung und mit 2,5 Tonnen Salz durch die Gegend zu buxieren, ist auch mit so einem gewissen physischen Aufwand verbunden, ne? Und das ist auch was ich immer noch so dieses, was aus dem Nichts und dem Nullpunkt entstehen kann. Das hat mich sehr, sehr geprägt. Also das trage ich auch immer noch so als eine Qualität in mir.
0: Ja, also ich glaube, das ist ein gutes Stichwort für die nächste Frage. Du bist ja chronisch krank. Du hast MECFS. Und das könnte mir jetzt vorstellen, dass das vielleicht eine Phase ist in deinem Leben, wo du das Gefühl hattest, dass alles auseinanderbricht. Oder war es ein anderer Moment, wo du dieses Gefühl hattest? Und wie bist du damit umgegangen? Wie bist du dann weitergegangen?
1: Ich habe mir, obwohl diese chronische Erkrankung sehr lebensprägend ist, ich habe die in einer milderen Form schon seit meinem 16. Lebensjahr, ist eine postvirale Erkrankung durch Long-Covid bekannt geworden und gibt es aber auch von verschiedenen anderen Viruserkrankungen, wie das bei mir war und so manifest so seit Ende 20. Also das war natürlich so ein Zeitraum, der sehr lang war. Deshalb habe ich mir eher ein singuläres Erlebnis rausgesucht aus einem anderen gesundheitlichen Bereich. Und zwar hatte ich eine akute Pankreatitis. Dadurch, dass ich aber durch die chronische Erkrankung so unglaublich schmerzgewöhnt bin, habe ich das relativ lange nicht als Erkrankung außerhalb des chronischen Geschehens wahrgenommen, bis ich irgendwann dann so quitte gelbe Augen hatte. Und das war im Grunde genommen auch so der Tag, wo das dann so eskaliert ist. Und dann war ich auch auf den Kanaren und ein damalig guter Freund hat sich, was wirklich sehr, sehr tragisch war, geweigert, mich ins Krankenhaus zu bringen. Der Notdienst hat mich nicht verstanden, aufgrund der Sprachbarrieren und weil ich da auch in so einer Hinterhofsituation gewohnt habe. Ich konnte dann auch nicht mehr laufen, ne? Und dann sind auch die ganzen Körpersysteme so zusammengebrochen. Ich hatte dann auch eine ganz niedrige Körpertemperatur und so und bin dann irgendwann so Treppen runtergekrochen, ne, durch einen glücklichen Zufall dann doch noch ins Krankenhaus gekommen. Und dann hatte ich in der Nacht so ein, weil das ja eine Krankheit mit einer sehr, sehr hohen Mortalität ist, eine Nahtoderfahrung. Und das Interessante war aber, und was mir auch gezeigt hat, wie tief dieser, ich nenne das jetzt mal künstlerischer Entdeckungsgeist, so in mir verwurzelt ist, als ich dann so dieser Nacht, ne, was war so interessanterweise auch gar kein Erlebnis, wie das viele beschreiben, in einem Tunnel, sondern eher wie in so ein Schleier, würde ich das mal nennen. Also wirklich so dieser Schleier zwischen, ja, zwischen körperlichem Leben und nicht mehr Leben. Und als ich dann wieder so ein bisschen zu mir gekommen bin am nächsten Morgen, da habe ich meinen Nabel gesehen und der war halt voller Blutergüsse und so, ne, weil ich da auch diverse Spritzen und so bekommen habe. Und dann habe ich irgendwann gedacht, ach, das sieht ja aus wie ein Bild von Mark Rothko. Und habe dann angefangen, dieses Farbenspiel, ne, in dem auf meinem Nabel zu fotografieren. Und das war im Grunde genommen dieses Eintreten aus dieser wirklich lebensbedrohlichen Situation und durch die Reaktion von dem ehemaligen Freund auch absolut menschlich traumatischen Erlebnis. Das hat so eine Perspektivverschiebung gemacht. Und ich glaube, das war für mich das ganz, ganz wesentliche Element, das auch psychisch zu verarbeiten, aber auch in so einem genesendes Universum, nenne ich das jetzt mal.

0: Gänge gerobbt, um die aus möglichst interessanten Blickwinkeln zu fotografieren und so. Ich glaube, die haben mich alle für vollkommen wahnsinnig gehalten. Aber das war für mich tatsächlich so ein ganz prägendes Element und dass ich auch in sowas, und da ist auch der Link zu der Abenteuerlust, in den Modus reingekommen bin, den Kinder auch so haben. Du hast ja heute auch was sehr Schönes über kindliche Lebenslust so gepostet, und Kinder haben ja dieses Explorationsverhalten. Und das in so einer Situation, sowohl dieser gestalterische Geist zu denken, okay, das sind eben jetzt diese Blutergüsse, ich mache da jetzt gestalterisch was mit. Ne? Und gleichzeitig aber diese Neugierde so geweckt worden ist. Und das habe ich als einen ganz, ganz prägenden Resilienzfaktor erlebt.
1: Und wie lange ist das her, dass das passiert ist?
0: Das war 2019.
1: Ah, das ist noch gar nicht so lange her.
0: Nee, das ist noch nicht so lange her.
1: Also das ist ja wirklich ein wirklich prägendes Moment gewesen. Aber ich finde es faszinierend, wie du da gleich als Künstlerin draufgeschaut hast und diesen Perspektivenwechsel geschafft hast.
0: Ja, und ich glaube auch, also mir ist da auch tatsächlich so deutlich geworden, dass das, soll ich sagen, es war urbar gemachter Boden. Von daher kann ich tatsächlich jeden Menschen nur motivieren, auch wenn der jetzt nicht aktuell in irgendwelchen schrecklichen Situationen ist, den kreativen Geist in sich zu kultivieren, der sich ja bei jedem auch anders ausdrückt, ne? Der eine, der kocht total gerne, ne? Mein Vater ist ja ein leidenschaftlicher Bastler an Maschinen. Das findet er ganz toll, ne? Aber das ist tatsächlich so, dieses schöpferische Element, ne? Das hat ja jeder in irgendeiner Form. Und ich glaube, dass diese Kultivierung, wie man einen Garten bestellen muss, ne? Dieses Selbst als Garten, und das ist mir tatsächlich da bewusst geworden, dass diese ganze Zeit vorher, die ja auch so, sag mal, durch dieses Kunststudium und sowas, ne? Da ist das ja sehr gepäppelt worden, das Pflänzchen, ne? Und das war ein großes Geschenk, dass ich da in dem Moment drauf zugreifen konnte.
1: Ja, das finde ich eine wirklich, wirklich schöne Metapher mit dem inneren Garten und den man natürlich auch bewässern und bepflanzen darf. Und ich würde sagen, da hören wir gleich in das erste Lied, das du uns mitgebracht hast, nämlich Savage Daughter.

0: Herzlich willkommen zurück bei Gesprächsfunken, Facetten vieler Leben. Bei mir heute nicht im Studio, sondern in Sri Lanka ist Judith Di Gavarelli. Und sie hat uns gerade erzählt von einem sehr prägenden Erlebnis in ihrem Leben, wo sie einfach dachte, es bricht alles zusammen und wie sie durch den kindlichen Anfängergeist, so nenne ich es jetzt mal, und durch Kreativität ihren eigenen inneren Garten wiedergefunden hat und so durch diese Nahtoderfahrung hindurchgetaucht ist, sage ich jetzt mal. Und liebe Judith, ich glaube, das ist eh auch schon was, was dich wahrscheinlich immer durch schwierige Zeiten bringt, nämlich dein Künstlertum, deine Kreativität, oder?
1: Genau, also das war auch schön, dass du diese Fragen gestellt hast. Das gibt einem ja auch immer Gelegenheit, da nochmal so drüber nachzudenken. Und das sind tatsächlich zwei Eigenschaften, die ich so als also Charakteristika bezeichnen würde. Das ist einmal der gestalterische Geist, der sich auch in verschiedenster Hinsicht äußern kann. Und das ist tatsächlich auch meine Neugierde. Und es gibt dazu was ganz Interessantes zu sagen. Und zwar haben wir ja so die neuronalen Systeme in uns, die bei Aufregung, bei Stress, bei Kampfsituationen in Kraft treten. Ist auch vielen bekannt, ne? Das sympathische Nervensystem, was auch gut ist, ne? Gibt eine Dynamik, eine Antriebskraft. Und dann gibt es das parasympathische Nervensystem, was einmal in so eine, ich sag mal, Lähmung, Erstarrung, wie so ein Rehkitz vom Scheinwerfer führen kann. Aber der gesundeste Zustand des Nervensystems, der ist mit Explorationsverhalten verbunden. Und das fand ich so spannend. Und ich habe ja eine neuroimmunologische Erkrankung, die einem das Leben sehr, sehr schwer macht, also durch ein deutlich verändertes Kraftniveau. Ich bin da so, ich sag mal, so im Mittelfeld erkrankt, ne? Es gibt Leute, die leben nur noch in einem abgedunkelten Zimmer, können kein Glas mehr heben. Und diese Erkrankung kann einen dazu bringen, zu sagen, ich verzichte jetzt irgendwie auf vollkommen auf Explorationsverhalten, weil das mit einem hohen Risiko verbunden ist. Risiko insofern, dass bei dieser Erkrankung ein kleines zu viel zu einem zur Verschlechterung von allen Symptomen führt. Das ist auch das Charakteristikum dieser Erkrankung. Das nennt sich Post-Exertional Malaise. Und das kann einen natürlich zu einem deutlich erhöhten Sicherheitsverhalten, ne, nenne ich das jetzt mal, führen. Und weil ich jetzt so by nature so ein Abenteuergeist bin. Ich bin schon mit 3 Jahren von meinen Eltern weggegangen und frohgemut 2 Kilometer zu meiner Oma gestiefelt. Also das hat ja auch immer so was mit Wesenszügen, ne, sage ich mal, zu tun. Ist im Moment so meine große Aufgabe, wie ich diese Abenteuerlust leben kann, obwohl ich eben diese Erkrankung, die alles doppelt und dreifach so risikoreich und auch beschwerlich macht, ne, so an den Haken habe. Ja, und diese Aufgabe habe ich mich jetzt mal so angenommen und ich habe irgendwie mal so das Gefühl, auch so gemessen an den Umständen kriege ich das einigermaßen gut hin.
0: Ja, ich finde das ja voll spannend, weil durch mein Kunstprojekt letztes Jahr bin ich halt immer auch auf Themen gestoßen, die man jetzt oder von denen man in der Öffentlichkeit nicht so viel hört. Und unter anderem ja auch chronische Erkrankungen, weil das ist ja jetzt, sage ich mal, wie psychische Krankungen nicht was, was man sieht. Du hast jetzt keinen Gips, weil du einen gebrochenen Arm hast, wo es offensichtlich ist, dass du einfach schneller ermüdest oder was auch immer deine Symptome dann sind. Und ich glaube, das macht es so spannend auch für andere Menschen, zu hören, wie es einem da wirklich damit geht und dass man zwar eingeschränkter ist, vielleicht in gewissen Situationen, aber dass das dennoch nicht heißt, dass man auf diese Abenteuerlust verzichten muss oder muss, weil du hast ja gesagt, du hast in Holland studiert. Du hast mir dann im Vorgespräch gesagt, du hast in der Schweiz gearbeitet und lebst jetzt auf den Kanarischen Inseln und jetzt bist du aber in Sri Lanka. Also ich glaube, das sind einfach Punkte, wo ich für mich denke, so großartig, dass du die jetzt nicht von dieser Krankheit definieren lässt und sagst so, oh ja, ich habe das, ich kann mein Leben nicht leben, ich verbringe das im Bett und im dunklen Zimmer, sondern ich will erleben. Und das finde ich ja voll cool, weil letztes Jahr, glaube ich, warst du ja mit einem Roller durch Österreich unterwegs.
1: Ja, und Rolle ist nämlich ein sehr gutes Stichwort in dem Ganzen. Es gibt eine Lesart für den Roller, den ich ja heiß und innig liebe, ist, dass der eine Gehhilfe ist. Ich nenne das immer die coolste Gehhilfe von allen, ne? Jetzt mu muss ich auch dazu sagen, es gibt Leute mit Krankheitsgraden, die können das nicht. Ne? Und ich habe auch nach einer viralen Erkrankung im letzten Jahr, da war ich auch 4 Monate komplett bettlägerig. Ne? Und es gibt Leute, die haben das dauerhaft. Ne? Man soll da nicht so eine Illusion aufbauen. Man muss nur ausreichend wollen. Aber was tatsächlich ich nenne das immer das Notwendige mit Blumen umkränzen. Ich habe meine Vespa, die da auf meiner kleinen Insel ist, die habe ich tatsächlich so mit Blumen geschmückt. Da kennen mich, ich werde auch ganz oft fotografiert und so, ne? Aber es hat eben auch die Lesart, dass es eine Gehhilfe ist, weil ich durch die Erkrankung nur ganz kurze Distanzen gehen kann. Das nimmt aber dadurch, dass das so etwas Freudvolles ist, was ich daraus gebastelt habe, nimmt das von außen niemand so wahr. Und ich selber, ich nehme das eben auch als etwas sehr, sehr, sehr Freudvolles wahr. Und eben nicht so, als, ach, ich bin dazu gezwungen. Oder das war auch mit La Palma so, was ja für viele wie so, ich sag mal, großer Lebenstraum ist. Das ist eigentlich so entstanden. Ich habe durch die Nachwirkung von einer ganz schweren Grippe, die MECFS nochmal befeuert hat, 2013, 2014 hatte ich so Lungenbeschwerden. Also ich habe wirklich jeden Abend gekotzt vor Husten dadurch. Und ich hatte irgendwann das Gefühl, ich werde einen weiteren Winter in Köln, wo ich damals gewohnt habe, nicht überleben. Und das war im Grunde genommen dieses nach La Palma gehen, ne, wo ich erstmal allein ohne Sprachkenntnisse, ohne soziale Kontakte, 4 Monate krank im Hostel gelegen habe. Ne, das war eine Flucht nach vorne. Weil manche haben, ich weiß, dass das manchmal sowas auslöst, wie, oh, das ist so ein luxuriöses Leben. Oder so eine luxuriöse Wunsch. Verwirklichung, aber das war aus einer ganz, ganz bedrängenden gesundheitlichen Situation, wo ich irgendwie gedacht habe, nee, ich muss jetzt hier raus, ich muss in ein anderes Klima. Und dann habe ich mich da ja tatsächlich auch so lungenmäßig ganz gut erholen können. Und das folgt aber dieser Dynamik, dass das Notwendige mit Blumen umkränzen.
0: Ja, das ist
1: Also, ne,
0: super.
1: man kann ja so und so einen Weg mit sowas gehen, ne? Und also das, sag mal, das muss man schon abkönnen, ne? Krank alleine mit sehr, sehr wenig Geld, ohne Sprachkenntnisse in einem fremden Land, ne? Da muss man sich schon sehr gut selber für tragen können. Aber das hat sich doch letzten Endes bewährt.
0: Aber wie schaffst oder wie hast du das immer so geschafft? Auf dich allein gestellt, hör da jetzt raus. Wie bist du damit umgegangen oder wie hast du das angenommen oder hingenommen?
1: Ja, das ist eine gute Frage. Ich glaube auch, dass es gibt so tatsächlich so Grundwesensstrukturen, nenne ich das mal, ne? Und dass so diese Trapper-Geierschnabel, ne, der so alleine durch die Wildnis geht, im Zweifelsfall, ne? Ich glaube, das ist so was Instinkthaftes. Ich bin mir auch nicht sicher, ob man das so übertragen kann. Ich glaube, dieses Prinzip, das Notwendige mit Blumen zu umkränzen, ne, das ist schon ein Prinzip, was sich auch übertragen lässt. Aber ob man in einer sehr bedrängten Situation jemand ist, der sagt, so, ich ziehe jetzt alle meine Kräfte so auf diesen tiefsten inneren Punkt zusammen und gehe damit in die Wildnis. Ich glaube, das ist ein Wesenszug. Also ich habe mich das ja selber oft gefragt, ne? Aber es gibt ja zum Beispiel Leute, die sind dann unglaublich gut darin, in solchen Momenten die richtigen Leute kennenzulernen. Ne? Ich sag mal, das ist ja ein anderes Positivmuster. Und ich glaube, diejenigen, die eher so eine Trapper-Geierschnabel, wenn ich das immer, ne, so Mentalität habe, ne, die ziehen dann ihre Kräfte zusammen und gehen ins Unbekannte.
0: Aber fühlst du dich manchmal einsam oder wünschst du dir einen Partner in Crime auf deinen Abenteuerreisen?
1: Nee. Also, wo ich mich tatsächlich sehr allein gefühlt habe, das war, als ich dieses Jahr so krank war auf La Palma. Da waren auch, weil da ja viele Leute, die sind dann nur in den Wintermonaten da, auch einige von meinen Bekannten. Und da ging es mir physisch so schlecht, weil ich hatte dann Heuschnupfen, dann hab ich mir davon auch noch Rippen gebrochen. Das heißt, ich war komplett auf Hilfe angewiesen und die waren nicht da. Ne? Und oder zumindest zeitweise nicht. Ne? Also nachher kamen dann auch Freunde wieder zurück auf die Insel und dann wurde das auch leichter. Ne? Und da habe ich mich sehr verlassen gefühlt, weil ich so auf andere angewiesen war. Aber sobald ich wieder in diesem Entdeckermodus bin und es mir körperlich so geht, dass das auch geht, ne? Ich bin ja auch ein sehr, sehr kontaktfreudiger Mensch. Ne? Dann lernt man auch immer überall Leute kennen und so. Ne? Aber dass ich so das Gefühl habe, so, ach, ich wünsche mir darin einen Gefährten an meiner Seite, das ist eigentlich nicht so. Also ich finde das zum Beispiel großartig. Das ist meine persönliche Vorstellung vom Himmel, mich auf den Roller zu setzen und auf rumpeligen Wegen in Gebiete vorzudringen, wo ich noch nie war. Und zwar alleine. Na, ich weiß auch nicht, warum das so ist, ne? Aber das ist so, wenn ich mir so mein Paradies vorstellen könnte, das käme schon da ziemlich nah dran.
0: Das ist echt schön und ich glaube, das bringt uns jetzt einfach zum nächsten Lied, Silence, Night and Dreams.

0: Herzlich willkommen zurück zu Gesprächsfunken, Facetten vieler Leben. Bei mir ist Judith De Gavarelli, aber nicht im Studio, sondern auf Sri Lanka. Judith hat uns gerade erzählt, wie ihre Wunschvorstellung vom Paradies wäre. Aber ich finde mal, ihr aktuelles Leben ist schon sehr nah an ihrer Vision, denn auch sie fährt gerade durch den Roller, durch den tiefsten Dschungel von Sri Lanka und entdeckt unbefahrene Straßen. Liebe Judith, danke, dass du heute bei mir bist. Und ich würde da jetzt gleich anknüpfen daran. Aber ich denke mal, du warst schon in deinem Leben auf einem guten Weg. Aber wenn du jetzt die Möglichkeit hättest, deinem jüngeren Ich zu begegnen, was würdest du ihr denn sagen oder was würdest du denn für Tipps für sie haben in ihrem Leben?
1: Ich würde, glaube ich, weil mir das hier aktuell so nah ist, ein Beispiel aus dem srilankesischen Verkehr nehmen. Das hört sich erstmal sehr witzig an. Es ist ja ein Verkehr, mit dem viele Europäer echt Stress haben, weil er augenscheinlich keinen Regeln folgt. Den habe ich mir ein paar Tage mit einem Tuk-Tuk-Fahrer, also da bin ich nicht selber gefahren, ne, aber ich habe mir das angeguckt, ne, wie das so funktioniert, weil ich ja unbedingt fahren wollte und habe was Interessantes gemerkt, und zwar umfließen die sich gegenseitig. Also in Europa ist das ja so, der Verkehr folgt Regelsystemen, an die sich alle auch mehr oder weniger halten. Und hier ist das so, wenn ein Hindernis kommt, also in dem Fall bin ich häufig das Hindernis, weil ich wie eine Schnecke so langsam fahre, und dann wird man so umflossen. Da muss man sich tatsächlich erstmal dran gewöhnen, weil wir Deutschen, wir sind ja so, wir pushen auch schon mal gerne, ne? So im Verkehr, ne? Und sind es auch nicht gewohnt, uns so wie, ich nenne das mal, uns wie Wasser zu verhalten. Und dieses Umfließen der Widerstände, was ja was vollkommen anderes ist als mit dem Kopf durch die Wand. Das würde ich, glaube ich, meinem jüngeren Ich so mitgeben wollen, dass man in diese Fähigkeiten, etwas umfließen zu können und wie Wasser zu sein, mehr Vertrauen haben darf.
0: Das finde ich ein wirklich, wirklich schönes Bild. Also mir fällt generell auf, dass du eine sehr, sehr schöne, bildhafte Sprache hast, was ja gerade auch für eine Radiosendung sehr schön ist, weil das erzeugt gleich wundervolle Bilder im Kopf. Und dieses Bild vom Wasser umfließen, also das ist sehr einprägsam und sehr schön. Aber hast du das
1: Dankeschön.
0: immer schon gehabt in deinem Leben, dass du das so ein bisschen wie Wasser durch deine Widerstände geflossen bist?
1: Nein, nein, nein, nee. Also ich sag mal, ich bin schon auch ein Dickkopf, ne? Wenn ich mir sowas in den Kopf gesetzt habe, ne, das ist dann, wie habe ich das heute bei einer Freundin genannt, so wie zum Beispiel das so mit dem Reisen, ne, das ist so ein Lebensimperativ, ne, und da, das ist dann so, da gibt's sowas in mir, wo dann ganz klar ist, nee, nee, das muss jetzt auch so, ne, so. Und diese Mildheit damit, also dieses eben nicht das durchzupowern, das verlangt einem die Krankheit ab. Also weil dieser hohe Kraftaufwand des Durchpushens, das habe ich tatsächlich in den ersten Krankheitsjahren auch so gemacht, ne? Da habe ich mit Schmerzen zum auf die Füße kotzen Vorträge vor 1000 Leuten gehalten. Und das geht aber ab irgendeinem Punkt nicht mehr, einfach weil die Kraftkontingente nicht reichen, und sich dann in dieser Zielsetzung, die bleibt ja bestehen, ne? Also wie zum Beispiel jetzt die Zielsetzung reisen, aber sich dann mehr mit den Qualitäten des Wassers zu verhalten. Und das ist ja tatsächlich die srilankesische Gesellschaft. Und wenn man sich auch mal anguckt, wie Menschen hier so miteinander umgehen, also nicht nur im Verkehr, ne, sondern auch so in Sozialkontakten, ist da unglaublich inspirierend. Also das ist eben nicht mit einer großen Dynamik einen Widerstand überrennen, ne, sondern so mit einer Art von Geschmeidigkeit, einer freundlichen Geschmeidigkeit. Und ja, also das glaube ich, das wäre ein guter Impuls für mein jüngeres Ich.
0: Und wie bist du auf Sri Lanka gekommen?
1: Das ist eine ganz witzige Geschichte. Das ist schon ewig her, das war noch während des Kunststudiums. Da bin ich mit meinem Vater nach Neukaledonien geflogen. Das liegt so im Dreieck mit Neuseeland und Australien. Und dann haben wir hier in Colombo einen Zwischenstopp gemacht. Und dann habe ich die Insel von oben gesehen und war schockverliebt. Und habe immer gedacht, ich muss hier hin. War dann 2006 schon mal da. Das war auch 2 Jahre nach dem großen Tsunami. Habe dann hier eine Ayurveda-Kur gemacht und habe, das ist hier ja wie ein grüner Schoß. Und ich finde, es sind ja die freundlichsten Menschen, die ich so auf dieser Erde so kenne. Also diese wahnsinnige Grünkraft, die es hier so gibt. Man hat so das Gefühl, ne, man spuckt heute einen Kern aus und hat morgen einen riesigen Baum da stehen. Und dann eben diese wirklich sehr, sehr beeindruckende soziale Wärme. Wir haben ja in manchen europäischen Ländern, dann haben wir im Moment so diesen großen Rechtsruck, zum Teil auch wirklich sehr schlechte, sehr frustrierte Stimmung. Und Sri Lanka ist ja durch sehr harte Phasen, durch einen wirtschaftlichen Zusammenbruch 2022 gegangen. Die haben trotzdem eine Kultur des Umgangs miteinander und auch mit Fremden. Das ist schon sehr inspirierend.
0: Was kann man davon mitnehmen? Oder was würdest du jetzt konkret sagen? Was könnten wir jetzt verbessern, um diesen Umgang auch ein bisschen liebevoller zu gestalten?
1: Ich studiere das ja noch. Ich beobachte es jeden Tag, wie man es so im Detail machen kann. Was sie zum Beispiel haben, jetzt weiß ich tatsächlich, weil ich natürlich kein Singali spreche, nicht, wie das untereinander ist. Aber wenn ich hier ein Bedürfnis formuliere, dann ist da immer jemand da, der das empathisch aufnimmt und nicht die Berechtigung dieses Bedürfnisses in Abrede stellt. Und was jetzt gerade bei einem, wenn man so eine chronische Erkrankung an den Hacken hat, ne? Das ist ja ein ganz, ganz wichtiges soziales Element, ne? Und gerade wir Deutschen, wir haben das ja schon mal gerne, so diesen Überwindungsgeist des Zusammenreißens. Ich will das gar nicht so in Frage stellen, aber wenn wir, das kann dazu führen, dass wir anderen Menschen ihre Bedürfnisse absprechen. Und das machen die Sri Lankesen nicht. Und man hat immer so das Gefühl, da ist immer jemand da, der versucht, es einem möglichst schön zu machen. Und man übernimmt ja auch diese Haltung. Das ist ja so, soll ich sagen, nicht eine einseitige Dienstleistung, sondern es gibt ja so diesen schönen englischen Ausdruck, to come for someone. Also
0: Ja.
1: es, ne, dieses so eine liebevoll fürsorgliche Haltung. Und das ist so, also ich bin noch dabei, es zu studieren. Aber das nehme ich auf jeden Fall auch mit.
0: Das ist ein schöner Impuls, auch ein so ein Geben und Nehmen irgendwie, so ein gegenseitiges Aufeinander
1: Ja,
0: achten.
1: ja, ja. Und wir haben ja verschiedene Stücke rausgesucht und ich glaube, es wäre tatsächlich schön, auch dieses jüdische Stück zu nehmen, weil hier kriegt man doch in einem sehr hohen Maße, Klammer auf, nicht von allen, Klammer auf, es wollen einen auch schon mal gerne Menschen was verkaufen, weil sie einen für unglaublich reich halten, aufgrund der Tatsache, dass ich jetzt blonde Haare habe. Ne? So. Und aber dieser das Gefühl, hier bist du schön und wertvoll. Also dieses bei mir bist du schön. Und, also will mal so ein ganz kleines zuckersüßes Beispiel sagen. Ne? Ich habe irgendwie das Gefühl, so in diesem, ich wohne ja hier dörflich, ne? So in einer Bergregion. Ich habe auch noch nie einen anderen Touristen hier gesehen. Ne? Und wenn ich da mit dem Roller rumfahre, was ein etwas skurriles Bild ist, dann winken mir Kinder und auch Erwachsene ganz begeistert zu und rufen, hi, hi, hi. Und geben einem das Gefühl, du bist die tollste Erscheinung meines heutigen Tages. Und dann fährt man da durch und freut sich über sein eigenes Leben.
0: Ja, das ist jetzt ein schönes Abschlusslied, weil wir kommen fast schon zum Ende der Sendung. Dann spielen wir jetzt Bei mir bist du schön.

0: Herzlich willkommen zurück bei Gesprächsfunken, Facetten vieler Leben. Wir sind leider schon fast am Ende unserer Sendung angekommen. Judith, die heute aus Sri Lanka zugeschaltet ist, hat uns gerade erzählt von der srilankesischen Kultur und dem Miteinander, dass sie noch weiter studieren wird. Und liebe Judith, was würdest du denn den Zuhörerinnen mitgeben mit deiner Geschichte von heute? Was wäre deine Botschaft?
1: Ich glaube, es gibt zwei Botschaften, die sich vielleicht auch übertragen lassen. Und das eine ist, das ist ja eine Metapher, die ich auch schon mal benutzt habe in dem Gespräch, zu versuchen, das Notwendige mit Blumen zu umkränzen. Was nicht bedeutet, ich sag mal, das Ungute, das Schlimme zu ignorieren, wozu man ja mal manchmal verführt sein kann, sondern dem etwas Gestalterisches hinzuzufügen und das, was man auch aus behutsamen Gründen machen muss, wie zum Beispiel bei mir, dass ich auf eine Gehhilfe angewiesen bin und daraus eine wunderschöne pinienkeimgrüne Vespa mit vielen Blumen gemacht habe. Aus diesen Notwendigkeiten etwas Freudvolles zu machen. Das ist das eine, was ich mitgeben würde. Und dann den Impuls, ein bisschen mehr wie Wasser zu sein. Das heißt, sich zu fragen, wie wir die Widerstände durch dieses unendliche Meer an Kreativität, was wir alle in uns haben, ein bisschen mehr umfließen können, anstatt mit einem Presslufthammer uns durch Wände zu bohren. Das sind meine Botschaften.
0: Ja, vielen Dank, liebe Judith, für dieses inspirierende Gespräch heute. Also ich glaube, das hat auch wieder sehr viel Bewusstsein für unsichtbare Krankheiten wie ME/CFS geschaffen und dass man trotz dieser Krankheit nicht die Abenteuerlust und das Reisen missen muss. Ja, das war schon wieder die nächste Sendung Gesprächsfunken, Facetten vieler Leben. Die nächste gibt es in 2 Wochen wieder, denn jeden zweiten und vierten Mittwoch ab 17:30 Uhr auf der Radiofabrik lade ich Frauen ein, die mit uns Geschichten aus ihrem Leben teilen. Ich bin jedes Mal wieder zutiefst dankbar für diese Begegnungen und Gespräche. Es sind immer Geschichten von Wendepunkten, Herausforderungen, Neuanfänge und den Mut, immer wieder aufzustehen. Ich freue mich, so viele großartige, inspirierende Frauen hier kennenlernen zu dürfen und dass sie mit uns einen Teil ihres Lebens teilen. Gesprächsfunken soll inspirieren und zeigen, dass wir mit unseren Erfahrungen, Herausforderungen oder Schicksalsschlägen nicht allein sind. Sharing is caring. Ich bin zutiefst berührt von all dem, was seit meinem Kunstprojekt Women's Tales entstanden ist, für das Bewusstsein, welches ich für viele unsichtbare Themen bekommen habe. Und genau das möchte ich auch weitergeben. Ich freue mich, noch viele weitere verschiedenste Facetten des Lebens hier zu beleuchten und Funken zu sprühen. Danke fürs Dabeisein, fürs Zuhören, fürs Weitersagen, fürs Teilen. Denn nur gemeinsam sind wir stark. Wir hören uns in der nächsten Folge von Gesprächsfunken, Facetten vieler Leben. Und vielleicht meldet sich ja auch bald jemand bei mir, die sich ihren Traummann gebacken hat. Und wenn du dich jetzt fragst, wovon ich rede, dann hör dir gern die Premiere von Gesprächsfunken an. Dort hörst du, wie man das macht und dass es auch funktioniert. Und jetzt wünsche ich dir noch einen schönen Abend und freue mich aufs nächste Mal. Bis dann in 2 Wochen.

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5: Herzlich willkommen zu einer neuen Ausgabe von Bürgerregion Lausitz on Air, der Sendereihe von Sternchen FM in Kooperation mit der Bürgerregion Lausitz. Mein Name ist Maximilian Grafe und gemeinsam mit meiner Kollegin Cornelia Huth gestalten wir das Programm Menschen machen Kultur im Rahmen der Bürgerregion Lausitz. Jeden ersten Sonntag von 16 bis 17 Uhr oder wann immer ihr mögt als Podcast stellen wir euch hier auf dieser Frequenz interessante Menschen, Projekte und Initiativen aus der Lausitz vor. Wir glauben, dass gerade in bewegten Zeiten wie unseren die Beteiligung von Menschen der Schlüssel für ein gelingendes demokratisches Miteinander ist. Daher unterstützen wir Beteiligungsprozesse und Ideen, wo immer es geht. In unserer Reihe hier bei Sternchen FM haben wir in diesem Monat eine Premiere für euch. Mit unserem Gesprächsformat Gesprächsbereit waren wir dieses Mal nämlich unterwegs. Am 27.08. waren wir zu Gast in der Villa Digitalkultur in Forst. Da das Gespräch im schönen wilden Garten der Villa stattgefunden hat, ist die Aufnahme allerdings auch nicht frei von Windrauschen und anderen Außengeräuschen. Seht uns das bitte nach. Thema der Ausgabe sind die sogenannten Open Spaces, die Beteiligungssparte der Open Art Lausitz 2026. In diesem Jahr findet die Open Art Lausitz, das größte Festival für bildende Kunst in der Region, zum ersten Mal statt und lädt noch bis zum 20. September KünstlerInnen und BesucherInnen aus aller Welt in die Lausitz ein. In allen Landkreisen der Lausitz gibt es Malerei, Fotografie, Videokunst und zu entdecken. Als eigene Sparte des Festivals finden auch die Open Spaces zum ersten Mal statt und bieten kleinen Galerien und Kulturorten überall in der Lausitz die Möglichkeit, Teil des großen Festivals zu sein. In Gesprächsbereit haben wir uns mit zwei der Mitglieder der Jury von Open Spaces unterhalten über ihre Erfahrung mit der Juryarbeit und dem Pilotformat Open Spaces insgesamt. Was ermöglicht ein solches Festival einer Region im Wandel? Was bedeutet es für KünstlerInnen von hier? Was kann man bei der nächsten Ausgabe besser machen? Über all das haben wir mit unseren beiden Gästen Quini Nopper und Marian Joel Küster gesprochen. Unter den ZuschauerInnen waren auch Konstanze Wurg von der Villa Digitalkultur und Mesun Kello, die Projektleiterin der Open Art Lausitz. Moderiert haben den Abend meine Kollegin Cornelia Huth und ich. Cornelia ist doch die erste Person, die ihr gleich hören werdet. In der Mitte des Abends haben wir eine kurze Pause gemacht, in der wir uns unter anderem die Open Spaces Ausstellung in der Villa Digitalkultur angeschaut haben. Ausnahmsweise präsentieren wir euch heute auch ein paar Ausschnitte aus dem Zuschauerengespräch, das nach dieser Pause stattgefunden hat. Euch nun viel Spaß mit dieser besonderen Outdoor-Folge von Gesprächsbereit.
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6: Ich habe jetzt das Vergnügen, euch ein bisschen was dazu zu erzählen, was die Open Spaces überhaupt ist und auch wie diese Jury entstanden ist und was wir sozusagen, wie wir sie angelegt haben und wie sozusagen so ein bisschen der Ablauf war, um die Idee zu bekommen, was der Background sozusagen dieser Gesprächsrunde ist. Also die Open Spaces war eine Sparte oder ist eine Sparte innerhalb der Open Art, die sich aber ganz explizit auch an Künstlerinnen und Künstler gewendet hat, aber auch nochmal darüber hinaus an Kunst-, Kulturschaffende, Initiativen, Vereine und gemeinnützige Träger innerhalb der Lausitz. Und da waren auch diesmal, wie bei der Biennale, waren alle Landkreise der Lausitz, in dem auch die Biennale stattfindet, angesprochen. Die Idee war auch sozusagen die einzelnen Organisationen, Lokale auch nochmal an die Biennale anzubinden, die Vielfalt der Lausitz sichtbar zu machen und einfach auch die regionalen Kulturräume zu stärken. In der Ausschreibung waren ganz konkret unterschiedliche Formate gefragt, die idealerweise auch Beteiligungsformate mit anbieten oder Möglichkeiten, einfach stärker in den Austausch zu treten. Also das heißt, solche Sachen wie offene Ateliers, Workshops, Ausstellungen, Vorträge. Und ihr seid ja auch ein Teil von diesen Open Spaces, die sozusagen Preisgelder bekommen haben, um dann die Ausstellung, die wir hier auch noch angucken können, später, machen wir in der Pause wahrscheinlich, genau, finanziert bekommen habt. Und es gab zwei Bewerbungsstränge. Einmal konnte man sich bewerben, Teil der Biennale zu werden und sozusagen in der Presse und einfach in der Öffentlichkeitsarbeit auch mit seinem eigenen Projekt sichtbar zu sein. Oder man hat sich in einem zweiten Strang ganz konkret auf Fördergelder bewerben können. Und zwar wurden Honorar-, Material- oder Transportkosten für Projekte übernommen. Es gab eine Maximalförderung von 1.200 Euro und die Kategorien, die damals in der Ausschreibung auch angesprochen wurden, waren, dass es natürlich um künstlerische Qualität und das Format geht, aber auch um die Machbarkeit, dass es regional verankert ist genau, dass es innerhalb, idealerweise innerhalb auch dieser biennale Zeit, die jeweils in dem Landkreis angeboten ist, stattfindet. Die Ausschreibung hatte im November angefangen und dann gab es einen Bewerbungsschluss im Januar. Genau, und die Jury-Sitzung fand im Februar diesen Jahres statt. Und dann gab es eine Bekanntgabe der Auswahl im Februar und im Anfang März. Die Jury-Zusammenstellung, die wurde sozusagen von uns und Atelier Hof-Werentzheim, den Initiatoren der Biennale, angestoßen. Und die Idee war, nicht wir suchen Menschen aus, sondern wir fragen Aktive, die selber in der Kultur arbeiten, nach Vorschlägen. Also wer ist denn aktiv und damit wir das sozusagen auch nochmal abgeben. Da haben wir zum Beispiel Luzi Dörin gefragt, die das Badezechenhaus in Brieske-Senftenberg betreut. Dörte Zimmer haben wir gefragt oder Heiko Stehler-Pohl, der die Kunsthalle Lausitz betreut. Wir haben es versucht, dass es so aufgeteilt ist, dass wir jeweils auch in den Landkreisen, in den unterschiedlichen Landkreisen Menschen angesprochen haben, die dort schon über längere Zeit aktiv sind, uns mindestens drei Vorschläge zu geben für eine mögliche Jury. Und danach haben wir uns zusammengesetzt und hallo. Hallo,
0: herzlich willkommen.
6: Diese Auswahl zusammengetroffen und dann ging es dann schon ziemlich schnell in die Vorbereitung. Und zwar wurden vom Atelier Hof-Werentzheim die ganzen Bewerbungen, also die Ausschreibung vorbereitet und die Bewerbungen eingesammelt und dann nochmal so vorbereitet, dass sie zusammengefasst an die Jury gehen konnte, ungefähr eine Woche vielleicht, zwei Wochen vorher. Ihr hattet auch Zugriff auf die einzelnen konkreten Bewerbungen in der Dropbox. Und an dem Tag, dem Jury-Tag, saßen wir eigentlich den ganzen Tag zusammen von 10 bis 17 Uhr und haben, es geht dann ziemlich schnell in der Form von einer Präsentation, alle Sachen angeschaut und zusammenfassend nochmal vorgestellt und dann abgestimmt. Es fanden vorher jeweils immer kurze Diskussionen statt und genau, anwesend waren damals neben den Jurymitgliedern drei Personen aus dem Projekt vom Atelier Hof-Werentzheim. Wir haben moderiert. Genau, und abschließend hatten wir noch eine Diskussion, wo ihr uns auch Feedback gegeben habt. Und genau, wir haben sozusagen die Abstimmung auch wieder nach den Kriterien, die auch innerhalb der Ausschreibung gegeben waren, vorgenommen. Und zwar Konzeptstärke, ob das Projekt Menschen miteinander verbindet, also ob es ein Beteiligungsformat ist, ob es lokal eingebunden ist und genau, und ob es auch umsetzbar ist, weil das ist meistens auch erstaunlicherweise ein ziemlich wichtiges Thema. Und die Auswahl war eine Art Notensystem. Da ging es wirklich von 1 bis 5 mit toll, das soll unbedingt mit dabei sein. Und bei 5. das passt leider nicht oder es ist nicht umsetzbar. Und noch ganz kurz zu, damit ihr eine Idee bekommt, was das sozusagen für einen Umfang hatte. Es gab 44 Einreichungen und 31 Projekte, also relativ viele, erhielten eine Zusage. Genau, das ist jetzt so ein ganz kurzer Mini-Abriss, wie diese ganze Jury-Vorbereitung und auch sozusagen die genau die Konzeption im Hintergrund war. Und ich würde jetzt direkt zu euch einsteigen. Genau. Und eigentlich meine Frage nicht sozusagen separat an dich oder dich stellen, sondern an euch beide. Und zwar, ihr habt insgesamt ziemlich viele Bewerbungen gesehen, 44. Was denkt ihr, welches Bild von der Lausitz habt ihr in diesen 44 Bewerbungen gesehen? Oder was hat gefehlt?
0: Willst du?
7: Fang ruhig an.
0: Also für mich war das das erste Mal, dass ich in einer Jury sitzen durfte und vielen Dank dafür. Und was an mir aufgefallen ist in der Vorbereitung bei diesen 44 Projekten, ist, dass das Bild ein unglaublich weit gefächertes ist. Also dass es ganz viele Menschen gibt, die eh schon hier und also Vereine und gemeinnützige Organisationen, die hier aktiv sind, die Kunst schaffen, die Kultur schaffen, auch in über die ganze gesamte Lausitz verteilt mit Bewerbungen oder mit Ideen von Sachen, die schon in einer Regelmäßigkeit überführt worden sind oder die es schon seit einer ganzen Weile gibt, aber auch Sachen, die ganz neu genuin dafür überlegt worden sind. Und das ist einfach eine extrem, also eine große, spannende Vielfalt ist, wie so ein bisschen die Lausitz als wilder Experimentierbereich. Und das fand ich total schön, weil es mir, der ich selber auch künstlerisch tätig bin, gezeigt hat, dass es sich manchmal so alleine anfühlt, wenn man irgendwie vor sich hinarbeitet und dass es aber auch an ganz vielen verschiedenen Orten immer wieder Sachen zu entdecken gibt. Und das ist eigentlich ein total wichtiges und auch schützenswertes und weiterentwickelnswertes Bild ist, finde ich.
7: Hat er schön gesagt, ne? Das ging mir
6: lauter
7: ganz ähnlich. Mhm.
8: Du musst lauter sprechen, okay.
7: Das ging mir ganz ähnlich. Ich war auch überrascht und aber positiv überrascht, was es alles so gibt, wer da auch auftauchte, den man vielleicht schon kannte oder mal von dem gehört hatte und dass er jetzt plötzlich so nah rückt und dass man darüber entscheiden soll. Also viele Dinge, die man vielleicht in weiter Ferne mal gehört oder gesehen hat, wurden plötzlich für einen ein wichtiges Thema. So, um eine Verantwortung zu übernehmen. Aber diese Vielfalt, die war toll, das muss man schon sagen. Oder dass eben auch, wie meine Katrin Meisner, die direkt in Karlau neben mir wohnt und bei uns am Gleis 3 Workshops macht, dass sie so dazugehört. Das war mir klar, dass das eine tolle Frau ist, eine tolle Künstlerin, ne? Und hat mich gefreut und das ist wirklich die richtige Bühne für sie und für viele andere. Ich war eine wirklich gute Mischung und danke auch von meiner Seite, habe ich euch auch schon gesagt. Also das so eine Juryberatung in der Art und Weise habe ich auch noch nicht beigewohnt. Und das macht schon was mit einem, ne? Das ist gut. Das hat mir sehr großen Spaß gemacht und man konnte was dazu beitragen. Das war mir auch nicht ganz bewusst. Aber gerade in diesen Diskussionen, die wir dann geführt haben, hat man gemerkt, dass man da eine Meinung reingibt, die auch ein Gewicht hat. Das war schon wichtig, zu erleben.
0: Und was ich auch spannend fand, war zu sehen, dass es viele Menschen gibt, die sich auch selber an der Lausitz, also an der Lausitz selber, an der Örtlichkeit, an Strukturen, an dem, was noch fehlt, abarbeiten, um quasi so ein Bild von einer zukünftigen Lausitz zu schaffen, auf die eine oder andere Art und Weise. Und das finde ich insofern nochmal spannender, auch als Potenzial für Open Spaces. Das ist überhaupt nicht despektierlich gemeint. So, es gibt natürlich die Open Art mit KünstlerInnen, die diese KünstlerInnen hier in die Lausitz holt, so die Welt in die Lausitz, was eine tolle Idee ist und wichtig, auch für die Menschen hier vor Ort. Und auf der anderen Seite gleichwohl eben auch zu zeigen, dass es auch hier Menschen gibt, die daran arbeiten und sich an dem Ort abarbeiten, mit dem Ort Neues schaffen. Also mit dieser Landschaft, mit den Menschen, mit den Mentalitäten. Es gab eine Idee, ich weiß gar nicht, ob ich das sagen darf, wegen des wo wir, glaube ich, oder es gab eine Idee, wo wir gesagt haben, okay, wir glauben, dass es nicht zu realisieren ist, die sich aber ein total tolles Setting gesucht hat. So, Und das wäre total wünschenswert, dass das möglich wird. Hatte aber, ich glaube, eher so nicht organisatorische Gründe, sondern Besitz, Landschaftsbesitzgründe, mhm. dass man sagen musste, das erscheint nicht so leicht möglich umzusetzen.
8: Aber das ist ja, also kannst du, glaube ich, sehr, sehr wohl sagen, weil das war natürlich genau eben, wie Cornelia vorhin ausgeführt hat, ja eine Kategorie, dass wir gesagt haben, wir müssen eine Umsetzbarkeit für realistisch erachten. So, ne? Also wenn jetzt irgendjemand sagt, wir bauen einen Space Shuttle, dann ist das natürlich eine super Idee, aber ist es machbar?
0: Ja.
6: Vielleicht auch noch ein wichtiger Punkt ist, neben der Abstimmung der Jury gab es trotzdem Veto

0: Magst du uns aus der Perspektive mal erzählen, wie da dein Eindruck war? Einfach vielleicht auch von der Jury-Sitzung und vielleicht auch ganz generell.
1: Ich fand das total irre, weil der Antrag an sich, wie er gemacht ist, hatte ich mir auch vorher angeschaut, oder wir durften ja auch alle Anträge sehen, ist sehr zugänglich gewesen. Also aus der Warte von jemandem, der sonst Anträge ausfüllt, fand ich das sehr logisch. Und es gab quasi keine Fragen, wo ich gedacht habe, warum muss denn sowas wieder erklärt werden? Oder da ist, also weil es bei anderen Sachen gibt es immer Punkte, wo man denkt, aha, ich weiß, warum das gefragt wird. Das hat aber eigentlich nichts mit dem Projekt zu tun. Das hat was mit der Förderung zu tun. Und dann muss man das und das sagen. Das gab es hier in dem Falle nicht. Das fand ich total schön. Und dann aber total irre, weil auf der einen Seite habt ihr das ja sehr, weil wir hatten über 40 Bewerbungen. Ihr habt das wunderbar kompakt vorbereitet und wir hatten ja nur diese 7 Stunden, um über alle diese Anträge zu entscheiden. Und ich hatte mir da vorher nie drüber Gedanken gemacht und dachte immer, naja, so eine Jury, die muss, wenn wir uns als Antragstellende uns so viel Arbeit abverlangt, für 10 Seiten zu schreiben und auszudesignen, dann gehört es, dann ist es doch klar, dass sich das alle durchlesen. Und es de facto fühlte sich dann, als wir die Dateien bekamen, so an, als wäre das eigentlich gar nicht möglich. Ja. Und ich habe es aber, also ich zumindest habe zumindest versucht, jeden Antrag zu öffnen und soweit es geht zu lesen, um trotzdem eine Genuinität von den eigenen Sachen zu bekommen. Und dann ist es aber irre zu sehen, okay, ihr habt es so vorbereitet, ihr destilliert quasi diesen Antrag vor für uns, jeden Einzelnen. Das, weil man hätte es sich auch leicht machen können und sagen, okay, ich setze mich da rein und höre mir an, was ihr beiden vorbereitet habt und entscheide dann. Das fände ich aber nicht gerecht den Anträgen gegenüber und gucke jetzt vielleicht für zukünftige Anträge auch ein bisschen, aber nur ein bisschen, wohlwollender auf die anderen Jury. Weil die müssen sich schon auch anstrengen. Ja, ja. Nein, aber das Entscheidende ist ja dann auch, habe ich gemerkt, wie entscheidend wichtig die Vorbereitung, also auch eure Arbeit ist, dass Menschen, die dann über Anträge entscheiden, das auch gut und vollumfänglich machen können. Also gut im Sinne von wertschätzend und nicht einfach, naja, gut, weil diese Anträge sind auch immer Lebensgrundlage, so für Menschen, die frei arbeiten. Also das ist dann schon krass, wenn ich so denke, okay, wenn wir jetzt da Nein abstimmen, dann heißt das wahrscheinlich bei denen 2 Monate keine Arbeit, Miete nicht zahlen können. Also das darf kein Grund sein, ne? Weswegen halt man gegen etwas stimmt. Und trotzdem schwingt es ja mit. Und dafür ist quasi eure Vorbereitung immanent. Und es war sehr, sehr schön, wie ihr es vorbereitet habt, sehr schlüssig, so dass man schnell die Projekte verstehen konnte. Obwohl man, also ich jetzt zum Beispiel die Sachen vorher mir auch angeschaut hatte.
0: Genau, das große Dankeschön geht wahrscheinlich auch viel sehr an euch im Atelier auf Ehrenzeit, weil ihr diese Arbeit übernommen habt.
1: Ah, also bestimmt,
0: ihr
1: habt dann sozusagen, meine ich das so.
0: Genau, das Scannen und auch Vordestillieren und Vorbereiten, dass wir sozusagen mit einer PowerPoint dann wirklich durchgehen konnten. Und wir haben das so nach Landkreis gemacht. Ein Landkreis, nächster Landkreis, nächster Landkreis. Weil das große Anliegen von euch war ja auch, dass in jedem Landkreis mindestens 3 Projekte umgesetzt werden. Also es war schon die Idee, dass alle Landkreise sichtbar werden in diesem ganzen Großprojekt.
2: Genau. Hatte das so ziemlich geklappt, auch ganz automatisch, war es nicht so?
3: Ja, genau. Also es gibt natürlich Gefälle. Also ich glaube, die Neiße war gerade mal so 3. Und in den anderen Landkreisen war es dann auch
2: mehr. Teilweise Cottbus hat am meisten, soweit ich das in Erinnerung habe. Und aber das ist natürlich auch erstmal dem geschult, dass es von der Fläche und von der Verbreitung auf alle Fälle. Ne?
4: Genau. Aber vielleicht, wenn wir jetzt schon bei den Landkreisen sind, würde ich Kini vielleicht nochmal fragen. Du hast ja auch vorhin schon mal so eingeführt, dass du auch quasi in so einer Position jetzt so das erste Mal warst. Jetzt ist dein Background ja, sozusagen in Gleis 3 und in der Lübbenau-Brücke einer, der Kunst mitdenkt, aber eben ja nicht nur, sondern sozusagen wie breiter gefächert ist. Hattest du sozusagen das Gefühl, dass, oder je nachdem sozusagen, was für ein Background man hat in so einer Jury, bringt man da anderes mit? Oder was war das, was sozusagen für dich da irgendwie das Neue gewesen ist, was du da angesprochen hast?
2: Und das war genau das, was ich so spannend und interessant fand. Also die anderen Kollegen erstmal kennenzulernen und ihre Sicht auf die Dinge zu sehen. Und insgesamt war das dann aber doch irgendwie alles sehr harmonisch, ne? Also jeder hatte so seine

0: Ansicht und seinen Eindruck von dem Projekt. Und am Ende war es aber ziemlich schlüssig und harmonisch.
1: Und sozusagen je nach, also sag mal, du hast ja jetzt nicht nur den beruflichen Background, sondern natürlich auch einen, den du vorhin schon so angedeutet hast mit Oberspreewald Lausitz, in dem du ja sozusagen verwurzelt bist oder wo du sozusagen auch arbeitest. Hast du das Gefühl, dass diese Art von regionaler Perspektive, also hat die einen Einfluss gehabt auf das, was da sozusagen als Diskussion passiert ist?
0: Nee, ich glaube nicht wirklich. Also das kann ich jetzt nicht nachvollziehen, nee.
1: Okay. Und aber so diese Unterschiedlichkeit der Leute, hat die sozusagen, hatte das eher bereit?
0: Die war, ja, natürlich. Und das fand ich auch so gut an dieser ganzen Konstruktion, an dem Werkzeug, was er uns da geliefert hat, mit der ganzen Sache. Das war ein richtig gutes Werkzeug und die Mischung war genau richtig. Und das hat viel bewirkt, dass so viele unterschiedliche Leute da ihre Meinung dazu gesagt haben. Und ich habe das mit nach Hause genommen und dachte, cool, was die so für Meinungen hatten und wie wertvoll das ist, es genau so zu machen und zu fragen. Das habe ich gerne so mit nach Hause genommen, habe viel gelernt in dieser Runde, hat mich auch bestätigt in manchen, was wir so machen. Also tatsächlich war ich doch schon in einer Jury, nämlich in der vom Spreewald-Atelier, habe mich da aber jetzt herausgenommen, ganz bewusst, dass ich dann nicht mehr in der Jury bin und möchte da lieber meinen Platz freimachen für jemanden, der genau so eine andere Sichtweise reinbringt. Ja, das haben wir dann auch so gemacht. Also es war für mich ein wirkliches Lernen bei euch. Und ich fand das toll. Ich habe auch alle Projekte gelesen und fand das dann mit dieser Essenz, die ihr dann gemacht habt, man hätte sich das ja alles gar nicht wirklich merken können. Und das habt ihr dann, konnte man damit nochmal schnell aufrufen für sich selber. Mhm. Ich habe schon meine Notizen gemacht und mein Häkchen gesetzt, aber das war dann nochmal wichtig und gut, dass diese Essenz da war.
1: Und wenn, also vielleicht haben euch beide dann nochmal gefragt, wenn man jetzt auch nochmal so drüber nachdenkt, wen so ein Format, also wenn man jetzt an dieses Format Open Spaces nochmal denkt, was habt ihr das Gefühl, wen erreicht es und wen erreicht es eher nicht? Also wir haben ja sozusagen irgendwie auch eine ganz große Breite von Kultur-Kunst-Aktiven. Habt ihr da sozusagen irgendwie was wahrgenommen oder habt ihr da irgendwie eine Vermutung oder so?
2: Meinst du bei den Menschen, die sich bewerben oder bei denen, die es sich hinterher anschauen?
1: Sowohl als auch. Mhm. Also mich würde beides interessieren.
3: Also ich glaube, worauf Max auch anspielt, ist, wir hatten in der Diskussion, in der nachgebenden Diskussion, gab es auch Ideen dazu, die heißt ja, die es ist ja als biennale Format angeboten an das Publikum und auch an die Künstler und Künstlerinnen. Und dann ist die Frage eigentlich auch, wen kann ich denn eigentlich erreichen, wenn ich das Biennale nenne auch? Also es war auch eine Form, weil Lisa Zacher zum Beispiel, die auch Teil davon war, sie meinte zu uns, ich musste das erstmal googeln.
0: Ich auch.
3: Also einfach, weil...
1: Also den Begriff.
3: Den Begriff, Google, genau, ja. Den Begriff. Weil es ein sehr spezifischer Kunstbegriff ist, wenn man sozusagen aus so einem Kunstfeld kommt, ist das wie verständlich, aber vielleicht ist das gar nicht so richtig verständlich gewesen. Also mir war diese Diskussion, also ich fand diese Diskussion zum Beispiel sehr interessant, was eure Meinungen dazu waren. Würdet ihr die uns nochmal...
0: Ich kann das ganz praktisch ein Beispiel sagen, weil ich war am Wochenende in Lauchhammer. Und da war die Katrin Meissner mit ihrer Performance, die wollte ich mitmachen, weil ich hatte Freizeit und ich wollte den Ort sehen, ich wollte auch Lauchhammer kennenlernen. Es waren also viele Aspekte, die ich an dem Sonntag für mich selber abgearbeitet habe als Einzelperson. Ich hätte meinen Mann nicht damit hingekriegt, ich hätte auch meine Kinder nicht damit hingekriegt. Und ich glaube, das ist so ein bisschen was. Welche Familie kann schon sowas abreisen und als Ausflug machen? Das kannst du eigentlich nur mit Freunden, die ähnlich ticken oder so, ne? Und habe aber dort, das fand ich noch ganz schön, also die Mischung der Leute, die ich da antraf, die war auch, ja, die hat das eigentlich wiedergespiegelt. Es waren meistens irgendwie Einzelpersonen mit Freunden. Und die haben das wohl genossen da und haben das auch mitgemacht. Und ich glaube, wenn die Leute dann über so einen Weg dann doch in so eine Ausstellung kommen, ich fand die Sache mit dem Bus, mit dem Schlenkerbus und die Geschichte dazu, da sagt jeder, auch ein Arbeiter, ehemaliger oder so, der sagt, ja, das kann ich jetzt verstehen, das finde ich gut. Na, das ist, und das macht vielleicht der Begriff Biennale, stoppt das etwas, dass mehr Leute hingehen? Ich weiß es nicht. Aber es ist sehenswert und es wäre gut gewesen, weil die Ausstellung dort an dem Ort fand ich sehr, sehr schön. Mhm. Und in der Kombination mit dem Praktischen. Mhm.
2: Also ich glaube, in der Bewerbung hat es, also es war ja ein großer Andrang, über 40 Bewerbungen. Ich glaube, und das Bild, was ich gezeigt hat, waren ja KünstlerInnen aus und Vereine aus vielen verschiedenen Sparten. Mit unterschiedlichsten Aktionen. Das hat, glaube ich, sehr gut funktioniert. Wahrscheinlich wird es im nächsten Biennalejahr nochmal anders oder mehr, also noch mehr Zulauf bekommen, einfach weil die Beantragung sinnvoll ist, also wie man sie realisieren kann als Künstler, Künstlerin selber, weil sich das dann nochmal mehr publik macht. Also das fand ich cool. Und bei den Menschen, die es rezipieren, kann ich noch gar nicht so viel dazu sagen. Also fehlt mir noch so der Erfahrungswert.
1: Okay.
0: Aber ich glaube, das funktioniert mit dem an Orte gehen, wo noch andere Sachen sind. Also ich habe es ja heute selber oft erzählt. Ihr wart vorher noch im Textilmuseum, ne, und anschließend dann hier oder so. Das ist schon genau der richtige Weg.
3: Genau, eine Frage, die uns natürlich auch immer stark beschäftigt ist, sind Beteiligungsformate. Oder? Mhm. Und Beteiligungsformate können aber auch so viel sein. Ne? Und es gibt keine Definition dafür, beziehungsweise gibt es so Abstufungen von informieren bis man gibt ganze Entscheidungen an Menschen ab. Und das wollte ich eigentlich, ich stelle es jetzt eigentlich an euch beide. Weil das macht es in unserer kleinen Runde, weil wir haben am Anfang nämlich immer so schön Fragen für eine Person. Ah. Lösen wir das so ein bisschen auf. Und dann wollten wir euch eigentlich fragen, eigentlich, was haltet ihr eigentlich für ein wirklich gutes Beteiligungsformat? Und was ist irgendwie nicht nur so mitmachen? Vielleicht auch aus den Sachen, die wir in den Bewerbungen hatten.
2: Hm. Ich glaube, dass jedes Beteiligungsformat prinzipiell immer erstmal ein wichtiges und gutes ist, weil es im künstlerischen Belang für mich, finde ich, schwierig ist, etwas zu werten. Also ich kann, wenn ich mir etwas anschaue, sei es bildende Kunst oder darstellende Kunst, kann ich zwar von mir aus meiner eigenen Sicht sagen, das gefällt mir und das gefällt mir nicht. Und ich kann auch vielleicht sagen, das hat funktioniert oder das hat nicht funktioniert. Die Wertung im sagen wir jetzt mal wirtschaftlichen Sinne von das ist gut oder das ist schlecht, das kommt, glaube ich, ist schwierig. Was ich als nicht gutes Beteiligungsformat empfinden würde, ist, wenn es den Anschein macht, es wäre eins, es ist aber keins. Also im Sinne von, es gibt eine partizipative Filmvorstellung, aber eigentlich schaut man sich in Anführungszeichen nur den Film an, macht da nichts damit. Das ist aber Kunst per se in, also meiner Meinung nach, dann erst eigentlich wirklich entsteht, wenn sie rezipiert wird oder wenn sie in den Kontakt mit anderen Menschen kommt. Also das glaube ich. Ich glaube nicht, dass man ein Werk fertigstellen kann und dann ist es das Werk, sondern erst, wenn es betrachtet wird oder wenn es hingehängt wird oder wenn es aufgeführt wird, ist es dann tatsächlich Kunst. Oder wenn man vorher die Entscheidung trifft, das ist ein Werk, das nie jemand sehen darf, dann wird es auch zur Kunst. Aber da entsteht ja automatisch eine Beteiligung. Und das ist trotzdem, glaube ich, aber auch ganz wichtig, im Entstehungsprozess mitzudenken. Also bei diesen Bewerbungen ist es ja, sei es Ausstellungen, die in Cottbus in der Straßenbahnlinie sind, also die automatisch gesehen werden, zwangsläufig, weil Menschen mit dieser Straßenbahn unterwegs sind und sich das angucken müssen, weil sie Augen haben und irgendwann aussteigen müssen. Also sie müssen quasi schauen, wo sie sind. Dann wird das gesehen. Oder eine Performance, die sich durch eine Stadt bewegt. Also wenn man sich die angucken möchte, dann muss man mitkommen. Dann tritt man automatisch nicht nur mit dieser Performance in Kontakt, sondern ist ja auch mit der Stadt nochmal auf eine andere, also kann die Stadt anders sehen und tritt mit ihr anders in Kontakt. Das sind, glaube ich, wichtige und gute Formate.
3: Ich habe das vor allen Dingen auch, also die Frage ist interessant auch, dass du die beantwortest, weil du natürlich aus so einer künstlerischen Perspektive noch draufschauen kannst, weil die Frage natürlich auch interessant ist, wenn man in so eine Bewerbung und eine Ausschreibung reinschaut, wir wünschen uns ein Beteiligungsformat. Und da ist natürlich immer die Frage, ist jetzt Atelier aufmachen, ist das jetzt schon ein Beteiligungsformat oder ist es sozusagen, geht's erst los, wenn es wirklich, wenn man sagt, Da muss irgendwie ein Twist rein, dass man, dass vielleicht Menschen auch die Möglichkeiten haben, in anderer Form dort anzuknüpfen. Genau, das war auch eine Frage, das ist natürlich schwer zu kategorisieren. Wie können wir damit umgehen, einerseits so offen wie möglich zu formulieren und andererseits aber trotzdem quasi die Vorgabe machen und zu sagen, Open Spaces hat schon die Idee, nicht nur lokal verankert überall in der Lausitz zu sein, sondern idealerweise auch Menschen anzusprechen, zu sagen, ich möchte dazukommen. Okay. Genau. Und das ist natürlich schön. Ist auch interessant. Ich hatte das Gefühl, bei eurer Veranstaltung zum Beispiel ist das gelungen. Ihr hattet eine ziemlich tolle Eröffnung, oder?
1: Vielleicht magst du noch kurz sagen, wer du bist.
4: Ja, ich bin Constanze. Ich bin ehrenamtliches Mitglied hier in der Villa Digitalkultur und habe auch den Antrag eingereicht und habe das versucht, so ein bisschen organisatorisch zu begleiten. Genau, und ich glaube auch, also gerade als du das erzählt hattest, was so für dich Beteiligung bedeutet, dachte ich, ach ja, das haben wir alles gemacht. Also man darf das nicht vergessen, unsere Fotoausstellung, was ja quasi das Hauptthema hier war, wo sich die anderen Sachen drumherum gestaltet haben. Das sind ja 12 Forster-Frauen und die wurden ja interviewt und porträtiert von einer Forster-Fotografin, die zwar in Berlin arbeitet, aber ursprünglich aus Forst kommt. Und ich glaube, als die hier waren und sich gesehen haben, ich meine, die sind Teil von der Fotoausstellung. Mhm. Ne, das sind also Wahnsinn. Und wie viele Menschen sich das angeguckt haben, ich glaube, das ist schon für die alle, also alle 12 Frauen Wahnsinn gewesen. Ne? Und das war ja letztes Jahr, als die Fotos entstanden sind, so noch nicht absehbar, dass das so entsteht und dass wir im Rahmen von Open Art halt einfach die Chance haben, das so zu zeigen. Mhm. Und dann haben wir den Kreativraum, den ihr euch ja nachher noch angucken könnt. Da wurde auch wild beteiligt. Also den haben wir ja komplett aufgemacht. Da durfte ja jeder einfach sein. Und wo kann man das so wild sein und einfach mal drauf loslegen und schauen, was man machen kann und wie. Und natürlich der Graffiti-Workshop. Naja, ganz klar, ne? Das war für die Kinder und jungen Kinder, also oder älteren Kinder in dem Fall, war das super. Die waren einfach losgelöst, die sind hier angekommen, die kannten sich nicht alle, nur vereinzelt und haben sich neu gefunden. Da haben, glaube ich, erste so Kontakte geknüpft zu anderen, die sie sonst nicht kennengelernt hätten. Und das war schon richtig schön. Also das war toll zu sehen.
1: Und war das sozusagen etwas, das ihr hier regelmäßig in so einer Form macht? Oder war das etwas, das nur durch die Open Spaces möglich geworden ist?
4: Genau, also sag mal so, und wir haben als Verein, wir sind kulturschaffend, das möchte ich schon sagen in der Stadt. Aber sag mal, Kunst war jetzt noch nicht so unser Thema. ich glaube, keiner von unseren Mitgliedern ist jetzt in der Kunst so verankert, dass er gesagt hätte, ach ja, Kunst, top, da sehe ich mich, da können wir hier 4 Tage gestalten. Da sind wir quasi so reingerutscht ein Stück weit und haben natürlich die Chance, das Gebäude zu zeigen, was ganz viel Grundlegendes schon gebracht hat, das alte Gebäude. Und das war was Spannendes für uns, was Neues, aber es war auch wirklich schön zu sehen. Ich hatte das ja am Wochenende begleitet, die Ausstellung. Und das war fantastisch, diese ganzen Rückmeldungen von den Besuchern, und die ja nicht alles Forster waren, ne? Das, also ich möchte sogar meinen Hälfte-Hälfte vielleicht, ne? Dass die Hälfte so von außerhalb kam, die Hälfte aus Forst, und die sich extra hergekommen sind, um sich das anzugucken. Und vor allem trotzdem klingt es so, die waren meistens vorher im Textilmuseum. Mhm. Und da sind ja nur enorme Kunstausstellungen, Installationen. Und die kommen dann hierher und dann denkt man, okay, naja gut, dann kommen wir zu uns. Mhm. Und die waren so begeistert und das war schon eine tolle Rückmeldung. Und wie gesagt, ohne Open Art, ohne dass wir da so reingekommen wären, ich glaube nicht, dass wir das jetzt irgendwie in der nächsten Zeit so eigeninitiativ gestartet hätten, sowas.
0: Wie seid ihr denn, wenn ich fragen darf, an den daran gekommen, also wenn ihr nicht aus der Kunst seid, und wie hat euch denn dieser Antrag, dieses Förderprojekt
4: genau, gefunden? Das war über eine Künstlerin, Grit Koalik heißt sie, und die hat den Kontakt hergestellt. Sie saß hier letztes Jahr zu unserem Sommerfest, so wie wir jetzt alle hier in unserem Garten, und hat sich das Gebäude angeguckt und hatte da halt Ideen. Ne, also es war, ich glaube, sie hat da Visionen gehabt, und dadurch kam der Kontakt zustande. Und das war wirklich schön. Also,
1: ist das was ihr jetzt öfter sozusagen wie plant oder in der Zukunft auch weiterhin vorhabt?
4: Na, mal schauen. Also der Graffiti-Kurs, also da haben wir schon Ideen entwickelt oder Ideen gehabt im Gespräch, wie man das ein bisschen ausweiten kann in Forst und vielleicht auch etwas, was ein bisschen mehr aufzubauen ist. Von der Grundidee, ne, mit Skizzen, Geschichte zum Graffiti, mal durch die Stadt gehen oder so. Wir hatten ja jetzt einen ganz rudimentären Kurs gehabt, Workshop. Und das schon mit der Ausstellung. Kann ich mir auch gut vorstellen, dass da vielleicht noch mehr draus entsteht. Ich meine, die ist ja da, ne? Und das sind ja einfach fantastische Fotos. Das kann man gar nicht anders sagen. Auch mit den Interviews, die ja dazu kamen und den Zitaten. Und ja, vielleicht entsteht da mehr draus.
1: Cool.
4: Genau. Da schauen wir mal.
1: Das ist ja natürlich ein Stück weit das Ideale, was man sich wünschen würde, würde ich jetzt mal so sagen. Ne? Also dass sozusagen jetzt irgendwie Kunst an Orte kommt, wo sie vorher nicht gewesen ist. Und das hat ja ein Stück weit auch was zu tun mit den mit der Entscheidung, die ihr da getroffen habt. Würdet ihr sagen, dass das eine Perspektive war, die in diesen Anträgen eine große Rolle gespielt hat? Also diese Möglichkeit, quasi Räume nochmal anders zu erschließen, wie sie vielleicht vorher auch nicht erschlossen worden sind?
0: Also für meine Entscheidung schon.
2: Mhm. Ja, auf jeden Fall. Also alles, was eine neue Perspektive aufmacht, also entweder sei es ein Ort anders zu sehen oder Sichtbarkeit für Menschen oder Vereine zu schaffen, hat ja beides was mit Perspektive zu tun, fand ich sehr entscheidende Kriterien.
0: Genau, weil sie auch entscheidend dafür sind, dass wer sieht es, wer erlebt das vielleicht in seiner Nachbarschaft oder ne, kann das auf niederschwellig auch erleben und entdecken, war für mich ein Kriterium auf alle Fälle.
2: Und man merkt ja dann auch, dass es funktioniert. Also so wie du es gerade gesagt hast, ne, nicht nur, dass ForsterInnen bei euch waren, sondern dass halt auch dadurch, dass es über die Open Art gelaufen ist, einfach auch ganz andere Menschen oder von wo ganz anders her angezogen hat. Ist ja total toll, dass es funktioniert. Also wichtiges Format.
0: Ja. Ding, ding, ding.
1: Ich würde vielleicht nochmal, wenn wir jetzt über andere Perspektiven nochmal sprechen, ist ja gerade in der Lausitz, ist ja eine Perspektive, die glaube ich, in den letzten Jahren auch in der Förderung eine große oder wichtigere Rolle langsam einnimmt, noch in der Art und Weise, wie man generell versucht, sie sozusagen einzubeziehen, auch eine sorbische Perspektive. Ne? Also etwas, das mit der Region ganz viel zu tun hat, das aber irgendwie lange irgendwie auch in einem Schwebezustand gewesen ist. Hattet ihr das Gefühl, dass das einen Raum gehabt hat, auch in den Open Spaces Bewerbungen? Also war das für euch irgendwie, ist es wiedergekommen? Gerade du bist ja auch in der sorbischen Community stark aktiv, Marian. Hast du das da wahrgenommen?
2: Also ich kannte nicht alle sorbischen AkteurInnen, die sich beworben hatten, aber viele und auch gerade bei Marion Stenzel, die ja qua, also nicht nur ihres ehemaligen Berufes, sondern natürlich auch ihres eigenen Sorbischseins da einen großen Augenmerk drauf gelegt hat, war es auch total toll zu sehen, wie viele sorbische Bewerber oder niedersorbische Bewerbungen überhaupt kamen, so die sich selber ihren Raum nehmen und versuchen, in einer bestimmten Generation präsenter zu sein, also anders als es das vorher war. Und das erstmal an den Einreichungen zu sehen, war total gut. Und eben auf der anderen Seite dann total wichtig, auch das nochmal zu unterstützen. Also durch, nicht, dass das ein Bonus ist, zu sagen, nur weil es sorbisch ist, wird es jetzt automatisch gewählt. Mhm. Sondern eher, okay, es ist nicht nur gut, nicht nur eine gute Idee, sondern auch noch sorbisch, war total toll und wichtig.
0: Ich hätte noch eine Frage, und zwar, wir denken jetzt mal Open Spaces 2.0. Und was denkt ihr, wenn ihr sozusagen dieses Format auch mitgestalten könntet, also wie das ausgestaltet ist, was würdet ihr anders machen oder was würdet ihr sagen, das würden wir wieder so machen?
2: Jetzt du zuerst?
0: Nee. Es ist sehr viel in diesem Katalog. Man muss sehr viel blättern. Es ist jetzt aber was rein Praktisches. Ne? Also es ist eine Wucht, die da in dem kleinen Katalog ist. Und ein Termin jagt den anderen. Aber wenn du das halt alles darstellen willst, dann sieht das halt so aus. Dann ist das eben so.
1: Und vielleicht auch spezifischer nochmal auf so ein Format, was eben wirklich auch so diese Beteiligung irgendwie mitdenkt, ne? Also auf so KünstlerInnen bezogen. Ist da noch was euch irgendwie aufgefallen ist oder wo ihr sagen würdet, das ist ein, das würden wir mal sozusagen zum Bedenken mitgeben, wenn man über so eine Zukunft nachdenkt?
2: Also ich würde sagen, auf jeden Fall wieder machen, auf gar keinen Fall den Antrag verändern. Der ist nämlich relativ gut so, wie er ist. klar, wenn man sich was wünschen kann. dann würde ich formulieren, zu überlegen, ob man die Fördersumme nochmal verändern kann. Aber aus dem Grunde nicht, dass Menschen einfach so mehr bekommen, sondern wenn sie größer wäre, wäre die Möglichkeit auch da, das längerfristiger zu machen oder in einer anderen Art und Weise nochmal andere Menschen mit einzubinden, die da mitarbeiten. Also, dass es nicht nur entweder einmalige Aktionen sind, sondern dass sie länger laufen können oder dass sie öfter laufen können, dass sie sich selber eine andere Sichtbarkeit generieren können, dass sie innerhalb von der Open Art aber auch eine Klärung erhalten, wie sie Sichtbarkeit belangen als Open Spaces, dass es das gibt und dass es quasi gerade eine Regionalität unterstützt oder die Möglichkeit, sich mit der Region auseinanderzusetzen, fand ich total wichtig. Genau. So, und das ist, glaube ich, also zu klären, was ist Open Space? Wie möchte die Open Art das selber vertreten? Weil es von hier ist und für hier, genau. Und um zu überlegen, also weil ich glaube, in dem Antrag ist nicht, ich weiß es nicht mehr genau, aber ob quasi gefordert war, dass es was Einmaliges sein muss oder ob es was ist, was jetzt über den gesamten Open Art Raum Zeitraum läuft. Und da ist natürlich halt eben eine finanzielle Frage auch eine, die entscheidend ist, gerade aus Sicht von Antragstellern, die das vielleicht auch mit professionalisiert machen, sich zu überlegen, also jetzt gerade war es eine gute Balance, könnte aber nochmal eine andere Balance bekommen. Schreibt man denn, nicht despektierlich gemeint, aber schreibt man ab welcher Summe schreibt man einen Antrag, um was zu erreichen oder was kann man damit möglich machen? Weil das in der Vorarbeit ja auch immer wiederum ein Aufwand ist, das so darzustellen, dass es eine Wertigkeit bekommt.
1: Das ist auch etwas, was uns in unserer alltäglichen Arbeit sehr stark begegnet, dass uns Vereine ganz viel spiegeln, dass sie halt sagen, naja, es ist halt ein Kosten-Nutzen-Verhältnis. Also wenn ich einfach wahnsinnig viel Zeit investieren muss, um einen Antrag zu schreiben, und dann habe ich dann irgendwie 3.000 Euro, mit dem ich, wenn es gut läuft, 2 Monate irgendwie arbeiten kann oder so, dann ist es komme ich leichter, wenn ich einen Kalender mache, den ich irgendwie verkaufe und dann kriege ich das darüber rein oder so. Das heißt, das ist natürlich ein Verhältnis, mit dem man dann wirklich auch im Kulturbereich irgendwie arbeiten muss. Vielleicht schon als Ergänzung, es war auf jeden Fall so, dass die Projekte im Zeitraum, in der die Open Space in dem Landkreis ist, Open Art im Landkreis ist, stattfinden mussten. Und ansonsten war aber sozusagen ihre Länge nicht eingeschränkt gewesen. Genau.
0: Ich hätte noch aus praktischer Sicht, ich komme ja aus der Sparte sozusagen, wo Bürger mit Kunst in Berührung kommen. Und gerade mal am Beispiel der Katrin Meißner, die Workshops bei uns am Gläs 3 durchführt, die hat Probleme, dass die besucht werden. Sie will damit Geld generieren. Sie will damit ihren Lebensunterhalt bestreiten neben dem Kunstverkauf. Und deswegen sind die Beteiligungsformate eigentlich auch eine gute Möglichkeit. Das ist eine große Chance, die wahrscheinlich die Künstler in der Zeit auch mal ausprobieren konnten, wenn sie es bis dahin vielleicht noch nicht gemacht haben, Kunst erlebbar zu machen. Und ich sage zur Katrin immer, du selbst bist eigentlich das Zugpferd, so wie du bist, so wie du dich gibst, so wie du den Leuten das beibringst, dass sie auch was können und dass sie gar nichts können müssen und trotzdem wird es am Ende was Schönes. Also der Weg zur Kunst ist eigentlich die Begegnung mit dem Künstler, mit der Arbeit und nicht nur beim Zugucken, sondern mit ihm das auch ein bisschen auszuprobieren. Das habe ich nämlich auch. Wir haben einfach nur gespielt in Lauchhammer da auf diesen Fußboden. Ne? Und das war schön. Das hat Spaß gemacht, das hat einen angefixt und das ging weiter. Und für den Künstler wirklich, weil ja auch oft auch gesagt wird, ich brauche Wege, um Geld zu verdienen, um Einnahmen zu haben. Und das sind dann eben auch eben Workshops, wo der Mensch dann aber auch lernen muss oder der Bürger lernen muss, ich muss dafür auch mein Geld hinlegen. Und für viele sind 30 Euro viel und eigentlich müsste es mehr sein. Ne? Und wie kriegen wir da die Menschen hin, das Geld dafür auszugeben? Was haben sie nach 3 Stunden Kunsterfahrung? Was macht das mit einem? Und ist das Geld eigentlich wert?
1: Das ist das Geld eigentlich wert, finde ich jetzt irgendwie gerade einen guten, das ist eine schlechte Überleitung, aber es ist ein Schlusswort für den ersten Teil. Ich würde sagen, wir machen erstmal bis hierhin. Ja, ich habe es ja schon angekündigt, wir machen jetzt eine kurze Pause, in der wir die Chance haben, auch die Villa Digitalkultur uns anzugucken. Das heißt, ich würde vielleicht vorschlagen, machen so, dass alle sich mit Getränken oder einer Brezel ausstatten und wenn ihr dann Lust habt, Konstanze, Sebastian, uns zu führen, würden wir uns sehr freuen. Und ihr könnt euch währenddessen gerne auch schon mal, natürlich auch, wenn wir jetzt ein Open Spaces ausstellen, das will ich ja auch gleich sehen, ja nochmal überlegen, was noch so Fragen sein können, die ihr gerne an die beiden, an uns oder auch an den ins Publikum stellen wollt oder so. Und dann machen wir im zweiten Teil dann genau damit weiter. Ansonsten erstmal vielen Dank für die Aufmerksamkeit bis hierher. Vielen Dank an euch beide. Ja, und schön, dass wir heute hier sein können.
3: Ja. Sehr gern.
1: An dieser Stelle haben wir eine kurze Pause gemacht und dabei auch die Open Spaces Ausstellung in der Villa Digitalkultur besucht. Nach der Pause ging es dann weiter mit den Zuschauerfragen. Wir steigen wieder ein mit der Frage, die sich direkt an Maison Kello gerichtet hat, die Projektleiterin der Open Art Lausitz. Die Frage lautet: Wie ist die Resonanz auf die Open Art und die Open Spaces?
5: Ja, also wir haben ja ein sehr kompaktes Programm und das ist ganz schön sportlich. Also wir hechten ja so fast von Landkreis zu Landkreis. Jetzt übernächstes Wochenende öffnet dann auch Cottbus als letzte Station tatsächlich. Und wir bekommen schon auch mit, dass die Resonanz recht gut ist. Also auch die Rückmeldungen, vor allem, dass es überhaupt sowas gibt, so ein Format. Von den Open Spaces ist es sehr durchwachsen, je nachdem. Wir sehen natürlich tatsächlich die Problematik, dass es in diesem Flächenland und auch den Landkreisen schon schwierig ist, auch mit der Erreichbarkeit grundsätzlich. Und es ist auch so von unserer Seite vieles, wo wir sagen, das können wir besser machen, also vor allem in der Bewerbung auch dieser ganzen Formate. Und auch in dem Zusammenspiel der Biennale-Ausstellung mit den Open Spaces. Und das wäre auch so ein Ansatz, den ich dann für das nächste Mal, also für die 28 ist das ja dann, nochmal aufnehmen würde. Aber der Hintergrund wäre genauso zu sagen, okay, wir setzen uns mal alle zusammen. Mhm. Es gibt nochmal wie so ein Roundtable, Open Table. wir hatten schon mal tatsächlich vor ein paar Jahren so ein Format Open Table im Vorfeld der Biennale und das würde ich einfach nochmal aufleben lassen, um zu sagen, wir sammeln mal alles und schauen mal gemeinsam, wie wir das Format auch gestalten können und wie wir das weiterentwickeln können, auch für die Zukunft.
3: Ja.
1: Da kommt alles auf den Tisch.
5: Da kommt alles auf den Tisch. Okay. Und auch gerne mit Anregungen, so wie man das gestalten kann, weil es ist schon sehr herausfordernd, das muss man sagen. Also ich bedauere das persönlich auch, dass ich gar nicht alle Orte besuchen kann. Das hätte ich gern getan. Aber das ist aufgrund dieser Kompaktheit auch des gesamten Formates und des gesamten Programms auch einfach schlichtweg gar nicht möglich, weil es leider auch viele Überschneidungen gibt. Das ist allerdings auch nochmal ein Hinweis für die eigentliche Konzeption der Biennale-Termine zu sagen, man entzerrt das alles so ein bisschen, um auch mehr Spielraum zu haben und auch mehr Zeitraum zu haben, um die Orte mehr auch in den Fokus setzen zu können, auch zu präsentieren, dass es eben diese vielen Überschneidungen nicht gibt. Ne? Mhm. Das besser aufeinander abzustimmen, dass diese Möglichkeit besteht. Ne? Mhm. Genau. Und ja, ihr werdet mit Sicherheit davon erfahren.
1: Ja, danke für den Einblick. Es war auch eine tolle Möglichkeit, dass sozusagen da mal so intim in die Maschinenraum gucken kann von einem der größten Kunstfestivals hier in der Region. Aber trotzdem weiterhin nochmal in die Runde. Gibt's Fragen, gibt's irgendwie so Anmerkungen? Vielleicht auch von euch, gibt's von euch Dinge, die ihr gerne nochmal fragen wollt? Ja.
6: Ja. Ihr habt ja vorher den wirtschaftlichen Aspekt angesprochen. Ist es denn so, dass die Künstler, die sich bewerben, wirklich davon abhängig sind? Oder gibt es auch Künstler, eher Laienkünstler, die eigentlich nur anders beruflich tätig sind, die aber Interesse an Kunst haben und irgendwas machen wollen?
2: Also ich würde jetzt sagen, dass unabhängig davon, ohne dir zu nahe treten zu wollen, unabhängig davon, ob jemand das aus privatem Interesse macht oder in beruflicher Motivation, ist es immer wichtig, dass es trotzdem eine finanzielle Unterstützung findet. Ja. Weil ob es so oder so, ist es eine Form von Arbeit, eine Form von Auseinandersetzung. So, prinzipiell, glaube ich. Ich kann aber nicht, also ich selber kann jetzt nicht einsehen, wenn ein gemeinnütziger Verein sich bewirbt, ob das, also wie wer davon seinen Lebensunterhalt bestreitet, das weiß ich nicht. Man kann das sehen bei EinzelkünstlerInnen-Einreichungen oder bei Kollektiven oder sowas, die als e.V. gegründet sind. Da liegt die Schlussfolgerung sehr, sehr nahe, dass sie das hauptberuflich machen. Aber ich kann es jetzt nicht. Könnt ihr jetzt nicht sagen, wo ist es Freizeit, die nicht finanziell quasi unterstützt, so wie Sie es gesagt haben, oder ja.
3: Ja, also was vielleicht auch noch ein interessanter Punkt ist, um in diese ganze Szene reinzugucken. Also was wir merken bei Vereinen und Organisationen, die wie ihr auch sozusagen so generelles Programm machen und so, ist der Aufwand natürlich, wenn ich euch jetzt auch richtig verstanden habe, und das ist das, was wir erleben, sehr groß, wenn man Anträge schreiben muss. Das ist immer die Frage, schreibe ich jetzt einen Antrag? Nehme ich mir die Arbeit jetzt, diese Vorarbeit, die man ja da, oder lasse ich das und organisiere mir die Gelder irgendwie sonst so zusammen? Und auf der KünstlerInnen-Seite habe ich sozusagen oft schon gehört, wenn ich mit KünstlerInnen arbeite, auch, dass viele sagen so, ich weiß nicht, ob sich der Aufwand für mich bei 1.200 Euro lohnt. Also so ein Gespräch habe ich auch schon geführt. Weil da die professionelle Seite kommt dann wieder, die haben dann wieder andere Anforderungen und andere Probleme auch und einfach wie sie dann immer so Kosten-Nutzen abwägen müssen und so. Also dieses Format versucht ja auch sozusagen viele abzuholen gleich und das ist, glaube ich, auch die große Herausforderung gerade, ist mein Eindruck, viele abzuholen. Genau.
0: Mir fällt aber gerade ein, was ich sagen wollte, und zwar hatten wir ein Projekt, wo wir zum Beispiel gesagt haben, das, was der jetzt da beantragt, dafür braucht er das Geld nicht. Das ist eigentlich eine Aktion, die kann er jederzeit machen in seinem Atelier. Also da unterstützt jetzt nicht das große Gesamte seine Arbeit und das Ziel, was darüber hinaus erreicht werden soll.
3: Und ich fand zum Beispiel jetzt auch sehr interessant, was du gesagt hast. Du findest diesen Antrag zum Beispiel super. Mhm. Also irgendwie, er ist einfach und man kann relativ schnell den stellen und so. War eine große Herausforderung, was wir auch noch mitgehört haben, ist, viele Projekte laufen und müssen sich aber immer wieder neue Sachen ausdenken, um Gelder zu beantragen. Also es ist immer wieder eine Herausforderung, wieder ein neues Projekt. Das kann man vielleicht dann einfach umbenennen, was man schon bisher macht. Aber grundsätzlich geht es ja immer darum, es geht immer darum, Projektgelder beantragen, brauchen immer ein eigenes Projekt. Und man kann sozusagen den Bestand, den man aber eigentlich ja trotzdem betreibt, damit ganz oft nicht finanzieren. Und das ist dann wieder eine Herausforderung. Also es hat so ganz viele Hürden an unterschiedlichen Stellen für unterschiedliche Personen. Genau, das ist mir jetzt auch hier nochmal in den Antragstellungen aufgefallen. Und das ist natürlich schwer, wenn man die alle abholen will. Wie konzipiert man es? Also, oder konzentriert man sich nur auf ganz bestimmte Organisationen, sagt, es soll eben hauptsächlich die ansprechen oder die? Und mein Eindruck war, dass ihr jetzt vorhattet, eben viele erstmal anzusprechen und auch zu gucken, wie funktioniert es. Und so eine Biennale muss ja auch erstmal sozusagen so warm werden. So ein Großformat.
1: Das muss man vielleicht auch nochmal für alle, die es nicht wissen, nochmal erläutern. Die Open Art findet dieses Jahr zum allerersten Mal statt. Also das heißt, Alles, was wir jetzt erleben, ist wirklich eine absolute Premiere. Und natürlich auch mit den Erfahrungswerten, die da sozusagen reinfließen. Und auch die Open Spaces sind eben dementsprechend ein Premierenformat. Es ist gewesen ein Pilotformat, von dem man halt schauen muss, ob es weitergeht, wie es weitergeht und so. Genau, habe ich dich.
3: Danke.
1: Ich guck noch mal in die Runde, ob es noch Fragen, Anmerkungen, Wünsche, Meinungen gibt. Da hinten, bei Konstanze.
0: was
4: ich jetzt schön gefunden hätte, also wir hatten ja ganz am Anfang, hatten wir so ein Zoom-Meeting, also da gab es Termine, wo man sich einwählen konnte, wo ihr ja viel erklärt habt, ne, wie es jetzt ablaufen wird, wie jetzt die nächsten Schritte sind. Und tatsächlich hätte ich mir das vielleicht gewünscht, wenn man mehrere Zoom-Meetings anbietet über die ganze Zeit im Vorfeld, also ab Antragstellung oder ab Genehmigung und dann durchgängig bis zum Ende der Biennale, dass es regelmäßig Zoom-Termine gibt, keine Ahnung, alle 2 Wochen, alle 3 Wochen, wo dann, muss ja nicht alle von euch dabei sein, ne, kann ja immer mal einer oder so, aber wo man sich als Veranstalter, als Künstler, Künstlerin, Verein, Organisation einwählen kann und auch in den Austausch kommen, weil ich glaube, es überschneiden sich wahrscheinlich Herausforderungen oder Fragestellungen oder Anregungen. Und ich glaube, das wäre eine gute Idee, um da nochmal enger sich zu connecten einfach. Weil das Ziel ist ja für alle irgendwie das Gleiche im Großen und Ganzen. Und
1: also es geht nur um die KünstlerInnen oder die Galerien oder die wie ihr jetzt sozusagen Vereine, die was anbieten, da so eine Art Austauschplattform, genau. So digitale haben. Ah ja,
4: genau.
1: Also so eine Art Stammtisch oder Kaffee trinken, genau. Oder das Open so Art Frühstück oder so. Genau.
4: Und dafür einfach Zoom-Räume anzubieten, ja. Das ist ja, nicht jeder kann ja an jedem Termin, das ist ja ganz normal. Aber ja. Wenn man sagt, oh, jetzt war irgendwie eine Woche im Rahmen dessen, da war irgendwie ganz verrückt oder so, dass man einfach in den Austausch kommen kann. Ja. Weil ich denke, es gibt immer Themen, die sich überschneiden. Und
1: ist ja also vielleicht das so auch was, was sozusagen niederschwellig auch nochmal irgendwie so Support oder so anbieten kann, ne? Dass man sagt, irgendwie, keine Ahnung, wir haben jetzt gerade irgendwie das Problem bei uns, ist das und das, habt ihr da eine Idee oder.
4: Genau, oder so. Jemand hat ja vielleicht dann schon einzeln mit euch gesprochen, ne, über ein Thema, über ein Problem oder über irgendwas, wie man weiterkommt. Oder keine Ahnung, es klappt, irgendwie stagnieren die Anmeldungen. Habt ihr noch Ideen? Also ich glaube, dieser Austausch, das fände ich schön, wenn es den noch dazu gäbe.
1: Ja, coole Idee. Schafft ja vielleicht auch nochmal so eine andere Art von wirklich Community, die ja über die Open Art hinaus wirksam wird oder so, ne? Also wirklich Netzwerkarbeit ja eigentlich ein Stück weit. Ne?
7: Genau, weil du das Mikro gerade in der Hand hast, würde ich dich nämlich auch gerne noch fragen, die sozusagen auch noch im Landkreis hier Teil der Open Spaces sind, hast du die kennengelernt?
4: Nein.
7: Ah, okay. Das wäre dann quasi damit auch abgedeckt, ja. So ein bisschen. Genau. Ne? Ja, okay.
1: Das kann man ja sozusagen auf beiden Ebenen denken. Ja. Sag mal, was für Landkreis irgendwie, ne? Also gerade wenn man so Eröffnungswochenenden hat oder so, dass man da vielleicht so einen Kontext mit anbietet und dann eben wirklich so digital für die ganze Lausitz oder so. Genau.
4: Also hier wäre es ja, ne, Spree, Neiße, Cottbus, ist ja sehr verbunden einfach. Cool. Sowas, dass man das einzeln, also wie gesagt, man kann ja verschiedene Zoom-Meetings, Räume oder anbieten, einfach online ist es ein gutes Format, also dadurch, dass ja jeder einfach dann von irgendwoher sich einwählen kann.
7: Ja.
1: Schöne Idee.
4: Und das freizustellen.
1: Mhm. Mit dem Blick auf die Uhr würde ich trotzdem nochmal in die Runde gucken, ob es noch Dinge gibt, die noch ganz dringend nochmal gesagt sein wollen oder mitgegeben werden wollen oder gefragt werden wollen. Ich mache also die 3 Punkte am Ende meines Satzes. Dann möchte ich aber vor allem mich ganz, ganz herzlich bedanken. Möchte mich sehr herzlich bedanken bei der Villa Digitalkultur, die uns heute ihre Räume und den Garten zur Verfügung gestellt hat und diese wundervolle Ausstellung gezeigt hat. Vielen Dank euch.
7: Ja, danke für eure Hilfe.
1: Und für die Unterstützung auch. Ganz, ganz, ganz besonderer Dank natürlich an unsere beiden Jurys, die es hierher geschafft haben und die uns ganz spannend nochmal sozusagen aus ihrer Perspektive in ein Format, das wir neu ausprobiert haben und wo wir auch sehr happy mit gewesen sind, Einblick gewährt haben mit einer Jury, die explizit jetzt nicht die Kunstprofessorin aus Moskau und so gewesen ist, sondern einfach Menschen, die auch einen Bezug zu der Region hier haben und die vielleicht auch nochmal ganz anders und mit einem breiteren Blick auf Dinge gucken können. Schön, dass ihr heute hier gewesen seid. Vielen Dank an Marie-Angel Küster und Queenie Nopper.
7: Danke.
1: Das war unsere Folge Gesprächsbereit zum Thema Open Spaces, die Beteiligungssparte der Open Art Lausitz 2026, ein Jurygespräch. Zu hören waren die beiden Jurymitglieder der Open Spaces, Queenie Nopper und Marie-Angel Küster, sowie die BesucherInnen im Garten der Villa Digitalkultur in Forst. Die Moderation hatten meine Kollegin Cornelia Huth und ich inne. Wenn ihr Lust auf mehr Einblicke in engagierte Menschen und spannende Projekte aus der Lausitz habt, dann hört gern bei unserer nächsten Sendung wieder rein oder besucht uns online auf bürgerregion-lausitz.de. Wir danken Sternchen FM für den Sendeplatz und euch fürs Zuhören. Macht's gut, bleibt gesprächsbereit, auch wenn's mal windig ist. Und bis zum nächsten Mal, sagt Maximilian Graf.
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17: Hallo und herzlich willkommen zur 25. Magazinsendung von Sternchen FM, dem freien Radio für Cottbus und die Lausitz. In unserer heutigen Folge geht Naturpilgerin Jana Widowild ins Interview mit Yvonne. Yvonne ist nämlich Schmetterlingsexpertin und wird uns einiges über die vielen Falter, die man bei Tag und bei Nacht bei uns beobachten kann, erzählen. Außerdem haben wir diesmal auch wieder die Events des Monats für euch. Und damit wir bei dem witzigen Theme bleiben können, haben wir für euch ein paar Songs rausgesucht, die wir auch für witzig halten. Welchen Song ihr am witzigsten fandet oder welchen vielleicht überhaupt nicht, das könnt ihr uns gerne schreiben auf unserer Insta-Seite sternchen.fm oder per Mail an info@sternchen.fm. Als ersten Song spielen wir Das ist witzig, weil von Das Lumpenpack.

Von einem witzigen Moment gehen wir kurz zu einem traurigen. Am 25. August ist Dolly Parton von uns gegangen. Dolly Parton ist eine Ikone der Country-Musik. In ihrer 60-jährigen Karriere veröffentlichte sie 49 Alben und verkaufte über 100 Millionen Platten. Sie schrieb über 3000 Songs, von denen 55 Top-10-Platzierungen erreichten. Sie gewann 11 Grammys, 10 Country Music Awards und einen Emmy sowie zahlreiche weitere Auszeichnungen und Nominierungen. Nun stellt euch einmal vor, ihr hättet das alles erreicht und nachdem euer erfülltes Leben nach 80 Jahren zu Ende gegangen ist, ist das nicht, worüber die Leute sprechen. Stattdessen sprechen sie darüber, was für ein gutherziger und großzügiger Mensch du warst. Darüber, wie du dich immer daran erinnert hast, wo du hergekommen bist. Darüber, dass du dir stets selbst treu geblieben bist. Darüber, wie du zu einer Ikone der queeren Community wurdest, indem du wie keine andere den Grundsatz »Liebe deinen Nächsten wie dich selbst« verkörpert hast. Darüber, wie du Kindern zur Bildung verholfen hast und hunderte Millionen von Büchern kostenlos an sie versendet hast. Darüber, wie du Gemeinschaften in ihren schwersten Zeiten unterstützt hast und darüber, dass du dafür so geliebt wurdest, dass dein Tod eines der wenigen Ereignisse ist, die in der Lage waren, eine stark gespaltene Gesellschaft wieder zusammenzubringen. Und nicht zuletzt darüber, dass du gute Laune verbreitet hast, wo auch immer du warst. Wenn die Leute all das über dich sagen, dann weißt du, du hast alles richtig gemacht. Und genau das ist die Legacy von Dolly Parton. Und in Erinnerung an sie spielen wir jetzt einen ihrer ikonischsten Songs. Hier ist 9 to 5.

0: Und von Tennessee geht es wieder zurück in unsere Heimat. In ihrem Podcast Lausitzliebe spricht Naturpilgerin Jana Widowild heute mit Yvonne. Yvonne ist Schmetterlingsexpertin und wir dürfen gespannt sein, was sie uns alles über die Tag- und Nachtfalter zu erzählen hat.
1: Wenn du im Sommer durch die Lausitz gehst, begegnen mir zumindest immer wieder Schmetterlinge, sozusagen Tagfalter. Und nachts begegnen mir auch Nachtfalter. Sicher nicht mehr so viele wie vor einigen Jahren, aber ein paar sind noch da. Und ich habe mich umgetan und bin heute mit einer Schmetterlingsfreundin, Schmetterlingsexpertin im Gespräch und wir erfahren unter anderem, was es für besondere Schmetterlinge gibt

0: Du bist im Podcast Lausitz, Liebe. 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Lausitz, Liebe für alle ist mein Motto und ich hoffe, nach dem Hören dieser Folge auch deins. 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
1: Herzlich willkommen im Podcast Lausitz, Liebe. Ich habe seit einigen Wochen ein neues Hobby, nämlich ich gehe ganz anders durch die Natur. Und immer wenn ich einen Schmetterling sehe, dann muss ich an eine Person denken und versuche, diesen Schmetterling zu fotografieren. Und schuld daran ist die liebe Yvonne, die ich hier heute im Interview habe. Herzlich willkommen, liebe Yvonne, dafür, dass du mich mit deiner Schmetterlingsflatterzeugsliebe angesteckt hast.
2: Ja, Lulu, liebe Jana. Das ist total schön, wenn ich Leute damit begeistern kann. Und ich freue mich immer wieder, wenn mir Menschen sowas erzählen. Und vor allen Dingen passiert es mir ganz oft, dass Leute halt sagen, dass sie an mich gedacht haben, wenn sie einen Schmetterling gesehen haben. Und das finde ich doch sehr schön.
1: Yvonne, du hast mich so angesteckt mit deiner Schmetterlings- und Flatterzeugleidenschaft. Wie kommt man dazu, sich mit sowas zu beschäftigen? Und was fasziniert dich eigentlich an den Flatterdingern?
2: Ja, also mich hat da ein Kollege angesteckt eigentlich, dem ich das auch zu verdanken habe, dass mich diese Begeisterung gepackt hat. Also es ist halt ansteckend. Und das war damals so, dass ich aus dem Urlaub nach Hause kam und hatte eine ganz tolle Raupe fotografiert. Die habe ich ihm halt gezeigt, weil ich wusste, dass er sich da sehr gut auskennt. Und der hat halt gesagt, das wäre jetzt eine ganz, ganz tolle Raupe, die ich da fotografiert habe. Das ist nämlich die Raupe von einem Totenkopfschwärmer gewesen. Wir waren damals in Südfrankreich und da gibt es die sehr häufig. Bei uns gibt es die nicht mehr so häufig wie früher. Und dann hat er halt so angefangen, mir dann immer zu erzählen, ja, du musst mal hier Raupen suchen und da kann man halt Schmetterlinge finden. Und dann hat er mich mitgenommen auf Wanderung und hat mir halt gezeigt, wo man seltenere Arten findet und die Raupen dazu. Und das hat mich halt sehr fasziniert. Und das ist halt so, dass also man lernt halt sehr viel. Und meine andere Liebe, nämlich die zu den Kräutern, die hat das halt auch sehr gut verbunden, weil wenn du an die Plätze gehst, wo du Schmetterlinge beobachten willst, dann musst du auch die Futterpflanzen der Raupen kennen. Und das passt ja dann zum zusammen. Und ja, so haben wir halt auch schon einige ganz tolle Ausflüge zusammen gemacht und ich hoffe, dass wir da noch einige mehr machen werden.
1: Ja, und du hast mir so schöne Fotos im Vorfeld geschickt von einigen tollen Arten, die wir hier auch in der Lausitz haben und die allen, wenn ich es richtig denke, die bestimmt alle eine spannende Geschichte haben. Bei mir hier auf der Terrasse sitzt ganz oft ein Kaisermantel und ich vermute ein Weibchen, weil es gibt ja scheinbar zum Teil unterschiedliche Flügel von Männchen und Weibchen. Und der Kaisermantel?
2: Ja, also genau, du kannst bei dem Kaisermantel die Weibchen und die Männchen ganz gut unterscheiden. Nämlich haben die Männchen Streifen und die Weibchen haben halt, also sind halt eher so gepunktet und haben auch größere Flügel. Und daran kann man die ganz gut unterscheiden, genau. Ist einer der wenigen Schmetterlinge, wo man das Geschlecht so optisch unterscheiden kann.
1: Und der Kaisermantel, was ist da Besonderes?
2: Also der Kaisermantel, der Kaisermantel legt, also das Weibchen legt die Eier an Baumrinden ab und da schlüpfen dann die Raupen und die überwintern da als kleine Jungraupen und kriechen dann im Frühling zu ihren Futterpflanzen und das sind halt Veilchenarten und da fressen die dann und verpuppen sich dann irgendwann und dann kann man die im Sommer beobachten, die schönen Falter.
1: Krass. Die haben so ein eingebautes Radar. Ah, da muss ich lang, weil die können es ja eigentlich nicht wissen, ne, die Raupen. Wo jetzt das Männchen ist, weil die Mutter oder Vater kann es ihnen ja nicht beigebracht haben.
2: Ja, genau. Also die haben tatsächlich so einen eingebauten Radar. Touristen wahrnehmen dann und genau gezielt dahin kriechen und die auch finden. Das ist halt sowieso faszinierend. Also das ist ja auch bei den Weibchen so. Die haben ja auch den eingebauten Radar, ihre Futterpflanzen gezielt anfliegen zu können. Und das ist halt auch so was, was mich daran fasziniert, ne? Dass die halt irgendwie alle ihre Überlebensstrategie entwickelt haben. Also dass die halt sich bestimmte Pflanzen suchen. Und es halt bei allen Schmetterlingen irgendwie andere Pflanzenarten, die brauchen. Und das sind andere Entwicklungsstadien von Eiern, Raupen und auch danach, wie lange lebt der Falter, das unterscheidet sich halt bei jeder Art. Das finde ich halt auch sehr faszinierend.
1: Ja, total. Und neulich habe ich am Seeufer einen, was habe ich da gefunden? Ich habe dir das Foto geschickt, da habe ich
2: Ein
1: einen
2: Segelfalter.
1: Segelfalter. Genau. Und den fand ich erstmal optisch ganz, ganz schön. Und der hat ja auch, und da hast du mir so eine Andeutung gemacht, die mich total neugierig gemacht hat, dass der auch eine ganz spannende Geschichte hat, der Segelfalter oder die Segelfalterarten.
2: Genau, also Segelfalter, die suchen sich Erhebungen im Gelände. Also es sind manche schreiben halt von Bergkuppen, aber das reichen halt kleine Erhebungen. Und da treffen die sich quasi, um mit den Weibchen, um sich zu paaren. Das heißt, die Menschen, die warten da, die verteidigen auch das Revier gegen andere Menschen. Und die Weibchen fliegen diese Kuppen gezielt an, um halt Menschen zu finden. Und

0: So sieht's ein bisschen aus, ne? Und die Segelfalter, wo, welche Futterpflanzen brauchen die?
1: Also das Segelfalter fressen vornehmlich an Schlehen, aber halt auch an Wildpflaumenarten. Und aber da nicht an den schönen großen Bäumen, sondern es sind halt diese Krüppelschlehen, also diese kleinen Pflanzen, die auch, also ich meine, es ist ja auf den Hängen dann meistens so, dass die Pflanzen da nicht so gut entwickelt sind wie in vom freien Gelände. Ne? Und da sind die Eier zu finden und die kleinen Raupen.
0: Das ist so spannend, ne? Also, ich kenne nur ganz wenige Arten. Eine der Allerweltsarten, die ich kenne, ist der Kohlweißling, der ich so hier auch so immer mal an meinem Kohl herum flattert. Die brauchen halt nur Kohl.
1: Genau, also Kohlweißlinge fressen vornehmlich Kohl, also oder Kohlarten. Da gehört auch der Salat dazu. Also es ist halt alles, was in der Richtung nach Senf riecht, ne? Das brauchen die. Und da ist es aber so, da kann man sich halt überlegen, ob man seinen Kohl mit den Faltern teilen möchte oder ob man da halt vielleicht einfach ein Vlies über seinen Kohl ausbreitet oder vielleicht die Raupen absammelt. Aber bitte nicht unbedingt spritzen. Das kann man im Garten, finde ich, vermeiden. Und es ist mir auch noch nie passiert, dass die meinen ganzen Kohl gefressen hätten. Also ich habe den auch schon gerne mit denen geteilt, mache dann halt einfach die äußeren Blätter ab und den Rest kann man dann meistens auch noch essen. Da waren keine Raupen drin. Also das ist, finde ich, jetzt nicht so schlimm.
0: Ja, das denke ich auch. Also, ich habe nichts drüber gemacht dieses Jahr. Mal gucken, was passiert. Ich würde das diesmal testen, ob wir eine friedliche Koexistenz finden und uns das teilen können. Das ist die gute Ernte sozusagen. Sag mal, kannst du noch mal bitte ganz kurz sagen, ich weiß schon, Metamorphose. Wie funktioniert denn so ein Lebensablauf von einem Schmetterling so generell?
1: Ja, also die Weibchen suchen sich halt die bestimmten Futterpflanzen und legen da entweder in der Nähe oder an diese Pflanzen ihre Eier ab und dann schlüpfen halt dort die Raupen, die dann fressen. Das sind dann unterschiedlich lange Entwicklungszeiten. Also das ist bei jedem Falter ein bisschen anders. Und dann verpuppen die sich. Und auch da gibt es unterschiedlich lange Zeiten, wie lange diese Puppen liegen. Und dann schlüpft irgendwann ein schöner Schmetterling.
0: Ja, und du hattest mir auch ein Foto geschickt vom Admiral. Das ist ja auch ein wunderschöner Schmetterling. Und auch der macht was ganz Besonderes mit Brennnesselblättern.
1: Ja, genau, der Admiral, der faltet sich die Brennnesselblätter quasi wie so eine Tüte zusammen. Also der macht so Rollen oder so kleine Tüten aus mehreren Blättern. Und da drin findest du halt dann die Admiralraupen. Es kann auch sein, dass du da drin Zünsler findest. Das sind aber dann im Gegensatz zu den Admiralraupen grüne Raupen. Das heißt, das kannst du ganz gut unterscheiden. Und genau, so kannst du dann beobachten, dass, ob du einen Admiral irgendwo gefunden hast. Und an den Brennnesseln fressen sehr, sehr viele Schmetterlingsarten. Also das zum Beispiel der kleine Fuchs oder die Landkärtchen. Dann hast du die Zehfalter, die kannst du auch an Brennnesseln finden. Tagpfauenaugen, der Admiral. Und deswegen lohnt es sich auf jeden Fall im Garten, bestimmte Ecken vielleicht mal mit Brennnesseln vollwachsen zu lassen. Also wenn man sich das leisten kann, wenn man so eine Ecke hat, die man da zur Verfügung stellen kann, ist das was ganz Schönes. Weil da muss man immer dran denken, dass Falter halt auch Futterpflanzen für ihre Raupen brauchen. Also die brauchen nicht nur Pflanzen, an denen die dann als erwachsene Falter saugen können, sondern die brauchen auch eine Kinderstube. Und da finde ich halt ganz schön, wenn man da auch ein bisschen drauf achtet und nicht den Garten so ganz sauber macht.
0: Ja, total. Also das wäre ja, ist ja auch eine meiner Fragen, die ich immer stelle, was der oder die Einzelne tun kann, damit wir ja den Schmetterling ein schönes Zuhause bieten. Und da sollte man vielleicht auch nicht nur an die Tagfalter denken.

0: die schönen, bunten, die wir, ja, von denen wir viele sehen, sondern vielleicht auch an die Nachthalter. Hast du da noch mal so ein, zwei spezielle Tipps, was man machen kann, sowohl für die Nacht- wie auch für die Tagfalter?
1: Ja, also bei den Tagfaltern ist es halt so, dass man wirklich so ein bisschen Wildkräuter stehen lassen sollte. Also Brennnesseln und aber auch andere Sachen. Man kann sich vielleicht auch mal eine Ecke suchen, wo man Dost pflanzt oder auch Wasserdost wachsen lässt und Disteln, weil Schmetterlinge, die mögen lila blühende Pflanzen. Und damit zieht man sich halt Schmetterlinge an, die dann halt auch im Garten Nektar saugen kommen. Das ist ja auch erstmal schön, um die zu beobachten. Und natürlich kann man sich auch ein Schmetterlingsflieder pflanzen. Da ist auch nichts gegen einzuwenden. Es ist halt so, dass man die Falter damit natürlich anzieht und du hast halt wenigstens eine Stelle, wo du die sehr bequem auch angucken kannst und wo du die beobachten kannst. Aber die Wildpflanzen wären natürlich absolut schöner, weil auch da dann eventuell die eine oder andere Raupe ihr Zuhause hat. Genau, und die Nachtfalter, da würde ich halt vielleicht darauf verzichten, meinen ganzen Garten so hell zu erleuchten. Also es ist halt so, dass wir ja sowieso überall mittlerweile Licht haben. Also wir beleuchten unsere Straßen, wir beleuchten unsere Industriegebiete, denn die ganzen Innenstädte und auch schon kleinere Orte sind immer und die ganze Nacht beleuchtet. Das ist halt was, was Nachtfalter irritiert. Aber nicht nur Nachtfalter, es gibt ja noch mehr Tiere, die halt nachtaktiv sind. Die haben da halt einfach Probleme mit der Orientierung und die sind dann auch aus ihrem Rhythmus gebracht. Und das ist einfach nicht so schön für die. Also es hat natürlich keiner was dagegen, wenn man irgendwie so eine kleine Lichterkette irgendwo im Garten hängen hat oder so. Aber es ist ja einfach so, dass wir mittlerweile sehr viel Licht überall haben. Und genau wie ich letztens gelernt habe, gibt es da auch mittlerweile extra Glühbirnen, die man benutzen kann. Die haben dann eine besondere Lichtfarbe, so dass die Falter da gar nicht so reinfliegen, also oder auch andere Insekten.
0: Das ist interessant. Also, das ist echt spannend. Und ich sage ja immer so landläufig zu den Nachtfaltern, oh, da guck mal, da ist eine Motte. Aber ich habe ja schon von dir gelernt, das ist ja, sind ja gar nicht alles Motten.
1: Nee, das ist richtig. Also Motten sind halt eine bestimmte Familie innerhalb der Nachtfalter. Und deswegen ist es einfach falsch zu sagen, das ist eine Motte. Und also bitte vom Nachtfalter sprechen.
0: Ja, sehr cool. Du hattest mir auch ein Foto mitgeschickt von einem wunderschönen Schmetterling. Das ist der Hauhechelbläuling. Und der ist wirklich ein Traum. Und das ist, den magst du besonders, hast du mir gesagt.
1: Ja, also Bläulinge überhaupt, weil ich finde die einfach wunderschön. Ne? Die haben ganz tolle Blautöne und sind so kleine, feine Schmetterlinge. Die beobachte ich auch total gern. Aber beim Hauhechelbläuling ist es halt so, also wie bei vielen Bläulingsarten, dass die sich auch, also dass die Geschlechter sich auch unterscheiden. Also die Männchen, die haben so eine wunderschöne hellblaue Farbe meistens. Und die Weibchen sind halt eher braun. Und bei dem Hauhechelbläuling ist es aber so, dass die Weibchen sehr variieren können. Also das heißt, die können wirklich einfach braun sein, die können aber auch so wunderschöne blaue Einsprengsel haben. Und das Foto, das ich dir da geschickt hatte, da ist halt ein, wie ich finde, sehr, sehr schönes Weibchen drauf. Also das hat mir besonders gefallen.
0: Ja,
1: Und
0: das.
1: da habe ich wirklich viele Stunden gebraucht, um so ein Foto zu machen. Also ich weiß noch, dass ich da stand und habe ewig neben dem Dost gestanden und habe drauf gewartet, dass das Weibchen seine Flügel aufmacht und dass man das endlich mal so richtig in seiner Schönheit genießen kann.
0: Ja, also das Fotografieren ist wirklich, da darf man ein bisschen Zeit und Liebe mitbringen, aber es sensibilisiert ja. Also wie gesagt, ich bin sehr sensibilisiert und denke so, oh, so einen hast du noch nie gesehen, den muss man jetzt mal festhalten. Und das ist ja auch wieder schön, Zeit in der Natur zu verbringen, ohne die Falter jetzt zu verschrecken oder so. Du hast ja auch gesagt, wenn man so einfach eins wird mit der Wiese oder mit dem Ort, dass die dann ja schon auch kommen und man sie gut fotografieren kann.
1: Ja, genau. Also ich finde, das kann man ja auch als kleine Entspannungsübung ganz gut für den Alltag gebrauchen. Also dass man sich da einfach mal die Zeit nimmt, sich eine schöne Wiese sucht, wo halt viele Schmetterlinge fliegen und sich da einfach mal hinstellt und beobachtet, also nicht nur, was da an Schmetterlingen fliegt, sondern was da auch ansonsten noch an Insekten vorkommt. Also da sind ja auch viele Käfer an den Blüten und Wildbienenarten und so. Wenn man da halt lange steht, dann wird man da irgendwie so ein Teil halt von der Wiese und dann vergessen die einen und dann kann man da auch echt ganz tolle Fotos machen.
0: Mir ist aufgefallen, als ich dein, als ich jetzt Schmetterlinge so angeguckt habe, dass manche doch schon arg ramponierte Flügelchen haben, also die schon ja ganz schön lädiert aussehen. Also das ist schon tatsächlich so, dass die Flügel sich abnutzen im Laufe des Lebens.
1: Ja, also die nutzen sich teilweise sehr stark ab. Ich finde das halt auch immer wieder faszinierend, dass die dann noch fliegen können. Sie sehen teilweise so zerrupft aus, dass man sich echt wundert, dass die noch fliegen. Und das passiert halt, wenn die durch Gestrüpp fliegen. Also Brombeerhecken sind da sehr gefährlich wegen der Stacheln und aber auch anderes Geäst. Da ist es halt dann so, dass die Flügel sich abnutzen. Aber es ist halt auch so, dass im Laufe der Zeit sich die Schuppen abnutzen. Also die Flügel sind ja sehr filigran. Und da ist es halt dann so, dass die beim Fliegen ihre Schuppen verlieren und dann kann man irgendwann durchgucken. Also die verlieren dann ihre Farbe und dann ja, werden die auch durchscheinend. Also es ist wirklich fast wie durchsichtig. Und ein Foto hatte ich dir ja geschickt. Da war ein Distelfalter drauf. Den habe ich damals fotografiert, als die Distelfalter hier bei uns angekommen sind. Also die Distelfalter sind ja Wanderfalter. Die kommen tatsächlich aus Nordafrika hier zu uns. Die fliegen halt in mehreren Etappen. Also das heißt, die fliegen ein Stück und dann paaren die sich da und vermehren sich und die nächste Generation, die fliegt dann halt wieder ein Stück. So kommen die halt dann irgendwann zu uns. Also die fliegen ihrer Futterpflanze, der Distel, wirklich hinterher. Und wenn die dann hier ankommen, dann haben die wirklich sehr, sehr, sehr viele Kilometer hinter sich. Und dann sehen die so abgeflogen aus. Und das fand ich halt total faszinierend, wenn man sich überlegt, was die da für eine Strecke zurückgelegt haben. Und dass die das mit solchen Flügeln noch schaffen können. Dann. Und
0: Ja.
1: die sind dann, dann kommen die so hier an. Und man kann das meistens im Juli beobachten. Es ist in den Jahren immer unterschiedlich, wie viele Falter hier einfliegen. Und dann, ja, kann man mal dann in den Zeiten danach auch mal an den Disteln gucken, ob man Raupen findet.
0: Und das ist ja Wahnsinn, ne? So ein Zugfalter, weiß nicht, ob es das Wort gibt, aber dass die wirklich bis zwischen Afrika und hier pendeln, ne? Wie so ein winzig kleines Tier, ne?
1: Ein anderer Wanderfalter ist halt der Admiral. Die kommen eigentlich auch aus dem Süden hier zu uns. Die sind aber mittlerweile, überwintern die hier, weil es einfach wärmer geworden ist. Und die findet man mittlerweile im Herbst immer noch als letztes und im Frühling dann bei den ersten Faltern, die man draußen beobachten kann. Also solange die Sonne da ist im Herbst und sobald dann im Frühling die ersten Strahlen rauskommen, sind das die Falter, die dann mit als erstes fliegen. Das finde ich halt auch ganz interessant.
0: Ja, die haben total unterschiedliche Überlebensstrategien auch im Winter. Ich glaube, du hattest erwähnt den Zitronenfalter. War da was?
1: Genau, das war der Zitronenfalter. Der Zitronenfalter überwintert tatsächlich draußen. Also das ist der einzige Falter, der das aushält. Der hat so ein Frostschutzmittel, das er selber produzieren kann. Und der kann dann bis minus 20 Grad draußen überleben. Und den findet man auch wirklich in den Sträuchern eingefroren. Und da wartet der dann halt bis der Frühling zurückkommt. Und das ist halt auch dann einer der ersten, die man sieht. Die sind ja sehr auffällig, diese schönen gelben Falter, die man dann also im zeitigen Frühjahr schon meistens beobachten kann. Also da sagen mir die Leute auch ganz oft, dass sie die schon im März, April dann sehen.
0: Das ist Das ist so faszinierend, ne? Diese Vielfalt und diese Überlebensstrategien. Da, also auf jeden Fall weiß ich jetzt, dass ich ganz anders aufmerksam durch die Lausitz gehe und die Schmetterlinge anders betrachte. Wenn jemand uns zuhört und sagt, oh ja, würde ich auch gerne, was würdest du jemandem empfehlen, der so ein Laie ist wie ich und mal einsteigen möchte in die Thematik?
1: Ja, also ich würde sagen, einfach losgehen, ne? Also einfach mal raus in die Natur gehen und einfach mal gucken, welche Falter einem da so begegnen. Wenn man halt was dazulernen will, dann kann man sich auch ein Bestimmungsbuch kaufen und kann dann gucken, wo man den Falter da findet. Dann lernt man halt auch über die Entwicklungszyklen oder so. Man kann halt gucken, welche Pflanzen fressen die Raupen und so. Aber man kann sich natürlich auch einfach an den Faltern freuen. Das ist ja auch sehr schön.
0: Absolut. Okay. Wenn die Raupen sind alle unterschiedlich. Und wenn du eine Raupe siehst, kannst du dann auch identifizieren, welcher Schmetterling es ist?
1: Ja, genau, das kann man sehr gut. Also da freue ich mich auch immer, weil mir ganz viele Leute Fotos schicken von irgendwelchen Raupen, die sie sehen, und mich dann fragen, was das mal für ein Schmetterling wird. Die sehen alle sehr, sehr unterschiedlich aus, ja. Und es gibt halt welche, die sich sehr ähneln, die kann man dann vielleicht auch noch über die Futterpflanzen unterscheiden. Aber viele davon, da kann man direkt sagen, was das mal wird.
0: Oh, das ist ja wunderschön. Also, ich danke dir ganz doll, Yvonne, für deine Zeit und für deine Begeisterung und kann jeder Hörerin, jedem Hörer nur sagen, geht raus und sucht Schmetterlinge und fotografiert sie vielleicht oder freut euch einfach dran.
1: Genau, also das kann ich auch nur jedem empfehlen. Das ist einfach eine wunderschöne Sache.
0: Und wie gesagt, vielen, vielen Dank für deine Zeit, für deine Expertise und für deine Begeisterung. Und ich wünsche dir und allen ganz viel Lausitz, Liebe.

Der nächste Song kommt aus unserer Rubrik Musik aus dem Glas. Wir waren mit unserem Musikwünscheglas auf verschiedenen Veranstaltungen in der Region unterwegs und eine Person hat sich den folgenden Song gewünscht, den wir auch wieder ganz witzig fanden. Hier ist All Star von Smash Mouth.

0: Unser letzter Song wurde ja auch in Shrek verwendet und auch unseren nächsten kennt man vor allem aus einer Cartoon-Filmreihe. Hier ist I Like to Move It.
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1: Und so wie King Julien und die Lemuren aus Madagaskar sind auch wir abgegangen am 30.08. auf dem Sägewerk-Festival. Dort haben wir das erste Mal von außerhalb unseres Studios live gesendet. Das heißt, natürlich war nicht immer alles einfach, aber es hat am Ende mega viel Spaß gemacht. Wir danken dem Kistapaz e.V. dafür, dass sie dieses tolle Festival organisiert haben und dass wir ein Teil davon sein durften. Wir danken ganz besonders auch Laurenz, William, Hannes dafür, dass sie uns technisch unterstützt haben und einfach dem ganzen Kollektiv für dieses wunderbare Wochenende. Aber ich hatte ja schon, bevor wir auf dem Gelände angekommen sind, Sorgen, denn ich bin mit der Deutschen Bahn angereist. Und auch wenn dieses Mal alles glatt gegangen ist, habe ich schon alle Erfahrungen gemacht, die im nächsten Song geschildert sind. Hier ist Deutsche Bahn von Wise Guys.
2: Im Namen der Deutschen Bahn begrüße ich alle zugestiegenen Fahrgäste hier im ICE nach Karlsruhe. Bitte beachten Sie mit Abfahrt im Bahnhof Mannheimer Zug eine Verspätung von 33 Minuten. Wir werden den Bahnhof Karlsruhe somit erst gegen 21.40 Uhr erreichen. Über Ihre weiteren Anschlüsse werde ich Sie noch rechtzeitig informieren. Ich bitte um Ihre Geduld. Trotz all dieser Unannehmlichkeiten wünsche ich Ihnen immer noch eine angenehme Reise.

0: an.
1: Ab 13:04 wird voraussichtlich 1000 Minuten später abfahren. Wir bitten um Entschuldigung.
2: Das ist eine Frechheit. Total Katastrophe. Ehrlich.
3: Dann bleib ich lieber zu Hause.

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1: Ich lass die Bahn zuscheißen.
2: Im Gegensatz zu der Bahn voll im Zeitplan sind unsere Events des Monats. Die hat heute Julia für euch.
3: Herzlich willkommen zur Rubrik Events des Monats. Mein Name ist Julia und ich habe für euch ein paar schöne kostenlose Veranstaltungen in Cottbus. Losmachen e.V. bietet euch im September gleich zwei Workshops an. Der erste findet am 12. September statt. Was bewirkt euer Projekt wirklich? Es geht darum, wie euer Projekt von Beginn an wirkungsorientiert geplant und durchgeführt werden kann. Der Workshop ist von 9.30 Uhr bis 17 Uhr und natürlich kostenlos. Der zweite kostenlose Workshop von Losmachen e.V. findet am 19. September von 12 bis 17 Uhr statt. Es geht um Kamera-Performance. Ihr wollt vor der Kamera souverän auftreten? Dann ist dieser Anfänger-Workshop genau das Richtige für euch. Sei es Interviews geben, Statements oder Social-Media-Videos aufnehmen, ihr übt euch vor der Kamera, Sicherheit zu gewinnen. Es geht darum, glaubwürdig und souverän aufzutreten. Der Workshop eignet sich perfekt für alle, die das erste Mal vor der Kamera stehen oder sich generell wohler fühlen wollen vor der Kamera. Für beide Workshops könnt ihr euch über kontakt@losmachen.jetzt anmelden oder schaut einfach auf deren Website vorbei. Beide Workshops am 12. und 19. September finden in den Räumlichkeiten von Losmachen e.V. am Brandenburger Platz Nummer 11 statt. Bei uns von Sternchen FM gibt es am 19. September auch einen kostenlosen Workshop. 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Eure Workshop-Ergebnisse aus dem Sound- und Klangworkshop könnt ihr dann auch live bei uns im Radio anhören. 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Die letzte Veranstaltung, auf die ich euch gern aufmerksam machen möchte, findet sich in der Kunsthalle Lausitz im historischen Gebäude des Großenhainer Bahnhofs in Cottbus, zu finden am Ausgang des Cottbuser Bahnhofes Richtung Gleis 10. Dort ist die erste Open Art Lausitz Biennale. Noch bis zum 20. September könnt ihr dort diese kostenlose Ausstellung besuchen. Es geht um urbane Wandlungen, Kunst zwischen Bewegung, Erinnerung und Transformation. Die Öffnungszeiten sind Donnerstag bis Sonntag von 11 bis 18 Uhr. Im Rahmen der Lausitz Biennale werden hier künstlerische Positionen aus den Bereichen Medienkunst, Skulptur, Comic, Graffiti und Street Art präsentiert. Und jetzt geht es weiter mit dem nächsten Programmpunkt.
2: Unser nächster Song ist einer zum Mitsingen. Auf jeden Fall bin ich mir sicher, dass ihr alle den Text kennt.

Das war Tequila von The Champs. Und an alle, die sich vielleicht nach ein paar Gläsern zu viel Tequila nicht mehr dran erinnern können, was ist lustiger als 24? 25! Nach diesem Motto haben wir heute unsere Songs ausgesucht. Und nein, in diese Entscheidung war kein Tequila involviert. Ob es uns gelungen ist, ein paar lustige Songs auszuwählen, welchen Song ihr am lustigsten fandet, welchen vielleicht gar nicht lustig und welcher gefehlt hat, das könnt ihr uns gerne schreiben auf Insta unter sternchen.fm oder per Mail an info@sternchen.fm. Das war's auch fast schon wieder mit unserer 25. Magazinsendung hier bei Sternchen FM, dem freien Radio für Cottbus und die Lausitz. Als nächstes erwarten euch ein Gespräch mit Bastian Ascher von Bund für Umwelt und Naturschutz Deutschland und dem Projekt Revier Upgrade. Wir haben uns über den Wassermangel hier in der Lausitz unterhalten. Es folgt eine einstündige Sondersendung von und mit der Jazzwerkstatt in Peitz. Danach widmet sich Yannick Oelsch queeren Themen und queeren Identitäten in seinem Podcast Moderierter Narzissmus. Zum Schluss hatte Julia Zacherei Jo Vra zu Gast. Er ist Improvisationsmusiker und wie man das wird, das erfahrt ihr ab 21 Uhr. Er wird dabei nicht nur ein paar voraufgezeichnete Songs spielen, sondern auch etwas von seiner Kunst zum Besten geben, das heißt, ihr könnt euch auf Lieder gefasst machen, die so noch nie jemand zuvor gehört hat. Das war's für heute, für die 25. Magazinsendung von Sternchen FM, dem freien Radio für Cottbus und die Lausitz. Unsere nächste 26. Magazinsendung gibt es dann am 4. Oktober zu hören. Vielen Dank an all diejenigen, die heute eingeschaltet haben und hoffentlich bis zum nächsten Mal. Bevor ich mich endgültig von euch verabschiede, obwohl nicht wirklich, ihr hört mich ja danach noch eine Stunde lang im Gespräch mit Bastian Ascher, habe ich noch zwei Songs für euch mitgebracht. Den nächsten, den werdet ihr im Gegensatz zu den improvisierten von Jo Vra wahrscheinlich alle kennen. Hier ist Blue in Klammern Dabadi von Eiffel 365 oder Eiffel 365, 365, 365, egal, hier ist auf jeden Fall Blue. 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

Gleich ist es 18 Uhr und ich dachte mir, das ist doch eine super Gelegenheit, um sich nochmal zum Abschluss mit deutscher Hochkultur auseinanderzusetzen. Natürlich gibt's keinen anderen Anlass für den nächsten Song. Und zwar handelt es sich um eine Interpretation von Kurt Tucholskys Gedicht Rosen auf den Weg gestreut. Hier ist Küss die Faschisten von ZSK.

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5: Die Lausitz leidet unter Wassermangel. Deswegen hat die Stadt Cottbus am 21.08. ein Wasserentnahmeverbot für das gesamte Stadtgebiet erlassen. Betroffen sind insbesondere BürgerInnen, die ihre Gärten durch Wasserpumpen bewässern. Was die Ursachen des Wassermangels sind, welche aktuellen Entwicklungen es momentan gibt und wie man gerechter mit der Ressource Wasser wirtschaften kann, darüber sprechen wir mit Bastian Ascher. Er ist für den Bund für Umwelt- und Naturschutz Deutschland, kurz BUND, tätig und arbeitet für das Projekt Revier Upgrade. Bastian, was genau ist das für ein Projekt? Wie bist du dort reingekommen und was ist der Anlass dazu, dass ihr euch als Umweltverband so intensiv mit dem Thema Wasser auseinandersetzt? Erstmal herzlich willkommen.
6: Dankeschön für die Einladung. Ja, mein Name ist Bastian Ascher, ich arbeite für den BUND, das hast du schon gut erwähnt. Ja, der BUND, das ist ein Umwelt- und Naturschutzverband und wir setzen uns eben dafür ein, dass Natur und Umwelt geschützt werden. Und gleichzeitig wollen wir aber gesellschaftliche Veränderungen ökologisch und sozial gerecht gestalten oder vorantreiben. Und mit dem Projekt Revier Upgrade beschäftigen wir uns ganz konkret mit dem Strukturwandel in den Braunkohleregionen, konkret hier in Cottbus und in Halle, also in Sachsen-Anhalt. Und dabei wollen wir insbesondere junge Menschen dazu bringen, sich einzumischen und ihnen den Wandel und die Entwicklung halt auch verständlich zu erklären. Genau, viele Dinge versteht man ja selbst als Erwachsener nicht und das ist eben unser Vorteil, dass wir eben auch im Umweltausschuss drin sind, in der Stadtverordnetenversammlung, mit der Stadtverwaltung viel sprechen und dadurch können wir eben die Sachen ganz leicht verständlich für die Leute übersetzen. Und wir müssen uns eben die Frage stellen, wie wollen wir künftig in der Lausitz leben? Wie soll die Landschaft aussehen? Was passiert in der Klimakrise gerade? Wie können wir die Klimakrise bekämpfen? Und ganz konkret, wie gehen wir auch mit Wasser um? Und wie bin ich zu Revier Upgrade gekommen? Vor 4,5 Jahren mittlerweile schon oder 5 Jahre schon her. Da gab es damals die Ausschreibung hier für Revier Upgrade 1. Habe ich mich darauf beworben, weil ich will halt in Cottbus was verändern. Ich möchte hier den Wandel vorantreiben, sozial-ökologisch gerecht die Stadt gestalten. Und seitdem bin ich auch beim BUND geblieben. Und Wasser ist ja gerade in Brandenburg ein ganz aktuelles Thema. Wir denken alle, das ist selbstverständlich, aber das ist es eben nicht. Und wir gehören eben zu den trockensten Regionen in Deutschland hier in der Lausitz. Und gleichzeitig verändert sich eben durch die Klimakrise unser Wasserhaushalt. Und Kohle hat auch jahrelang oder jahrzehntelang hier den Wasserhaushalt negativ beeinflusst. Und darüber sprechen wir heute auch.
5: Ganz genau. Erstmal die Frage, was genau bedeutet Wasserknappheit denn eigentlich für dich und mich? Heißt das, wenn ich morgen früh duschen gehe, dann kommt auf einmal kein Wasser aus der Brause und ich stinke dann den ganzen Tag morgen?
6: Nee, also so ist es erstmal nicht, aber das ist ein guter, wichtiger Punkt. Prinzipiell bedeutet Wasserknappheit erstmal nicht automatisch, dass morgen kein Wasser mehr aus dem Hahn kommt. Wir haben Reserven, wir ziehen unser Trinkwasser aus dem Grundwasser raus. Und die LWG, da können wir doch vertrauen, wenn sie sagen, wir haben noch Grundwasser, dann sieht es gut aus. Aber wir leiden eben unter Grundwasserstress. Das liegt daran, weil es eben auch zu wenig regnet. Man muss sich das so vorstellen, dass im Herbst und in den Wintermonaten es eigentlich viel regnet, das Wasser sich eben unten sammelt und das Grundwasser sich wieder neu regenerieren kann, sich auffüllen kann. So ist es aber derzeit nicht. Deutschlandweit sind wir im Grundwasserstress drin. Wir verbrauchen gerade zu viel Wasser. Was es aber nicht heißt, dass ab morgen kein Wasser mehr aus dem Wasserhahn kommt. Wir müssen uns aber langfristig Gedanken darüber machen, wie sichern wir Wasser. Nur mal als Beispiel, Brandenburg ist eine von Natur aus vergleichsweise trockene Region. Und dadurch, dass sich eben jetzt noch die Klimakrise verschärft, ist die Situation noch schlimmer. Nur als griffige Zahl, in Deutschland regnet das ungefähr 800 Millimeter im Jahr. In Brandenburg ein Drittel weniger. Also wir sind enorm trocken, die Lausitz noch mal krasser, Cottbus auch noch mal krasser, auch mit unseren Hitzerekorden, mit einer Dürrephase, die wir seit Oktober schon wieder haben. Und wir müssen uns einfach darüber Gedanken machen, wie speichern wir Wasser und wie gehen wir sorgsam mit dieser Ressource um, damit eben dein Horrorszenario nicht eintritt, dass wir irgendwann kein Wasser mehr im Wasserhahn drin haben.
5: Das heißt aber trotzdem, dass das Thema Wasser hier in der Region alle irgendwie was angeht. Warum ist das genau so?
6: Genau, ich möchte es konkret eben mit dem Trinkwasser machen, weil wir aus unserem Grundwasser aus Trinkwasser beziehen. Das heißt, schon allein da muss es uns was angehen. Wenn wir aber über Grundwasser sprechen, sagen alle, oh Gott, ist doch weit weg, das ist irgendwo weit unten. Wie gesagt, wir haben Grundwasser, ist auch alles gut. Nee, wir ziehen unser Trinkwasser daraus. Also irgendwann haben wir ein Problem damit. Zweite Beispiel, Spree, wenn die halt trocken fällt, da hängt ja viel, viel mehr dran, da hängt der Spreewald mit dran, da hängt die Trinkwasserversorgung in Berlin mit dran. Also auch da weitergedacht, geht uns das alle etwas an. Also das ist gar nicht so weit weg, das Thema, auch wenn wir es irgendwie aufschieben und nicht jeden Tag vor Augen haben, eben weil es aus dem Wasserhahn rauskommt. Aber so ist es ja nicht.
5: Wenn ich an das Thema Wassermangel denke, dann habe ich auch so eine persönliche Erfahrung. Bis vor ein paar Jahren bin ich sehr gerne mit meiner Familie an den Großsee gefahren und da haben mir dann die älteren Camper von dem Campingplatz gezeigt, bis hierhin ging das Wasser früher einmal und das war wirklich 50 Meter weiter, als es jetzt ist. Also gibt es da auch etwas, was man so richtig merkt, wenn es um die Gewässer hier in Brandenburg geht?
6: Da sind wir als BUND Brandenburg auch aktiv, weil wir es schon mitbekommen haben, das Land der Seen trocknet einfach gerade aus. Und das Problem ist einfach, dass wir zu spät reagieren. Jetzt der Freesdorfer See ist ausgetrocknet. So eine ganz große Schlagzeile beim RBB war das, glaube ich, wo ich mir denke, krass, warum man jetzt erst darüber berichtet und nicht schon weit vorher, wo man das Problem schon erkannt hat. Und wir als BUND, wir haben einen Seenreport mit 17 Seen im Land rausgebracht, wo wir die Seen genauer angeguckt haben. Und da war auch schon ziemlich deutlich, viele Seen verlieren Wasser. Einige sind sogar mittlerweile so stark betroffen, dass man nicht weiß, wie lange machen die noch. Und gleichzeitig gibt es aber auch enorme Probleme mit der Wasserqualität. Auch der Seenreport, den kann man bei uns gerne mal abholen. Aber das ist ja wirklich mit diesen 17 Seen, die sind ja nur beispielhaft in ganz Brandenburg verteilt. Und so geht es aber vielen, vielen, vielen weiteren Seen.
5: Und bevor wir noch tiefer in die Ursachen und Lösungsansätze eintauchen, spielen wir einen Song. Hier ist Something in the Water von Brooke Fraser.

0: Wir sind zurück mit Bastian Ascher. Bastian, was sind denn konkret die Faktoren, die den Wasserhaushalt in der Lausitz beeinflussen?
1: Also das Spannende an der Frage ist erstmal, es gibt ja nicht nur eine Ursache für diese Wasserkrise. Natürlich spielt der Klimawandel eine Rolle, die höheren Temperaturen, die Trockenperiode, die wir seit Oktober auf jeden Fall schon haben. Aber auch wir Menschen beeinflussen halt den Wasserhaushalt negativ. Zum Beispiel eben durch diese Grundwasserentnahmen, aber auch durch die Landwirtschaft, durch Siedlungsentwicklung. Dafür, dass wir eben auch Wasser viel aus der Landschaft rausleiten, dass wir sie ableiten. Aber auch ein ganz großer Faktor ist eben das Thema Braunkohle.
0: Was genau hat es damit auf sich? Und ist das dann etwas, was sich mit dem Kohleausstieg 2038 auch erledigt hat?
1: Der Kohleausstieg bzw. der Braunkohleabbau hat sehr viel mit dem Wassermanagement, mit dem Wasserhaushalt in Brandenburg zu tun. Braunkohle wird ja hier im Tagebau gewonnen. Zur Cottbuser Ostsee war früher auch Braunkohletagebau. Da kommen eben Braunkohle raus. Dafür wurden sehr viele oder eine sehr tiefe Grube ausgehoben. Und das funktioniert natürlich auch nur, wenn die Grube trocken ist. Was muss ich also machen? Ich muss dort Wasser, also Grundwasser, rauspumpen, damit die Kohle eben trocken bleibt und ich da Kohle abbaggern kann und mir eben die Bagger nicht absaufen. Und das passiert halt nicht nur direkt in der Grube, sondern auch rundherum um die Umgebung. Da wird auch abgepumpt, damit es eben trocken bleibt. Und das Wasser fließt halt in die Flüsse. Das heißt, ich pumpe Grundwasser ab, mache es in die Flüsse und das Flusswasser fließt eben weg. Und das klingt ja jetzt erstmal sehr paradox und das macht diese Situation so kompliziert. Was hat jetzt der Braunkohleausstieg damit zu tun? Kann sich das irgendwie positiv, negativ beeinflussen? Das habe ich schon mal gesagt, ja, Braunkohletagebau hat Jahrzehnte hier den Grundwasserhaushalt gestört, massiv gestört, Grundwasser abgesenkt, es ist also trocken, das Grundwasser muss zurückkommen. Gleichzeitig geht uns aber das Wasser flöten, was ja abgepumpt worden ist und in die Spree reingepumpt wird. Also sehr paradox, aber muss dazu sagen, der Kohleausstieg ist eine Wasserfrage und ganz wichtig, Kohle hat Mitschuld am Wassermangel und ist nicht der Wasserretter. Das heißt, wir müssen immer gucken, ey, die haben uns Wasser abgepumpt, klar, dadurch haben sie uns aber auch Wasser zur Verfügung gestellt, aber man muss immer gucken, wer ist der Verursacher dieser Krise und das sind definitiv nicht die Privatpersonen.
0: Das Umweltbundesamt hat ja 2023 auch eine Studie veröffentlicht. Da geht es um die Zukunft des Wasserhaushalts in der Lausitz, auch im Zusammenhang mit dem Kohleausstieg, besonders halt bezogen auch auf die Spree. Und da werden zwei Maßnahmen direkt vorgeschlagen. Das eine ist, einen Elbe-Wasserüberleiter zu bauen und damit Wasser aus der Elbe in die Spree einzuleiten. Der andere Vorschlag ist, den Cottbuser Ostsee als Wasserspeicher zu nutzen. Und ihr als Umweltverband habt das auch kritisiert. Was ist eure Kritik an dieser Studie?
1: Genau, also über den Cottbuser Ostsee und über die Spree, über den Elbüberleiter, da werden wir heute bestimmt nochmal drüber reden. Lass uns erstmal auf die Uber-Studie gucken. Tatsächlich kritisieren wir als Umweltverband daran, wenn man guckt, wer hinter dieser Studie steckt, dass es gleichzeitig halt auch Leute sind, die für die LEAG arbeiten. Das ist natürlich irgendwie schon so ein kleiner oder ein großer Interessenskonflikt mit drin. Und ich möchte da aber eigentlich eher an die Korrektivrecherchen verweisen, weil die es sehr, sehr gut aufgearbeitet haben, als dass ich das jetzt hier noch wiedergeben könnte. Also wer sich dafür interessiert, gerne mal bei Korrektiv, bei Suchmaschine des Vertrauens eingeben, Korrektivrecherchen zum Thema LEAG oder Wasserhaushalt in Brandenburg. Sehr, sehr spannend.
0: Auch mit Daten von der LEAG diese Studie ausgearbeitet.
1: Genau. Richtig.
0: Zu den Maßnahmen, die da vorgeschlagen werden, der Elbe-Wasserüberleiter, was sagt ihr dazu? Ist das eine mögliche Lösung für das Wasserproblem in der Lausitz, Wasser aus einem anderen Fluss in die Region zu überführen?
1: Die Frage ist auch mal sehr, sehr gemein, weil es prinzipiell beurteilen wir das ja nicht, weil dazu ist erstmal eine Studie in Auftrag gegeben worden. Das heißt, die Studie wird ja beurteilen, ist es gut oder ist es schlecht. Wir können aber eine Meinung darüber bilden. Und da hat Sachsen schon klar gesagt, die sind dagegen und wir auch als Umweltverband. Liegt einfach daran, dass wir, also wer nicht weiß, was der Elbüberleiter ist, man möchte eben, wie Konstantin gerade gesagt hat, Elbewasser in die Spree reinleiten. Und dazu soll bei Bad Schandau ungefähr ein Überleiter Richtung Bautzen entstehen, dass eben in Bautzen in die Spree dann das Wasser reinkommt und wir eben davon alle profitieren. Da gibt es aber ganz, ganz viele Probleme. Nummer eins, das ist eine technische Lösung. Das heißt, irgendwer muss die auch bezahlen. Da wird wahrscheinlich an der Steuerzahler dran hängen bleiben. Wir haben aber gerade über Ursachen gesprochen. Wer ist eigentlich verantwortlich dafür, dass der Wasserhaushalt gestört ist? Eigentlich müsste ein anderes Unternehmen dafür bezahlen im besten Fall und nicht wir SteuerzahlerInnen. Dann das Problem natürlich, dass wir dadurch einen riesigen Eingriff in die Landschaft haben, Natur und Landschaft. Auch das muss abgewogen werden, weil so ein Kanal baut sich ja nicht einfach so. Und dann eben der ganz große Punkt, das Ökologische. was machen wir, wenn die Elbe kein Wasser führt? Das heißt, es ist immer, naja, wir holen ja nur Wasser aus der Elbe raus, wenn die Elbe Wasser hat. Also in den Sommermonaten höchstwahrscheinlich nicht. Da hat die Elbe selbe Probleme wie wir. Wir haben jetzt auch Niedrigwasser dort. Aber was ist, wenn es jetzt wie jetzt im Winter, Herbst, Winter nicht regnet, wenn kein Niederschlag da ist? Können wir dann aus der Elbe einfach so Wasser abpumpen? Also da spielen auch ökologische Kriterien eine große Rolle. Wann holen wir dort Wasser raus? Wie leidet Natur und Umwelt darunter? Auch Fische, so ein ganz großes Thema. Generell Tiere, die in der Spree oder in der Elbe leben. Das sind also alles Sachen, die mit berücksichtigt werden müssen. Aber wie ich gerade schon erwähnt habe, eine Studie dazu ist schon in Auftrag gegeben worden.
0: Maßnahme Nummer 2, der Cottbusser Ostsee, der ist ja einerseits ein ganz wichtiges Strukturwandelprojekt für Naherholung, für Tourismus, aber auch als Standort für ganz viele andere Neuansiedlungen. Gleichzeitig ist es aber ein künstlicher See, eine ehemalige Kohlegrube, auch ein ehemaliger Tagebau, der anschließend mit Wasser geflutet wurde. Und bringt das dann auch Probleme mit sich, diese Seen?
1: Also der Cottbusser Ostsee entsteht aus einem ehemaligen Braunkohletagebau und damit aus einer riesigen Grube, sage ich mal. Und das braucht natürlich viel, viel Wasser, um es für Leuten zu erklären, was der Cottbusser Ostsee eigentlich ist oder werden soll. Und da reden wir halt nicht über einen kleinen Dorfteich, sondern über eine sehr, sehr große Wasserfläche. Und allein im Jahr 2025 hat der See während der Dürre ca. 30 cm an Pegel verloren. Und da sind wir schon beim ersten Problem. Dort verdunstet Wasser, weil der See einfach sehr, sehr flach ist. Und das macht ihn anfällig für Verdunstung. Und das Wasser muss ja dann irgendwie auch wieder nachkommen. Wir sind gespannt, was dieses Jahr dann rauskommen wird, wie viel Pegel da verloren gegangen ist durch die Hitze, durch die Dürreperiode, durch die Verdunstung. Und der See ist auch noch lange nicht voll, weil dort ist noch Porenraum drin, also viel Luft. Und der Cottbusser Ostsee sieht zwar voll aus, der hat aber erst den Zielwasserstand erreicht. Also da muss noch Wasser nachkommen, damit die Luft eben unten verdrängt wird. Und Ende 2024 fehlten eben noch rund 50 Millionen Kubikmeter Wasser. Und das ist halt eine enorm große Zahl. Niemand von uns kann sich diese Zahl eigentlich vorstellen. Und das führt eben zur grundsätzlichen Frage, woher kommt das Wasser für diesen Tagebau, für diesen ehemaligen Tagebau, für den Flutungssee? Und kann der als Speicher überhaupt genutzt werden? Und da will ich nochmal betonen, wir als Umweltverband sind ja nicht gegen den Cottbusser Ostsee an sich. Wir sind uns froh, wenn in Cottbus was entsteht, wenn ein Tourismus-Hotspot entsteht. Wir müssen uns aber fragen, wie ökologisch sinnvoll ist das? Gerade wenn wir über Wasserhaushalt sprechen. Und dafür ist er einfach zu flach. Da hängt auch noch was mit Trinkwasser zusammen. Aber dazu kann man auch gerne nochmal auf unsere Webseite gehen. Dazu haben wir auch eine Pressemitteilung rausgegeben und auch die Stadtverordneten darüber informiert, dass nicht nur der Speichersee im Raum steht, sondern eben auch, wie gehen wir mit der Wasserqualität vor Ort um.
0: Es soll ja jetzt noch 3 weitere Tagebaue geben, die vollständig geflutet werden sollen in den nächsten Jahren und Jahrzehnten. Ist das eine sinnvolle Idee oder gibt es da womöglich auch

0: verwendet werden können. Und wir müssen halt irgendwie so eine Entscheidung auch frühzeitig treffen. Also jetzt wie beim Cottbusser Ostsee, wir können jetzt irgendwie 20 Jahre danach nicht plötzlich drüber sprechen, der muss umgeschaltet werden. Also da muss ja irgendeine Lösung her. Und den See jetzt wieder abzupumpen, um tiefer zu machen, wird auch nicht funktionieren. Also da müssen frühzeitig Lösungen gefunden werden und frühzeitig muss darüber diskutiert werden. Also ja, wir sehen das als sehr kritisch an. Wir haben kein Wasser, wollen aber mehr Seen schaffen.
1: Also zur Einordnung nochmal für unsere HörerInnen. Es ist so, dass diese ehemaligen Kohlegruben einen relativ tiefen Schlauch am Rand haben, der entsprechend auch mit viel Wasser geflutet werden kann, es aber auch riesige Abraumhalden in der Mitte gibt, wo das Wasser teilweise nur 2, 3 Meter tief ist. So ist es zumindest auch beim Cottbusser Ostsee. Und beim Tagebau Jenschwalde ist es zum Beispiel vorgesehen, dass in diesen Randschläuchen 3 separate kleinere Seen entstehen.
0: Genau, und Welzow soll ja noch größer werden nach letztem Stand. Jetzt muss man natürlich gucken, weil Welzow jetzt wieder kleiner ausfällt, weil sie nicht mehr alles abbaggern wollen. Aber wie gerade betont oder Konstantin erklärt hat, wir können nicht jeden See pauschal über denselben Kamm scheren. Das funktioniert nicht. Man muss jede Begebenheit vor Ort angucken, aber Wasserhaushalt eben rechtzeitig bedenken und nicht erst, wenn die Flutung beginnt.
1: Und bevor wir uns weiter über mögliche Lösungen für die Wasserkrise unterhalten, hören wir jetzt Wöver von Bishop Briggs.

0: einige Lösungsansätze von anderen besprochen. Was sind denn für euch als Umweltverband Möglichkeiten, um den Wasserhaushalt hier in der Lausitz zu stabilisieren?
1: Genau, eine Lösung haben wir angesprochen, die technischen Lösungen. Da sind, ist ja alles gerade im Munde, sage ich mal, in großer Diskussion, dass wir über den Elbüberleiter sprechen, über Speicherseen sprechen. Eine dritte Variante, die wurde gerade sehr wenig erwähnt, aber die war auch schon im Gespräch, dass man entsalztes Ostseewasser von oben nach Berlin holt. Also auch die gab es schon, diese Idee. Das sind aber alles, wie betont, technische Maßnahmen. Und wir als Umweltverband würden natürlich erstmal bevorzugen, wenn wir über ökologische Maßnahmen sprechen, weil das ja auch den Naturhaushalt generell, Natur und Umwelt was Gutes tut, sage ich mal, und gleichzeitig auch den Wasserhaushalt. Das heißt, wir haben eine Win-Win-Win-Win-Win-Situation, kostet aber natürlich Geld und das Geld muss man bereitstellen. Wir fordern eben ganz wichtig, Wasser in der Landschaft zurückhalten. Wir haben eben unsere Landschaft über lange Zeit vielerorts darauf ausgerichtet, Wasser möglichst schnell abzuleiten und in einer trockenen, werdenden Region müssen wir aber teilweise genau das Gegenteil tun. Also wenn Regen fällt, müssen wir gucken, wo behalten wir ihn. Und als Beispiel könnte man eben Moore wiederherstellen oder Feuchtgebiete. Man könnte Flüsse naturnah gestalten, Auen renaturieren. Gesunde Böden spielen eine große Rolle. Wenn Boden trocken ist, dann weist der auch Wasser ab. Das funktioniert nicht. Also der muss auch guter Boden sein, sage ich mal. Er muss gut bewirtschaftet werden, dass der Boden wieder Wasser speichert. Unsere Wälder müssen wieder entwickelt werden, weg von Monokulturen hin zu Mischwäldern, dass die auch wieder Wasser speichern. Es gibt also nicht die eine richtige Lösung, sondern viele Maßnahmen in der Fläche und die kosten nun mal alle Geld. Ich möchte auch noch ein Beispiel nennen, auch eine Stadt wie Cottbus kann was Gutes tun. Stichwort Schwammstadt. Wer nicht weiß, was eine Schwammstadt ist, das findet sich fast in jedem Dokument der Stadt drin, dieses Stichwort Schwammstadt, was aber nicht umgesetzt wird. Das bedeutet übersetzt, dass die Stadt eben ein Schwamm ist und Wasser aufsaugen soll. Gerade in den Winter- und Herbstmonaten, das haben wir heute schon gelernt, wo es viel regnet, dass man da Wasser speichert, aber auch bei Starkregenereignissen, die ja auch immer mehr werden, dass die Stadt eben das Wasser dann speichert und dann verwendet, wenn eine Trockenphase kommt, damit dann eben anfängt zu gießen. Vor allem zu gießen in der Stadt. Und das könnte eben passieren über Regenrückhaltebecken, wie sie gerade gebaut werden, aber auch über andere Maßnahmen wie Regenbänke, wie weniger versiegeln, mehr entsiegeln, dass eben auch Böden wieder Wasser speichern können. Versiegelung bedeutet also, ja, eigentlich auf Deutsch übersetzt betonieren. Also die Stadt hat ungefähr eine Versiegelung von 43-44%, aber auch die Zahl ist sehr schön gerechnet, weil wir ja viele eingemeindete Dörfer haben und die bringen das Grün ja mit. Wenn man mal eine Cottbus-Karte anguckt, gerade innerstädtisch haben wir enorm hohe Versiegelung und das muss weniger werden. Stadtgrün erhalten, Bäume pflanzen, Wiesen anlegen, auch so ein Pushkin-Park, sage ich mal, wenn ich da 5-mal, 6-mal im Jahr rüberbrettere mit dem Rasenmäher, auch das macht was mit dem Wasserhaushalt. Also auch Pflanzen können Wasser speichern. Also ein enorm großes Maßnahmenpaket und da muss ich eben nicht nur auf Landesebene gucken, sondern kann eben gucken, was kann unsere Stadt vor Ort machen. Und da gibt es genügend zu tun.
0: Das heißt, auch in der Frage, wie sich unsere Stadt im Rahmen des Strukturwandels weiterentwickelt, braucht es eine ganz andere Herangehensweise, was das Thema Wasser anbelangt.
1: Genau, da will ich ja ein bisschen weiterführen. Wir haben ja über ökologische Maßnahmen schon gesprochen und darauf will ich jetzt auch hinausfahren, dass man eben sieht, über Wassermangel bzw. Wasserrückhalt wird wenig gesprochen, gerade in der Stadtplanung. Cottbus ist eben zu 43% mindestens versiegelt. Wie gesagt, die eingemeindeten Dörfer drücken die Zahl sehr weit nach unten, weil die eingemeindeten Dörfer eben sehr viel Grün mitbringen. Innerstädtisch sieht es krasser aus. Und wir haben mittlerweile 2 Stadtteile, die an Grünflächen unterversorgt sind. Und das sind Ströbitz und die Spremberger Vorstadt. Und jetzt muss man mal überlegen, Ströbitz, Spremberger Vorstadt, das sind 2 Stadtteile, die durch den Strukturwandel ja nochmal beeinflusst werden. Sei es die Deutsche Bahn, die sich ansiedelt, der Lausitz Science Park, die Unimedizin, das Unigelände, was sich erweitert. Da stand früher ein Wald, der ist weggekommen. Das heißt, diese Stadtteile werden an Grünflächen, die eigentlich Wasser speichern, noch weiter unterversorgt. Und das finde ich eben krass für eine Stadtentwicklung, Wasser nicht gleich mitzudenken. Ich werde es auch konkret machen. Ein sogenannter Bebauungsplan, also was dort gebaut werden soll an der Lagune gegenüber auf diesen Grünflächen, da wird im Ernst-Heimann-Weg schon was gebaut oder schon geplant. Und das Einzige, was man dort irgendwie an Wasserrückhalt berücksichtigt, Dach- und Fassadenbegrünung und dass das Wasser bitte vor Ort versickert, wo ich mir sage, hey, ist es das Einzige, was euch für ökologische Maßnahmen einfallen? Das finde ich eben traurig. Also das Thema Wasserspeicher spielt hier eine kleine Rolle. Dann das Thema Grundwasser, Trinkwasserversorgung. Auch das haben wir mal angefragt und wollten mal wissen, hey, wie sieht es mit unserem Grundwasserstress hier vor Ort endlich aus? Und da kam bei der Antwort raus, Leute, wir können euch gar nicht sagen, wie viel Grundwasser wir zur Verfügung haben. Da ist eine enorm große Spanne angegeben, weil man es eben nicht genau weiß. Und was aber aus dieser Anfrage hervorging, dass wir zu viel Grundwasser verbrauchen. Weil man eigentlich sagt, 20-30% des verfügbaren Grundwassers soll man nur verbrauchen. Und Cottbus mit unserer Trinkwasserversorgung sind wir weit drüber über dem, was man für ein nachhaltiges Wassermanagement eigentlich verbrauchen sollte.
0: Gibt es denn hier vor Ort Sachen, die ihr als BUND macht, um dem Problem ein wenig entgegenzuwirken?
1: Natürlich mit kleinen Maßnahmen, weil wir eben sagen, wir haben auch nur begrenzt Gelder, auch nur begrenzt Projektgelder. Wir versuchen aber sinnvolle, nachhaltige Varianten dort anzulegen. Zum Beispiel in Schmelwitz oder in Sandow haben wir Hochbeete gemeinsam mit Jugendgruppen gebaut, weil wir gesagt haben, ey, ihr habt hier eine Versiegelung vor Ort, also einen Beton vor Ort. Wo wollt ihr denn was anpflanzen? Dass wir da irgendwie versuchen, Wasser zu speichern. Wir haben auch so eine Tonablage drin, dass das Wasser auch nachhaltig drin gespeichert wird, dass man nicht regelmäßig gießen, also muss regelmäßig gießen, aber das Wasser wird auch gespeichert in diesen Hochbeeten. Wir haben auch schon Regenbänke gebaut, also Bänke, die Regenwasser sammeln. Wir haben beim Ernst-Mucke-Platz angefangen zu begrünen. Da haben wir eben diese Baumscheiben, wo die Bäume im Tod gewesen sind, die haben wir rausgenommen, haben dort neue Pflanzen reingesetzt oder oben auf der Empore haben wir auch neue Pflanzen gepflanzt. Und wir versuchen gerade mit dem Stadtteilmanagement in Sachsendorf-Madlow für den Herbstputz was Großes zu organisieren, dass wir da auch eine Entsiegelungsmaßnahme durchführen, also Beton wegnehmen wollen und auch neu begrünen wollen. Also auch wir versuchen mit unseren begrenzten Möglichkeiten irgendwie Wasser, auch wenn es in kleinteiligen Maßnahmen ist, aber irgendwie Wasser zurückzuhalten, aber auch was fürs Stadtklima zu tun.
0: Mensch, da sagt ihr ja richtig, ich baue eine Stadt für dich. So wie unser nächster Song. Hier kommt Stadt von Cassandra Steen und Adel Tawil.

0: Jetzt betrifft der Wasserhaushalt der Spree ja nicht nur die Stadt Cottbus, sondern auch, wenn sie dann weiterfließt, den Spreewald, ganz wichtige Tourismusregion, und dann auch die Stadt Berlin. Was für Auswirkungen hat der Wassermangel dann für diese Region?
1: Der Punkt ist nämlich ganz wichtig. Wenn wir über Wasser sprechen oder jetzt konkret über Spreewasser, betrifft das nicht nur Cottbus, nicht nur die Lausitz als Bergbauregion, sondern ein Fluss fließt weiter. Das heißt, es hört an unserer Stadtgrenze nicht auf. Und da kommt zuerst der Spreewald und dann Berlin. Ich möchte mit Berlin kurz beginnen, weil da ist es ganz konkret das ähnliche Problem, was wir hier auch in Cottbus haben. Wir ziehen unser Trinkwasser aus dem Grundwasser. Und Berlin holt aber sein Trinkwasser aus der Spree. Nicht zu 100%, aber trotzdem zu großen Teilen. Das heißt, wenn irgendwann die Spree trocken fallen sollte und kein Wasser mehr in Berlin ankommt, ist die Trinkwasserversorgung gefährdet. Und da sprechen wir über Priorisierung, über faire Wasserverteilung. Eigentlich müsste man sagen, hey, Trinkwasserversorgung an oberster Stelle, weil es hier um uns alle geht. Das zu Berlin, zum Spreewald, hängt halt der Tourismus vor allem davon ab. Wenn dort die Spree trocken fällt oder die Fließe trocken fallen, geht dort der Tourismus flöten, kann man nicht anders sagen. Also auch da spielt der Tourismus eine ganz, ganz große Rolle.
0: Jetzt ist es ja so, dass im Spreewald ganz viele Fließe künstlich vom Menschen angelegt wurden. Wäre es denn vielleicht eine Option, dort zu sagen, man legt einige davon wieder trocken, würde das vielleicht helfen?
1: Die Frage ist sehr gemein, weil das immer so eine Richtung geht, was wir als Umweltverband auch nicht befürworten oder nicht unbedingt befürworten, weil man immer versucht, Nutzungen gegeneinander auszuspielen, sei es eben Jagd und Naturschutz oder Tourismus und Naturschutz, Denkmalschutz, Naturschutz. Aber eigentlich geht es ja um unsere Lebensgrundlage, weshalb wir alle erstmal eine Richtung schauen müssen, gemeinsam gucken, was ist der kleinstmöglich gemeinsame Nenner. Ich würde es also prinzipiell erstmal nicht gegeneinander ausspielen. Wir haben natürlich eine Meinung dazu und sagen, hey, wie ich gerade gesagt habe, eine Priorisierung muss stattfinden. Und da sind wir einer Meinung, da muss immer der Bevölkerungsschutz, in dem Fall Trinkwasser, vor Tourismus gehen. Was eben nicht heißt, wir klemmen jetzt dem Spreewald das Wasser ab. Nee, so funktioniert es nicht. Man muss gemeinsam schauen, welche Fließe sind wichtig für euch, welche können wir ökologisch nachhaltig auch wirklich nutzen, auch in Dürrephasen. Und dann gucken, welche könnte man denn eben weniger priorisieren. Aber das ist eben ein Miteinander und da muss man miteinander sprechen. Also als Umweltverband zu sagen, ja, wir legen jetzt ja alle Fliese trocken, nee, so funktioniert das nicht. Also es kann eine sinnvolle Maßnahme sein, muss aber geschaut werden. Wo kann man es einrichten, wo nicht?
0: Jetzt hat ja die Stadt Cottbus dieses Wasserentnahmeverbot, von dem ich am Anfang schon gesprochen habe, erlassen. Ist das eine effektive Maßnahme und wen betrifft sie denn am meisten?
1: Das ist ein sehr spannendes Thema. Darauf haben wir uns natürlich auch vorbereitet. Davor haben wir schon gewarnt von diesem Allgemeinverfügung. Da haben wir schon vor 3-4 Wochen, also schon vor der Allgemeinverfügung, auch eine Pressemitteilung rausgegeben und einen Instagram-Beitrag zu entworfen, weil wir die Allgemeinverfügung prinzipiell erstmal befürworten. Das ist immer eine gute Sache, dass wir gegen Wasserkrise vorgehen, haben aber 5 Punkte, die wir daran kritisieren. Und die kann ich ja kurz vorstellen, weil diese Allgemeinverfügung betrifft, wie du schon gesagt hast, Privatpersonen. Und ich wollte euch einfach mal die 5 Punkte, die wir kritisieren, kurz zusammenfassen. Und zwar von der akuten Maßnahme zur Priorisierung der Wassernutzungen. Weil langfristig brauchen wir transparente Regeln, die dafür benötigt werden. Wir müssen also gucken, Trinkwasserversorgung, Landwirtschaft, was ist verzichtbar, beziehungsweise was sind Komfortnutzungen. Also es wäre erstmal sinnvoll gewesen zu gucken, was priorisieren wir für diese Wasserversorgung. Das geht aus der Allgemeinverfügung leider erstmal nicht hervor. Punkt 2 ist das große Thema, das hast du gerade angesprochen, die Verteilungsgerechtigkeit. Weil hier werden leider nur die Kleinverbraucher in die Verantwortung gezogen. Es fehlt ja eine Transparenz. Es wäre natürlich schön zu wissen, mit nachvollziehbaren Wasserbilanzen, was sparen wir denn wirklich tatsächlich bei dieser kleinen Nutzergruppe ein? Macht es wirklich was Großes aus oder ist es was Kleines? Und da uns jetzt nicht falsch verstehen, wir befürworten das, dass alle Wasser sparen müssen. Aber es ist eben die Transparenzfrage, wie viel spart man damit wirklich ein? Also hat es wirklich diesen großen Effekt, sage ich mal. Dann natürlich das große strukturelle Problem als Punkt Nummer 3. Weil wir eben fragen müssen, wie kann die Wasserbilanz der Lausitz unter den jetzigen Bedingungen von Klimawandel, Bergbaufolge, Tagebauseen, wie kann das stabilisiert werden, dass Gewässerökologie und Trinkwasserversorgung dauerhaft gesichert werden? Und das ist eine strukturelle Frage. Das wird diese Allgemeinverfügung nicht beantworten können, das ist klar. Aber es zeigt ja erstmal auf, dass wir dringend eine Antwort darauf brauchen. Und das ist bestimmt auch ein Landesthema, aber es geht eben viel, viel weiter als diese Allgemeinverfügung. So, und dann, was wir sehr schön finden bei Punkt 4, dass es heißt, dass bereits alle Maßnahmen ausgeschöpft sind in der Allgemeinverfügung. So, und da müssen wir uns aber fragen, wie nachhaltig ist denn Wassermanagement auch in Cottbus, wenn bereits jetzt schon kurzfristig alle Instrumente benötigt worden sind, ausgeschöpft worden sind? Gute Frage. Nächste Frage. Also die Konsequenz sollte nicht sein, erst beim Erreichen eines kritischen Pegelstands zu reagieren, sondern viel, viel weiter vorher. Also man hätte auch schon längst reagieren können. Das ist vielleicht jetzt schon zu spät, weil man weiß schon seit Oktober, dass wir in einer Dürrephase drin sind. Und auch da hätte man schon längst die Allgemeinverfügung erlassen können. Aber auch im zweiten Schritt, spätestens das wäre ein Warnsignal gewesen, wenn wir wissen, dass wir schon aus der Talsperre mehr Wasser zur Verfügung bekommen. Also sich an so einem Pegelstand festzuhalten, ist halt schwierig, wenn der schon beeinflusst wird durch die Talsperre. Also auch ein sehr, sehr schwieriges Instrument, sage ich mal, sich darauf zu verlassen. Also wir hätten schon viel, viel eher damit starten müssen, über Wassersparen zu reden. Und das ist schon der fünfte Punkt, den wir kritisieren. Dass Wassersparen allein langfristig nicht ausreicht. Klar, wir müssen gucken, was kann auf Landesebene geschaffen werden, weil es ja ein großes Thema ist. Aber dass wir auch gucken, welche Maßnahmen tatsächlich wirken, um Wasser zu halten. Und da sollte vielleicht auch die Stadtverwaltung sich erstmal in die eigene Nase fassen, weil es heißt, es sind die bösen Privatpersonen, ihr müsst im Garten sparen, ihr dürft nicht mehr abpumpen. Aber vielleicht mal zu gucken, wo kann die Stadtverwaltung Wasser sparen und Wasser halten. Das fängt schon dabei an, wo bewässere ich? Muss ich bei 36 Grad an der Stadtmauer den 3 mm Rasen bewässern? Das sind also Kleinigkeiten, wo man vielleicht auch Akzeptanz schaffen könnte. Dass man sagt, hey, Wasser sparen allein reicht zwar langfristig nicht aus, wir können das aber gemeinsam machen, nicht nur Privatpersonen. Und müssen im zweiten Schritt gucken, wie können wir eben weitere Maßnahmen, ökologische Maßnahmen treffen, eben wie Stadtgrün erhalten, Stadtbäume pflanzen, entsiegeln und so weiter und so weiter. Aber das ist alles, was in dieser Allgemeinverfügung nicht angegangen wird, nicht thematisiert wird, wofür die Allgemeinverfügung vielleicht auch ein falsches Format ist, sage ich mal, ein falsches Mittel ist. Aber das sind Fragen, die hätte man sich danach stellen können oder darstellen müssen, um Transparenz zu schaffen.
0: Jetzt geht ja hervor, du hast darüber gesprochen, wer bezahlt einen möglichen Elbwasserüberleiter oder wer ist betroffen von Wassersparmaßnahmen und wie priorisieren wir das in Zukunft? Das heißt, für euch ist die Wasserfrage auch ganz fundamental eine Gerechtigkeitsfrage, richtig?
1: Genau, also wir sagen, Wasser ist eine wertvolle Ressource und ganz wichtig, Wasser gehört uns allen. Also warum sollen wir sparen, wenn das aber die Industrie nicht schafft, die Wirtschaft nicht schafft, die Landwirtschaft es nicht schafft, die Stadtverwaltung es nicht schafft? Also wir müssen ja alle an einem Strang ziehen. Ich möchte jetzt hier nicht pauschalisieren, es gibt bestimmt auch Wassersparmaßnahmen in der Landwirtschaft oder auch bei der LEAG wird es bestimmt auch Wassersparmaßnahmen irgendwo geben. Aber dass es öffentlich oder offen gelegt wird und ganz wichtig, dass wir auch dafür bezahlen. Also jeder normale Mensch bezahlt ja für Wasserentnahme und dass die LEAG für Wasserentnahme nicht bezahlen muss, ist schon krass. Oder eben im zweiten Schritt zu gucken, dass wir die LEAG auch in die Verantwortung nehmen. Sie hat den Wasserhaushalt hier negativ beeinflusst. Und wenn ich irgendwas in der Natur kaputt mache, habe ich das Bundesnaturschutzgesetz, was mir auch Recht gibt und sagt, wenn ich was kaputt mache, muss ich das auch irgendwo irgendwie wieder ausgleichen. Also wir haben auch die rechtlichen Grundlagen und sagen, LEAG, bitte, ihr habt den Wasserhaushalt kaputt gemacht, tut was dafür, dass er wieder gut wird. Und ich meine, wir haben ja die nördliche Spreeaue, ist ja auch renaturiert worden, also auch Renaturierungsmaßnahmen könnten festgelegt werden. Das ist eben so schade, dass wir irgendwie alles auf die Privatpersonen abwälzen, sei es mit dem Elbüberleiter, der dann vielleicht aus Steuergeldern bezahlt wurde oder eben das Wasserentnahmeverbot, wie wir es jetzt in der Allgemeinverfügung haben. Also das große Ganze geht eigentlich viel weiter.
0: Also genau, die LEAG, der größte Wasserverbraucher in ganz Brandenburg, muss für das Grundwasser, was sie aus ihren Gruben abpumpen, keinen Cent bezahlen. Für das Kühlwasser, für ihre Kraftwerke ist es nur ein verschwindend geringer Anteil, den sie bezahlen müssen im Vergleich zu dem, was wir als Privathaushalte zahlen.
1: Genau, das hat was mit einer fairen Wasserverteilung zu tun, also auch Wassergerechtigkeit immer das große Stichwort. Und da passiert auf Landesebene aber auch schon was. Ob das gut wird, müssen wir mal abwarten, bis die erste Vorlage vorliegt, aber das Wassergesetz soll neu novelliert werden, also neu überarbeitet werden, sage ich mal. Und das ist ein wichtiges Instrument dafür, wie wir mit Wasser umgehen und welche Entnahmen möglich sind und wie wir diese Gewässer oder unsere Gewässer schützen. Und gerade angesichts der Klimakrise muss die Wasserpolitik einfach stärker darauf ausgerichtet werden, Wasser in der Landschaft zu halten und Nutzungskonflikte zu lösen. Und dabei brauchen wir auch dringend Transparenz bei den Wasserentnahmen. Wir müssen wissen, wer entnimmt wie viel Wasser. Das muss offengelegt werden. Das fängt bei Red Bull an, geht also Red Bull in Baruth-Mark oder Tesla bei Grünheide oder bei uns in die LEAG. Wie viel Wasser entnehmt ihr? Dann müssen wir gucken, wie sieht der ökologische Zustand unserer Gewässer aus. Das muss eine große Rolle spielen. Und wer natürlich viel Wasser nutzen möchte, muss auch erklären können, warum er das Wasser braucht und muss dafür natürlich auch bezahlen. Es kann nicht sein, dass wir die Hauptkosten tragen. Da müssen alle in die Verantwortung gezogen werden. Und das wird natürlich spannend werden, weil das darf nicht bis zum Ende des Kohleausstieges so weitergehen. Das muss jetzt angegangen werden. Und da sind die ersten Kritiken auch schon seitens des Landesbauernverbandes müsste es gewesen sein, die schon kritisiert haben, weil auch dort sollen Kosten anfallen.
0: Bevor wir zum Abschluss unseres Gesprächs kommen, spielen wir jetzt noch I Follow Rivers von Lücke Lee.

0: Das Brandenburgische Wassergesetze ist also schon eine Maßnahme, wo die Politik reagiert. Was müsste die Politik in euren Augen noch machen, damit mit der Ressource Wasser gerechter umgegangen wird?
1: Hierfür müssten wir ja auf alle Ebenen schauen, von Bundesebene, Landesebene, kommunale Ebene. Und das ist immer schwierig, weil die sich ja alle schon nicht so gut abkönnen, weil es ja immer um Geld geht. Das heißt, wir brauchen einen Geldgeber, sei es auf Bundesebene, oder auf Landesebene. Irgendwer muss uns Geld dafür geben, dass wir den Wasserrückhalt in der Landschaft stärken, dass wir eben Renaturierungsmaßnahmen umsetzen, dass sich eine Kommune leisten kann, auch Entsiedlungsmaßnahmen, also Beton-Wegmachen-Maßnahmen leisten kann, dass wir Bäume pflegen können, Bäume pflanzen können. Berlin hat ja so ein Sondervermögen ja auch erlassen für Bäume pflanzen. Das ist alles eine Geldfrage und hängt damit eben von der Politik ab. Das ist eine doofe Antwort, ich weiß, aber das ist das, was wir von der Politik brauchen. Ein Bekenntnis dazu, dass wir ein Wasserproblem in ganz Deutschland haben. Das ist schon mal die erste Erkenntnis. Und dann eben zu gucken, wie können wir kommunal oder auf Landesebene damit umgehen. Und ich weiß, dass jetzt zumindest in Brandenburg, weil das Wassergesetz neu novelliert wird, dass es da zumindest schon mal ein Thema ist. Aber ob es auch die nächsten Jahre ein Thema bleibt, das bleibt offen.
0: Jetzt haben wir über die Politik gesprochen. Bringt es denn auch etwas, im privaten Wasser zu sparen? Und wenn ja, wie macht man das am besten?
1: Das Thema Wassersparen hatten wir ja gerade. Also man sollte sich erstmal nicht aus der Verantwortung nehmen. Wir haben jetzt viel über Lea gesprochen, über die Stadtverwaltung, wo da Wasser gespart werden kann. Aber jetzt zu sagen, ich spare kein Wasser, weil die anderen machen es auch nicht, ist der falsche Ansatz. Weil da wirklich jeder Liter zählt. Und das fängt eben damit an, wir haben halt gelernt, unser Trinkwasser ist auch unser Grundwasser. Also schon zu gucken, muss ich eine halbe Stunde lang duschen? Muss ich mir jeden Tag ein Vollbad einlassen? Muss ich jeden Tag meinen Garten gießen? Da spielt ja die Ökologie eine Rolle. Muss ich denn 5 bis 7 Mal im Jahr meinen Garten mähen, dass der Rasen so kurz ist und dadurch mir auch verbrennt? Weil auch Pflanzen speichern Wasser. Warum nicht den Rasen mal höher stehen lassen, was für Stadt oder Garten auch zählt? Muss ich auch weniger bewässern? Natürlich so, dass er auch nicht verwildert oder so. Ich weiß immer, wie Garten ticken. Hab selber auch einen Balkon, der nicht verwildern soll, in Anführungszeichen. Aber das spielt auch eine große Rolle. Also man kann klein anfangen zu gucken, ist das nötig, jetzt das, das oder das zu machen? Das muss jeder für sich selbst ausmachen. Wir wollen als Umweltverband nicht vorschreiben, ey, ihr dürft nur noch einmal die Woche duschen. Das wollen wir nicht. Weil das hängt ja auch von den Lebensverhältnissen ab, wie jeder zu Hause für sich lebt. Wer wie oft auch Zeit hat, auch Zeit ist ja oft eine große Sache. Natürlich muss ich öfter mähen, wenn ich eben ein Grundstück habe, einen Garten habe, wo vielleicht auch der Verein raufguckt und sagt, ey, das ist uns zu lang der Garten, das verstehen wir auch alles. Aber sich bitte nicht aus der Verantwortung zu ziehen. Aber, und das will ich aber trotzdem nochmal festhalten, wir sind nicht die Hauptverbraucher. Das will ich mal noch dazu sagen.
0: Was erhoffst du dir denn für die Zukunft, für den Umgang mit dem Wasser in der Lausitz?
1: Auch eine sehr schöne Frage, weil es ja davon wirklich abhängt, wie dieser sozial-ökologische Wandel stattfindet. Wir sind jetzt im Strukturwandel, also ein Umbruch, der stattfindet. Wir wollen Industrie ansiedeln, aber Industrie ist ja nicht das Einzige. Das heißt immer, ja, wir wollen ja aus der Kohle raus, wir müssen Arbeitsplätze schaffen. Ja, mag sein, ist aber nicht das Einzige. Wir reden hier über einen sozial-ökologischen gerechten Wandel. Was ich mir also wünsche für den Wasserhaushalt, vor allem im Cottbus, ist, dass wir offen darüber reden. Gerade in der Kommunalpolitik ist es noch nicht angekommen. Da müssen wir regelmäßig die Stadtverordneten darüber informieren, dass wir ein Wasserproblem haben. Da ist es aber noch nicht angekommen. Und das wäre so mein Wunsch, dass man vielleicht jedes Jahr vor Beginn der Sommerperiode schaut, wo liegen die Probleme? Dass man schon rechtzeitig reagiert, aber auch langfristig guckt, wo kriegen wir Gelder ran, um Wasser, Sparmaßnahmen oder Entsiedlungsmaßnahmen, Stadtgrünmaßnahmen ranzubekommen, weil Geld immer das große Problem ist. Das wäre so meine Zukunft, dass wir vorausschauen, planen, das ist so ein ganz großes Ding. Wir können nicht erst anfangen, wenn die Krise da ist, so wie jetzt, können wir nicht anfangen, das ist zu spät. Das ist schön, dass wir jetzt anfangen, aber hätte schon viel eher stattfinden müssen. Und einen zweiten großen Wunsch, deswegen arbeite ich ja über den BUND, über dieses Jugendprojekt, dass ich sage, Kinder und Jugendliche müssen da auch mehr sensibilisiert werden. Sei es das Wasserumgang, sei es Ökologie, sei es Spree, weil das ist unsere Zukunft. Und wenn wir diese Themen verschweigen und den Cottbuser Ostsee beispielsweise als den Tourismus-Hotspot verkaufen und sagen, oh, wie toll das hier alles, wir gucken mal die Seevorstadt, die bunten Bildchen, was hier alles passieren soll, ist das ja nur eine Seite der Medaille, aber nicht die andere. Wir wollen die Leute hier halten und müssen die auch aufklären, was läuft nicht so gut in dieser Stadt. Damit wir eben gucken können, mit schlauen Köpfen, von mir aus auch mit Studierenden, wie kann sich die Stadt richtig ökologisch, gerecht, sozial wandeln. Und das wäre mein zweiter Wunsch, dass die Jugend da auch mehr in die Verantwortung genommen wird.
0: Wenn unsere Hörerinnen und Hörer aus dem Gespräch hier jetzt 3 Dinge mitnehmen könnten, welche wären das für dich?
1: Das ist eigentlich ganz einfach. Erstens, die Wasserprobleme der Lausitz haben mehrere Ursachen. Und Klimakrise und Braunkohlebergbau treffen hier aber aufeinander als stärkste Faktoren. Das Nummer eins. Das müssen wir einfach gelernt haben. Das sind die Grundlagen. Nummer zwei. Wasserknappheit ist eine Verteilungsfrage. Es geht hier also um Gerechtigkeit. Also nur wenn man Wasser aus den Hahn kommt, heißt das nicht, dass wir unendlich viel Wasser zur Verfügung haben. Das muss gerecht verteilt werden. Wenn ich weiß, dass andere Leute mehr verbrauchen als ich. Also Trinkwasser, Natur, Landwirtschaft, Wirtschaft, Tourismus, Tagebauseen. Alle greifen auf diese begrenzte Ressource zu. Und das muss fair verteilt werden und auch transparent verteilt werden. Das als Punkt 2. Und als Punkt 3 die Geldfrage würde ich einfach nochmal mitnehmen. Dass wir sagen, es kostet alles Geld. Jetzt aber die Gegenfrage, was kostet uns das, wenn wir jetzt nicht handeln? Die Trinkwasserversorgung, also im Endeffekt noch mehr Geld als das, was wir jetzt ausgeben müssten. Den dritten Punkt würde ich unbedingt mitgeben, dass wir auch dadurch immer über eine Finanzierungsfrage sprechen. Und da könnten wir auch gewisse Leute, gewisse Unternehmen mit in die Verantwortung nehmen.
0: Vielen Dank an Bastian Ascher. Basti, danke, dass du hier warst vom BUND und dem Projekt Revier Upgrade. Eine letzte Frage noch, und zwar, wo findet man euch und wo findet man auch noch mehr Infos von euch zum Thema Wasser?
1: Bei uns ist das Wasserthema vor allem ein Landesthema. Deswegen verweise ich da gerne auf die bund-brandenburg.de Webseite. Da kann man viel, viel rausziehen. Ansonsten, wenn man uns lokal supporten möchte, unterstützen möchte, auf Instagram, Bundjugend Cottbus, posten wir regelmäßig Sachen, wo wir aber auch genau diese Sachen leicht verständlich erklären, sei es diese Allgemeinverfügung, sei es der Lärmaktionsplan, also alle Sachen, die euch in Cottbus betreffen, brechen wir da leicht verständlich runter. Aber natürlich unsere Projektwebseite, also ist auch bei Instagram, ist auch Revier Upgrade, auch da posten wir regelmäßig was. Also da findet ihr uns überall, sind aber ansonsten auch erreichbar bei verschiedenen Ständen oder auch in der Lausitzer Straße haben wir hier in Cottbus auch ein Büro, anrufen, Mail schreiben. Also wir helfen da, wo wir können.
0: Dann vielen Dank für eure wertvolle Arbeit und vielen Dank, dass du heute bei uns hier warst.
1: Sehr gerne.
0: Vielen Dank natürlich auch an euch alle, die eingeschaltet und zugehört haben. Als nächstes hören wir eine Stunde Sondersendung von und mit der Jazzwerkstatt in Peitz. Zum Abschluss spielen wir vorher aber noch Smoke on the Water von Deep Purple.

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5: Herzlich willkommen zu einer neuen Folge von Klang und Kontext. Ich bin Marie Blobel, Kuratorin der Jazzwerkstatt Peitz. Zu Gast ist Christoph Diekmann, Journalist und Autor. Willkommen.
6: Ja, hallo Marie, ich freue mich auch.
5: Ja, wir haben diesen neuen Podcast ins Leben gerufen, um ein bisschen Hintergrundinformationen zur Jazzwerkstatt Peitz zu berichten. Und ich dachte, wir holen mal ein bisschen weiter aus und erzählen ein bisschen was zur Geschichte der Jazzwerkstatt Peitz oder eben den Jazz in der DDR, der ja sehr besonders ist und auf den das Ganze jetzt noch fruchtet, die jetzige Jazzwerkstatt.
6: Ich habe in meinen Unterlagen gekramt und festgestellt, dass ich tatsächlich vor einem halben Jahrhundert zum ersten Mal in Peitz war. 10. Jazzwerkstatt Peitz am 10. Januar 1976. 5 Programmpunkte. Das erste war eine Trompetenwerkstatt mit Jochen Gleichmann, Andreas Altenfelder, Joachim Grasbaum und an den Drums Peter Gröning, an Piano Hannes Zerbe und Christoph Niemann am Bass. Das waren noch die drei Helden von Fez. Und der vierte war Conny Bauer, der spielte dann im dritten Programmpunkt ein Solokonzert. Da schließt sich der Kreis, denn jetzt vor 2 Wochen war Conny Bauer auch wieder da. Unmerklich gealtert, wie auch ich.
5: Ja, das war das Finale der diesjährigen Jazzwerkstatt Peitz. Da hat er ein Large Ensemble zusammengestellt, also 10 Musiker und ein schönes Programm geschrieben, was zum ersten Mal aufgeführt wurde. Das war ein tolles Finale für die diesjährige Ausgabe. Und erinnerst du dich noch, das war wahrscheinlich im Kino 76 dann.
6: 76 war das im Kino und zwar war das eigentlich meine zweite Reise nach Peitz. Die erste war im November oder Dezember 1975 und es fiel aus. Man kam da an in diesem fast stockdunklen Peitz, befunzelt am Bahnhof. Man erfuhr, es findet nicht statt, also nächster Anlauf im Januar. Und für mich hatte es mit dem Live-Jazz überhaupt gerade erst angefangen. Also ich bin aufgewachsen am Harz, erst auf dem Dorf, Dingelstedt bei Halberstadt und dann in Sangerhausen und im September 1975 nach Leipzig gezogen. Und da kam ich zum ersten Mal mit Live-Jazz in häufigerem Maße in Verbindung. Ich hatte schon natürlich Modern Soul und Panterei gehört und in Sangerhausen war auch mal die Manfred-Schulze-Formation mit Sander Weigel, einem Sonntagnachmittag 50 Zuhörer im Kulturhaus Thomas Münzer. Also das war noch nicht Jazzszene. Aber dann meine erste Reise zum Jazz-Jamboree nach Warschau im Oktober. Ja, und dann hörte ich dort eben von Peitz und dass man da unbedingt hin müsse. Aber ich konnte mir gar nichts vorstellen. Ja, und im Januar 76 war es dann soweit. Und glücklicherweise oder günstigerweise hatte ich damals gerade meine Freundin Conny kennengelernt und die kam ganz aus der Nähe, aus Proschim bei Welzow.
5: Ja. So war es dann, hatte man so einen Anhaltspunkt, weil ich kann mir vorstellen, das war ja nicht so wie heute guckt man in die App und schaut, wie man nach Peitz kommt und das war ja sicherlich abenteuerlicher.
6: Das war alles Buschfunk und Mund-zu-Mund-Propaganda. Später gehörte man dann zum Kreise der Eingeweihten, die ein Brieflein von Peter Metag bekamen, wo die nächste Jazzwerkstatt und das Programm angekündigt wurden. Und ja, falls man daran teilnehmen wollte, müsste man jetzt 20 Mark auf einer Postanweisung nach Peitz losschicken. So.
5: Ach, so lustig. Und Peter Metag hat damals mit meinem Vater Uli Blobel die Jazzwerkstatt gegründet. Jetzt hatten wir ja schon die 63. Ausgabe. Das erklärt sich eben auch dadurch, dass früher es mehrere Ausgaben pro Jahr gab. Und im Januar, stelle ich mir vor, ja, es ist ziemlich kalt. Dann ist es trotzdem noch ziemlich weit, glaube ich, vom Bahnhof zum Kino. Wen hat man da so getroffen unterwegs?
6: Ja, das war die übliche DDR-Kundenwallfahrt. Die sogenannten Gleichgesinnten, die sich eigentlich überall versammelten. Was mich damals ein bisschen irritiert, es gibt überall auf der Welt Ideologen, die sich durch Abgrenzung definieren. in ihrem Selbstbewusstsein. Auch beim Jazz war das nicht anders. Also es gab da zum Beispiel Leute, die mussten unbedingt Jazz sagen und die verachteten dann andere. Die Rocker und die Folkies und die Blueser, die wurden dann verachtet. Ich war aber auch ein Rockfan und ich war auch ein Bluesfan und ich komme aus einem Pfarrhaus und dort gab es natürlich auch wunderbare klassische Musik. Bach, warum sollte ich das verachten? Also, und da ich auch ein großer Literaturfan bin, weiß ich, dass es in der klingenden, wie in der schreibenden oder der malenden Kunst Epochen und Ton und Bild Sprachen gibt, die alle ihre Daseinsberechtigung haben und sich in ihrer Unterschiedlichkeit wechselseitig bereichern. Aber vor allem ist es so gewesen, dass die Leute, die damals nach Peitz fuhren, eigentlich aufgeschlossen waren, die aufgeschlossensten und mobilsten Menschen in der DDR. Luden Petrowski hat mal gesagt, er glaube nicht, dass den Leuten, die dahin fuhren, diese abstrakten Klänge so furchtbar gefallen hätten, jedenfalls nicht allen. Aber das seien eben Menschen gewesen, die diese Kleinkariertheit und Engstirnigkeit der offiziellen DDR, der sie Tag für Tag begegneten, nicht länger erträglich war. Und da war Peitz eine Oase der Freiheit. Und das haben wir alle miteinander empfunden.
5: Ja, schön. Ja, ich stelle mir das gerade so vor. Jungen, es gibt natürlich sehr viele Fotos und so weiter. Da sieht man dann Baby Sommer, wie er jung ist. Und von Schlippenbach, also es gab dann auch schon die Westmusiker, die rübergekommen sind. Also damals gab es ja nicht so viel Geschriebenes oder schwierig wahrscheinlich an Platten zu kommen. Kannte man dann die Musiker, die da gespielt haben? Also es war ja dann noch ziemlich neu. Du hast gesagt, du hast es gerade erst entdeckt für dich, den Jazz. Da hat man, ja, jetzt sehen, schauen wir uns gerade so Fotos an. Da war auch Londoner Musiker waren dabei. Ich stelle mir vor, die kannte man damals gar nicht. Das war dann so, dass man den Klängen gehört hat. Das war dann wahrscheinlich erstmal egal, ob das jetzt Londoner oder Westmusiker waren oder wie hat man das verortet. Konnte man das überhaupt einschätzen als Laie, was da sozusagen, was das Besondere dann da war auf der Bühne?
6: Das Wichtigste war nicht die Expertise, sondern die Aufgeschlossenheit. Ich hatte das große Glück, dass ich vom Hessischen Rundfunk erzogen wurde, also mit Westradio und nicht irgendeinem Westradio. Ich glaube nicht, dass man vom RIAS hier in Berlin oder vom SFB solche Sendungen hören konnte wie Rums vom Hessischen Rundfunk. Da saßen alte 68er oder junge 68er an den Mischpulten und Plattenspielern und überforderten und lockten das junge Publikum hüben und drüben mit Musiken, die man noch nie gehört hatte. Und ich saß dann immer hier mit meiner Kladde und schrieb immer mit. Ne? Oft in abenteuerlichem Englisch, aber beim nächsten Mal kannte man schon ein bisschen mehr. Das war wie so ein Schneeball. Prinzip, der Schneeball wurde immer größer, je länger er rollte. Und die Expertise wuchs dann eben auch. Ne?
5: Ja, ja.
6: Und was mir immer auffiel, ich kann es mir eigentlich nicht so richtig erklären, warum sich immer mehr Jungs als Mädchen für Musik interessierten. Das hing wahrscheinlich auch so mit der Adoleszenz zusammen. Gerade bei Rockfans ist es ganz wichtig gewesen, Ahnung zu haben. Besetzung von irgendeiner Band und so weiter. Und obwohl Jazz, zumal Free Jazz, etwas ganz anderes ist, also dieses habituelle Ahnung haben, das hatten die Jungs mehr drauf als die Mädchen. Die Mädchen kamen mit und waren dann auch aufgeschlossen, aber es waren immer mehr Jungs als Mädchen, ganz klar.
5: Mhm.
6: Aber sag mal, wie war das bei dir? Du hattest deinen Vater, ja? Wie fing das bei dir an? Gleich mit solchen Klängen?
5: Ja, genau. Also ich bin ja dann in Wuppertal aufgewachsen, zwar in Leipzig geboren, aber in Wuppertal aufgewachsen und da gab es dann natürlich schon die Brötzmann und Peter Kowald und so, das gab schon alles um die Ohren. Ich konnte das aber gar nicht einordnen. Für mich war das dann ganz normal. Also ich wurde dann mitgeschleppt auf Konzerte und Festivals und habe der Jazzmusik gelauscht, aber das irgendwie nicht in irgendeine Schublade gesteckt oder so. Das war halt da. Und dann kann ich mich eigentlich so als nächstes eher so daran erinnern, dass ich als Teenager ganz andere Vorstellungen hatte von Musik und dass auch alles toleriert wurde. Also ich durfte zu Hause die Bravo-Hits hören und so weiter.
6: Das kam sozusagen nach dem Jazz?
5: Ja.
6: Bravo.
5: Das ist klar. Genau, also so richtig weich gespült von Viva und MTV und so. Und da wurde ich nicht irgendwie erzogen, sondern das durfte ich dann alles auch einmal ausleben. Und eigentlich bin ich dann relativ spät wieder zum Jazz gekommen. Also habe sozusagen irgendwann meinen eigenen Weg gefunden. Ich glaube, das war einfach wichtig so. Sonst hätte ich heute nicht die Jazzwerkstatt machen oder meine Konzertreihe in Berlin, wenn ich nicht selber den Weg gefunden hätte. Ne? Man hat natürlich erstmal, schüttelt man das ab, was die Eltern einen versuchen irgendwie aufzudrücken und so. Und das kam vor rund 20 Jahren, als ich nach Berlin gezogen bin. Da habe ich dann so die junge Generation, also Christian Lillinger, Philipp Gropper, Ronny Graupe, Silke Eberhardt. Und die habe ich dann alle kennengelernt über Konzerte, die mein Vater organisiert hat. Und dann eigentlich über diesen persönlichen Kontakt. Also, dass wir uns, dass es einfach total nette, aufgeschlossene Leute auch sind und man sich dann unterhalten hat und kennengelernt hat. Und erst darüber habe ich eigentlich so die Musik lieben gelernt oder verstanden, was irgendwie da mit der Interaktion. Also für mich war es unheimlich wichtig, in dem Moment irgendwie das live zu sehen. Zu Hause lief natürlich auch Jazz, aber das, da habe ich nicht den Zugang zu gehabt, wenn das so abgespielt wurde von LP oder CD oder so, sondern über die Konzerte habe ich dann den Zugang gefunden und über den privaten Kontakt einfach mit den Musikern, dass ich dann auch mal unabhängig von den Konzerten, die mein Vater organisiert hat, einfach in Kreuzberg oder Neukölln, weiß ich noch, da gab es so einen Laden, da ist man dann in so einen Keller reingegangen und da gab es einfach die wildesten Läden und die waren sehr, sehr spannend. Damals, die man in Berlin entdecken konnte. Und das war so ein Abenteuer. Und das hat irgendwie geprägt. Hm. Ja. Und jetzt, 20 Jahre später, genau, habe ich jetzt also dieses Jahr die dritte Ausgabe der Jazzwerkstatt Peitz gemacht. Und bin natürlich froh, dass ich die Möglichkeit bekommen habe von meinem Papa, das zu übernehmen, das Festival, dass er da auch so lange dran festgehalten hat. Also dazu muss man jetzt nochmal weiter ausholen. Also 82 wurde dann die Jazzwerkstatt Peitz verboten und 2011 wieder ins Leben gerufen von Uli. Und Jimmy ging es damals schon gesundheitlich nicht so gut, konnte sich dann nicht mehr mit einbringen, war aber noch da bei der ersten. Die war dann auch wieder im Kino. Warst du damals auch da?
6: Bei der ersten war ich noch nicht da, aber ich kenne den Film. Ich weiß aber, wie dein Vater sozusagen wieder Blut geleckt hat. Das war 2005 im Oktober in Eisenach bei einer Tagung, ausgerichtet von der Landeszentrale für politische Bildung, von dem Peter Ralf Spierek, großer Jazz-Fan. Und da ging es 2 Tage um Jazz in der DDR und was er für eine Bedeutung hatte für die Emanzipation der Individuen und vielleicht auch für die Bürgerrechtsbewegung und überhaupt für die Vorbereitung des großen Umbruchs. Und dein Vater war eine sagenhafte Gestalt, die man ewig nicht gesehen hatte. Und er tauchte dann wieder auf und erzählte so aus dem Nähkästchen, wie es ihm im Westen gegangen war. Und diese Mischung aus Wallfahrtsgeschichten und Kamerad, weißt du noch, Atmosphäre, hat allen sehr gut gefallen. Und da hat wohl dein Vater sich entschlossen, da wieder einzusteigen und wieder was zu machen und dann auch dieses Label Jazzwerkstatt gegründet, ne?
5: Genau, wo er dann auch also CDs veröffentlicht hat, aber auch im gleichen Zusammenhang dann auch Konzerte in Berlin und Brandenburg, wo ich dann so ein bisschen reingeschnuppert hatte damals. Du hast dann selber früher auch fotografiert viel.
6: Ja, das hier also, ist aus der Melodie und Rhythmus ausgeschnitten. Und das, was ich hier geknipst habe, sieht man also bei diesem sagenhaften Open Air von 1981 mit 3000 Leuten, teils im Regen. Und diesem Open Air verdankt Peitz so diesen Beinamen Woodstock am Karpfenteich. Im richtigen Woodstock waren es 350.000, nicht 3.000. Unmerkliche Unterschiede.
5: Ja. Aber für den Osten dann verhältnismäßig vielleicht also ähnlich. Als
6: dem Staat DDR und seinen Kulturerlaubern oder Verbietern reichte es. Uli hat mal gesagt, mit der Musik hatten die eigentlich keine Schwierigkeiten. Diese Verrückten mochten tuten und blasen, wie sie wollten. Sie hinterließen ja keine bedenklichen Texte. Aber diese unkontrollierten Menschenmassen, die da hinzogen und dass man nicht selber den Hut auf hatte, Das empfanden die als bedenklich. Muss man sagen, ein paar Jahre später hat der Zentralrat der FDJ diese gigantischen Rockkonzerte in der Spätphase der DDR veranstaltet. Also 150.000 mit Bob Dylan in Treptow. Und
5: stimmt.
6: Vielleicht waren es auch noch 120.000. Offiziell hieß es immer 70.000. Aber es waren alle Zäune gefallen. Wahrscheinlich wollten sie keine Devisennachzahlungen leisten. Und bei Bruce Springsteen wird offiziell immer von 160.000 gesprochen. Dann gab es noch Joe Cocker 100.000 oder so. Und ganz abgesehen von der Musik ist das natürlich auch eine riesige logistische Herausforderung. Also zum Beispiel bei Joe Cocker, da habe ich es mit der Angst zu tun bekommen. Die hatten keine Raumteiler im Publikum. Da wurde man dann, wenn so eine Menschenwelle von links kam, hochgehoben, musste flinke Füße machen, damit man nicht fiel und zerquetscht wurde, ne?
5: Ja, jetzt ist man da ganz, also ja, achtsam, ja, was das angeht. Und wenn das sozusagen vom Staat ausgerichtet war, ist es schon naiv vielleicht auch, ne?
6: Dass die aber ideologisch gab es eben einen großen Unterschied. Zum Anfang vollkommen Angst, bedenklich abwürgen. Es ist draußen, wir stellen nicht die Seele, wir veranstalten es nicht. Und gegen Ende der DDR, wir setzen uns an die Spitze der Jugend, werden wieder populär als FDJ. Der FDJ-Zentralrat hatte wohl Fantasien von einem zweiten Woodstock-Festival an vier Orten der Erde in Los Angeles, London, Moskau und Ost-Berlin. Das ist doch ein Unterschied zu Peitz 1981.
5: Wie schnell eigentlich, ne? In den paar Jahren da so ein ganz anderer Gedanke kommt, aber ja, so habe ich das eigentlich noch nie gesehen, ne?
6: Aber es war eben auch ganz andere Musik. Also diese Musik, die da gespielt wurde bei den Rockkonzerten, das war im guten Sinne der Mainstream des klassischen Rock, wohingegen die Musik, die in Peitz erklang, niemals irgendwie mehrheitsfähig war, hatte auch niemals einen Pop-Appeal, sondern eigentlich waren das Veranstaltungen für Individualisten, die auch gerne Bücher lasen. Jedenfalls hatte man mit diesem Free Jazz keine Peer Group oder so. Man war eigentlich immer Einzelner oder in einer kleinen Gruppe von Leuten. Es prägte weniger den Zeitgeist als das andere.
5: Ja, es gab ja auch diesen Begriff Free Jazz, also dass man dieses Free im Jazz auch wirklich gelebt hat im Sinne von die Freiheit, die man sonst nicht kannte und da alles auch rein interpretiert hat, ne? Also jeder für sich eben und man da sozusagen Sachen rauslesen konnte aus bestimmten Konstellationen oder was Musiker dann noch alles benutzt haben zum Spielen und so, dass das ein bisschen den Freiheitsgedanken eben auch geprägt hat. Und wahrscheinlich, also ich bin jetzt nicht so nah an den Texten dran von Joe Cocker und so weiter, aber da wird bestimmt auch viel von Freiheit gesungen und so weiter. Aber gut, es war eine ganz andere

0: ein. Die kannten die Jazzgeschichte überhaupt nicht und die dachten, es muss jetzt so sein und alles andere so, ne?
1: Ja, genau. Die haben nicht.
0: Das ist sozusagen, als ob du den abstrakten Picasso für das A und O der Malereigeschichte hältst, auch noch nie einen Dürer und einen Cradach gesehen hast, ja? Mhm. So ähnlich war das.
1: Und für mich ist nochmal so ganz interessant, vielleicht kannst du das nochmal ein bisschen besser erläutern. Also es gab jetzt sozusagen die Ostszene, ich sag jetzt mal stellvertretend Bibi Sommer, Ulrich Gumpert, Conny Bauer, Luden Petrowski natürlich ganz wichtig. Und gleichzeitig gab es im Westen aber parallel eine ganz ähnliche Entwicklung vom Jazz. Also der Jazz kam durch die Besetzer, war ja erstmal so amerikanisch geprägt, als es hier nach Europa kam. Und ist ja dann zu dieser freien Musik hat es sich entwickelt. Im Westen gab es dann Alexander von Schlippenbach, Manfred Schof oder so. Da gibt es noch einige mehr. Wie kommt es, dass sich da so ähnliche Strömungen trotz der Mauer entwickelt haben? Gibt es da so eine Herleitung oder so?
0: Na, wenn herüber und hinüber gelauscht wird, es war ja auch dieselbe deutsche Stunde, wenn man so will, ne? Trotz der Grenze. In der Nazizeit war Jazz in kleinen Gruppen, so Underground-Musik, die sogenannten Swing-Heinis, die auch etwas längere Haare hatten und so. Und wenn man so zugehört hat, Leuten wie Albert Mangelsdorf, die empfanden die sogenannte Stunde Null 1945 auch musikalisch als Befreiung, weil da diese Musik mit den amerikanischen Besatzungssoldaten nach Deutschland West kam. Und Luden Petrowski hat mal gesprochen von der großen, leider swinglosen russischen Seele. Ja, die russische Besatzungsmacht hatte keinen Pop-Appeal. Also man lauschte dann nach dem Westen. Zum Anfang waren die Grenzen auch noch durchlässig. Es gab noch keine Berliner Mauer. Also musikalisch passierte da so etwas Ähnliches. Dass die ältere Generation, die noch von der Nazizeit sehr geprägt war, das mit äußerstem Misstrauen oder Missfallen sah, dürfte in Ost und West ähnlich gewesen sein. Im Osten gab es dann noch eine zusätzliche ideologische Dimension. Ich glaube, Manfred Krug hat mal gesagt, dass ihm irgendein altgedienter SED-Kader gesagt hätte, Herr Krug, Ihren Jazz, das höre ich jeden Morgen, nämlich das Gurgeln in meiner Badewanne, wenn ich das Wasser ablasse. So absolut verächtlich. Mhm. Das war also, man sagte es nicht so, aber dekadente Negermusik des Imperialismus. So, ne? Dann passierte aber Mitte der 60er Jahre ein ganz entscheidender Staatsbesuch, in Anführungsstrichen in der DDR, Martin Luther King, kam 1965 nach Ost-Berlin und hielt zwei Predigten. Eine in der Marienkirche und die andere in der Sophienkirche. Und irgendwie setzte sich dann ein anderes Paradigma durch. Man sagte dann, ja, Jazz ist schwarze Musik, die Emanzipationsmusik der entrechteten Klasse in den USA, sozusagen das Aufbegehren der Sklaven gegen die Sklavenhalter. Also Jazz wurde entideologisiert, was das Kapitalistische betraf, und zusätzlich ideologisiert, was das Fortschrittspotenzial betraf. Es war dann gute Musik. Das, was schlecht war vorher im Jazz, nämlich der Dekadenzvorwurf, wird jetzt erstmal auf den Rock'n'Roll übertragen. Da war dann noch 10 weitere Jahre vom Übel, bis auch das gegessen war, ne? Mhm. Ja. Aber der Jazz, man hatte eigentlich nicht in den 70er Jahren nicht mehr viel auszustehen.
1: Ja, vielleicht hören wir jetzt an der Stelle mal ein bisschen in Musik rein, von zum Beispiel von Conny Bauer, dem Finale der 63. Jazzwerkstatt Peitz, und dann schauen wir noch mal weiter.

0: Ja, willkommen zurück zum zweiten Teil. Wir haben jetzt ein bisschen ausgeholt und mehr zum Kontext der Jazzwerkstatt Peitz erzählt. Du warst jetzt dieses Jahr auch bei der diesjährigen Jazzwerkstatt Peitz. Und vielleicht, ja, du kannst ja nochmal vielleicht besser beurteilen, was sich jetzt verändert hat oder was vielleicht auch ähnlich geblieben ist, was sozusagen sich weiterentwickelt hat oder auch in Erinnerung bleibt von früher.
1: Das musikalische Spektrum ist viel weiter. Das Publikum ist kleiner geworden. Es ist auch älter geworden. Ich glaube, es ist auch viel toleranter geworden. Manche Sachen wären früher wahrscheinlich gar nicht gutiert worden oder hätten nicht stattgefunden. Aber vielleicht solltest du mir das sagen. Hast du mit deinem Vater ringen müssen, bestimmte Sachen aufzunehmen, im Unterschied zu seinen Vorlieben und Verpflichtungen für die Jazzwerkstatt?
0: Ja, also ich würde sagen, Uli ist auf jeden Fall sehr kritisch und lässt das mich auch spüren, wie kritisch er das sieht. Umgekehrt war es die letzten Jahre aber so, man muss sozusagen, ich habe jetzt auch 15 Jahre an der Seite von Uli gearbeitet und ihn da unterstützt bei der Durchführung seiner ganzen Konzerte und habe natürlich auch viel gelernt zum Programmieren und durfte da in den letzten Jahren auch mal kritisch sein mit ihm. Und habe seit einigen Jahren ja auch noch eine Konzertreihe in Berlin, die ich sozusagen selbst verantworten darf und mich sozusagen da auch ein bisschen ausprobieren konnte, bevor ich jetzt das Festival übernommen habe. Und sehe natürlich schon meine Aufgabe darin, die Jazzwerkstatt Peitz weiterzuentwickeln. Also Zukunft, ein bisschen in die Zukunft zu denken, wie man das Festival erhält und eben auch für Publikum öffnet. Es ist total toll, dass so viele Fans von früher noch kommen, Jahr für Jahr. Das ist das Allerwichtigste, diese Treue zu halten. Und aber gleichzeitig eben auch die Balance zu, wie öffnet man sich einem nicht so jazzaffinen Publikum und gestaltet das eher als Event. Und auch eben sich Leuten gegenüber zu öffnen, die jetzt die alte Geschichte nicht kennen. Es wäre irgendwie schade, wenn man immer wieder davon ausgeht, das müssten die Leute wissen. Sondern ich sehe da schon auch eher die Aufgabe darin, immer wieder aufzuklären und Leute abzuholen und die Möglichkeit da eben zu schaffen, dass die Leute die alte Geschichte kennen und da eben was entdecken, was sie so noch nicht kannten. Und die Region hat ja auch gerade einen großen Wandel vor sich und da eben
1: vor sich und auch schon hinter sich, ne?
0: Sowohl als auch, ja. Also ziehen auch immer weiter Leute hin in die Region. Es werden attraktive Arbeitsplätze geschaffen. Oder es gibt auch natürlich eine ganze Generation von Leuten, die damals weggezogen sind und jetzt irgendwie gerne wiederkommen wollen, das mit ihren Kindern oder Enkelkindern irgendwie mal zeigen, wo sie aufgewachsen sind. Und wenn es dann noch sowas gibt wie die Jazzwerkstatt Peitz, manche erzählen mir, dass der große Bruder damals zum Beispiel bei der Jazzwerkstatt Peitz, aber man war selber noch zu klein und wurde nicht mitgenommen. Und jetzt kann man irgendwie mal kommen und sich das anschauen. Und naja, und insgesamt ist natürlich, sehe ich das so, dass der Jazz sich ja allgemein wahnsinnig weiterentwickelt hat. Ich habe natürlich das Glück, sehr internationales Programm einladen zu können. Damals gab es auch internationale Musiker, die gekommen sind, aber da gab es nicht so viele Bands, die man sozusagen rübergeholt hat, sondern einzelne Musiker, die dann in verschiedenen Konstellationen gespielt haben. Und das versuche ich dann mit bestimmten Formaten, den Impro-Konzerten eben auch weiterzuführen. Diese Idee von, ich habe einen Musiker von einer internationalen Band, die dann aber ein Impro-Konzert spielen mit Berliner Musikern zum Beispiel, ja, die einfach noch nie zusammengespielt haben. Also so beides sozusagen internationale Bands, die vielleicht eine Attraktivität darstellen für die Reise, die man dann als Publikum natürlich auch mit sich in Kauf nimmt. Ne, man muss irgendwie ein Hotel bezahlen und so weiter. Also man muss das Programm ja auch so attraktiv machen,
1: ja,
0: dass man kommt.
1: Ja, man muss richtig wollen, um dahin zu reisen.
0: Ja, genau. Es ist schon eine Entscheidung mit einfach den Kosten, die da fürs Publikum auch mit dranhängen. Und deswegen also sozusagen Bands, die auch selbst, also Berlin hat ja nun wirklich eine tolle Jazzszene und man kann hier so viele Sachen hören. Wenn ich jetzt irgendwie für 30 Euro ein Konzert hier hören kann und gehe abends nach Hause, dann ist es halt verhältnismäßig natürlich viel günstiger als die Reise nach Peitz. Deswegen muss man immer gucken, dass man das programmatisch einfach so attraktiv gestaltet, dass sich das dann lohnt.
1: Aber in einem kleineren Ort wie Peitz entfaltet sich auch ein Festival ganz anders als eine Veranstaltung, bei der alle Konzerte zueinander gehören und einander sozusagen kommentieren. Beim Jazzfest in Berlin, da gehst du dann wieder nach Hause und steigst in die U-Bahn, gleich wieder unter 100 Leuten, die damit gar nichts zu tun haben, als zerbröselt ein bisschen mehr. Und vor allem kannst du jeden zweiten Abend praktisch irgendwo hingehen. Und Peitz ist wie so ein Lebenskapitel, ja, fährst immer wieder hin. Sehr gerührt hat mich in diesem Jahr Om, das ist das Schweizer Quartett, jetzt ist es ein Quintett. Ich habe vorhin mal in meiner Tonbandkladde nachgeguckt. Die ersten Tonbandaufnahmen von Om habe ich vor 50 Jahren gemacht. Das war ein Konzert bei Jazz in der Kammer, in Kammerspielen des Deutschen Theaters. Und das wurde auf Radio DDR gesendet. Ne? Und ich war hingerissen von dieser Band, die damals auch in Peitz gespielt hat. Vier junge Schweizer, die eine Art von Jazzrock spielten, die aber sich mit dem Free Jazz vertrug. Hat mir sehr imponiert. Viel später habe ich sie dann nochmal gehört. Sie waren viele Jahre auseinandergegangen. So um 2010 habe ich sie dann nochmal gehört. Und jetzt war ich ein bisschen skeptisch. Der Freddy Studer, der Schlagzeuger, war gestorben und ich dachte, was ist das hier, ein Revival? Werden hier sozusagen alte Hirsche ans frische Wasser geführt? Nein, aber überhaupt nicht. Das war ganz vitale, nachvollziehbare, aufregende Musik, auch durch zwei neue Schlagzeuger, die eine ganz andere Färbung da noch eintrugen. Also ein ganz jetziges, packendes Konzert. Das hat mir sehr gefallen. Und die andere Sache, die mir auffiel, du hast gesagt, wir sind so nah an der tschechischen und polnischen Grenze. Ich will eigentlich jedes Jahr eine tschechische und eine polnische Band haben. Und die waren so unterschiedlich. Das eine war praktisch ein Prager Jazz-Rock-Trio und es war nicht so meine Art und Weise. Aber neben mir saß auf der Wiese da am Hammergraben ein alter, korpulenter Herr, der sprang dann auf und tanzte wie ein Verrückter und empfing Applaus und sagte, das war was für mich und ich habe es gemacht und so. Ne? Und das Zweite, das war ein Duo, ein polnisches Duo von einer Sängerin namens Mariusza.
0: Mhm. Mariusza,
1: wie heißt sie mit Nachnamen?
0: Ich glaube, das ist der Künstlername tatsächlich.
1: Mariusza, aber, genau. Marie, ja, heißt sie eigentlich, wie, ja, du, Bikont.
0: Genau.
1: Und ich dachte, die kennst du, woher kennst du die? Und dann fiel es mir ein, die habe ich vor 3 Jahren beim Weltmusikfestival in Ruderstadt mit einer hinreisenden polnischen Folk-Big-Band namens Tegi Chlopi, die harten Kerle, ironischerweise, gesehen. Und da sang sie und spielte Tuba. Und hier sang sie auch ganz verhalten alte Folksongs aus Polonien, also einer Gegend Polens, die mal zur Ukraine gehörte, mal politisch russisch war, dann wieder zu Polen, begleitet nur von einem Bassisten namens Xawiery Wojcinski. Sowas hätte früher niemals in Peitz stattgefunden. Ich war davon sehr berührt und alle waren sehr berührt. Es passte einfach wunderbar und es erweiterte und bereicherte Peitz und uns alle.
0: Ja, schön, danke. Das freut mich, weil das war tatsächlich, glaube ich, der Programmpunkt, den ich selber auch dachte, na, ob der gut funktionieren wird, ja, und so. Aber auf den Sonntagnachmittag einfach nochmal sowas in sich gehen. Und ich habe das Duo eben in Tschechien bei einem Festival, Jazz Goes to Town, gesehen vor 2 Jahren. Und das ist mir noch so in Erinnerung geblieben, weil ich auch so Gänsehaut hatte und dachte, ja, es ist auch irgendwie wichtig, solche Programmpunkte zu zeigen. Also eben diese, ja, diese Vielfalt insgesamt. Ne? Man kann sich auch einfach nochmal anders einlassen auf quietschige Töne oder was auch immer, wenn man dazwischen dann halt auch die Kontraste hat. Ne? Ich glaube, das ist einfach auch, was man bei so einem 3-Tage-Festival, 20 Konzerte auch ein bisschen mitbedenken muss. Wenn es immer nur quietschig ist, dann ist da, glaube ich, bei wirklich nur einer kleinen Anzahl an Leuten noch die Aufmerksamkeit da, die Nuancen und so. Und ich versuche eben bei der Programmgestaltung immer sowas im Wechsel zu haben. Ja. Ne? Also einfach was melodisch Rockiges, damit man sich im Anschluss wieder auf was anderes einlassen kann. Ja, und im Idealfall die Sachen eben unterschiedlich bei unterschiedlichen Leuten gut ankommen, aber im Idealfall natürlich bei allen gut ankommen. Es hat mich auf jeden Fall, glaube ich, fast genauso berührt wie die Musik selber, dass das so gut angenommen wurde da in der Kirche, das Duo mit den ukrainischen oder ja so Wiegelieder und so, die da interpretiert haben.
1: Das fiel mir damals schon auf, der Kontrast zwischen den DDR-Free-Musikern und den Polen. In der DDR, wie überhaupt in Deutschland, gibt es ein gebrochenes Verhältnis zu volksliedhaften Traditionen. Das hängt mit der Nazizeit zusammen. Ich sage immer, die Nazis haben die blaue Blume der Romantik zu Braunkohl gemacht. Polen haben damit kein Problem gehabt, ne? Das merkte man auch damals schon in den 70er Jahren. So Musiker wie Zbigniew Niemiszewski oder auch Tomasz Stanko, diese Folk-verwandte Melancholie, die gehörte zutiefst zu diesem geprügelten und geschundenen, zum großen Teil ermordeten polnischen Volk, das natürlich nach seinen beschädigten Wurzeln grub. Mhm. Und dieses Tätervolk der Deutschen, ja, die aufgeschlossenen Musiker konnten da nicht an irgendetwas, was so verhunzt und missbraucht worden war, aus der deutschen Musikgeschichte anknüpfen. Mhm. Es gab zum Beispiel Uli Gumpert aus Deutschen Landen und sowas, da wurde das zitiert. Aber es wurde gleich wieder zurückgenommen und ironisiert, um zu zeigen, wir machen es jetzt aber nicht pur, sondern wie eine kritische Distanz. So, ne? Das war nicht das polnische Problem, das war ein deutsches Problem.
0: Ja.
1: Weil das hing in vielen Jatzerbuden, auch das große Plakat glotzt nicht so romantisch. Ja, wenn man immer zu romantisch ist, dann glotzt man romantisch. Aber wenn man nie romantisch ist, dann ist man Holzkopf.
0: Ja, stimmt. Ist mir auch aufgefallen. Also ich versuche eben, mir mehr und mehr polnische Jazzbands anzuschauen und so. Also ich versuche, möglichst viel auch live zu gucken, also live zu sehen und danach einzuladen. Weil es einfach, also was auf CD funktioniert, funktioniert nicht immer live und umgekehrt. Ja. Was live funktioniert, funktioniert manchmal nicht auf der Platte so, ne? Ich habe das so gespürt, aber jetzt hast du es ganz gut auf den Punkt gebracht. Die können das einfach, die haben dann eine andere Kontinuität auch in dieser Jazzgeschichte drin, das, worauf sie zurückgreifen und das ganz normal romantisch mit einbinden, ne? Das ist überhaupt nicht so befremdlich oder so.
1: Aber das ist ja in der keltischen Welt und in Frankreich genauso. Mhm. Guck mal, dieser unglaubliche Beitrag des Flamenco oder des Fado zur iberischen Kultur, ja?
0: Ja.
1: Das haben wir alles eben nicht so. Aber andererseits, wenn wir uns dem öffnen und es lieben, haben wir es eben auch. Wir müssen es ja nicht selber machen. Wir müssen es irgendwie ansatzweise verstehen und akzeptieren und uns daran freuen können. Man liest ja auch nicht nur deutsche Bücher, sondern ja.
0: Ja.
1: Sehr schön. Also ich war jetzt zum ersten Mal so richtig an der Mosel im Urlaub auf einem Weinfest. Und es ist auch ganz herzig, wie die Leute da, waren überhaupt keine Besoffenen, aber die Musik, die da gespielt wird und die dann im fortgeschrittenen Zustand gegrölt wird, sind dann eben irgendwelche ballermännischen Hits von YMCA bis Sweet Caroline und so weiter. Also es ist etwas Erborgtes, was nicht aus der eigenen Tradition kommt, ne?
0: Mhm.
1: Und ich glaube, dass in den anderen Ländern da noch auf eine natürlichere Art und Weise und vielleicht auch mit mehr praktizierenden Volksmusikern gefeiert werden kann als bei uns.
0: Ist auf jeden Fall schwierig, genau, diese deutschen Volkslieder da irgendwo wiederzufinden. Ich erinnere mich, letztes Jahr hatte ich eben Baby Sommer und Uli Gumpert mit deutsche Volkslieder und die alten Jazz-Fans, die kannten das natürlich und haben sich auch besonders auf diesen Programmpunkt gefreut. Aber ich habe tatsächlich auch von dem jüngeren Publikum, was eher durch meine Berliner Konzertreihe Jazz Access den Weg nach Peitz gefunden haben und so, die waren schon so das war ja ganz komisch und so, wie hat man das denn zu verstehen und so, ne? Also da merkt man auch, dass es in meiner Generation eben auch, ja, dass man damit nicht aufgewachsen ist, dass man das nicht kennt, ne?
1: Ja.
0: Es wird jetzt natürlich alles mit den kommenden Wahlen sowieso alles nochmal spannend, wie sich das weiterentwickelt. Ja. Bisher aus dem Harz, ne?
1: Also das, was da als deutsche Kultur plakativ eingefordert wird, das graust Hund und Hütte, ja, das ist sowas von eng und abkapselig, ungebildet, doof. Jede lebendige Nationalkultur ist natürlich in Kommunikation entstanden, ne, und nicht in Abkapselung.
0: Ja, ich habe immer noch, bin noch ein bisschen optimistisch. Das ist aber, glaube ich, mein Wesen, dass ich immer bis zum Schluss noch ein bisschen optimistisch bleibe und das braucht man, glaube ich, heutzutage. Wir hören jetzt noch mal ein bisschen Musik. Wir hören mal von dem Duo aus Polen, von dem wir eben gesprochen haben, was von der letzten Jazzwerkstatt Peitz. Und bis gleich.

0: Ja, willkommen zurück. Ich sitze hier mit Christoph Diekmann und wir haben im Podcast Klang und Kontext für Sternchen FM. Wir haben schon ganz viel über den Jazz geredet, aber es gibt auch sicherlich auch viele Parallelen zu anderen Strömungen. Du hattest es vorhin schon mal so ein paar Mal erwähnt, dass es gar nicht so Schubladen waren, sondern viel breiter und sich gegenseitig auch befruchtet hat, ne? Du hast ja schon als Journalist und Autor so viel erlebt und mit so vielen Musikern in Kontakt gewesen und so. Mich interessiert noch mal ein bisschen, was dir so, weiß nicht, eine oder andere Anekdote.
1: Ich habe Theologie studiert und bis zum Ende der DDR bei der Kirche gearbeitet, im Ökumenisch-Missionarischen Zentrum der Berliner Missionsgesellschaft. Und nebenbei habe ich geschrieben für den Sonntag. Das war diese Wochenzeitung vom Kulturbund, ein DDR-Ventilblatt mit viel mehr Freiheiten als andere DDR-Publikationen hatten. Und da habe ich in der Endphase der DDR auch über diese großen Konzerte, also Dylan, Springsteen, aber auch über Jazzkonzerte geschrieben. Ich bin kein Musiker und die Art und Weise, wie ich darüber geschrieben habe, war sozusagen die Spiegelung der DDR-Wirklichkeit und der Lebenswelt in der Musik. Für Menschen unserer Generation hatte Musik eine ungeheure Bedeutung. Das war sozusagen die Traumfähre in die verbotene Lebenswelt. Ja.
0: Schönes.
1: Ich denke aber, dass für jede junge Generation Musik ein Medium der Emanzipation und der Reife ist. Und deshalb werde ich mich auch sehr zurückhalten, zum Beispiel zu sagen, was heute Popmusik ist, das ist ja Schwachsinn oder gab es ja schon mal. Ja. Die viel reichere Musik, selbst wenn ich es manchmal denken sollte, würde ich es nicht sagen. Aber ich denke, dass die Musik heute im übertragenen Sinne nicht mehr so viel kostet wie früher. Also man muss sich nicht mehr gegenüber einer Elterngeneration oder gar einem Staat behaupten mit seinen musikalischen Vorlieben. Im Gegenteil, die Musik muss darum kämpfen, Hörer zu finden, weil es so viele Ablenkungen gibt. Und das Schlimmste, was passieren könnte, auch mit einem Jazzfestival, ist, dass es sozusagen gefällig wird, dass die Musik den Hörern sagt, ihr braucht gar nicht so genau hinzuhören, wir machen es mal ein bisschen geschmäcklerisch und derselbe Refrain kommt gleich wieder und wenn ihr zum nächsten Act lauft, verpasst ihr hier auch nicht viel, so dass sich also die Kunst und das Publikum durch Anspruchslosigkeit wechselseitig herunterwirtschaften und sowas darf in Peitz nicht passieren. Es muss fordernd bleiben, aber es soll sich nicht versperren. Die Musik soll kommunizieren und der Hörer soll der Musik etwas Eigenes entgegentragen. Dann haben sie beide was davon.
0: Ja, das ist sehr schön. Ja, das nehme ich gerne mit. Gehe gerne aufs Publikum ein. Ich denke, wichtig ist, das Festival fürs Publikum zu machen. Konzertmöglichkeiten für Musiker zu schaffen, ist natürlich auch immer schön, aber da gibt es Clubs und so weiter. Aber eben den Ort des Begegnens, dass sie aufeinandertreffen und dann eben ein 3-Tage-Festival im Idealfall, wo sich das auch ein bisschen mehr zusammenkommt als bei einem einfachen Clubbesuch oder bei einem Festival in der Metropole, wo die Musiker im Backstage verschwinden und das Publikum dann zur nächsten U-Bahn geht, ne? Also, dass man da einfach den Ort dann nochmal gestaltet, wo der Austausch dann auch passieren kann. Das ist natürlich für die Musiker total wichtig, auch zu sehen, zu hören, wie es beim Publikum ankam. Und ja, und dann schön Raum zu schaffen. Ansonsten, genau, hören wir jetzt auf jeden Fall nochmal in etwas Musik von der vergangenen Jazz-Werkstatt Peitz.

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4: Hallo liebe Fans von Sternchen FM. Mein Name ist Yannick, ich habe einen Podcast und ich freue mich total, dass ich die Möglichkeit habe, euch heute eine Folge von meinem Podcast hier bei Sternchen FM zu Gehör zu bringen. Es geht in dieser Folge um Queerness und um Transidentität und ich finde, diese Folge könnte aktueller nicht sein, obwohl ich sie schon vor fast einem Jahr aufgenommen habe. Aber alles, was ich in der Folge sage, dazu stehe ich nach wie vor zu 100% und ich finde es nach wie vor total wichtig oder vielleicht gerade sogar noch ein bisschen wichtiger als vor einem Jahr, dass viele Leute erinnert werden, für welche Art von Zusammenleben wir weiterhin kämpfen. Und zwar mit ganzer Seele. Weil ich diese Folge schon vor ungefähr einem Jahr aufgenommen habe, spielt der Terroranschlag auf die Pride in Berlin hier keine Rolle. Aber wenn du eine queere Person bist und gerade zuhörst, hoffe ich, dass du dich durch meine Worte gesehen fühlst. Ich war an dem Tag selbst auf den Straßen Berlins und habe die ganzen Ereignisse auch immer noch nicht ganz verarbeitet. Ich kann mir vorstellen, dass es vielen Menschen innerhalb und außerhalb der queeren Community genauso geht wie mir. Aber auch abgesehen von dieser Einzeltat erlebe ich im Alltag immer mehr bedrückende Momente. Ich wurde in letzter Zeit öfter in der U-Bahn beispielsweise als Schwuchtel bezeichnet und kam immer öfter in Situationen, in denen ich mich nicht mehr sicher gefühlt habe. Und das, obwohl ich in Berlin lebe. In Cottbus gab es ja, wie ihr sicherlich wisst, in letzter Zeit auch vermehrt Anschläge von Rechten auf Linke und auf queere Menschen. Und es macht den Anschein, dass die Luft für uns immer dünner und dünner wird. Ich kann deshalb nur dazu ermutigen, uns wieder bewusst zu machen, wie schön eine Gesellschaft sein könnte, in der wir alle frei leben können und in der wir alle aufeinander aufpassen. Falls ihr noch mehr Folgen von meinem Podcast hören wollt, dann macht das gern. Er ist überall verfügbar, wo es Podcasts gibt. Moderierter Narzissmus heißt er. Aber jetzt wünsche ich euch erstmal ganz viel Spaß bei der Folge 8 meines Podcasts.
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4: Wisst ihr, was einen auch wieder voll zurück ins Leben holen kann, was ich jetzt letztens gemacht habe? Neue Bettwäsche und neues Kopfkissen. Oh mein Gott. Ich habe ja eigentlich zurzeit nicht so viel Geld und deswegen habe ich so Anschaffungen von solchen Sachen halt ewig verschoben und immer weiter aufgeschoben und so und habe immer gedacht, nee, das geht jetzt nicht, ich habe jetzt gerade kein Geld, ich muss damit warten und so weiter. Aber letztens habe ich mein Bett so neu bezogen und habe dann so das frisch gewaschene Bettlaken, was ich hatte, so draufgezogen und das Laken, das wirkte überhaupt nicht richtig sauber oder irgendwie nicht so richtig schön, sondern das hatte irgendwie noch so leichte, ja, Verfärbungen oder so, also, und es hat sich auch irgendwie nicht so richtig geil angefühlt, also es war nicht so schön, ja, es hat sich halt vom Stoff her nicht so geil angefühlt, sondern es war halt irgendwie so ein bisschen, es hatte so einen leichten Film drauf, also ich glaube, ich bin da auch sehr empfindlich, also ich glaube, der durchschnittliche Mensch hätte das jetzt gar nicht so schlimm gefunden, aber ich habe das so angefasst und angeschaut und dachte mir so, ne, also das kann es nicht sein. Ich beziehe mein Bett neu und dann gibt mir das gar nicht dieses Gefühl von wegen so, oh geil, neu bezogenes Bett, frisch bezogenes Bett und geil, neue Bettwäsche und so. Und es hat mir dann so, also irgendwie hat mich das so, ich wollte so sehr dieses Gefühl von neuer, frischer Bettwäsche und so. Und irgendwie ist es ja auch, wenn man im Außen so wenn man jetzt zum Beispiel, wenn ich zum Beispiel mein Zimmer aufräume oder den Boden sauge oder so, dieses Reinigen im Außen, das reinigt mich auch immer von innen so krass. Und ich wollte einfach unbedingt so dieses Gefühl von einem geilen, neu, frisch bezogenen Bett. Und dann habe ich mir einfach neue Bettlaken und neue Bettwäsche bestellt. Es war mir dann egal in dem Moment. Ich dachte so, nee, das muss jetzt sein, das muss jetzt sein. Und das habe ich gemacht und die ist heute angekommen. Bisschen früher als erwartet und das ist so geil. Ich habe es schon in die Waschmaschine gemacht. Es läuft jetzt durch, also der Waschgang läuft jetzt und dann kann ich das trocknen und dann kann ich morgen die Bettwäsche schon rauf machen. Oh mein Gott, ich freue mich so sehr. Oh. Oh, ich freue mich richtig doll. Okay. Gut, ich muss jetzt keinen frische Bettwäsche-Orgasmus hier vor diesem, also in meinem eigenen Podcast bekommen. Ich könnte ja so ASMR-mäßig, ich habe jetzt mal eben kurz das Kopfkissen geholt und hier, ich mache jetzt mal so ASMR-Sound mit dem Kopfkissen am Mikrofon, mal gucken, ob das geht. Ah. Hat man das gehört? War das enjoyable auf Kopfhörern?
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Darüber wollte ich reden. Neues Leben. Wenn man so eine neue Bettwäsche drauf macht, dann fühlt sich das teilweise an, als wär man wie neugeboren. Und ich finde, es ist einfach nötig, dass wir heute mal darüber reden, über ein Thema, was irgendwie die letzten Folgen auch schon immer mal wieder am Rande aufkam, aber was ich halt nie vollends besprochen habe, weil ich, weiß ich nicht, weil ich vielleicht auch ein bisschen Berührungsängste damit habe, vielleicht auch ein bisschen Angst habe, was Falsches zu sagen und auch irgendwie ich das Gefühl habe, dass dieses Thema gerade so ein krasses Politikum ist, obwohl es das eigentlich gar nicht sein sollte und ich auch das Gefühl habe, wenn ich jetzt darüber rede, dass ich das dann vielleicht noch befeuere, dass es so ein Thema ist oder so, aber es ist mir einfach so wichtig, deswegen, ich habe so viel jetzt in letzter Zeit erlebt, was in diese Richtung irgendwie reinspielt, dass ich das Thema jetzt mal besprechen muss mit euch. Und zwar soll es gehen heute um Transidentität. Also um transgeschlechtliche Identität, um Non-Binärität, kann man das so sagen? Ihr müsst mir verzeihen, wenn ich hier und da vielleicht ein Wort sage, was irgendwie nicht ganz angemessen ist oder so. Ich versuche mein Bestes, ich versuche die richtigen Worte für das zu benutzen, weil ich es auch total logisch finde, dass man halt irgendwie versucht, Sprache zu benutzen, die einfach treffend ist für das, was es ist und nicht am eigentlichen Punkt vorbeigeht. So. Deswegen ist es mir auch wichtig, dass ich da die richtigen Worte benutze, aber es kann eben sein, dass ich mal was Falsches sage oder so einfach aus Unwissenheit heraus. Dann seid ihr natürlich herzlich eingeladen, wenn ihr es besser wisst, mir das zu sagen und mich da zu korrigieren. So. Es soll aber nicht nur um Transidentität ganz speziell gehen, sondern auch generell um Queerness und wie das gerade und den queeren Backlash, den wir gerade so erleben in unserer Gesellschaft, leider Gottes. Wie fange ich an? Also, ich glaube, ich fange einfach mal mit einer Geschichte an, die mir passiert ist, die mich irgendwie bis, also das ist schon einige Jahre jetzt her. Lass mich mal kurz überlegen, wie lange genau. Es muss gewesen sein im Jahre 2023, Anfang des Jahres 2023 muss es gewesen sein oder Ende des Jahres 2000. 22. Aber auf jeden Fall, also es ist quasi, heute haben wir 2025, 26, also es ist 3 Jahre jetzt circa her. Da habe ich einen Kollegen besucht in Füssen. Also der hat gerade in Füssen im Allgäu, zu dem Zeitpunkt habe ich ja noch in Wien gewohnt, ein Musical gespielt. Ich weiß schon gar nicht mehr, welches es war. Ich glaube, wir haben zwei Stücke direkt hintereinander angeguckt. Also ich glaube, es war Ein bisschen Frieden und Zeppelin. Also beide Stücke waren, nee, warte mal. Waren beide Stücke von Ralf Siegel geschrieben oder war nur ein bisschen Frieden von Ralf Siegel? Ich bin mir jetzt gerade nicht mehr genau sicher, aber auf jeden Fall, ein bisschen Frieden war auf jeden Fall von Ralf Siegel. Ralf Siegel, das ist so ein, naja, eigentlich ein Komponist und Songwriter, der ein paar bekannte Schlager geschrieben hat, die auch bis heute noch Klassiker sind, wenn man irgendwie im Bereich Schlager so ein bisschen unterwegs ist. Was man automatisch ist, wenn man halt irgendwie in meiner Branche unterwegs ist, weil bestimmte Sachen halt einfach über die Grenzen des Schlagergeschmacks halt hinausgehen, sondern halt auch, also eben auch wenn man Schlager jetzt per se nicht mag oder kein Fan ist von Schlager und besonders nicht von moderner Form von Schlager, dann sind diese Lieder trotzdem so bekannt und so, ja, halt, das sind solche Klassiker, dass man daran einfach nicht vorbeikommt. Zum Beispiel Theater von Katja Epstein oder so, das ist meines Wissens nach von Ralf Siegel, also der hat das geschrieben. Oder Ein bisschen Frieden von Nicole, womit sie, für alle, die es nicht wissen, den Eurovision Song Contest gewonnen hat. Also das ist der eine von den zwei Songs, die mit denen Deutschland den Eurovision Song Contest gewonnen hat. Das war einmal Ein bisschen Frieden und einmal Satellite.
Ist auch bezeichnend irgendwie, ne? Dass das die beiden Songs sind, mit denen Deutschland den Eurovision Song Contest gewonnen hat. Aber gut, jedenfalls, also nichts gegen Satellite und auch nichts gegen ein bisschen Frieden, aber es sind halt beides doch sehr einfach gestrickte Songs irgendwie. Naja, jedenfalls ist quasi in dieser Show ein bisschen Frieden. Das spielt eigentlich alles gar keine Rolle. Ich laber schon wieder so viel sinnloses Zeug. Ich muss das wirklich anfangen mit der Stoppuhr. Also auf jeden Fall habe ich mir dieses Stück angeschaut und dann habe ich hinten hinter der Bühne in der, also ich habe ja dadurch, dass ich den Kollegen besucht habe, wir haben auch da übernachtet und dementsprechend war ich halt auch hinten Backstage, wo die ganzen Leute von der Cast halt rumgelungert sind und so weiter. Und wir haben dann auch da gefrühstückt und da Kaffee getrunken in der Kantine, wo die ganzen Leute aus der Cast halt auch gefrühstückt haben. Und dann sind wir halt ins Gespräch gekommen mit ein paar Leuten und ich weiß schon gar nicht mehr, wie genau wir auf das Thema gekommen sind, aber irgendwie ging es plötzlich darum, irgendwie um dieses ganze Gender-Thema. Und wir haben halt auch so eine politische Debatte darüber geführt, wo halt irgendwie, ich glaube, irgendeiner hat einen Satz gesagt und hat dann halt Schauspielerinnen und Schauspieler oder meinte dann so, oder SchauspielerInnen oder wie auch immer, ich weiß gar nicht, wie ich sagen soll und so. Also irgendwie sowas halt gesagt und daraufhin hat ein Kollege, den ich bis dato nicht kannte und mit dem ich auch nicht befreundet bin, aber wir sind uns da halt begegnet, der hat dann so gemeint, ja, sag doch einfach Schauspieler. Also ist doch scheißegal so. Wenn es nur das gewesen wäre so, dann wäre das ja noch okay gewesen. Ich glaube, das haben viele von uns irgendwie schon mal erlebt, dass so Leute halt genervt sind von diesem ganzen Gender-Thema. Dann ging das Gespräch aber noch weiter und die Person war auf einmal total getriggert und hat angefangen, richtig herzuziehen über Transmenschen. Er hat dann auf einmal davon geredet, dass Transmenschen, dass die Fortschritte der queeren Community, da hat er übrigens dann das Wort LGB-Community benutzt, was auch crazy ist. Also ich meine, ihr wisst es eh, aber ich sag's trotzdem nochmal, falls es irgendjemand, der jetzt zuhört, nicht weiß. Also man sagt zur queeren Community auch LGBTQAI+ Community, weil quasi jeder Buchstabe für eine bestimmte Gruppe steht. Also L steht für Lesbian, G steht für Gay, T steht für Transgender, Q steht für Queer, A steht für Asexual, E steht für Intersexual und Plus steht halt für alles andere, weil es halt natürlich noch mehr Sachen gibt. So. Deswegen, weil das so kompliziert mittlerweile ist, weil man irgendwie, wenn man alle einzeln aufzählt, dann wird es halt viel. Deswegen sagt man auch heutzutage, würde ich jetzt sagen, also so nehme ich das wahr, nicht mehr so oft LGBTQAI+, sondern man sagt mittlerweile vor allem queer, weil das eben einfacher ist, das so zu sagen. Es bedeutet aber, so wie ich das verstehe, so in etwa das Gleiche. Genau, also da gibt es natürlich auch noch mal eine, also da gibt es natürlich, da könnte man jetzt eine sprachwissenschaftliche Debatte darüber führen, ob der Begriff queer vielleicht noch ein bisschen was anderes mitmeint und so, aber im Großen und Ganzen reden wir von demselben Sachverhalt oder von, wir reden von derselben Gruppe von Menschen, von derselben Community, von demselben Thema und so weiter. Und dieser Typ hat halt dann sozusagen erstmal alles ausgeklammert, der hat quasi LGB-Community dazu gesagt und hat damit halt alle anderen ausgeklammert und damit noch nicht genug. Er hat dann auch gemeint, ja, Transsexualität, ich benutze jetzt seine Worte, Transsexualität, das ist ja auch eigentlich

0: davon reden kann, dass Transidentität eine psychische Krankheit ist, wenn man doch genau das Gleiche über Homosexualität lange gesagt hat und immer noch sagt teilweise. Und das würde er für sich selber ja total ablehnen und für sich selber sagen, hä, das ist keine Krankheit, ich bin halt einfach so, vielleicht würde er noch sagen, ich bin so geboren. Das ist nochmal ein ganz anderes Thema, darüber können wir auch nochmal in einer anderen Folge reden, weil nämlich eigentlich das nicht das richtige Argument ist, meiner Meinung nach, weil erstens, es stimmt vielleicht gar nicht, dass wir so geboren sind und zweitens, es ist auch scheißegal, weil ob wir nun so geboren sind oder nicht, spielt keine Rolle, es spielt nur eine Rolle, es ist so und dementsprechend, wenn wir menschlich sein wollen zu jedem, dann müssen wir halt jeden Menschen so akzeptieren, wie er oder sie halt ist und man kann es halt nicht, sich nicht aussuchen. Und das ist vielleicht eher der entscheidende Punkt. Man kann es sich nicht aussuchen. Und dementsprechend sparen wir uns echt viel Leid, wenn wir es einfach so akzeptieren.
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2: Also jedenfalls geht es nicht, es geht nicht in meinen Kopf, wie man, und es gibt halt viele Leute, leider, auch in der queeren Community, die selber zum Beispiel transfeindlich sind. Und ich weiß nicht warum, aber gerade Transfeindlichkeit ist wirklich so unglaublich stark verbreitet. Irgendwie stört das die Leute so krass, dass das bei jemandem nicht so passt. Irgendwie, ich weiß nicht, warum das die Leute so angreift, aber irgendwie, es gibt so viele Leute, die sich total angegriffen fühlen davon, wenn jemand zum Beispiel sagt, ich fühle mich weder als Mann noch als Frau. Oder wenn jemand sagt, ich bin als Mann mit einem Penis geboren worden oder ich bin immer als Mann gelesen worden, mein ganzes Leben lang, aber eigentlich fühle ich mich als Frau. Was ist so schlimm daran? Ich verstehe es nicht. Also es ist halt einfach, also aus irgendeinem Grund triggert das die Leute so krass. Und ich möchte an dieser Stelle einfach nur nochmal dafür werben, also ich möchte diese kleine Mini-Plattform, die ich hier habe, einfach mal dafür nutzen, Leute, genauso wie es mittlerweile Gott sei Dank in der Gesellschaft weitestgehend anerkannt ist, dass Homosexualität beispielsweise etwas ist, was niemanden bedroht, etwas ist, was einfach natürlicherweise vorkommt, sowohl beim Menschen als auch in der Tierwelt, etwas ist, was man sich selber nicht aussuchen kann, was man nicht ändern kann, was man nicht verändern kann im Laufe seines Lebens. Und dass es deshalb eine Sache ist, die wir einfach aneinander akzeptieren können. Und genau das gilt auch für Transidentität. Wir können gerne diskutieren über zum Beispiel, wie man das dann macht beim Sport oder so, wenn es da eben verschiedene Kategorien für Männer und Frauen gibt und so weiter. Wir können gerne diskutieren, wie man das macht mit Schutzräumen für Frauen. Also zum Beispiel, wenn sich jetzt ein Mann den Geschlechtseintrag, es ist ja letztens passiert irgendwie, dass irgend so ein Nazi sich den Geschlechtseintrag hat ändern lassen und jetzt sich sozusagen so richtig, der hat sich so richtig lustig, also der macht sich halt lustig über dieses Gesetz, dass man sich das einfach ändern lassen kann, indem er sich halt jetzt so richtig als Oma verkleidet, so richtig übertrieben und schrill halt als Frau verkleidet, um das irgendwie, aber es ist halt, es handelt sich halt um einen Rechtsextrem, um einen Nazi, der halt einfach eigentlich dagegen ist, aber er benutzt das, um irgendwie das zu entlarven auf eine sehr, sehr bescheuerte Art und Weise. Solche Fälle gibt es ja. Also wir können gerne darüber reden, ob es jetzt, ob das Selbstbestimmungsgesetz, so wie es jetzt in Deutschland gilt, ob das gut so ist oder ob man vielleicht da, also sag ich mal, andere Wege gehen sollte, damit das, damit man solche Missbrauchsfälle halt irgendwie vielleicht ausschließen oder vielleicht wenigstens das Risiko verringern kann. Wir können auch gerne darüber reden, dass man irgendwie, wenn jetzt, wie gesagt, Schutzräume, wenn jetzt ein Mann sich den Geschlechtseintrag ändern lässt und dann aufs Frauenklo geht und da Frauen begafft oder so, ne? Also, dass sowas halt nicht passieren sollte, ist klar. Aber da gibt es gibt für all diese Probleme, gibt es Lösungsvorschläge, die jeweils auf die Situation angepasst halt Sinn ergeben. Also zum Beispiel beim Sport gibt es sowieso ja jetzt schon hormonelle Grenzwerte, also wenn wir jetzt über Profisport reden, ja. Also bei Olympia oder so, bei so Profisportwettkämpfen gibt es tatsächlich Grenzwerte, zum Beispiel wie viel Testosteron darf man im Blut haben, damit man noch als Frau antreten darf. Das war nämlich bisher auch schon nötig, auch schon ohne Transidentität war das nötig, weil es nämlich einfach mal ein Spektrum ist und es gibt Frauen mit einem sehr hohen Testosteronspiegel und es gibt auch Männer mit einem sehr niedrigen. Und dementsprechend ist es halt schon immer eine Frage gewesen, wo zieht man da die Grenze? Und da gibt es zum Beispiel den Vorschlag, dass man eben nicht nur zwei Kategorien zulässt, also nicht nur Männer und Frauen, sondern dass man mehrere macht, dass man mehrere Abstufungen macht, wie zum Beispiel beim Boxen oder so gibt es ja auch verschiedene Gewichtsklassen. Da gibt es ja auch nicht nur zwei, so leichte Menschen und schwere Menschen, sondern da gibt es ja dann auch, keine Ahnung, wie viele es da gibt, aber auf jeden Fall mehr als zwei. So, und so ähnlich könnte man das eben in manchen Sportarten, wo der Unterschied zwischen Männern und Frauen besonders entscheidend ist, könnte man das eben dort auch einführen. Das ist ein Vorschlag, ja. Also es gibt noch mehr Vorschläge, aber ich nur mal so, um halt ich wollte das nur mal so erwähnen, um halt deutlich zu machen, dass es für alle diese Probleme auch Lösungsvorschläge gibt. Oder zum Beispiel bei den Schutzräumen für Frauen. Da ist es halt zum Beispiel, da gibt es zum Beispiel den Vorschlag, dass man den Schutzraum für Flinterpersonen macht. Also für nicht nur für, dass man nicht Frauen und Männer unterscheidet, sondern dass man all diejenigen schützt, die potenziell sexueller Übergriffigkeit ausgesetzt sein könnten. Denn es sind zwar auch Männer statistisch gesehen Opfer von sexueller Gewalt, ähnlich wie Frauen, aber die Täter sind eben fast immer Männer, in dem Fall Cis-Männer. Das heißt, wenn man sozusagen die Männer, also wenn man halt jetzt zum Beispiel, in der Praxis würde das dann bedeuten, dass man halt kein Männerklo und Frauenklo hat und auch kein Unisex-Klo, sondern dass man ein Männerklo und ein Flinterklo hat. Wo dann halt alle Leute hingehen können, die diesen Schutzraum halt benötigen. Das wäre zum Beispiel ein Lösungsvorschlag für dieses Problem. Ja, und auch für die rechtlichen Sachen, die beim Selbstbestimmungsgesetz jetzt eine Rolle spielen, gibt es verschiedene Lösungsvorschläge, wie man das regeln kann, sodass das nicht so stark ausgenutzt wird. Und ich finde es auch okay, dass wir als Gesellschaft noch einen Weg finden müssen, wie wir das gestalten, wie wir das machen. Aber ich glaube auch, dass, also was wir uns dabei vor Augen führen sollten, ist, dass halt, wenn jetzt das Selbstbestimmungsgesetz missbraucht wird, dann ist das Problem der Missbrauch und nicht die betroffenen Personen, für die das Gesetz da ist. Wir sollten nicht den Leuten die Rechte wegnehmen, nur weil es missbraucht wird. Das ist generell, da verlinke, also darüber habe ich auch schon mal gesprochen, als ich über Berlin geredet habe. Die Folge heißt, wo viel Chaos ist. Da habe ich ganz viel über dieses Verhältnis zwischen, wo viel Freiheit ist, da ist auch viel Chaos, über diesen Zusammenhang geredet. Also, wo immer wir frei sein können, wird es auch Leute geben, die das ausnutzen und die dazu beitragen, dass es ein Stück weit chaotisch zugeht und die uns ein Stück weit das Leben schwer machen. So. Aber wir dürfen deswegen nicht all unsere Freiheiten aufgeben, nur damit alles ordentlich ist oder damit alles ohne Missbrauch stattfindet, weil am Ende des Tages ist das ja auch wieder eine Unterdrückung oder halt eine Einschränkung der eigenen Freiheit und der eigenen Rechte, also der Rechte von uns allen und der Freiheit von uns allen, die wir uns quasi selbst nehmen aus Angst, dass es missbraucht werden könnte. Ich wünsche mir einfach für uns als Gesellschaft, dass wir endlich an dem Punkt ankommen, wo wir, ja, das ist halt utopisch, ne? Aber ich wünsche mir, formuliere ich es mal anders. Also ich wünsche mir, dass wir als Gesellschaft eines Tages an einem Punkt ankommen, wo diese ganzen Sachen, welche Identität jemand hat und welche sexuelle Orientierung jemand hat, dass das einfach keine Rolle mehr spielt. Ich weiß, das ist utopisch. Ich weiß, das wird wahrscheinlich in meiner Lebenszeit nicht passieren. Aber deswegen ist es noch lange kein illegitimes Ziel. Wir müssen trotzdem in diese Richtung arbeiten. Und je näher wir da dran sind, desto besser für uns alle. Auch für die, die nicht selber Teil der queeren Community sind, beziehungsweise selber betroffen sind davon. Das hat mal Marina Weisband auch in einem Podcast gesagt. Bezieht sich zwar auf was anderes, aber sie hat gesagt, Infrastruktur, die freundlich gegenüber Menschen mit Behinderungen ist, ist menschenfreundliche Infrastruktur. Also, wann immer man sozusagen einen Bus hat, wo man als Mensch mit Rollstuhl zum Beispiel leichter einsteigen kann oder als Mensch mit Gehhilfe, dann können auch alle anderen Leute da leichter einsteigen. Und auch alle anderen Leute profitieren von menschenfreundlicher Infrastruktur. Und genauso kann man das auch übertragen auf unser gesellschaftliches Klima und unseren Umgang mit Freiheitsrechten und so weiter. Denn eine Gesellschaft, die freundlich gegenüber Minderheiten ist, ist eine Gesellschaft, die freundlich gegenüber allen ist. Also auch denen, die nicht Teil einer Minderheit sind. Und ganz ehrlich, wir sind doch alle irgendwie Teil einer Minderheit. Also jeder von uns, fast jeder von uns, ist doch Teil irgendeiner Minderheit. Sei es nun Ostdeutscher, Frau, Teil der queeren Community, keine Ahnung, von der Körpergröße her oder whatever, ja, also oder irgendwelche bestimmten körperlichen Leiden, keine Ahnung. Es gibt so viele Formen von Minderheit, wo man in der Minderheit sein kann. Und wann immer wir sozusagen das zum Maßstab nehmen, dass wir freundlich sind gegenüber allen marginalisierten Gruppen, sind wir auch immer freundlich zu allen Menschen insgesamt. Und deswegen ist es auch für uns alle das Beste.
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Wow. Das wird hier noch, also diese Folge, die wird hier irgendwie redenartiger oder vortragsartiger, als ich das eigentlich vorhatte. Mir war das aber so wichtig. Ich wollte das mal loswerden irgendwie, diese ganzen Sachen. So. Ich möchte noch ein paar Geschichten erzählen, die das ganze Thema betreffen, weil gerade in den USA erleben wir ja durch das faschistische Trump-Regime, erleben wir gerade, dass die queere Community in den USA massiv zurückgedrängt wird. Und eigentlich waren die USA halt lange Zeit, also in den letzten Jahrzehnten waren die USA neben Europa der Ort, wo man als Angehöriger der queeren Community am meisten Rechte genoss oder genossen hat. Es ist zwar so, dass es sehr starke regionale Unterschiede gibt, sowohl in den USA als auch in Europa, was die Anerkennung von queeren Menschen angeht, aber es gab die Orte, es gab die Inseln, wo man als Angehörige der queeren Community hingehen konnte und wo man sich sicher fühlen konnte. Und aktuell, ich weiß es, weil mich auch schon Leute, also es kommen ja auch, ich wohne ja mittlerweile in Berlin und diesen Sommer, es kommen immer viele Touristen, aber diesen Sommer habe ich das zum ersten Mal so richtig miterlebt, wie viele Leute eigentlich internationale Touristen hier im Sommer nach Berlin kommen. Und viele davon sind halt auch queer. Und ich bin mit einigen ins Gespräch gekommen oder in Kontakt gekommen, die auch aus Amerika hergekommen sind. Und was alle gesagt haben, ist halt, dass man als Angehöriger der queeren Community in Amerika, dass die Luft wirklich dünn wird, dass es wirklich immer schwerer wird. Die Orte, wo man hin kann, werden weniger. Die Orte, wo man sich noch traut, sich frei auszuleben, werden weniger. Und die politischen Restriktionen werden immer mehr. Es werden ja auch die Unis, also die Unis werden ja auch angegriffen und wird verboten, dass in der Schule überhaupt über queere Themen geredet werden darf im Unterricht. Es werden politische Organisationen, denen wird die Unterstützung entzogen und so weiter. Trump, also die Trump-Regierung, hat sich auch dafür eingesetzt, dass die Unternehmen ihre Diversity-Programme einstellen. Das heißt, es wird dann auch in den Unternehmen am Arbeitsplatz nicht mehr darauf geachtet, dass man als zum Beispiel als Angehöriger der queeren Community, dass man da noch akzeptiert wird. Das heißt, es steigt überall die Chance, diskriminiert zu werden und es steigen überall die Fälle der Diskriminierung. Und das in einer Zeit, wo quasi queer zu sein immer mehr zum Feindbild wird. Also das macht mir tatsächlich sehr stark Angst. Und was mir noch mehr Angst macht, ist, dass hier in Deutschland eben das Gleiche passiert. Also aus irgendeinem Grund ist es für Leute, die im politischen Spektrum rechts stehen, einfach super einfach, auf die queere Community, viele Probleme auf die queere Community zu schieben. Wahrscheinlich, weil wir halt auch einfach sehr viel Angriffsfläche bieten. Wir überfordern vielleicht die Leute mit unserer Schrillheit, mit unserer Buntheit, mit unserer Andersartigkeit. Wir strahlen halt das Gegenteil von Tradition aus, ne? Und wir strahlen das Gegenteil von Stabilität aus. Da haben wir das Wort wieder. Und ich glaube, viele Leute haben einfach ein starkes Bedürfnis nach Stabilität und auch danach, also wieder zurückzukommen zu einem, wie es früher mal war oder so. Dementsprechend ist es so leicht, uns zum Feindbild zu machen, obwohl wir ja einfach nur so sein wollen, wie wir sind. Ich hatte das Thema letztens auch bei einem Gespräch mit meiner Familie. Mein Opa, der hat, also wir haben über das Thema irgendwie geredet, weil es irgendwie darum ging, dass es ja in Berlin so viele Leute gibt, die einen manchmal irgendwie an der S-Bahn-Station oder so dumm anmachen oder so. Das war so die These, keine Ahnung. Und irgendwie hat mein Opa auch dann sowas gesagt wie, ja, also du bist ja nicht queer, du bist ja einfach nur schwul oder so. Und dann habe ich halt gesagt, nein, ich bin queer, so. Also ja, ich bin schwul, aber ich bin auch queer. Und dann war irgendwie das Thema da. Also ihr könnt euch vorstellen, wie so eine Diskussion dann abläuft. Aber auf jeden Fall hat mein Opa dann da auch sowas gesagt wie, ja, aber die sollen mich halt einfach in Ruhe lassen und sich nicht als was Besseres fühlen. Die sollen sich nicht so hinstellen, als wären sie ein besserer Mensch als ich, nur weil sie
nur weil er hat dann gesagt, ich weiß nicht, ob ich das jetzt hier so sagen darf oder ob ich das hier so sagen sollte, aber er hat gesagt, nur weil sie eine bunte Windel auf dem Kopf haben. Also, es ging schon richtig zur Sache bei dieser Diskussion so. Ich weiß aber, dass, also, ich will ihn auch nicht verteidigen, aber was das angeht, aber ich weiß, dass er das, wie, also er würde niemals einen einzelnen Menschen, wenn er ein einzelnes Schicksal sehen würde, würde er niemals diesen Menschen unfair behandeln oder halt beleidigen, weil dieser Mensch vielleicht irgendeinen bunten Kopfschmuck trägt oder so. Aber er kriegt das ja, also es passiert ja gar nicht in seinem Leben. Er kriegt sowas ja gar nicht mit. Er kriegt das nur medial mit und dann halt vermischt mit solchen Feindbildern halt. Und dementsprechend kommt er dann zu solchen Aussagen, was es nicht besser macht. Aber ich wollte das nur kurz erzählen, um halt, ja, dieses Feindbild irgendwie deutlich zu machen, was eben viele Leute haben. Und das macht mir große Angst. Und Julia Klöckner könnte die Regenbogenflagge am Bundestag nicht verbieten oder auch in den Bundestagsbüros nicht verbieten, wenn nicht eine große Mehrheit der Gesellschaft oder zumindest ein großer Teil der Gesellschaft, ob es die Mehrheit ist, das ist, glaube ich, so ein bisschen unklar, aber wenn nicht ein großer Teil der Gesellschaft das unterstützen würde und das gut finden würde, dann wäre das auch nicht möglich. Dann wäre der Backlash, den sie bekommen würde, zu groß. Sie macht das ja, weil sie glaubt, dass es ihr Sympathiepunkte einbringt. Und das macht mir Angst. Wenn ich höre, dass der CSD dieses Jahr viel weniger Wägen hat als in den Jahren davor, dann macht mir das Angst, weil ich merke, okay, es scheint nicht mehr Common Sense zu sein, dass man als Unternehmen am CSD teilnimmt. Früher, also wir haben das die letzten Jahre ja auch immer kritisiert, warum zum Beispiel die CDU oder so beim CSD mitfährt oder McDonald's, was die da eigentlich damit zu tun haben oder die Springerpresse oder so. Aber ehrlich gesagt, es ist mir lieber, wenn die mitfahren und das irgendwie mit auf ihre Fahne schreiben, also Diversität. Und dafür gibt es halt einen Springerwagen beim CSD, hinter dem man vielleicht nicht unbedingt laufen möchte oder so, als wenn die nicht mitmachen und dann aber auch nicht sozusagen, also ich freue mich doch, wenn sie öffentlich sich für Diversität bekunden und wenn man sie dann auch darauf festnageln kann. Ja, ihr wart doch beim CSD, ihr habt doch euch für Diversity immer ausgesprochen, dann müsst ihr doch auch jetzt diesen Maßstab auch in eurem Unternehmen anlegen und bei euren Veröffentlichungen und so weiter. Aber es ist natürlich auch krass, wie leicht es möglich ist für so ein Unternehmen anscheinend, einfach zu sagen, yo, okay, wir sind jetzt die letzten Jahre immer mitgefahren, aber dieses Jahr halt nicht. Weil die Stimmung hat sich irgendwie so ein bisschen geändert und jetzt machen wir das halt nicht mehr. Und das ist schon beängstigend, wie schnell dann so eine Unterstützung auch wegbricht und wie schnell das bröckelt und man dann sich als Angehöriger der queeren Community, wie einem dann bewusst wird, das Ganze kann ganz schnell in sich zusammenfallen.

0: Ja, macht auch irgendwie traurig das Thema. Aber ich bin, was das Ganze angeht, eigentlich auch sehr optimistisch. Trotzdem immer noch. Denn ich glaube, wir haben große Inseln geschaffen, die so leicht nicht mehr vertilgt werden können, die so leicht nicht mehr weggefegt werden können. Es gibt mittlerweile sehr großen Support für queere Themen in unserer Generation oder in meiner Generation. Es gibt sehr großen Support für queere Themen in großen Städten, gerade zum Beispiel hier in Berlin. Auch hier steht das Ganze, also wir sind auch hier unter Druck, aber ich glaube, es war jetzt eine sehr lange Zeit, wo der Support sehr groß war und wir machen jetzt einen kleinen Schritt zurück, aber nur um zum großen Sprung anzusetzen und dann noch weiter, noch umfassender diese Themen voranzubringen. Und das Ganze wird auch zusammen funktionieren mit der feministischen Bewegung. Und davon bin ich einfach überzeugt. Also wir gehen jetzt vielleicht ein paar kleine Schritte zurück. Wir gucken, wo wir vielleicht den Bogen ein bisschen überspannt haben. Aber insgesamt sind wir stark. Wir sind so viele und es gibt so viel Unterstützung für uns auch trotzdem noch. Wir lassen uns da jetzt nicht so klein kriegen von den ganzen alten Konservativen. Eine kleine persönliche Geschichte will ich noch zum Abschluss noch erzählen. Als ich in Wien war, habe ich eine Person wieder getroffen, die ich schon seit Jahren kenne, also noch aus meiner Zeit, als ich noch in Wien gewohnt habe. Damals hat die Person zwar noch nicht in Wien gewohnt, aber sie war halt immer mal wieder da, weil die Person ist sehr eng befreundet mit meinem damaligen Mitbewohner, mit dem ich heute auch immer noch sehr eng befreundet bin. Und die Person hat in den letzten Jahren eine Transition vollzogen. Also die Person wurde Zeit ihres Lebens bis dato männlich gelesen und hat jetzt quasi eine Transition zur Frau vollzogen. Ich hoffe, ich sage das so richtig oder dass das so das richtige Wording ist. Ich habe einfach mit der Person sehr viel geredet, als ich jetzt letztens in Wien war. So viel, wie ich noch nie mit der Person vorher in meinem Leben geredet habe und auch so mit so viel Tiefgang wie nie zuvor. Und es ist wirklich, als wäre diese Person ein neuer Mensch, als wäre diese Person endlich frei von ihren Ketten, als wäre diese Person endlich in der Lage zu leben und in der Lage, ihre Persönlichkeit frei auszuleben. Und diese Geschichte hat mich so sehr berührt und auch die, ich muss jetzt nicht ins Detail gehen, aber auch, was die Person dann erzählt hat, wie viel Leid es für sie bedeutet hat, die ganzen Jahre, bevor sie die Transition angegangen ist. Diese ganzen Erzählungen, diese ganzen Geschichten haben mich so sehr berührt. Aber halt, mich hat es natürlich berührt im Sinne von, oh Gott, wie schrecklich, was für leidvolle Erfahrungen du in deinem Leben machen musstest. Aber noch viel stärker war halt so ein richtiges Gefühl von Glück. Ich war so glücklich darüber, dass die Person jetzt endlich sich frei entfalten kann. Man hat ihr das so sehr angemerkt, dass halt einfach eine Last, die halt 28 Jahre lang auf ihr lag, auf einmal so viel leichter geworden ist. Natürlich sind nicht alle Probleme verschwunden, aber dieser Shift, dieser Persönlichkeitsshift war einfach so deutlich sichtbar, dass mir fast vor Glück die Tränen gekommen sind. Und ich bin einfach sehr froh, dass wir in einer Gesellschaft heutzutage leben, wo solche Geschichten möglich sind, wo man sich befreien kann und wo die Schutzräume für queere Menschen so groß sind und so stabil sind, dass solche Geschichten geschrieben werden können und erlebt werden können. Und das macht mich glücklich und das macht mich auch irgendwie stolz auf uns als Gesellschaft und auf unsere Fortschritte, die wir gemeinsam erzielt haben. Und es macht mich total entschlossen, das einfach nie wieder herzugeben.
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2: Willkommen zurück im Hier und Jetzt. Danke, dass ihr bis hierhin zugehört habt. Und wenn ihr noch mehr von mir hören wollt, dann hört meinen Podcast Moderierter Narzissmus überall, wo es Podcasts gibt. Und jetzt wünsche ich euch ganz viel Spaß mit dem weiteren Programm von Sternchen FM.
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1: 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Herzlich willkommen zur erstmal letzten Stunde von unserem heutigen Programm von Sternchen FM. Mein Name ist Julia und ich habe einen Gast bei mir im Studio. Stell dich doch bitte einmal vor.
6: Hallo, ich bin der Jo, also alle kennen mich unter Jo. Tatsächlich heiße ich Johannes, aber das Jo ist eine Abkürzung. Das habe ich mir damals ausgedacht, als ich meinen Facebook-Namen ausdenken musste und ich wollte datenschutzmäßig ein bisschen was sparen und habe mich einfach dann Jo genannt und der Nachname ist dann Vra, Vra, und das ist mein kompletter Name, genau.
1: Jo kann ich dann jetzt einfach sagen.
6: Genau, einfach Jo.
1: Jo, warum bist du denn heute hier bei uns im Studio? Wir haben nämlich etwas vor. Erzähl doch mal.
6: Genau, ich wollte heute hier ein paar Sachen improvisieren, denn ich bin Improvisationsmusiker und ich denke mir auch ganz oft meine Sachen, die ich so produziere, rein spontan aus oder je nachdem, welches Gefühl ich gerade habe und genau.
1: Also erwartet uns heute ein ganz buntes Musikprogramm vermutlich?
6: Genau, für ein buntes Musikprogramm über meine ganze Schaffenszeit hinaus, also von Anfang bis zum Ende. Und ich werde auch ein bisschen was live improvisieren hier. Das wird dann direkt im Studio aufgenommen.
1: Da bin ich jetzt schon sehr gespannt. Aber zuallererst, was ist eigentlich Improvisationsmusik?
6: Improvisationsmusik ist Musik, die in dem Moment gerade so entsteht. Das heißt, ein Gefühl, was ich habe, ein Thema, was mich beschäftigt, wird dann umgesetzt. Und zwar so, dass ich nicht mehr vorher aufschreibe, welche Akkorde benutze ich oder welchen Text schreibe ich, sondern dass es alles aus mir rausfließt sozusagen.
1: Also du fängst dann einfach an, drauf loszuspielen und das Werk, was dann dabei rumkommt, das steht dann so für sich.
6: Genau, das entsteht ganz spontan, einfach so für sich, genau.
1: Du hast ja hier dein Keyboard mitgebracht. Kannst du bitte einmal vorspielen, wie du hier improvisierst?
6: Ja, gerne. Probieren wir es einfach mal aus.

0: 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Und ich hab's gefunden.
1: Wow, krass. Also ich habe auch gerade gesehen, um das jetzt mal zu beschreiben, was ich sehen konnte. Du hast ja über das Pedal gesungen, das du gerade gesucht hast. Und ich konnte sehen, dass du halt unter den Tisch geschaut hast, um halt das Pedal zu suchen. Und hast dann währenddessen noch einfach live gerade gespielt. Spannende Beobachtung auf jeden Fall. Wie würdest du denn deine Musik beschreiben, Jo?
2: Also ich lege mich gar nicht so auf ein Genre fest, weil ich habe ein sehr breites Genreverständnis. Ich habe tatsächlich auch mit mehreren Bands verschiedene Genres schon gespielt. Das heißt, ich spiele einfach sehr experimentierfreudig auf mich drauf los, was mir so einfällt und was gerade so mein Stimmungsbild passt.
1: Was sind so trotzdem, die Frage nach dem Genre, was sind so die häufigsten Genres, die du so bedienen kannst oder die du halt auch gern spielst?
2: Also ich sage mal so, mein Hauptgenre ist Jazz, weil halt Jazz auch mit Improvisation sehr eng zusammenhängt. Teilweise sind noch andere Einflüsse dabei, ein bisschen Pop, ein bisschen Funk, ein bisschen Blues, also ganz verschiedene Sachen, die einfließen. Ich habe auch sehr gerne Rockmusik gehört und ich höre immer noch gerne Rockmusik. Das ist auch so ein großer Einfluss, genau.
1: Wie sahen denn deine Anfänge als Improvisationsmusiker aus?
2: Genau, angefangen hat es wirklich mit Rockmusik. Ich wollte nämlich Sachen nachspielen, die ich so auf einem MP3-Player damals hatte. Ich hatte kein Internet, weil das war damals im Dorf nicht so einfach möglich, kostengünstig Internet zu kriegen. Und dementsprechend gab es keine Recherchemöglichkeiten für mich, wie ich die Texte recherchieren könnte, wie ich halt die Akkorde recherchieren könnte oder die ganz generell die Musik. Und da habe ich es mir auf einem MP3-Player einfach angehört und immer zurückgespult, ganz kurz. Dann versucht nachzuspielen, was ich da gerade gehört habe. Also gesucht auf dem Klavier, wo sind die Töne, die man dazu spielen kann. Und dann das Gleiche nochmal gemacht, solange bis ich dann den ersten Teil raus hatte von dem Lied. Und da habe ich mir tatsächlich die ganze Bohemian Rhapsody von Queen damals erarbeitet, indem ich halt nach und nach mir das Ding durchgehört habe. Und dann habe ich mir kleine Notizen auf Zettel gemacht, was ich so dazu rausgefunden habe. Und das konnte ich dann tatsächlich spielen.
1: Hast du noch im Kopf, wie lange das gedauert hat, bis du quasi Bohemian Rhapsody komplett nachspielen konntest auf dem Keyboard?
2: Es waren mehrere Stunden auf jeden Fall. Also ich hatte viel Zeit gerade, wo ich das machen konnte, aber es hat sehr lange gedauert auf jeden Fall.
1: Ja, wow, spannend. Genau, aber du hast auch dann irgendwie eigene Musik auch dann angefangen zu produzieren, indem du dich einfach ausprobiert hast.
2: Genau, also ich habe ja klassisch Klavier gelernt, da habe ich auch viele Akkorde gelernt, viele Tonleitern, was auch sehr sinnvoll war. Und dann habe ich auch angefangen, erstmal habe ich angefangen, Lieder zu vermischen, da ich zwei Lieder auf dem Klavier gehabt, klassische, die ich dann zusammengebracht habe zu einem neuen Lied. Und später habe ich angefangen, komplett eigene Lieder zu improvisieren und aufzunehmen.
1: Hast du denn ein Lied von diesen Anfängen dabei?
2: Ja, ich habe tatsächlich ein Lied mitgebracht, was sehr früh ist. Ist auch nach einem klassischen, also einem Jazz-Lied tatsächlich entstanden. Jemand kennt vielleicht Take 5, ist ein sehr bekannter Jazz-Standard, ein Lied im Fünfvierteltakt, was auch ein bisschen ungewöhnlich ist. Da dachte ich, das will ich auch mal probieren. Aber ich wollte es halt nicht ganz so traurig machen wie Take 5. Ich habe es ein bisschen fröhlicher gemacht und dann eine fröhliche Version von Take 5, die habe ich da auch genannt, Ein Tag nach 5.
1: Also hören wir jetzt in das Lied Ein Tag nach 5 von Jo Vra rein.

0: Das war ein Tag nach fünf von Jo Wra, den wir jetzt hier gerade auch live bei Sternchen FM im Studio im Interview haben. Lieber Jo, das Lied gerade, es hat mich sehr an so Videospielmusik aus den 80er Jahren erinnert. War das eine Inspiration gewesen damals?
1: Auf jeden Fall. Also ich habe als Kind auch sehr viele Videospiele gespielt. Und das war ja so in den frühen 2000ern. Insofern passt das schon ganz gut, ja.
0: Wie lange machst du jetzt eigentlich schon Musik?
1: Also dieses Album, wo ich die ersten Sachen, wo ich veröffentlicht, also nicht veröffentlicht, aber produziert habe, war 2004 entstanden, also 2003. Ich habe jetzt damals aber 2004 bezogen, weil 2004 mein Lieblingsjahr war. Das fand ich so eine schöne Zahl, sah so schön aus. Und dann habe ich alles auf 2004 getrimmt, aber tatsächlich war es von 2003, genau.
0: Also nimmst du seit 2003 Musik auf, aber deine Anfänge liegen noch ein bisschen weiter zurück in der Musik.
1: Genau, also ich habe Klavier gelernt ab der zweiten Klasse, also seit 96.
0: Also kann man so sagen, seit über 30 Jahren machst du aktiv Musik und sie ist zu einem großen Teil in deinem Leben geworden.
1: Genau.
0: Wie sieht denn so in der Regel eine Liedproduktion, auch gerade wenn du das jetzt vergleichen würdest, in den Anfängen habe ich so produziert und jetzt produziere ich anders, aus? Also beschreib das mal bitte, wie funktioniert das?
1: Also normalerweise fange ich mit dem Bass meistens an, also ich mache mir ein Metronom an, spiele dann dazu den Bass ein. Meistens halt auch vom Keyboard auch tatsächlich den Bass, also nicht auf dem richtigen Instrument. Und danach meistens das Schlagzeug und die anderen Instrumente, also meistens ein bisschen Harmonieinstrumente und zum Schluss die Melodie meistens dann, genau.
0: Das klingt so, als würdest du mehrere Instrumente spielen können. Welche Instrumente kannst du denn spielen?
1: Also am besten kann ich tatsächlich Keyboard spielen, das war auch mein erstes Instrument gewesen. Klavier ist für mich ähnlich wie Keyboard, weil man da ja auch das gleiche wie auf Keyboard macht, nur dass man nur ein Instrument hat. Dann habe ich später Saxophon gelernt, seit 2004 tatsächlich. Und vor dem Saxophon wollte ich unbedingt Saxophon lernen können, hatte aber nur einen Gitarrenlehrer gehabt an der Musikschule. Und dann habe ich ein Jahr klassische Gitarre gelernt, war aber nicht so erfolgreich. Tatsächlich kann ich da mal ein Lied vorspielen, was ich auf Gitarre mal aufgenommen habe, wo man merkt, wie schwierig meine Gitarrenskills so sind.
0: Da bin ich auf jeden Fall gespannt. Hat das einen Titel?
1: Es heißt Tropfsager.
0: Tropfsager von Jo Wra in seinen Gitarrenanfängen.

0: Das war Tropfsager von Jo Vra, der uns damit zeigen wollte, wie seine Gitarrenanfänge sich so angehört haben. Für mich klang das Lied gerade auch sehr träumerisch irgendwie.
1: Ja, also die Inspiration damals war für mich auch mein Keyboard gewesen, was ich damals hatte. Es hat nämlich diesen tollen Tropfsound gehabt, also was so nach Tropfen klingt. Und das wollte ich damals so als digitale Alchemie verkaufen, weil das so für mich so ein digitales Gerät war, was so ein bisschen wie so ein Experimentierkasten so ein bisschen klingt, finde ich so.
0: Hast du eigentlich Musik studiert?
1: Das war mal der Plan gewesen tatsächlich. Ich habe dann überlegt, Tontechnik zu studieren, was aber sehr unrealistisch ist, da reinzukommen, weil Tontechnik gab es ungefähr 100 Leute, die es machen wollten in Deutschland und 5 davon haben sie aber nur genommen an 3 Unis. Also das war wirklich sehr schwierig, da reinzukommen. Ich habe es nicht geschafft, dann habe ich dann überlegt, was mache ich selbst in meinem Leben und habe dann überlegt, Informations- und Medientechnik an der BTU Cottbus klang tatsächlich sehr ähnlich, weil das sozusagen teilweise einen Informatikaspekt hat, also, aber auch gleichzeitig einen Elektronikaspekt und auch noch einen Medienwissenschaftenaspekt. Und deswegen dachte ich damals, ja, das klingt doch genau nach dem, was ich machen möchte.
0: Wie hat denn die Musik dich in dieser Zeit des Studiums begleitet?
1: Also während des Studiums ist meine Musik eigentlich richtig erst aufgeblüht, weil ich dann viel Zeit hatte, neben dem Studium noch Musik zu machen. Ich habe dann angefangen, zum Studententheater zu gehen, Bühne 8. Und habe da auch beim ersten Stück, was ich mitgemacht habe, nur leider softiert, aber das Stück war so inspirierend. Es war nämlich Die Nebelschlucht von John Millington Synge. Und das ist ein Stück aus Irland, wo es um die Nebel geht, die hinauf und hinuntergehen, die Berge und eine arme junge Frau, die einen alten Mann hat, der gerade gestorben ist. Und sie nun überlegt, was macht sie mit ihrem Leben, wo ihr Mann gestorben ist. Und genau, es war ein sehr sphärisches Stück. Ich war halt von dem Stück so inspiriert, dass ich dann tatsächlich gleich zu Hause dann ein Lied aufgenommen habe. Ich hatte auch diesen nebelartigen Synthesizer gefunden, ganz zufällig, der so dieses Rauschen macht, wie wir es aus Filmen so kennen mit dem Nebel und so weiter. Und dann habe ich dazu halt Musik improvisiert. Die wurde dann auch wirklich in dem Stück verwendet als Intro. Kurz davor haben wir allerdings als Art irische Musiker vorne gespielt und haben da eine halbe Stunde lang irisches Programm gemacht, weil das Stück an sich nämlich nur eine halbe Stunde ging, also das richtige Theaterstück. Und da wollte der Regisseur ein bisschen Musik im Vorlauf haben.
0: Du hast dieses Lied auch mitgebracht und da wollen wir jetzt einmal gern gemeinsam reinhören in Nebelschlucht von Jo Vra.

0: Mich würde da mal interessieren, was fühlst du denn dabei, wenn du jetzt dir noch mal das Stück anhörst, was du ja vor so vielen Jahren geschrieben hast?
1: Also es ist viel Melancholie dabei, weil es halt so eine schöne Zeit war damals. Und auch so das erste Mal alleine von zu Hause weg sein, ein bisschen allein in einer freien Welt sein, das war schon ein sehr angenehmes Gefühl eigentlich.
0: Ist das auch so ein Grund, was das Lied so besonders macht, oder gibt es da noch was darüber hinaus, warum das Lied auch für dich besonders ist?
1: Also es ist natürlich ein besonderes Lied für mich, weil es ja am Anfang meiner Studentenkarriere war. Aber es ist auch was Besonderes, weil halt das Stück an sich, ich fand das Stück halt, war eines meiner Lieblingsstücke in der Bühne 8 gewesen, weil es halt auch so kurz war und weil es halt auch so sphärisch war mit den Texten. Es war nämlich sehr alte Sprache gewesen, die das Stück verwendet hat. Das war auch sehr schön zum Anhören.
0: Machst du eigentlich primär allein Musik oder spielst du auch in einer Band?
1: Also die meisten Aufnahmen mache ich tatsächlich alleine. Aber ich habe auch in sehr vielen Bands gespielt. Ich glaube, so ungefähr 10 Bands in meinem ganzen Leben. Also streckenweise, wo ich noch studiert habe, habe ich kurz bevor ich ins Auslandssemester nach Amerika gegangen bin, mit 4 Bands gleichzeitig gespielt. Wir hatten noch ein Abschlusskonzert gehabt, wo wir zur Mondfinsternis wirklich ein sehr langes Konzert hatten. Ich glaube, über 5 Stunden oder so.

0: Hast du denn einen Song von Dots on Dice dabei, den wir jetzt einmal hier gemeinsam anhören können?
1: Ja, tatsächlich habe ich einen Song dabei, der ist ganz frisch rausgekommen, heißt Brother from Another Mother, also Bruder von einer anderen Mutter. Und das haben sich die beiden Rapper ausgedacht, weil die sich so ein bisschen so fühlen wie Geschwister, weil nämlich die haben sich in Amerika kennengelernt und es sind sehr verschiedene Hintergründe haben sie. Der eine ist halt so wirklich die reiche Klasse und der andere ist so ein ganz arme Underclass, mehr oder weniger. Und sie haben sich trotzdem wie Brüder gefühlt und das haben sie diesen Song so ein bisschen verarbeitet.
0: Dann hören wir jetzt einmal kurz rein in den Song Brother from Another Mother von Dots und Dice, wo Jovra mitgespielt hat.

0: Das war Brother from Another Mother der Band Dots on Dice, wo Jovra, unser Studiogast hier, mitgespielt hat. Jo, welches Instrument hast du denn in diesem Lied gespielt?
1: Also bei dem Lied spiele ich live zumindest das Keyboard, die Synthes sozusagen. Wir sind eigentlich eine richtig komplette Band, das heißt, wir haben auch einen Schlagzeuger, einen Bassisten und zwei Rapper, manchmal auch Background-Sängerinnen noch dazu. Wir hatten früher auch mal Gitarristen, die sind leider gerade aktuell ein bisschen Mangelware. Da hoffen wir, dass wir noch jemanden finden demnächst. Genau.
0: Wo kann man euch denn hören? Also ist vielleicht auch ein Konzert geplant oder kann man euch primär online hören? Wie sieht es da aus?
1: Also online sind die meisten Sachen halt über deren

0: veröffentlicht, der Rapper ohne Namen. Darüber sind wir jetzt auch online veröffentlicht. Wir haben auch ab und zu mal Konzerte, so um die 2, 3, 4 Konzerte im Jahr. Das kann man auch ganz einfach über die Seite von Deren rauskriegen, wann die Konzerte sind. Das ist darüber alles veröffentlicht. Genau, aktuell steht noch nichts an, aber wir planen schon wieder für nächstes Jahr ein großes Crowdfunding zu machen und da auch ein paar Konzerte drüber zu organisieren.
1: Ich höre daraus, dass ihr das dann alles quasi hobbymäßig macht. Also, dass halt jetzt niemand von euch von der Musik aktiv lebt, sondern das ist halt wirklich ein Herzensprojekt von euch.
0: Genau, also der Rapper Deren hat früher das professionell gemacht, der hat auch richtig das studiert und alles und wollte dann tatsächlich auch damit Karriere machen und sowas. Jetzt ist er in der Jugendarbeit tätig und kann das zum Glück da so nebenbei noch als Hobby machen.
1: Und das macht ja auch total viel mit einem, ne? Wenn man halt so eine Leidenschaft hat, in diesem Fall jetzt bei euch, bei dir halt auch für die Musik und das halt als Hobby ausleben kann. Da würde mich jetzt interessieren, was gibt dir denn die Musik? Was empfindest du für die Musik? Was ist das Schöne daran?
0: Also Musik gehört für mich eigentlich schon seit meiner Geburt zum Leben dazu, weil meine Eltern haben sich tatsächlich durch Musik verliebt. Insofern war das schon immer sehr wichtig in meinem Leben gewesen. Ich nutze Musik ganz oft, um Sachen zu verarbeiten, wenn ich bestimmte Ereignisse habe oder manchmal auch nur, wenn ich einen Film gesehen habe. Aber halt auch gerade, wenn man so lebensverändernde Ereignisse hat in seinem Leben, wie ein misslungenes Studium oder sowas, was dann vielleicht gerade so auf der Kippe steht, dann entsteht auch schon manchmal Songs oder ganze Alben teilweise.
1: Was kannst du denn darüber erzählen?
0: Genau, ich musste als fachübergreifendes Modul ein Wirtschaftsmodul machen, was sehr schwierig war, weil ich dummerweise, es gab zwei Module zur Auswahl, ich habe mir das Schwierige rausgesucht aus Versehen, weil ich nicht wusste, wie die Module so für mich bereithalten. Und habe das halt dreimal nicht geschafft. Und wenn man dreimal eine Prüfung nicht schafft, kennt ja jeder die Studienordnung, wird man rausgeschmissen aus dem Studiengang. Zum Glück gab es bei mir einen Parallelfall, der dagegen geklagt hat, dass es das so ist und weil man nicht dieses Modul doch ersetzen konnte mit einem anderen Modul, was dann auch funktioniert hat. Aber gerade wo das Album entstanden ist, dachte ich, oh, ich glaube, ich muss jetzt meinen Studiengang wechseln, was ein bisschen blöd ist, weil ich hatte alles fertig gehabt für den Bachelor, außer diese Prüfung.
1: Und dann hast du halt aufgrund dieser Prüfung dann ein Album geschrieben.
0: Genau, also ich habe auch, eigentlich wollte ich mit einem Freund überreden, der ist aber nicht gekommen und dann war ich so geladen, dass ich irgendwas machen musste und da habe ich das Album aufgenommen.
1: Also doch nicht richtig geschrieben, sondern du hast es improvisiert.
0: Ich habe es improvisiert aufgenommen, genau. Das heißt, not the end, also nicht das Ende. Und ich habe darin so verarbeitet, also es geht ganz oft, wenn ich ein Problem habe, verarbeite ich das, indem ich halt das Klavier anschließe, meist noch ein Mikrofon oder Aufnahmegerät dazu. Und dann spiele ich drauf los und versuche das irgendwie durch Gesang und Improvisation zu lösen, das Problem und das irgendwie für mich dann zu verarbeiten.
1: Dann möchte ich sehr, sehr gern mit dir einmal gemeinsam einen von diesen Songs vom Album reinhören. Welchen Song hast du denn da mitgebracht?
0: Also ihr kennt vielleicht das Lied I'm Not Good at Biology, I'm Not Good at History oder so ähnlich heißt das irgendwie so. Das ist ein ganz altes Ding aus den 60ern oder so. Und daran angelehnt habe ich das Lied geschrieben, I'm not good at biology.
1: Dann hören wir jetzt von Jovra, I'm Not Good at Biology aus dem Album Not the End, welches ein komplett improvisiertes Lied und Album zu dem damaligen Zeitpunkt war, als es aufgenommen wurde, gemeinsam rein.
0: Nein, so düster soll das nicht klingen. Das soll nett und fröhlich klingen.

0: Das war I'm Not Good at Biology von Jovra. Ein improvisiertes Lied, zugehörig zu einem improvisierten Album, welches er geschrieben hat, nachdem sein Studium aufgrund einer Prüfung auf der Kippe stand. Jo, wie geht es dir jetzt gerade mit diesem Lied, als du jetzt nochmal reingehört hast, so was du halt damals produziert hast?
1: Ja, also kommen viele traurige Gefühle auch wieder hoch, weil ich damals halt sehr emotional war. Trotzdem bin ich gleichzeitig sehr froh, dass dieses Album aufgenommen wurde, weil dadurch kann ich so diese Gefühle von damals nachempfinden und so ein bisschen auch denken, ach ja, ist ja eigentlich doch ganz gut gegangen, weil das Studium hat am Ende doch geklappt, ich habe es abgeschlossen, insofern gab es ein Happy End.
0: Das freut mich doch sehr zu hören. Jetzt mal so eben ein komplettes Album zu improvisieren, das macht, glaube ich, auch nicht jeder. Das ist wirklich sehr beeindruckend. Deswegen kommen wir jetzt von dem damals improvisierten Album zu live improvisierter Musik. Jo, du hast ja dein Keyboard dabei. Was brauchst du denn, um jetzt spontan auf dem Keyboard improvisieren zu können und dort ein Lied entstehen zu lassen?
1: Also ich bräuchte eine Vorgabe, das kann eine Frage sein, es kann eine Antwort sein, es kann ein Thema sein. Also irgendetwas, wo ich jetzt weiß, was könnte das nächste improvisierte Lied zum Thema haben, was soll ich für einen Text ausdenken, das wäre so am spannendsten.
0: Okay, dann improvisiere doch bitte mal zu der Frage, was geht dir jetzt gerade bei diesem Interview im Kopf vor? Geht das? Kannst du dazu improvisieren?
1: Ich lasse mir was einfallen. Ich werde mal ein bisschen was Fröhlicheres probieren.

0: sehr, sehr cool, dich hier live im Studio zu sehen, wie du mal eben, also es sieht für mich halt so nach mal eben so aus dem Ärmel schütteln aus ein Lied produzierst, ein Lied spielst und dir es komplett vorher ausgedacht hast. Sehr, sehr cool auf jeden Fall.
1: Ja, vielen Dank. Das ist immer wieder ein schönes Erlebnis, so Musik live zu machen, einfach so sich was auszudenken. Ich hatte letztens auch das Glück, bei einem Konzert gebucht zu werden, wo ich als improvisierter Musiker gespielt habe. Genau, das macht immer sehr viel Spaß auf jeden Fall.
0: Hast du eigentlich auch eine gewisse Online-Präsenz, beziehungsweise zum Beispiel sowas wie einen Podcast oder anderweitig Online-Projekte, die man so von dir verfolgen könnte?
1: Ja, tatsächlich bin ich sehr viel online präsent. Ich habe zum Beispiel auch Spotify und so weiter Sachen veröffentlicht. Man kann einfach nach Jorovra suchen, da findet man das meiste. Es gibt auch einen Linktree, wo eine Übersicht über alle meine Sachen sind. Und dort gibt es zum Beispiel auch mehrere Podcasts. Einen zum Beispiel zu einer Geschichte, die ich als Kind mal angefangen habe, 2003 auch, über kleine Spielzeugautos, die zum Mond fliegen wollen, weil sie halt ihr Kind retten wollen, was mit ihnen gespielt hat. Aber sie können nicht fliegen, sie können halt nur fahren und müssen erstmal eine Rakete finden und so weiter. Es ist eine sehr lange Geschichte, ich bin auch noch nicht ganz fertig geworden bisher, also das ist ein sehr langes Projekt. Aber ich habe tatsächlich die ersten Kapitel auch vertont als Podcast. Und das erste, also das nullte Kapitel, um es genau zu nehmen, lief ganz gut, das habe ich schon als Kind vorbereitet damals. Danach aber das erste Kapitel hat ein bisschen Schwierigkeiten gemacht. Ich hatte was aufgenommen auf dem Rechner, aber das war nicht so richtig perfekt. Es war irgendwie so, ich dachte, da fehlt noch irgendwie was. Und ja, da hat mein Bruder die Datei gefunden später auf dem Rechner und gesagt, was ist das hier? Ich mach mal was dazu. Und da hat er ein bisschen Geigenmusik dazu gemacht. Und dann konnte ich es tatsächlich für den Podcast verwenden.
0: Also, du hattest eine Datei auf deinem Rechner, die zu einem Hörbuch gehört, und dein Bruder, der Geige spielt, hat dann dazu etwas auf der Geige produziert, und das Werk hast du jetzt für uns mit dabei.
1: Genau, das gehört zur Geschichte, die große Reise kleiner Abenteurer. Und das Lied heißt Weltraumpiraten-Reggae.
0: Dann hören wir jetzt Weltraumpiraten Reggae von Jovra und
1: Und
0: seinem Bruder.
1: Joari Luke.

0: Das ist so bescheuert, ne?
1: Das ist so bescheuert. War das dein Bruder gewesen?
2: Ja, der hat das auch als Kommentar am Ende eingefügt.
1: Und ist es bescheuert? Also die Experimentierfreude hört man auf jeden Fall raus.
2: Ja, es ist schon ein sehr verrücktes Stück, so finde ich.
1: Aber man sieht auf jeden Fall, dass es dir Spaß bereitet und deinem Bruder wahrscheinlich auch, wenn ihr da so gemeinsam Musik macht.
2: Ja, jetzt habe ich gar nicht gewusst, dass er das aufgenommen hat. Das war so ganz heimlich passiert. Aber es hat mir sehr viel Spaß gemacht, dass es mir dann geschickt hat und dann war ich sehr begeistert.
1: Genau, also ihr seid ja nur zu zweit gewesen und ihr habt das Lied produziert. Da hört man ja ganz viele Instrumente raus. Also auf dem Keyboard kann man ja auch einige Instrumente spielen, die man auf dem Flügel zum Beispiel nicht spielen könnte. Mich würde jetzt tatsächlich mal interessieren, wie habt ihr denn das Lied aufgenommen? Also ja, du spielst Keyboard und noch ein paar andere Instrumente, dein Bruder Violine, aber ich habe da jetzt zum Beispiel auch ein Schlagzeug rausgehört. Kannst du zusätzlich zu den anderen 5 Instrumenten noch Schlagzeug spielen oder habt ihr euch da jemanden geholt oder wie ist das Schlagzeug da reingekommen?
2: Genau, das Schlagzeug habe ich auch auf dem Keyboard gespielt, aber tatsächlich nicht über das Keyboard selber, sondern über meinen Computer. Das kann man sich so ein bisschen vorstellen, am Computer hat man ja auch so eine Tastatur angeschlossen meistens oder eine Maus und die machen aber nicht direkt irgendwelche Zeichen oder Mausklicks, sondern das passiert ja alles im Computer selber drinne. Und genauso ist es mit meinem Keyboard, das habe ich dann halt auch mit einem Kabel am Computer angeschlossen und dadurch konnte ich dann alle Instrumente, die mein Computer spielen kann, über das Keyboard spielen.
1: Du könntest also über deinen Computer jedes Instrument spielen und halt für deine Musik auch verwenden.
2: Jedes Instrument, was ich mir besorgen kann, genau. Also es gibt einen Haufen Freeware-Instrumente, die man sich runterladen kann. Aber ich habe auch da welche gekauft. Also da gibt es ja verschiedene Möglichkeiten, sich Instrumente für den Computer noch zusätzlich zu besorgen.
1: Was wäre so ein Instrument, was du unbedingt gern mal ausprobieren möchtest für deine Musik?
2: Also als echtes Instrument, ich habe mal schon mal kurz Orgel angespielt, aber ich würde mal richtig gerne Orgel lernen mit allen drei Sachen, also mit beiden Händen und den Füßen. Das wäre eine sehr interessante Erfahrung für mich. Was ich auch gerne mal lernen wollen würde, wäre, wie heißt das, Fagott, glaube ich. Weil ich finde den Klang von Fagott so schön und das würde ich auch gerne mal spielen können. Es hat auch Tasten, was wie beim Saxophon schon sehr ähnlich ist. Insofern wäre es nicht ganz so kompliziert wahrscheinlich. Aber das würde ich auch mal gerne spielen oder lernen wollen.
1: Naja, vielleicht wirst du das ja noch. Genau, du hattest ja vorhin auch schon einmal erwähnt, dass du auch online zu finden bist und dass du auch vor kurzem auf ein Konzert gespielt hast, beziehungsweise du halt gebucht wurdest. Wie genau kann man dich denn jetzt nochmal erreichen, wenn man dich für eine Veranstaltung buchen möchte, wo du zum Beispiel improvisierte Musik spielst?
2: Also am besten geht es über einen der Social-Media-Kanäle, zum Beispiel Instagram oder TikTok oder sowas. Am liebsten mache ich natürlich Auftritte, aber ich habe auch ganz viele Sachen aufgenommen für Leute, zum Beispiel für mehrere Filme hier in Cottbus. Da habe ich zum Beispiel einmal aufgenommen das Album Plattenbau. Das ging um eine Geschichte, die an einem Plattenbau gespielt hat. Und dafür ist die Musik dann auch entstanden.
1: Und unter welchem Namen kann man dich jetzt finden bei Instagram oder TikTok? Kannst du es auch einmal buchstabieren?
2: Also am einfachsten findet man das alles über den Linktree, also linktr.ee und dann / johwra, also Jovra praktisch. Aber man kann einfach nach Jovra suchen, da findet man das in der Suche auch irgendwo, diesen Linktree, und dort findet man dann auch alle anderen Sachen.
1: Und du hast jetzt gerade die Filmmusik angesprochen, wenn man dich zum Beispiel auch für Filmmusik haben möchte, dann würdest du das auch machen. Du hast gerade Plattenbau erwähnt. Kannst du dazu noch mal etwas mehr erzählen, bitte?
2: Das war ein Krimi tatsächlich, der in einem abgerissenen Plattenbau gespielt hat, also der abgerissen werden sollte. Und da sollte so ein bisschen 60er-Jahre-Musik kommen, so ein bisschen, als ob man auf der Orgel so eine Loop eingestellt hat und dazu ein bisschen spielt. Und so ähnlich habe ich es auch gemacht. Ich habe dann auch mein Keyboard ein bisschen was geloopt und dazu dann ein bisschen Keyboard gespielt und auch tatsächlich ein bisschen Saxophon. Also eine meiner wenigen Produktionen, wo ich auch Saxophon aufgenommen habe. Genau, und das ist ein sehr langes Stück wieder mal, aber halt auch sehr abwechslungsreich, würde ich sagen.
1: Dann hören wir da jetzt einmal gemeinsam rein. Plattenbau von Jovra.

0: Das war Plattenbau von Jo Vra. Jo, was gefällt dir besonders an diesem Song?
1: Ich finde es schön, dass es so meditativ ist und gleichzeitig diese Abwechslungssachen von dem Klavier und den Saxophonen, die sich immer so wie so ein Duett befinden, als ob man es tatsächlich live gespielt hätte, was dann nacheinander aufgenommen wurde. Und das finde ich einfach sehr gelungen in dem Stück.
0: Wo siehst du auch noch Potenzial für dich, dich noch weiterzuentwickeln in deiner Musik?
1: Also meine Musik, ich überlege, ob ich tatsächlich nochmal Musik studieren werde, dass es dann so ein bisschen noch ein bisschen professioneller wird, gerade so von den Jazz-Akkorden, dass ich da noch ein bisschen mehr lerne und sicherer werde. Tatsächlich unterrichte ich jetzt seit einem Jahr ungefähr als Klavier- und Saxophonlehrer und da würde ich auch gerne wissen, wie man das noch besser rüberbringen kann, wie man das Wissen weitervermitteln kann. Das würde mich auch noch sehr interessieren.
0: Dabei wünsche ich dir auf jeden Fall sehr viel Erfolg. Wir sind jetzt schon fast am Ende von unserem Interview angekommen. Zum Abschluss möchte ich gerne einen Blick in die Zukunft werfen. Das Thema KI. Die KI entwickelt sich ja immer weiter und inzwischen kann jeder Mensch Vorgaben in eine Software eingeben und die KI erstellt dann für dich innerhalb weniger Minuten ein komplettes Lied, wenn nicht sogar ein komplettes Album. Wie beeinflusst die KI bzw. die KI-Musik dich als Musiker?
1: Also sie ermutigt mich ganz viel, auch improvisierte und unperfekte Musik zu machen. Eines meiner ersten Alben hat auch den Arbeitstitel Unperfekt, weil ich halt sehe, dass meine Musik ist halt nicht perfekt. Sie hat Ecken und Kanten und das kann KI ja gerade nicht, weil KI macht alles ganz glatt gebügelt, wie man es aus dem Radio so kennt, also aus dem Popradio. Und bei der Musik ist das halt gerade eben nicht. Und ja, ich finde halt auch schön, dass ich Spontanmusik erstellen kann oder Live-Musik erstellen kann. Das kann KI halt auch noch nicht. Genau.
0: Kannst du denn jetzt zu der Vorgabe KI spontan etwas improvisieren auf deinem Keyboard?
1: Probieren wir das mal. Aber was nehme ich da für ein Instrument? Das klingt noch gut.

0: Duett.
1: Dann sind wir jetzt auch schon am Ende angekommen. Danke, Jo, dass du bei uns im Studio warst, bei Sternchen FM, und deine Musik und dich als Musiker vorgestellt hast. Hast du noch etwas für die Menschen da draußen? Was möchtest du noch sagen?
0: Ich möchte mich auch bedanken hier bei Sternchen FM, dass ich auftreten durfte und auch so ein bisschen meine Musik präsentieren konnte. Es hat mir sehr viel Spaß gemacht mit euch. Und ich hoffe natürlich, dass der ein oder andere sich jetzt gedacht hat, da möchte ich ein bisschen mehr wissen, dass er nochmal recherchiert, was es zu diesem Künstler so gibt. Ja, aber auf jeden Fall möchte ich mich bedanken bei allen. Ich habe auch schon ein paar Lieder, die sehr erfolgreich waren. Zum Beispiel das, was ich jetzt zum Abschluss spielen möchte, das heißt einfach Jazz Piano, also Jazz Piano. Und das hatte sehr viele Abspielzahlen gehabt auf Jamendo.com.
1: Dann hören wir jetzt zum Abschluss des Interviews Jazz Piano von Jo Vra. Mein Name ist Julia von Sternchen FM. Ich verabschiede mich und ich wünsche euch noch einen schönen Abend.

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1: Nanu? Ich denke, der ist im Urlaub. Ja, ist er ja auch. Also, liebe Zuhörer und Zuhörerinnen, ich bin wirklich im Urlaub. Und weil ich im Urlaub bin und im Urlaub manchmal Urlaub mache, soll ja vorkommen, habe ich die Sendung vorher produziert und hoffe, sie gefällt euch trotzdem. Auch wenn ich nicht live im Studio sein kann. Wir hören uns nächste Woche wieder. In dieser Sendung geht es ausnahmsweise mal um etwas ganz Zeitloses. Es geht um die Freiheit und wie wir sie erleben könnten, wollten, sollten. Eine Stunde zum Nachdenken. Aber es gibt auch gute Musik.

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1: Es ist April und die Thermometer klettern ganz nach oben. Wir hatten schon über 30 Grad in irgendeiner Region in Deutschland. Nur gut, dass es mit dem Klima nichts zu tun hat. Das ist alles nur Wetter und unsere Klimaleugner und wie auch immer die heißen mögen, die schweigen zurzeit. Warum wohl? Vielleicht, weil sie der Meinung sind, es hat so und so keinen Zweck, die anderen hören nicht auf mich. Oder weil es vielleicht doch einen Klimawandel geben könnte. Aber das wollte ich euch gar nicht erzählen. Ich meine, ich wollte das auch erzählen. Aber was ich euch wirklich erzählen wollte, ist, ich habe ein Gespräch gehört mit jemandem von einer Religionsgemeinschaft. In dieser Religionsgemeinschaft ist tatsächlich Tabak, Tee, Kaffee und Nikotin, ja klar, und Alkohol verboten, verpönt, warum auch immer. Nee, nicht warum auch immer, es ist verpönt. Und diese Leute leben sage und schreibe 10 bis 11 Jahre länger als die anderen Menschen. Was sagt uns das?

Irgendwie ein interessanter Gedanke. Kein Tabak, kein Kaffee, kein Tee, kein Alkohol und 10 Jahre länger leben. Erste Frage ist, will man das? Ich meine, ohne Tabak, ohne Alkohol, ohne Kaffee oder Tee leben oder ohne andere Suchtmittel. Will man das wirklich? Zweite Frage ist, wem nützt es? Dritte Frage, wie soll das mit unserer Rentenkasse gehen? Und vierte Frage, was machen wir denn mit den vielen Leuten, die mit unserer Gesundheit zu tun haben? Ich meine, mit unserer Gesundung oder mit unserem Wiedergesunden oder mit unserer Beratung. Da gibt es so viele Arbeitsplätze. Wenn wir also uns an diese Regeln halten würden, also kein Tabak, kein Kaffee, kein Tee, kein Alkohol, vielleicht auch keine anderen Suchtmittel, wir würden ja wesentlich gesünder sein. Und wenn wir dann noch gesund essen würden und uns bewegen würden, das wäre ja gar nicht auszuhalten.

Unsere muslimischen Nachbarn haben ja auch so Regeln, ne? Religiöse Regeln. Eine davon ist wirklich kein Alkohol zu trinken. Also, das mit dem Alkohol hat natürlich auch seine Geschichte. Derjenige, der damals die ganzen Sachen aufgeschrieben hat, wusste genau, warum er das aufgeschrieben hat. Er wusste nämlich wirklich, dass der Alkohol seine Leute ins Verderben bringen würde. Und das mit dem Schweinefleisch wusste er auch. Er wusste im Prinzip, dass man vom Schweinefleisch damals sehr viel krank wurde. Oh, deutsche Sprache. Na gut, ihr habt mich ja verstanden. Man darf ja auch schlechtes Deutsch reden in Deutschland. Hauptsache, man wird verstanden, ne?

Wir haben ja auch so eine Religion. Unsere Religion heißt Freiheit. Freiheit ist so viel wie, man kann quasi verantwortungslos tun und lassen, was man will. Könnte man glauben. Ist ja nicht ganz die Wahrheit. Aber wir leben manchmal auch so. Und wir können uns ja darauf verlassen, dass unsere Gesellschaft für uns da ist. Also wenn wir dann uns nicht mehr so gut fühlen, gehen wir zum Doktor, kriegen eine Pille oder den Schein oder eben einen Hinweis darauf, dass man gesünder leben könnte. Manchmal machen wir das auch dann. Ja, Freiheit. Wem nützt diese Freiheit? Könnte man die Frage stellen. Oder anders gefragt, wollen wir mit dieser Freiheit leben oder wollen wir uns auf eine andere Freiheit einlassen und glücklich sein? Und noch eine Frage. Wer ist denn jetzt glücklicher? Der von der Religionsgemeinschaft oder der mit der anderen Religion?

Also meine Theorie ist ja, dass diese Gebote von dieser Religionsgemeinschaft etwas damit zu tun haben, dass die Menschen gesund leben sollen. Wie wäre es, wenn wir gesund leben würden? Fragezeichen. Also auf viele Sachen verzichten und ja, ich glaube, die ganze Wirtschaft würde zusammenbrechen. Schon mal darüber nachgedacht? Also, nehmen wir doch mal an, die Tabakindustrie. Oh, genau. Warum ist in Deutschland die Tabakwerbung noch nicht verboten? Genau, weil, wenn wir weniger Tabak verkaufen, vernichtet das Arbeitsplätze und die Aktien von irgendeinem Tabakkonzern gehen in die Keller. In den Keller natürlich. Punkt. Und wenn wir keinen Alkohol trinken würden, dann würden ja in der südlichen Region von Deutschland und in Frankreich und Italien und in Argentinien und in Chile und in Südafrika überall Weinberge rumstehen und die Leute könnten maximal noch Weintrauben verkaufen. So viel Weintrauben können wir gar nicht essen oder wollen wir gar nicht essen. Gut, ob wir auf Kaffee verzichten müssen, weiß ich noch nicht. Das, aber nehmen wir an, das wollen wir auch noch machen. Wir sind ja im Kaffeetrinken Weltmeister. Und wenn wir dann noch keinen Tee mehr trinken, gut, es ist die Vernichtung von Arbeitsplätzen weltweit. Und wenn wir uns jetzt noch mal angucken, was dieses Leben, dieses ungesunde Leben für Folgekosten hat und für Folgearbeitsplätze hat, dann merken wir ganz schnell, dass wir an unserer Freiheit festhalten müssen. Weil wir würden mit unserer gesunden Lebensweise Arbeitsplätze vernichten. In Deutschland und weltweit. Und das kann nicht unser Ziel sein. Denn ein Teil von uns lebt ja davon. Also zum Beispiel gibt es unter uns Leute, die fliegen, Leute, die krank sind. Es gibt unter uns Leute, die stellen Medizinprodukte her. Es gibt unter uns Leute, die ja, produzieren Alkohol zum Beispiel oder Nikotin oder was auch immer. Unsere Freiheit hat einen riesen Rattenschwanz an Arbeitsplätzen. Und deshalb ist es besser für uns, wenn wir in der Freiheit leben. Das verkürzt zwar unser Leben und macht unsere Angehörigen traurig, wenn wir früher sterben oder wenn wir ein wenig komisch röcheln, weil wir zu viel geraucht haben. Aber wir müssen ja das große Ganze sehen, oder?

Ja, und jetzt kommt die Kapitalismuskritik. Also, uns werden ja an allen Ecken und Enden Angebot gemacht. Also Zuckerwaren, Tabak, preiswerter Alkohol und all solche Sachen. Und dann gibt es noch die ganzen nichtstofflichen, klingt gut, ne? Nichtstofflichen Suchtmittel. Also für unsere Sehnsucht gibt es ganz viele Möglichkeiten. Habe ich jetzt Sehnsucht gesagt? Ja, für unsere Sehnsucht gibt es ganz viele Möglichkeiten. Vielleicht wäre es einfacher, wenn wir mal fragen würden, wonach wir uns wirklich sehen.

0: Machen wir zum Schluss dieser Polemik noch ein wenig Psychologie. Ich habe vor Jahren mal eine Gruppentherapie mitgemacht und da habe ich eins gelernt. Wenn ich was gegen die Küche habe, dann habe ich ein Problem. Meistens kann man das, was aus der Küche kommt, wirklich essen. Meistens. Es gibt immer Ausnahmen. Was ich sagen wollte ist, Sucht ist immer eine Ausweichhandlung. Und wenn wir das verstanden haben, können wir vielleicht glücklich werden. Und wenn wir das begriffen haben, können wir auch verstehen, dass es nicht darum geht, zu verzichten, sondern es nicht zu wollen. Das Wort Verzicht hat etwas in sich, was nicht gut klingt. Es heißt so wie, ach, ich giere danach und ich will es heute mal nicht tun. Oder solche Sachen wie, ach, heute gibt es Schlagsahne, da sündige ich wieder. Warum? Warum kann ich nicht sagen, erstens, heute esse ich Schlagsahne und das ist in Ordnung so. Oder ich verzichte, da haben wir es wieder eben nicht, sondern ich will es nicht, weil ich mich so entschieden habe und weil das mein freier Wille ist. Und wenn ich mit meinem freien Willen durch die Welt gehe, könnte ich vielleicht glücklich sein. Und wenn ich dann noch gute Freunde habe, dann geht's mir richtig gut.
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Liebe Zuhörer, liebe Zuhörerinnen, habe ich jetzt keinen vergessen? Na, hoffentlich beschwert sich keiner. Ich würde jetzt mal zum Ende kommen wollen. Ihr habt die Freiheit, über euer Leben zu entscheiden. Also macht das Beste daraus. Und das Beste am Leben ist, wenn man mit jemandem zusammen ist. Und das könnte man zum Beispiel im Duett machen. Wie wäre es denn mal mit Marila Rodowitsch und Severin Krajewski? Marila Rodowitsch kennen die älteren Herrschaften noch. Und Severin Krajewski, das ist der Chef von der Band Rote Gitarren.

0: Ich hoffe, es hat euch Spaß gemacht, ein wenig mit mir über die Welt nachzudenken. Vielleicht habt ihr ein paar Anregungen mitgenommen. Auf jeden Fall hört ihr mich nächste Woche wieder. Das kann ich euch schon mal versprechen. Bis dahin, macht's gut und ja, macht's gut.
1: Arm und reich. Ja, die Vernunft, sagt Nietzsche schon, hat oft mit Logik nichts zu tun. Und damit ist es auch erklärt, in unserer Welt läuft was verkehrt. Die einen scheffeln die Millionen, während andere draußen wohnen. Die einen haben gut zu essen, die Armen müssen Grießbrei fressen. Und mancher Junge fragt auch schon, warum bin ich kein Reichensohn? Ach, könnt ich nach Mallorca fliegen und reiste um die ganze Welt, mit Sangria am Strande liegen, weil ich es kann und mir gefällt. Ich hätte auch ein Wohnmobil, dann kostet der Urlaub nicht so viel. Und mit meinem SUV zwing ich die Loser in die Knie. Doch kommt es darauf wirklich an, dass man das alles haben kann? Die Logik, die zugrunde liegt, ist die, dass sich die Sicht verschiebt. In Kreisen der gehobenen Schicht heißt's über Geld, da spricht man nicht. So gibt es eine reiche Welt, der Armut sich entgegenstellt. Und ist es weiter so verteilt, gibt's nichts, was unsere Erde heilt.

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Mikro für einen Radiosender, der über diese Lesung heute berichtet. Ich freue mich sehr darüber. Und ich glaube, diese Kirche hat eine so wunderbare Akustik, da bräuchte man auch gar kein Mikrofon mit Lautsprecher. Das kriegen wir auch so hin. Oder ich versuche es so hinzukriegen. Die Latte haben Sie natürlich ein bisschen hochgehängt. Herzlichen Dank dafür. Die Latte ist ja nicht nur Fontane, aber ich glaube, wenn Sie mit Ihrem bisherigen Programm und mit denen, die das Programm gestalten, hierher gekommen wären, wenn Herr Quast Sie eingeladen hätte, wenn die Grunower Bürgermeisterin, die leider heute nicht da sein kann, Sie eingeladen hätte, hätten Sie natürlich tatsächlich das Problem gehabt, bei Fontane suchen zu können, solange Sie wollen. Sie hätten nichts über das Schlaubetal gefunden. Sie hätten ein bisschen was über Beeskow gefunden, aber auch nicht gerade Freundliches, weil Fontane Beeskow nicht mochte. Aber wir haben natürlich in Beeskow Günther de Bruijn, der in diesem Jahr gestorben ist oder im letzten Jahr gestorben ist und der nicht nur ein moderner Fontane ist, sondern der auch ein Schriftsteller ersten Grades, ein deutscher Schriftsteller ersten Grades gewesen ist, der sehr viel für die Region gemacht hat und dessen Buch Abseits, Liebeserklärung an eine Landschaft, das gebe ich unumwunden zu, war für mich auch ein Buch, das mich so fasziniert hat. Es war unter anderem auch ein Geburtshelfer für dieses Buch Sieh dich um, Annäherungen an eine brandenburgische Landschaft. Günther de Bruijns Heimat seit den 60er Jahren war unweit von Beeskow in Görsdorf. Dort hat er bei Wanderungen, die er immer unternommen hat, einen Hof entdeckt. Er hat diesen Hof ausgebaut. Er hat bis zuletzt neben Berlin auch dort auf diesem Hof gelebt. Und er hat die Region porträtiert, die ihn, um ihn herum sich erstreckt auf der Beeskower Platte. Das ist die Region westlich der Spree. Und als ich vor 3 Jahren mit meiner Frau hierher nach Grunow gezogen bin, man ist natürlich als jemand, der dann auch Wurzeln schlagen möchte, der sich mit der Geschichte der Region vertraut machen möchte, weil man kann ja nur dort ankommen, wo man auch sich drauf einlässt, habe ich festgestellt, so viel über die Region gibt es nicht zu lesen. Abseits ist die Nachbarregion und dann ist der Autor natürlich derjenige, der sich umhorcht, der mit Menschen spricht. Und ich will an dieser Stelle auch sagen, dass einer der, wie soll ich das sagen, auch Geburtshelfer dieses Buches im Dorf lebt. Es gab ein sehr schönes, langes Gespräch mit Johannes und Brigitte Brisch. Brigitte Brisch ist auch hier. Wo ist sie? Da sitzt sie, genau. Wir saßen letztes Jahr im Frühjahr beisammen und sie und ihr Mann haben mir so viel über Grunow erzählt, dass in mir tatsächlich der Wunsch, dieses Buch zu schreiben, dann tatsächlich auch so eine Art von Verpflichtung geworden ist, weil dieses Buch ist nicht nur ein Porträt über die Region zwischen Spree und Oder, zwischen Mörose und Lieberose. Es ist auch ein Buch, das in den, im Dialog mit den Menschen vor Ort entstanden ist. So wie Sie gerade über Frau Richter gesagt haben, das Wissen vor Ort ist viel interessanter und spannender manchmal als das Wissen, das andere in den Ort bringen oder das Wissen, das auf Landesebene über diesen Ort vorhanden ist. Und es ist sehr fruchtbar, wenn sich diese verschiedenen Wissensebenen miteinander verständigen. Also das, was Sie mit dieser Reihe Nachbarn bei Nachbarn mit den Dorfkirchenlesungen machen, der Dialog zwischen Berlin und Brandenburg, das ist für mich auch sowas wie die literarische Idee dieses Buches über Sieh dich um. Es entsteht oder es entstand im Dialog mit ganz vielen Menschen vor Ort, die ihr Wissen eingebracht haben und die mir als Gesprächspartnerin und Gesprächspartner geholfen haben, diese Region besser zu verstehen. Das soll es eigentlich an Vorrede gewesen sein. Das Buch, Sie können nachher auch reinschauen und gucken,
wenn es Ihnen gefällt. Ich signiere auch gerne, also wir haben es auch zum Verkauf hier. Und ich möchte Ihnen drei Stücke aus diesem Buch heute vorstellen. Das erste Stück handelt hier in Grunow über die Torfstiche. Das zweite ist ein Stück über Siedichum, also den Ort, der namensgebend für dieses Buch ist. Und das dritte Stück handelt wieder in Grunow, ist ein sehr persönliches Stück, Abendrunde heißt das. Und ich hoffe, dass es Ihnen gefällt. Und ich hoffe, Herr Hassemer, dass ich Ihren Erwartungen gerecht werde. Torfstiche, Grunow. Meine erste Begegnung mit den Torfstichen hatte ich, bevor ich wusste, dass es die Torfstiche waren. Es war an einem Nachmittag Ende August. Über dem Feld stand die Abendsonne und tauchte die gelb blühenden Senfhalme samt dem Waldsaum dahinter in ein mildes Licht. Wir gingen am Feldrand entlang und kletterten durch eine Senke, durch die einmal die alte Bahnstrecke von Frankfurt nach Cottbus führte. Um zur Niederung der Ölse zu gelangen, deren Namen ich erst einige Tage zuvor zum ersten Mal gehört hatte, mussten wir uns durch dichte Brombeerbüsche und das Unterholz schlagen, dann standen wir vor einem See. Eine Tarkowski-Landschaft, dachte ich augenblicklich. Einen anderen Vergleich hatte ich nicht zur Hand. Wäre Stalker, der Film des sowjetischen Regisseurs Andrei Tarkowski, nicht an der Pirita bei Tallinn, sondern in Brandenburg gedreht worden, müsste er genau an dieser Stelle spielen. Vor uns breitete sich eine Landschaft aus, geheimnisvoll, schweigsam und fast gespenstisch unberührt. In die Mitte des schmalen Sees ragte von Norden eine Landzunge, bestanden mit Totholz, die Erlenstämme steckten in kleinen Grüppchen im Sumpf, über ihnen übten Kraniche den Flug in den Süden. Kahle, astlose Stämme, die sich im Wasser spiegelten und etwas Unheimliches ausstrahlten, als ob sie zur unbewohnten Zone unseres Bewusstseins gehörten. Ich versuchte zu fotografieren, was ich sah, und wusste doch, dass es mir nicht gelingen würde. Wie fotografiert man eine Tarkowski-Landschaft? Auch am Ufer gegenüber, hinter der Halbinsel, standen die Erlen wie Bleistifte ins Wasser gesteckt, als hätten sie sich versammelt zu einem Totengebet. Der See, das konnte ich an der kleinen Sandbucht sehen, die die Brombeersträucher freigegeben hatten, streckte sich von Norden nach Süden, wo er bald zu Ende war und in ein Niedermoor überging. Nach Norden hin sah ich kein Ende. Je weiter wir gingen, desto unzugänglicher wurde das Unterholz, das Dickicht schloss sich, kein Weg, der weiterführte, nicht einmal ein Trampelpfad. Das Wasser des Sees, den die Ölse an dieser Stelle bildete, sah trübe aus, kein Ort zum Abbaden. Vor dem Ufer vereinzelte Büschel von Seggen, ich konnte nicht erkennen, wie tief das Wasser reichte. Die Ölse, das hatte ich der Karte entnommen, die seit ein paar Tagen in unserer Küche hing, entspringt dem Möschensee, fließt durch den Koschewitzer See, speiste vor Zeiten einige Mühlen, die längst nicht mehr in Betrieb sind, und mündet schließlich, da hat sie die Tarkowski-Landschaft längst verlassen, bei Beeskow in die Spree. Das Wasser, vor dem wir standen, würde also irgendwann durch Berlin und weiter dann über die Elbe und Hamburg in die Nordsee fließen. Aber Hamburg und die Nordsee waren an diesem Nachmittag Ende August weit entfernt. Eher hatte ich das Gefühl, an einem Ort zu sein, an dem die Zeit nicht nur stillstand. Vielleicht war ich auch in eine andere Zeitzone geraten. Das Wasser zu unseren Füßen regte sich kaum, nur bei einem Windstoß kräuselte sich die Oberfläche. Die Kraniche zogen längs des Sees und zwei Schwäne, die an seinem Ende waghalsige Landungen veranstalteten. Trotz ihres Lärms lag über dieser unwirklichen Landschaft eine unwirkliche Stille. Kam diese Stille aus mir? Als ich einige Tage später wieder an diesen Ort zurückkehren wollte, fragte unsere Nachbarin, »Du gehst zu den Torfstichen?« »Nein«, antwortete ich etwas unversichert, »ich will noch einmal hinunter zu dieser wilden Landschaft an der Ölse und zu diesem See.« »Das sind ehemalige Torfstiche«, lächelte die Nachbarin. »Früher haben sie dort Torf abgebaut zur Bodenverbesserung. Nur war der Torf sauer und musste mit Kalk abgebunden werden.« Ich nickte.
Später entdeckte ich, dass das Gebiet als jüngstes Naturschutzgebiet in Brandenburg ausgewiesen worden war. Die Tarkowski-Landschaft, die ich entdeckt hatte, hatte einen amtlichen Namen: Ölsenniederung mit Torfstichen. Eine Zeit lang ging ich dann nicht mehr zu den Torfstichen, wollte die erste Begegnung mit der Landschaft, die mich seit diesem Augusttag beheimatet, nicht verblassen lassen durch ein Übermaß an Wiederholung, wollte den Zauber der Landschaft nicht unnötig strapazieren, wollte mich dem See, den ich entdeckt hatte, auch nicht von Westen her nähern, dort, wo die Bleistiftähren ihr Totengebet halten. Auf den Karten sind dort seltsame Waben eingezeichnet. Zelte oder Tarnnetze schien es uns, als wir in den Tagen unserer Ankunft bei Google Maps nachschauten. Tatsächlich ist es ein Munitionsdepot der Bundeswehr. Zunächst hat uns das noch beunruhigt. Mit der Zeit haben wir es ausgeblendet. Es ist hinter der unwirklichen Landschaft an der Ölsenniederung, weit weg auf der gegenüberliegenden Seite. Vielleicht wollte ich auch nicht mehr zu den Torfstichen, weil auf dem Weg dorthin ein scharfer Hund mit wütendem Gebell den Gartenzaun entlang hetzt. Es ist ein schöner Weg, bequemer als der über den Feldrand, den wir damals gegangen waren. Gleich hinter dem Grundstück mit dem Hund geht es auf einem mit alten Feldsteinen gepflasterten Weg über eine Brücke, unter der die Eisenbahn zwischen Frankfurt und Beeskow und weiter nach Königs Wusterhausen verkehrt. Auch das alte Bahnhaus, in dem wir wohnen, kann man von der Brücke aus sehen. Im Abendrot leuchten die Ziegel und hinter dem Fachwerkgiebel beginnt eine Weite, die ich seitdem nicht mehr missen mag. Hinter den Wäldern, die ich von der Bahnbrücke besser überblicken kann als von unserem Garten, liegen Mixdorf und Siedichum, dahinter Müllrose, wo die Schlaube einst scharf nach rechts bog und schließlich vor Frankfurt in die Oder mündete. Von der Bahnbrücke war es noch eine Viertelstunde bis zur Ölse. Daran erinnerte ich mich, als ich vor kurzem den Weg wieder ging, trotz des scharfen Hundes mit seinem Drohgebaren. Zuvor war ich Johannes Brisch und seiner Frau Brigitte begegnet, die mir erzählten, was es mit meiner Tarkowski-Landschaft auf sich hat. Johannes Brisch, Jahrgang 1936, arbeitete wie sein Vater Max in der LPG Pflanzenproduktion Schlaubetal, die ihren Sitz in Grunow hatte. Von seinem Vater hatte er erfahren, wie vor dem Krieg Torf abgebaut wurde, allerdings auf der westlich gelegenen Schneeberger Seite der Ölse, nicht auf der östlichen, unserer Grunower Seite. Der Torf wurde noch mit dem Spaten gestochen und dann mit Loren zu Sammelstellen gefahren, sagt Johannes Brisch. Damals war mit dem Torf, diesem über hunderte von Jahren entstandenen pflanzlichen Substrat, noch geheizt worden. In den 60er Jahren kamen dann nicht mehr die Schneeberger oder die Beeskower mit dem Spaten, sondern die Grunower mit dem Bagger. Vor allem im Winter, wenn es auf den Feldern nichts zu tun gab, sind wir runter an die Ölse, erinnert sich Johannes Brisch. Weil es da etwas sumpfig war, haben wir Betonplatten ausgelegt, damit die Bagger nicht absaufen. Den Torf haben wir auf die Felder gefahren und den Stallmist dazu gemischt. Erst in dieser Zeit ist der See entstanden, den ich bei meiner ersten Begegnung mit den Torfstichen entdeckt hatte. Die geheimnisvolle, schweigsame und fast gespenstisch unberührte Landschaft ist von Menschenhand gemacht. Mein Auge hatte mir eine Falle gestellt. Es sollte nicht die letzte sein bei meinen Streifzügen durch die Region um Siedichum. Mit der Wende endete dann die Geschichte des Torfabbaus in Grunow. Auf der Schneeberger Seite aber ging die Geschichte weiter, weiß Brigitte Brisch. Wo heute das Munitionsdepot der Bundeswehr ist, war zu DDR-Zeiten das Depot der Nationalen Volksarmee, sagt sie. 1969-70 wurde es gebaut, ein Jahr später habe ich angefangen, dort zu arbeiten. Da stand schon ein Teil von den Baracken. Und die Bunker standen auch alle schon. Unterirdische Bunker, betont sie. Die damals 27-Jährige arbeitete in der Küche des Munitionsdepots. Das Depot hatte einen Anschluss an die Bahnstrecke Grunow-Beeskow. Und alles war streng geheim. Früher wusste keiner, was da war. Da haben wir immer gesagt, da ist eine Schokoladenfabrik. Einmal, erinnert sich Brigitte Brisch, wurde sie nachts geweckt und zum Depot geholt. Ein Jagdflugzeug war abgestürzt, sagt Brisch. Der Lehrausbilder und der Stift kamen ums Leben.
Das können Sie noch heute sehen, wenn Sie nach Beeskow fahren. Links von der Straße aus gesehen sieht man das. Da ist ein kleines Wäldchen, da ist das Flugzeug abgestürzt. Ein kleines bisschen weiter wäre es, auf Deutsch gesagt, auf der Munition gelandet. Die Nacht damals wird Brigitte Frisch nicht vergessen. Wir mussten den Soldaten Tee und Bockwurst bringen. Auch von Marxwalde waren sie gekommen. Die haben mit einer kleinen Harke den Wald geharkt, bis sie vom Flugzeugführer und Stift alles gefunden haben. Der Kopf mit dem Helm hing in den Bäumen. Ich sag dann, neugierig war ich ja schon immer gewesen, Jungs, schmeckt euch die Bockwurst? Könnt ihr das hier essen? Da sagte einer, das sehen wir alle Tage. Ein paar Tage, nachdem mir die Brischs ihre Geschichten erzählt haben, bin ich also vorbei am Scharfen Hund über die gepflasterte Bahnbrücke, von der ich unser Haus sehen kann, und die Wälder, die bis Milrose reichen. Weiter auf dem Forstweg, an dem ich, als sei ich nie fort gewesen, links die Robinien und rechts die Kiefern grüßten, kam dann endlich hinunter zur Niederung und kämpfte mich durch das dichte Brombeergestrüpp zur kleinen Sandbucht. Es war alles noch da. Auf der Landzunge und dahinter hielten die kahlen, astlosen Erlen noch immer ihr Totengebet. Auch ein Schwan zog über mich hinweg. Das Wasser der Ölse war noch immer trüb. Ich wusste nun auch, dass ich das nicht mehr ändern würde und warum. Eine geschundene Landschaft, dachte ich, und ich war auf sie hereingefallen. An Tarkowski dachte ich nun nicht mehr. Dennoch werde ich wiederkommen. Dankeschön.

Sieh dich um. Erst nach und nach treffen die Jäger und Treiber ein. Es ist kalt auf dem Hof des Forsthauses, sieh dich um. Das Lagerfeuer wärmt nur, wenn man dicht davor steht. Im Wirtschaftsgebäude hat Andrea Maßmann ein kleines Buffet aufgebaut. Es gibt Suppe, Kuchen, Kaffee und Bier. Während sich die Jagdgesellschaft aufwärmt, wird auf dem Hof die Strecke gelegt. Viel ist es nicht, was an diesem Januartag auf zwei aufeinanderfolgenden Drückjagden im Neuzeller Stiftswald erlegt wurde. 4 Rehe, ein Wildschwein, das war's. Die Laune lassen sich die Beteiligten nicht verderben. Gestärkt von Suppe und Bier versammeln sie sich bei Anbruch der Dämmerung auf dem Hof. Die Strecke ist mit brennenden Fackeln markiert. Die Regeln sind akribisch festgelegt. Zuerst kommt das Hochwild, dann das Niederwild. Männliches Wild kommt vor weiblichem, starkes Wild vor schwachem, Haarwild vor Federwild. Darüber hinaus soll jedes 10. Stück der Art eine halbe Körperlänge vorgezogen werden. Bei 4 Rehen und einem Stück Schwarzwild eine eher unnötige Regel. Ist die Strecke ordnungsmäßig gelegt, sind die Jagdhornbläser an der Reihe. Für jede Wildart stimmen sie ein eigenes Signal an, das sogenannte Todsignal. Auf dem Hof des Forsthauses Siedichum ertönt zunächst Rehtod, dann Sautod. Anschließend wird der Name der erfolgreichen Jäger genannt und der Bruch verteilt. Das Streckelegen ist ein Ritual, das die Jagd seit Jahrhunderten begleitet. In Siedichum begann die Tradition im 18. Jahrhundert. Das geht aus dem Stiftsatlas von 1758 hervor, dessen Original in der Kartenabteilung der Staatsbibliothek zu Berlin aufbewahrt wird. Inmitten eines ausgedehnten Waldgebietes ist auf einem Bergsporn, der sich in den Hammersee schiebt und steil zur Schlaube abfällt, ein Jägerhaus eingezeichnet. Auch heute noch sind das Forsthaus Siedichum, das Verwaltungsgebäude des Naturparks Schlaubetal und 3 Häuser am Hammersee die einzigen Gebäude in diesem Waldgebiet, das von der Schlaube und ihren Seen durchflossen wird. Wo sonst, wenn nicht hier, kann man es fühlen, was Romantiker wie Tieck oder Eichendorff mit diesem Wort gemeint haben mögen: Waldeinsamkeit. Begonnen hat die Geschichte von Siedichum mit der Wahl eines neuen Abtes im Kloster Neuzelle. 1742 trat Gabriel Dubau sein Abbatiat im Zisterzienserkloster an, dessen Ländereien seit der Gründung 1268 von der Oder im Osten bis zur Schlaube im Westen reichten. 4 Jahre später ließ Dubau von seinen Mönchen an der schönsten Stelle des Schlaubetals jenes Jägerhaus errichten, das im Stiftsatlas von Neuzelle vermerkt ist. Es war ein einfaches, einstöckiges Fachwerkhaus, in dem es auch einen Betraum für die Mönche gab. Um das Gebäude herum wurden Sichtachsen in den Wald geschlagen. Der Name Siedichum ist erstmals für das Jahr 1754 belegt. Im Kirchenbuch von Neuzelle hat der Historiker Winfried Töppler anlässlich der Hochzeit eines Jägers den Eintrag gefunden: Siedichum. Heute steht der Name

auf einem Schild vor der Einfahrt zur gleichnamigen Gaststätte. Hier, sieh dich um. Wie aber ist der Name zu deuten? War er eine Warnung an die Mönche und Jäger, auf Schritt und Tritt auf den Weg zu achten, da die Schlaube hier von zahlreichen Sümpfen und Mooren umgeben war? Oder pries er dieses Fleckchen Erde, denn von der Anhöhe hat man tatsächlich einen herrlichen Ausblick auf den Hammersee, den Schinkensee und die umliegenden Laubwälder des Schlaubetals? Stand der Name in Zusammenhang mit den im Mittelalter beliebten Satzortsnamen wie Schauinsland bei Freiburg oder solchen, die man Vorwerken und Jagdhäusern gab, um Schaden von ihnen abzuwenden? Ein Beispiel dafür ist Siedig Für in Sachsen, als Warnung an Reisende, sich vorzusehen, wie der Namensforscher Jürgen Udolf mutmaßt. Vielleicht war es aber auch nur ein Tipp von Mönch zu Mönch. Schau mal, wie schön es hier ist. Oder hatten die Mönche von Neuzelle gar keinen Blick für die Landschaft? Mitte des 18. Jahrhunderts bestimmte die Aufklärung das Bild des Menschen von seiner Umwelt. Vielerorts ging das einher mit einem forstwirtschaftlichen Blick auf den Wald und der Überzeugung, dass die Natur, verstanden als ungeordnete Wildnis, gezähmt und geordnet werden muss. Haben die Mönche mit der Inszenierung von Sieh dich um in einer Art anti-aufklärerischen Attitüde, also die Gegenbewegung, die Landschaftsidee der Romantik vorweggenommen? Wohl eher nicht, denn dort, wo es um die Wirtschaft des Klosters geht, handelten auch die Äbte rational. So wurden die Oderauen gerodet, um die guten Böden für die Landwirtschaft zu nutzen. Auch zwischen Oder und Schlaube waren zwischen 1650 und 1750 viele Wälder gerodet worden. Auf dem Weg nach Siedigum ritten die Neuzeller Mönche meist über kahle Felder. Schönheit spielte für sie keine Rolle. Aus einer ungeordneten Landschaft wurde auch im antiaufklärerischen Milieu der Zisterzienser eine geordnete Landschaft. Ein Beispiel dafür ist der Barockgarten des Klosters, den Abt Gabriel Dubau streng geometrisch anlegen ließ. Anders war es da, wo gejagt wurde. Bei der Jagd verhielten sich die Mönche nicht anders als der Adel der Zeit. Vornehmlich der Wald, aber auch alle anderen Landschaftselemente des adligen Grundbesitzes, die zur Jagd genutzt wurden, nahm im Kontext der adligen Selbstdarstellung Züge des Wilden, des unbeherrscht Natürlichen an, schreibt der Sozial- und Wirtschaftshistoriker Thorsten Meyer. Die Landschaft, verstanden als naturräumliche Ausstattung, bildete den Hintergrund. Um ihrer selbst willen existierte sie nicht. Das allerdings würde bedeuten, dass das Jagdhaus der Mönche nicht an der schönsten Stelle des Schlaubetals errichtet wurde, sondern dort, wo es das meiste Wild gab. Gleichwohl haben die Mönche des Klosters Neuzelle mit ihrer Namensgebung zur Legendenbildung beigetragen. Sieh dich um, dieser fordernde Name, der die Landschaft ihrem Betrachter an die Hand gibt, ist seitdem in der Welt. Und ich? An welchen Legenden stricke ich, wenn ich den geheimnisvollsten Ort des Schlaubetals seiner Einzigartigkeit beraube und ihm eine Region andichte, für die es bislang keinen Namen gibt? Was haben Beeskow und Neuzelle, Milrose und Lieberose, Frankfurt und Friedland mit Sieh dich um gemeinsam? Oder will ich nur eine geografische und literarische Leerstelle füllen, denn nicht einmal Fontane hat ein Wort über Sieh dich um verloren? Ja, vielleicht stricke auch ich an einer Legende, aber gut möglich ist auch, dass ich nur eine Art Geburtshelfer bin. Vielleicht wünsche ich mir, dass das Sieh dich um zwischen Spree und Oder einmal ebenso entdeckt wird wie jene Stelle im Schlaubetal, an der das Jagdhaus errichtet wurde. Dass es nicht länger im toten Winkel liegt, sondern einen ähnlichen Nachhall findet wie das Sieh dich um der Mönche und Jäger. Nicht als unberührte Natur, sondern als Ergebnis des Ringens des Menschen mit einer Landschaft im Abseits. An der Stelle, an der einst das Jagdhaus errichtet wurde, steht heute das Forsthaus Sieh dich um, das Andrea Maßmann bis in die jüngste Zeit betrieben hat. Es war 1909 als Herrenhaus an der Stelle gebaut worden, an der das Jagdhaus stand.
200 Meter weiter nördlich befindet sich an einer Waldkreuzung der Försterfriedhof von Siedich um. Angelegt hat ihn 1891 der königlich preußische Oberförster Wilhelm Reuter. Wilhelm Reuters Siedichum war nicht mehr das der Mönche und Jäger. Es war ein preußisches Siedichum geworden, in dem vor allem Forstwirtschaft betrieben wurde. Die zu Schernsdorf gehörende Neuzeller Stiftsförsterei hatte sich bereits 1833, da war das Kloster schon aufgelöst und Siedichum gehörte zu Preußen, im Jagdhaus von Abt Gabriel Dubrau niedergelassen. 7 Jahre später lebten in den 3 Häusern von Siedichum 33 Personen, viele von ihnen waren Waldarbeiter. Die Waldflächen mit einer Größe von über 5000 Hektar, die dem Stift Neuzelle nach der Säkularisierung und der Überführung in eine Stiftung geblieben waren, wurden in 2 Oberförstereien aufgeteilt, eine in Neuzelle und eine in Siedichum. Die in Siedichum hatte 1870 Wilhelm Reuter übernommen. Andrea Maßmann kennt die Geschichte von Wilhelm Reuter ebenso wie die Gründungsgeschichte von Siedichum durch die Mönche. Die langjährige Pächterin des Forsthauses stammt aus Hangelsberg bei Fürstenwalde, hat Zootechnikerin gelernt und dann in Mecklenburg Ökonomie studiert, wo sie ihren Mann kennengelernt hat. Seitdem beide 2011 das Forsthaus übernommen haben, lebten sie unten am Hammersee zwischen 2 Waldarbeiterhäusern aus dem Jahre 1922. Das etwas vom See zurückgesetzte Fischerhaus gehört der Stiftung Stift Neuzelle, die es zusammen mit dem Forsthaus verpachtet. 1999 hatte es die Stiftung von der Treuhand zurückbekommen. Und auch die DDR-Geschichte hat Andrea Maßmann vor Augen. Zunächst hatte Siedichum als Gästehaus des Ministerrats der DDR gedient. Danach ging es an die Staatssicherheit, die dort das Mehrzweckobjekt Siedichum mit dem dazugehörigen Erholungsobjekt Fischerhaus betrieb. Wer sich diese Geschichte vor Augen führt, bekommt plötzlich eine ganz andere Vorstellung davon, was Siedichum bedeuten kann, sagt Maßmann. Im Erholungsheim arbeiteten ein weiblicher Stasi-Leutnant und 9 hauptamtliche inoffizielle Mitarbeiter. Aus Siedichum wurde Horch und Guck. Umsehen hätte sich vielleicht auch Dieter Wurm sollen. Der Oberstleutnant des MFS vermittelte am offiziellen Außenhandel der DDR vorbei Geschäfte mit dem Westen. In Siedichum veranlasste Wurm die Grundsanierung des Stasi-Objekts für eine Summe von 560.000 Mark. Weitere 273.000 Mark flossen in die Renovierung des Fischerhauses. Im Gegenzug erhielt der an den Arbeiten beteiligte staatliche Forstbetrieb Milrose Holzverarbeitungsmaschine aus dem Westen im Wert von 50.000 D-Mark. Was Wurm nicht wusste, Stasi-Chef Erich Mielke war bereits auf das seltsame Treiben in Siedichum aufmerksam geworden. Er ordnete eine Revision an, bei der sich herausstellte, dass Wurm für die Bauarbeiten keine Belege vorweisen konnte. Bei der anschließenden Untersuchung seiner Berliner Wohnung in der Niederbarnimstraße wurden im Kachelofen 160.000 D-Mark und 26 Kilogramm Gold gefunden. Auch in einem Depot in einer privaten Jagdhütte am Wirchensee fanden sich bei Grabungen 44 Kilogramm Gold, andernorts mehr als 1.000 Flaschen Schnaps, Millionen von Westzigaretten, japanische Heimelektronik, Schmuck und wertvolle Münzen. So berichtete der Spiegel im Jahr 2000. Der größte Wirtschaftskrimi der DDR-Geschichte, wie es das Nachrichtenmagazin nannte, spielte in Siedichum. Unter Ausschluss der Öffentlichkeit und strengster Geheimhaltung wurde Günter Wurm am 3. Dezember 1981 vom Militärstrafsenat beim Obersten Gericht der DDR zu 15 Jahren verurteilt. Er starb 1983 unter ungeklärten Umständen in der Haft. Doch das ist Geschichte. Bei unserem Gespräch im Frühjahr 2020 sagt Andrea Maßmann, wenn ich vom Fischerhaus morgens hochlaufe zum Forsthaus, denke ich jedes Mal, das ist ein besonderer Ort. Da haben die Mönche tatsächlich die schönste Stelle des Schlaubetals gefunden. Das wusste der Abt zu schätzen, aber auch die Stadtsicherheit wusste es. Siedichum, wo die Jäger und Treiber in den Wintermonaten ihre Strecke legen,
ist aber nicht nur der Mittelpunkt des Schlaubetals. Die gleichnamige Gemeinde kann auch auf einen Rekord verweisen, der selbst im waldreichen Brandenburg seinesgleichen sucht. Wer sich in Siedig oben umschaut, sieht nämlich vor allem eines: Bäume. Denn nach dem Kahlschlag im 18. Jahrhundert wurde ab der Mitte des 19. Jahrhunderts wieder aufgeforstet. Während im Schnitt auf jeden Brandenburger 4.500 Quadratmeter Wald kommen, sind es in der Gemeinde Siedig um, zu der auch Schernsdorf, Riesen und Politz gehören, 38.000 Quadratmeter pro Einwohner. 1.531 Menschen leben in der Gemeinde, umgeben von fast 60 Quadratkilometer Wald.

Das letzte Stück, das ich Ihnen vorstelle, ist auch das letzte Kapitel im Buch, zu dem übrigens Inka Schwand die Fotos beigetragen hat. Es heißt Abendrunde. Um zu wissen, wann es Zeit für die Abendrunde ist, muss ich nicht auf die Uhr schauen. Wenn die Sonne gerade noch über den Bäumen am Bahnhof steht, gehe ich los. Ich weiß dann, dass ich am Ende der Runde, wenn ich am Feldrand schon wieder unser Haus sehe, mit den letzten Sonnenstrahlen zurückkomme. Wenn die Sonne nicht scheint und es regnet, ziehe ich die Kapuze über den Kopf und schaue nicht in die Ferne, sondern auf die Erde. Auch da gibt es manchmal was zu entdecken. Zuletzt sogar, das glaube ich zumindest, Wolfsspuren. Ich weiß nicht mehr, wann ich begonnen habe, den abendlichen Spaziergang meine Abendrunde zu nennen. Auch vorher bin ich schon raus aus dem Haus, über den Wäscheplatz aufs Feld, auf der Rückseite des Grundstücks zum Pflasterweg vor dem Bahnhof, an dessen Ende ein einsames Schild steht. Bahnanlage, befahren und betreten durch Unbefugte verboten. In Wirklichkeit hört an dieser Stelle nur die Beräumung bei Schnee und Eis auf. Seitdem ich hier bin, gab es nur einmal Schnee und Eis. Vielleicht war es der Wunsch nach Wiederholung, nach einem Ritual, das mich mit der neuen Umgebung in Grunow vertraut machen sollte. Je öfter ich das Ritual wiederholte, desto verbundener fühlte ich mich mit der Landschaft, die Abendrunde als Heimischmacherin und auch als Landschaftsmacherin. Meine Abendrunde markiert ein Territorium, grenzt es ein, definiert es alleine durch mein Gehen, auch wenn es keinen Namen hat, außer vielleicht diesem: Landschaft innerhalb der von mir begangenen Abendrunde. Würde einen solchen Namen jemand verstehen? Nein, sicher nicht. Es sei denn, ich würde die Landschaft, die ich mit meiner Abendrunde abzirkele, beschreiben. Vom Bahnhof führt mein Weg entlang der Bahntrasse bis zum Kilometerstein 130.0. Linke Hand verrotten neben dem Gleis nach Frankfurt die Bohlen der stillgelegten Strecke nach Cottbus. Rechts salutiert ein wilder Mix aus Eichen, Ahorn, Birken, Kastanien, Unterholz. Weder bilden sie eine halbseitige Allee, noch markieren sie akkurat die Grenze zum Feld. Eher ist das alles dem Zufall überlassen. Hier ist seit der Stilllegung der Trasse hochgekommen, was hochkommen sollte, und im Wind zum Opfer gefallen, was nicht tauglich war. Wo die ehemalige Betriebsstraße der Bahn endet, erkenne ich am Pflanzenwuchs. Kurz hinter Kilometer 129.9 stehen im Mai die Gräser kniehoch, davor wächst nichts. Ich habe ein paar Abendrunden gebraucht, bis mir das aufgefallen ist. An Kilometer 129.9 steht ein Signalhäuschen. Seine paar Fenster sind mit Blechplatten zugeschraubt. Das Signal selbst muss schon lange nicht mehr von Hand gestellt werden. Doch der Weg bis zum Signalhäuschen wurde freigehalten. Manchmal haben Pestizide eine längere Haltbarkeitsdauer als eine Bahnstrecke. Ab Kilometer 130.0 geht es dann querfeldein. Erst über einen Hügel, dann auf einem Feldweg, dem ein mageres Kiefernwäldchen folgt. Hinter dem Wäldchen führt der Weg geradeaus weiter zur Landstraße, die von Grunow nach Mixdorf führt. Eine Reihe junger Ahornbäume folgt dem Weg, was mich schon beim ersten Mal, als ich hier war, gefreut hat. Die Pflanzung macht unmissverständlich klar, dass sich hier ein Weg befindet. Keine Selbstverständlichkeit ist das in Zeiten, wo mehr und mehr Feldwege untergepflügt werden und Wegsteine verschwinden. Es stimmt schon, da wo es noch alte Wege gibt, ist die Landschaft intakter als dort, wo sie fehlen. Hat sie deshalb eine Zukunft? Anstatt auf der Aachenallee weiter Richtung Landstraße zu gehen, biege ich rechts ab, noch immer in Tuchfühlung zum Kiefernwäldchen. Linker Hand befindet sich eine Kurzumtriebsplantage, halb Weiden, halb Robinien, die in einigen Jahren erntereif ist. Meine Abendrunde führt mich also, bevor mich die letzten Sonnenstrahlen treffen, zunächst über Bahngelände und danach durch eine forst- und landwirtschaftlich genutzte Landschaft, in der nichts dem Zufall überlassen ist. Nur in den ersten Wochen habe ich auf die Uhr geschaut. Eine halbe Stunde. Länger dauert die Abendrunde nicht. Eine nicht weiter bekannte oder benannte Landschaft zu beschreiben, vor dieser Aufgabe stand ich auch auf meinen großen Runden, die ich um den von mir selbst gesetzten Fixpunkt Siedig umgedreht habe.
Ich habe auf meinen Streifzügen und Annäherungen aus einem konkreten Ort eine Landschaft zu zaubern versucht, wie ein fahrender Gaukler das Kaninchen aus dem Hut. Eine Landschaft, die in diesen Umrissen nie existiert hat, es sei denn, man begreift sie dich um auch als Aufforderung, einzutauchen in die Geschichte und Gegenwart einer Region, deren Grenzen man sich selbst setzt. Als Gelegenheit, sich umzusehen, zu beschreiben, sich einen Reim darauf zu machen, was man entdeckt oder in den Gesprächen mit den Menschen vor Ort erfährt. Denn Landschaft ist nicht nur von Menschen angeeignete Natur, sie entsteht auch im Dialog mit anderen. Ich habe mich umgesehen und habe all das, so es mir möglich war, zu beschreiben versucht. Ist daraus nun eine Region entstanden? Womöglich bin ich derjenige, der diese Frage am allerwenigsten beantworten kann. Ich kann nur sagen, dass ich die Landschaft zwischen Spree und Oder, Milrose und Lieberose seitdem mit anderen Augen sehe. Nicht nur mit meinen, sondern auch mit denen meiner Gesprächspartnerinnen und Gesprächspartner, die mir ihre Perspektive auf die Region nahegebracht, ihre Erfahrungen mit der Landschaft mit mir geteilt haben, mich teilhaben lassen an ihren eigenen Abendrunden, die sie seit Jahren und Jahrzehnten um die Orte drehen, an denen sie leben, geboren sind, arbeiten. Wenn ich aufbreche zu meiner Abendrunde, habe ich nicht nur den Bahndamm oder später unser Haus im Blick. Ich habe auch gelernt, dass es mehr gibt als 4 Jahreszeiten. Im Januar zum Beispiel muss ich schon zeitig los, sonst droht die Dunkelheit, die außerhalb der Dorflage noch ein bisschen unheimlicher wirkt als sonst. Regnerisch ist es dann im Februar und im März kann es sein, dass ich die Mütze abnehme, weil die Sonnenstrahlen manchmal schon wärmen. Dann treiben die ersten Bäume aus, erst die Ahorne und Kastanien, im Mai schießt das Gras, zumindest am Rande des Pflasterwegs, und im Sommer dehne ich meine Runde gerne noch etwas aus und gehe um die Kurzumtriebsplantage herum auf den Sandweg, auf dem ich die Schuhe ausziehen und barfuß laufen kann. Schließlich der Herbst, wo sich der wilde Baumix entlang des Bahndamms in eine ebenso wilde Farbmischung verwandelt. Meine Abendrunde hat eine räumliche und eine zeitliche Dimension, habe ich irgendwann begriffen, und die Zeit verläuft nicht linear, sondern in Ellipsen. Am Anfang dachte ich, es gibt nur 2 Zeiten, die ich kennen muss, Minute 13 und Minute 53. Dann bimmelte es ein paar Sekunden, bevor sich die beiden Bahnschranken schlossen. Minute 13 kam die Regionalbahn nach Beeskow und weiter nach Königs Wusterhausen, Minute 53 die nach Frankfurt. Als der Zug das erste Mal an mir Richtung Frankfurt vorbeifuhr, dachte ich einen Moment daran, ob es den Zugführer stört, dass ich verbotenerweise auf dem Bahngelände unterwegs bin. Es war ein Stadtgedanke, den ich da dachte. Seitdem denke ich ihn nicht mehr. Bin ich angekommen? Wie genau diese Ellipsen aussehen, in denen die Zeit verläuft, kann ich nicht beschreiben. Eher fühle ich es. Eine Runde ist kein Weg, den man hingeht und wieder zurück. Und natürlich ist die Zeit kein Weg, schon gar nicht ein Rundweg. Vielleicht ist es eher so, dass mir das Zeitgefühl in Kruno und Siedichum abhanden gekommen ist. Nicht, dass ich plötzlich unpünktlich geworden wäre, aber sie ist nicht mehr so wichtig. Mal bleibt die Zeit stehen, mal rast sie davon, aber das merke ich dann nicht. Oder ich merke es erst nach einem Tag im Garten, wenn der Abend anbricht und noch längst nicht alles getan ist. Auch die Zeit, die über die Landschaft von Siedichum gegangen ist, verläuft wohl in diesen Ellipsen. Einst gab es zwischen Spree und Oder dichte Wälder und unzugängliche Sümpfe. Mit der Holzzeit wurde ein Großteil der Wälder gerodet, denn Holz war in armen Regionen das Gold der frühen Neuzeit. Als die Holzzeit dann in eine Holznot mündete, wurde die Nutzung der Wälder eingeschränkt, der Grund und Boden privatisiert und wieder aufgeforstet. Gleichzeitig wurde das Holz als Energieträger Nummer 1 von der Kohle abgelöst. Nun aber ist auch die Kohlezeit zu Ende und neue Energien wie Wind und Sonne lösen die Kohle ab. Mit dem Klimawandel kommen extreme Dürreperioden und Starkregen. Auch das gehört zur Schwellenzeit von heute. Und ein neues Waldsterben. Als ich an diesem Text gearbeitet habe, hieß es immer öfter, dass die Buche, mein Lieblingsbaum, das Jahr 2050 in Brandenburg nicht überleben würde. Was wird an seiner Stelle wachsen?
Solche Fragen sind typisch für Schwellenzeiten und auch, dass es keine eindeutigen Antworten darauf gibt. Eine Ruhe liegt über der Landschaft und eine Stille. Sind es die Stille und die Ruhe vor dem Sturm, den solche Schwellenzeiten mit sich bringen? Wenn ich mir solche Fragen stelle, beruhigt es mich, dass sie nicht neu sind. Dass es solche Fragen nach dem Platz des Einzelnen im großen Ganzen auch um 1800 herum gegeben hat. Dass es sie auch in 200 Jahren noch geben wird oder, weil sich die Zeit vielleicht schneller dreht, in 100 oder in 30 Jahren sollten die Buchen tatsächlich verschwinden. Sieh dich um, das weiß ich inzwischen, ist nicht nur eine Seeschule, es lehrt auch Gelassenheit. Mein Sieh dich um ist eine Momentaufnahme, mehr nicht. Und jetzt lege ich den Stift beiseite und mache mich wieder auf den Weg. Ich danke Ihnen recht herzlich. Applaus